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0: Okay, das war's. Das war Funky Styles hier bei Bermuda Funk Radio auf 89,6, 105,4 in Mannheim und Heidelberg auf diesen beiden Frequenzen empfangbar und auf www.bermudafunk.org weltweit über Livestream. Das Ganze mit DJ Katie aus Mannheim. Hey, bis zum nächsten Mal. Ciao.
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Ja, ein Buch, das du von Neuem liest. Ja, eine neue Ausgabe von Das Buch steht in den Startlöchern. Und ich freue mich sehr, dass Sie mit dabei sind. Also dann machen wir uns auf in diese Sendung, in diese Juli-Sendung. Ja, und natürlich habe ich in diesem Monat auch wieder einiges an coolen Tipps für heiße Tage für Sie vorbereitet. Na klar. Und ich möchte Ihnen eins verraten, egal wie heiß es draußen ist, eine Sache ändert sich nicht. Egal, ob wir draußen 41 Grad plus oder 10 Grad minus haben. Denn ganz egal, wir werden immer wieder zu hören sein in Mannheim auf der 89,6. Und wir werden zu hören sein in Heidelberg auf der 105,4. Uns gibt's natürlich auch im Kabel und natürlich auch im Livestream unter www.bermuda.org. Und natürlich gibt's da auch den Podcast. Das heißt, 7 Tage nach der Erstausstrahlung gibt es diese Sendung danach zu hören, aber natürlich gibt es ja zum Beispiel die Wiederholung in genau einer Woche, am 13.07. zum Beispiel und noch ein paar weitere Wiederholungen. Also über den ganzen Monat können Sie diese Sendung so oft, wie Sie möchten, gerne nachhören. Gehen Sie auf die Homepage bei mudafunk.org, geben Sie in die Suchmaschine das Buch ein, ja, scrollen Sie ein kleines bisschen runter und da finden Sie die Aufzeichnung. Ja. Und ja, wenn Sie uns bei der Erstsendung hören, dann sind wir jetzt am 6.7. und ansonsten an einem anderen Tag. Ja, und wir sind eben natürlich in einer Zeit, wo wir unbedingt ein paar coole Ablenkungen brauchen, sei es für die Zeit auf der Reise. In Rheinland-Pfalz sind jetzt schon die Sommerferien seit einer Woche. Jawohl, so weit sind wir schon. Und in Baden-Württemberg, da müssen wir jetzt noch, drei Wöchelchen warten, bis die Sommerferien beginnen. Aber der ein oder andere, der nicht mit dem Schulkontext in Verbindung steht, der kann seinen Urlaub ja auch wählen. Fast immer, wie er möchte. Aber Urlaubszeit ist angebrochen. Das ist schon mal ganz und gar sicher. Ja, und ich habe auch ein witziges, nein, nicht unbedingt witziges, aber passendes Buch. Ich möchte es mal eher passend nennen, das ich Ihnen heute unbedingt vorstellen möchte. Von Andrea Camilleri, Die schwarze Seele des Sommers. Ja, die haben wir kennengelernt, nicht wahr? Dann gibt's den Riesel Historic Trail. Ja, denn natürlich gibt's hier wieder etwas ganz, ganz, ganz Interessantes zum philippinischen Nationalhelden Dr. José Rizal. Da gibt's sehr viel Neues zu vermelden. Ja, ja. Und dann wollen wir uns doch noch ein bisschen weiterhin auch noch hier, ja, vielleicht wollen wir uns auch noch dem Thema Horror in dörflicher Idylle widmen. Oder wie wär's denn? Vielleicht haben wir auch nachher noch was Schönes hier zum Thema. Erst die Reibung bringt das Feuer. Über die Begegnung einer Journalistin und eines Obdachlosen und was sich daraus ergeben hat in diesem fiktionalen Roman. Und ja, noch eine ganze Menge mehr habe ich da für Sie. Auf jeden Fall haben wir, wie ich denke, eine richtig schön vollgepackte Sendung. Und wenn Sie mit dabei bleiben jetzt bis 21 Uhr, oder sei es in der Wiederholung von 15 bis 16 Uhr, dann freue ich mich natürlich wie ein Schneekönig. Und Schneekönig ist das Einzige, was wir von Schnee in der nächsten Zeit wahrscheinlich erleben dürfen. Wir dürfen uns wie ein Schneekönig freuen. Und jetzt dürfen wir uns freuen. Nämlich, es ist ja auch Fußballzeit. Ja, die WM ist mittendrin und ja, für Deutschland ist es, wie jeder merkt, nicht so ganz so super toll gelaufen. Ach ja, Mund abputzen und weitermachen, geradeaus gucken. Sehr, sehr traurig ist es natürlich. Aber damit uns das Herz nicht so schwer wird, kommen wir jetzt doch besser mal zu einem Titel, der in den Top 3 der aktuellen Verkaufscharts ganz toll gelistet ist. Nämlich, da ist Burna Boy und Shakira. Und die beiden haben natürlich den aktuellen Song zur WM. Ja, in den USA, in Kanada und in Mexiko aufgenommen und der heißt Dai Dai. Herbei mit Dai Dai.

0: Ja, dieses Feuerwerk, was wir jetzt gerade am Ende gehört haben, das könnte auch für jemand ganz anderes ja abgefeuert werden, denn den 165. Geburtstag von Dr. José Rizal, den gab es im Juni zu feiern. Aber der ein oder andere wird vielleicht mit diesem Namen Dr. José Rizal nicht so ganz viel anfangen können, aber das ist tatsächlich ein Nationalheld der Philippinen und der hat wiederum sehr viel mit Heidelberg und mit Wilhelmsfeld zu tun. Was das jetzt genau ist und wie sich das aufdröselt, das verrate ich Ihnen natürlich sehr gerne. Aber vorher wollen wir noch mal ein paar ganz kurze Lebensdaten hier von dieser wirklich beeindruckenden Person kurz in den Vordergrund rücken. José Protasio Mercado Rizal y Alonso Rialonda. Ja, geboren 19. Juni 1861, daher eben der 165. Geburtstag. Eben am 19. Juni in Calamba City auf Luzon und gestorben am 30. Dezember 1896 in Manila, jawohl, war ein philippinischer Schriftsteller, Arzt und Kritiker des Kolonialismus. Auf den Philippinen wird er als Nationalheld verehrt und sein Andenken auch an seinem Geburtstag, aber auch an seinem Todestag, dem 30. Dezember, dem Rizal Day, wird er als, ja, wie soll man es sagen, als Nationalheld und vor allem als Befreier, als auch eine Art Märtyrer, als einer, der für sich, für seine Überzeugung in den Tod gegangen ist, gefeiert. Er war ein Reformer, ja, und er hat sich aufgelehnt gegen die spanische Macht. Sein Ruhm in der südostasiatischen Welt verdankte eben nicht nur seinen Romanen, sondern auch seinen gewaltlosen, in zahllosen Essays verkündetem Widerstand gegen die Willkürherrschaft der spanischen Kolonialmacht. Ja, und jetzt also können Sie sich vielleicht ein bisschen vorstellen, warum dieser Mann so hoch dekoriert und hoch gefeiert und immer noch auch erinnert wird. Ja, und jetzt möchte ich Ihnen nämlich verraten, es gab am Wochenende zum Beispiel auf dem Uniplatz bei uns in Heidelberg, also am 4. Juli, da gab es das Bayanihan Festival. Ich hoffe, ich habe das einigermaßen gut ausgesprochen. Mein Philippinisch ist nicht so allerbestens. Bayanihan, so ungefähr müsste es heißen. Ja, es ging um kulturelles, wohltätiges und um was essen. Es ging um authentische philippinische Küche, um philippinische Volkstänze, um Sprache und Literatur, um traditionelle Kleidung und Spiele, um Kunsthandwerk und Basteln. Und es gab natürlich auch Informationen über das Land an sich. Ja, und also es war, wie gesagt, soweit zur Erinnerung an den Aufenthalt des philippinischen Nationalhelden Dr. José Rizal in Wilhelmsfeld haben das Chapter Wilhelmsfeld Heidelberg, der Knights of Rizal und die Gemeinde Wilhelmsfeld den Rizal Historic Trail geschaffen. Der historisch rekonstruierte Wanderweg ermöglicht es Besucherinnen und Besuchern, den täglichen Arbeitsweg Rizals von Wilhelmsfeld nach Heidelberg nachzugehen und dabei ein Stück regionaler Geschichte hautnah zu erleben. Rizal studierte von 1886 für mehrere Monate in Heidelberg und wohnte zeitweise in Wilhelmsfeld bei Pastor Karl Ulmer. Täglich ging Rizal zu Fuß ins Tal hinunter zur Universität und wieder zurück ins Pfarrhaus. Der Rizal Historic Trail verläuft entlang der originalen Pfade und Station vom Pfarrhaus in der heutigen José Rizal Straße bis zur Augenklinik in der Bergheimer Straße in Heidelberg. In dieser Broschüre, die jetzt auch in Englisch geplant wird, gibt es einen Überblick über Rizals Leben mit Schwerpunkt auf seine Zeit in Wilhelmsfeld, seinen Tagesablauf und Auszüge aus der Korrespondenz mit Pastor Ulmer. Die Knights of Rizal, einzig staatlich anerkannter Ritterorden auf den Philippinen, wurden gegründet, um den Idealen des Nationalhelden Rizals ein ehrendes Denkmal zu setzen und diese Erinnerung auch aufrechtzuerhalten. Das Chapter Heidelberg-Wilhelmsfeld mit dem Vorsitzenden Herbert Eses und Bürgermeister Tobias Dangel als Ritter stellten jetzt die Broschüre für den Wanderweg vor. Ja, mit dabei war auch das philippinische Generalkonsulat aus Frankfurt, die Hiraya-Gemeinde und das hier die Hiraya-Galerie und der Philippinenkenner Professor Dr. Manfred Fischer. Ja, Deutschland und die Philippinen pflegen seit 70 Jahren diplomatische Verbindungen und die Philippinen waren, wir erinnern uns, auch auf der vergangenen Frankfurter Buchmesse im Herbst 2025 das Gastland. Aber was wäre die ganze Mühe, die Beanstandungen und ja, die Beantragungen und die ganzen Mühen und die ganzen ja, Wege der Verwaltung und die ganzen herzlichen, ja, Herzblut einbringenden guten Ideen alles wert, wenn es nicht auch eine richtig, richtig schöne, gute Einweihung gäbe. Ja, weil so viele Menschen denken mit einem ganz liebevollen Herzen an diesen Mann zurück. Also, deswegen gab es auch ein ganzes Rizal-Wochenende. Und das war am Samstag, dem 20. Juni. Da gab es dann ab 13 Uhr eine Einweihungsfeier des Wanderweges. Ja, beim Wanderparkplatz hinter Bergweg, dem Hexenbesen. Ab 14 Uhr konnte man von dort den Erstbegeher darstellen, dieses Historic Trail. Übrigens, wenn Sie wollen, können Sie auch mit dem Bus 34 dorthin fahren. Und zum Abschluss des Tages gab es sogar einen echten Ritterschlag zu bewundern. Das hat man ja auch nicht alle Tage. 3 neue Mitglieder wurden mit dem Schwert in einer Zeremonie zu den neuen Rittern des Rizal, also Knights of Rizal, geschlagen. Und dann tags drauf, am 21. Juni, gab es die Feierlichkeiten zum 165. Geburtstag. Es gab eine Gedenkrede, eine Kranzniederlegung, Ehrungen und die Verleihung des Rizal und Karl-Ulmer-Preises. Präsentationen traditioneller philippinischer Tänze und authentische Speisen erwarteten die Gäste und haben sie restlos begeistert. Also, wenn auch Sie vielleicht mal Lust haben, sich mal diesem Menschen, seinem Werk, seinen Büchern, seiner Lebensgeschichte zu widmen. Und vor allem, es ist doch ganz erstaunlich, dass ein Mensch, ja, der aus den Philippinen kommt, hier in Heidelberg und in Wilhelmsfeld, noch immer in solch guter Erinnerung ist. Und ich finde, das sind Beispiele für gelebtes Miteinander über ganz weite, große Strecken hinweg. Und eben auch lebendig gehalten durch so Veranstaltungen wie auch am vergangenen Samstag auf dem Uniplatz in Heidelberg. Ja, und lebendig soll natürlich auch unsere Musik sein. Ja, und ich muss sagen, man kann es nicht anders sagen, die ja, Philippinen haben es uns wahrscheinlich vorgemacht. Die haben sozusagen eine ganze Menge an Hitze zu uns rüber transportiert. Vielleicht war es aber auch Hitze aus Afrika, wo auch immer die Hitze herkam. Auf jeden Fall kann man nur eins sagen. Und ich denke, da stimmen Sie alle mit mir überein. Es war nicht nur warm, es war nicht nur heiß, nein. Irgendwie war das Leben, als ob wir überall in einer, ja, realen Heißluftfritteuse festgesteckt wären. Das war kein Wetter mehr, das war ein Airfryer. Und dementsprechend hier meine Meinung und nicht nur meine Meinung zu dem, was wir in der letzten Zeit erleben durften.
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Ja, dem kann man, glaube ich, fast gar nichts mehr hinzufügen. 100 Punkte von 100 Punkten. Ja, sogar 110 von 100 Punkten. Ja, und jetzt habe ich doch auch das passende Buch für Sie. Andrea Camilleri. Sie beschreibt uns Kommissario Montalbanos 10. Fall bei Bastei Lübbe. Und das Buch heißt Die schwarze Seele des Sommers. Oh ja, die haben wir nun wirklich zur Genüge kennengelernt. Wobei nicht nur die Seele war rabenschwarz, nein, auch alles um uns herum. Verkokelt, verbrannt, zu einem Kohlestückchen transformiert. Ja, ich meine, schließlich hatten wir nichts anderes als leckere 41 Grad zu überstehen. Ja, und was schreibt hier Andrea Camilleri? Sizilianische Sommer sind heiß. Da soll sie erst mal die kurpfälzischen Sommer kennenlernen. Kurpfälzische Sommer sind gleich doppelt und dreifach heiß. Ja, ja, ja. Aber sie schreibt, sizilianische Sommer sind heiß und mörderisch. Wo sie auch wieder recht hat. Bevor ich gleich auf das Buch zu sprechen komme, wussten Sie, das habe ich übrigens aus der Tagesschau erfahren, dass im Jahr 2022 sage und schreibe 8000 Menschen nur durch Hitze verstorben sind. Menschen, die einfach nur einen Fehler gemacht haben. Sie wollten leben. Und dann kam der Sommer und nahm es ihnen. Einfach so. Und das sind Daten, die wirklich vom offiziellen Wetteramt stammen, beziehungsweise auch vom Statistischen Bundesamt und in der Tagesschau hochoffiziell vermeldet wurden. Also 8000 Hitzetote, und das sind mehr als die ganzen Verkehrstoten eines ganzen Jahres. Die Verkehrstoten eines ganzen Jahres sind deutlich weniger als die Menschen, die die Sommerzeit, die wir alle so sehr lieben, auf dem Gewissen hat. Ja, aber entschuldigen Sie bitte diesen kleinen Exkurs. Jetzt komme ich aber wirklich zu Andrea Camilleri. Und ich sag's noch einmal, sie schreibt, sizilianische Sommer sind heiß und mörderisch. Ja, vor allem, wenn man der Wahrheit zu nahe kommt. Alle machen Urlaub, bis auf Kommissario Montalbano, als er auf der Suche nach einem vermissten Feriengast, eine alte

als die FAZ, die sich auch diesem Buch mal gewidmet hat. Und ich darf Ihnen aus diesem Buch, aus dem Bastei-Lübbe Verlag, ja, das es übrigens für 8,99 € zu kaufen gibt, mal ganz kurz ein bisschen was vorlesen. Ja. Ja, Bruno, tust du der Mama bitte einen kleinen Gefallen und holst die Flasche Mineralwasser aus dem Kühlschrank? Ja. Sie alle waren wegen dieser Bitte neugierig geworden. Also, sagte Guido, Tatsache ist, dass ich eine Leiche gefunden habe. Ja, eine Leiche, eine weibliche. Wo? Fragte Guido. Im Wohnzimmer unten, im Wohnzimmer, in einer Koffertruhe. Machst du Witze? Fragte Laura. Nein, macht er nicht, sagte Livia. Dafür kenne ich ihn zu gut. Hast du sie entdeckt, als wir gestern Abend hinuntergegangen sind? Bruno kam mit der Flasche zurück. Geh und hol gleich noch eine, sagten alle im Chor. Und du, sagte Lavinia, die langsam die Zusammenhänge erfasste und dir's klar wurde, du hast meine Freunde bei dir mit einer Leiche im Haus schlafen lassen? Also wirklich, Livia, die ist doch im Studio da, im Stockwerk da unten drunter, im Studio unten. Das ist ja nun nicht ansteckend. Also jetzt hab dich mal nicht so. Plötzlich stieß Laura einen sirenenartigen Schrei aus. Diese Schreie waren ihre Spezialität. Ruggero, der ausgestreckt auf dem Mäuerchen der Terrasse in der Sonne gelegen hatte, schoss fluchtartig davon. Bruno kam zurück, stellte die Flasche auf den Boden und ging noch eine holen. Du Mistkerl! Er folgte seiner Frau, die weinend ins Schlafzimmer gelaufen war. Ich hab doch nur zu deinem Besten alles getan, versuchte Montalbano, sich bei Livia zu entschuldigen. Ja, und dann war es halt so in der vergangenen Nacht, als Fabrizio dich angerufen hat. Hast du mit ihm gesprochen, unter dem Vorwand wegzufahren, stimmt's? Ja. Und du bist hierher zurückgekommen, um dir die Leiche genauer anzuschauen? Ja. Und danach hast du mit mir geschlafen? Du bist ein Tier, du bist vollkommen verroht. Ja. Aber ich hab doch geduscht, du bist widerwärtig. Mann. Aber wie war denn das jetzt mit der Leiche, mit dem Koffer, mit all dem? Wie ist denn das Ganze zueinander gekommen? Ach, ich verstehe gar nichts mehr. Ja, und wie es weitergeht, das erfahren Sie, wenn Sie dieses Buch lesen. Das war jetzt nur ein klitzekleiner Appetit haben. Auf jeden Fall geht's darin ab, wie Schmidts Katze. Also, wenn es jetzt auch wieder weiter heiß wird in diesem Sommer, dann können Sie ja unter dem Apfelbaum, unter dem Birnenbaum oder am Meeresstrand, unter dem Sonnenschirm, im Schwimmbad, auf dem Balkon oder in der abgedunkelten Wohnung neben ihrer Klimaanlage, vorm Ventilator oder mit einem dicken, leckeren Eis in der Hand. Da können Sie die schwarze Seele des Sommers entdecken. Und vielleicht erfahren Sie auch, was es mit dieser Leiche auf sich hat. Ja, ja. Also Andrea Camilleri, die schwarze Seele des Sommers. Kommissario Montalbanos letzter Fall. Ja, ja. Und, natürlich kann man da nur eins sagen. Taylor Swift, die jetzt erst an diesem Wochenende ihren Travis Kelce geheiratet hat, im Madison Square Garden in New York, die wusste schon, wovon sie singt. Und wovon singt sie? Naja, ganz klar und eindeutig. Vom cruel summer, vom grausamen Sommer. Und wer so viele Millionen und Abermillionen Fans rund um die Welt hat, der muss wohl wissen, wovon er singt. Also, cruel summer.

Ja, so also die Mrs. Kelsey, die neue, frisch angetraute oder auch einfach Taylor Swift. Ja, und jetzt habe ich für Sie einen tollen Roman. Da ist nämlich das Ende vom Lied. Ja, passt. Wir haben ja eben auch das Ende vom Lied gehört bei Taylor Swift. Und dieser Roman, der spielt in Mannheim. Das hat jetzt wiederum nichts mit Taylor Swift zu tun. Ja, von Berlin nach Mannheim zieht die Hauptfigur des Romanes das Ende vom Lied. Helen Heberer und Raimund Gründler von der Initiative Lesezeichen haben den Autor Michael Wildenhain zu einer Lesung in die Quadratestadt eingeladen. Ja, und der 1958 in Berlin geborene Autor kam dementsprechend auch am 22. Juni in die alte Sternwarte. Ja, im Mittelpunkt des Romans, der 1969 spielt, steht ein 13-jähriger Junge in seiner geteilten Heimatstadt Berlin, wo die Kriegsfolgen noch deutlich spürbar sind. Seine Mutter ist schwer traumatisiert von Erlebnissen während der Flucht aus dem Osten und der Vater ist aus russischer Gefangenschaft zurückgekehrt, aber noch davon geprägt. Außerhalb der Wohnung ist es für den im Roman namenlos bleibenden Jungen nicht einfacher. Ungewollt wird er plötzlich in den Strudel rivalisierender Mannheimer Jugendbanden gezogen. Nachdem ihm die Probleme über den Kopf wachsen und die Lage immer komplizierter wird, erscheint ihm ein längerer Aufenthalt in Mannheim eben auch als Rettung. Ganz klar. Der Luisenpark und die Kampfsportvereinigung 1884 Mannheim lösen nun das Straßenbahndepot und den Rudolf-Wilde-Park in Berlin-Schöneberg als Handlungsorte ab und Mannheimer Leser entdecken viele ihnen vertraute Orte. Also, das Ende vom Lied von Michael Wildenhain. Vielleicht haben Sie Lust, auch das gerne sich jetzt mal in diesem Juli zu gönnen einfach. Ja, weiter geht's. Und ich finde, jetzt können wir doch mal gucken, was haben wir denn als nächstes auf Lager? Ja, es gibt natürlich einen Titel, der sollte jetzt vielleicht tatsächlich nicht fehlen. Und deswegen habe ich gefunden, dass dieser Titel unbedingt in diese Sendung rein muss. So ist es. Und ja, Sie kennen den Titel vielleicht. Er kommt von der Formation 2-Raum-Wohnung und heißt 36 Grad und es wird noch heißer. Wobei ich sagen muss, tja, 36 Grad ist ja schließlich für Anfänger. Da kriegt man in diesem Sommer ja fast schon Frostbeulen davon. Wir sind es mittlerweile gewohnt, bei 41 Grad unseres Lebens zu fristen. Und jetzt kühlen wir uns mal ab. Bei schnuckeligen, fast schon kühlen 36 Grad. Also dann, los geht's.

Schon 30 Grad. Und das Leben kommt einem gar nicht hart vor. Nein, richtig hart wird's eben erst nur bei 41, 42 Grad. Nur die Harten kommen in den Garten. Und im Garten ist wenigstens alles verbrannt. Man sieht's ja allenthalben, wie schön gelb das allgemeine Gras in den öffentlichen Anlagen ist. Aber, anderes Thema. Wissen Sie, wo Sie am 21. Juni 1986 waren? Also vor ziemlich genau 40 Jahren. Ja, wenn Sie Glück hatten, dann waren Sie vielleicht in Mannheim, und zwar auf dem Mannheimer Maimarktgelände. Und wenn Sie dann auch noch eine Eintrittskarte zu einem ganz besonderen Konzert hatten und in einer Menge von 85.000 Fans standen, dann hatten Sie noch mehr Glück. Denn, ja, sengende Hitze, Staubwolken, eine Rockband, die im Helikopter eingeflogen kommt und ein majestätisches Open-Air-Konzert auf dem Mannheimer Maimarktgelände. Jetzt lass ich's raus, Queen war da. Mit Freddie Mercury in Bestform und spontanen Ayo-Rufen in die mehr als 85.000 Zuschauer einstimmten. Ja, und es wird Zeit, dass wir einfach uns mal daran wieder zurückerinnern. Denn das war für alle, die dabei waren, ich war nicht dabei, nein, ein wirklich großartiges Erlebnis, dass sogar die Rhein-Neckar-Zeitung diesem Erlebnis eine ganze Seite retrospektivisch gönnt. Und ich finde, das ist doch enorm. Übrigens, alles gut gelaufen, lautet das Fazit der Polizei, die mit 500 Beamten vor Ort war. Weniger gut lief es für die Besucher. Denn für die 85.000 Besucher, ja, waren gerade mal 120 Toiletten da. Ja, ja. Leibwächter war übrigens Willi Bayer, seinerzeit Leibwächter von Boris Becker. Ja, also. Und da stand er also auf der Bühne mit einem 86er Aufdruck auf seinem Shirt. Love of My Life wurde gesungen, Under Pressure, Bohemian Rhapsody, Another One Bites the Dust. Ja, schon um 12 Uhr war Einlass in das bundesweit als größtes Rockspektakel des Jahres angekündigte Konzert. Mit 38 Grad, Sie sehen, Sie hören, ja, ja, gab es ja auch schon vor 40 Jahren, mit 38 Grad war das zugleich der heißeste Tag im Sommer 86. Ja, und 40 D-Mark hatte die Karte damals gekostet. Ja, es war so heiß, dass schon einige auch vor der Bühne kollabierten. Sie wissen ja, wenn man zu viel Cola und Bier trinkt, dann kollabiert man. Ist ja auch logisch. Aber 400 Umfaller gibt es laut Zeitungsberichten. Feuerwehrmänner spritzten die Besucher mit Wasserschläuchen nass. Ja, und A Kind of Magic wurde gesungen. Ja, und ganz, ganz viel anderes. 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Und ja, ich finde, jetzt ist es Zeit, dass wir uns an eines der Lieder erinnern, das damals gesungen wurde. Also hier sind also Queen und wir sind ja im Radio, eindeutig im Bermudafunk, mit Michael Antweiler. Und zuweilen, gebe ich zu, bin ich vielleicht auch manchmal ein bisschen Gaga. Und Radio und Gaga passt am besten zusammen, wenn wir da das entsprechende Lied von Queen jetzt mal uns in die Öhrchen zurückholen, in die Erinnerung. Hier ist also Queen mit Radio Gaga.

Ja, Radio Gaga. Und ja, man könnte manchmal meinen, auch in der, ja, sag ich mal, bei den Chartpositionen der Bücher geht's manchmal ein bisschen Gaga zu. Ja, zumindest wenn man sich mal die Platzierungen anschaut. Denn da kann es tatsächlich passieren, dass Titel auf einmal auf den höheren Plätzen sind und dann auf einmal verschwinden sie. Mir nichts, dir nichts. So etwas kann tatsächlich passieren. Und sowas ist auch vor kurzem passiert. Denn es ist passiert mit den Büchern von L. Kennedy. Die waren kurze Zeit sehr stark in den Bestenlisten und dann wieder weg. Also nicht nur Radio Gaga, sondern auch Bookchartlisten Gaga. Denn diese Bestsellerliste nötigt einem mitunter ein Kopfschütteln ab. Nicht, weil es die besten Bücher oft gar nicht drauf schaffen und dafür ein Haufen von Schrott reingeschwemmt wird. Nein, es gibt noch was anderes. Stichwort L. Kennedy. Seit Wochen dominiert die 1982 geborene Kanadierin die Büchercharts. Doch in der 25. Kalenderwoche waren mit The Deal, The Mistake, The Score und The Goal gleich 4 Titel von ihr in den Top 10 der Spiegel-Bestsellerliste vertreten. Als die Bücher vor 10 Jahren erstmals in Deutschland erschienen, interessierte sich fast keiner dafür. Ja, ja, ja. Seit dem Serienstart der Off-Campus-Reihe auf Prime Video letzten Mai gehen sie aber durch die Decke. Wie warme Semmeln verkaufen sie sich im New Adult-Programm von Piper. Bei Everlove. Und da sind diese neu aufgelegten Romane in der Hardcore Special Edition zu erhalten. Die Reihe begleitet verschiedene Charaktere durch ihr Studium an der fiktiven Uni. Ob Hannah, die so sehr in ihren Crush verliebt ist, dass sie mit ihm, mit Garrett, dem Star des Eishockey-Teams, dem sie Nachhilfe gibt, eifersüchtig machen will, oder Sabrina, die Jura studiert und eigentlich keine Zeit für eine Beziehung hat, dann aber den unwiderstehlichen John kennenlernt. Geschichten über Geschichten über Liebe, Leid und Leidenschaft. Die Bücher, die im Erfolgssog der Eishockeyserie Heated Rivalry schwimmen und von Liebe, Sex, Sport und Musik erzählen, treffen einen Nerv. Aber oh Wunder, schon eine einzige Woche später fand man auf einmal keinen einzigen Titel davon mehr in der Spiegel-Bestsellerliste. Aber warum? Warum? Das haben sich viele gefragt. Und natürlich konnte man dem Ganzen mal auf den Grund gehen. Denn der Grund dafür war die Regularien. Ja, und die haben sie jetzt erst gemerkt, erstaunlicherweise. Wie vom Verlag zu erfahren ist, ja, dass Neuausgaben älterer Titel auf einmal nicht mitzählen sollen und wollen. Nach mehreren Wochen ist es dann dem Branchendienst E-Buch, wo die Verkaufszahlen ermittelt werden, erstmal augenscheinlich aufgefallen, es fiel ihnen quasi wie Schuppen von den Haaren, dass diese Bücher von L. Kennedy ja gar nicht so neu sind, wie man dachte, und dass sie eigentlich in einer aktuellen Liste eigentlich gar nichts zu suchen haben. Ja, aber irgendwie werden sie dann bei den Taschenbüchern doch wieder gelistet und bei den Hardcover-Büchern nicht gelistet. Ein Tohu Wabohu. Man könnte meinen, auch bei denen ist irgendwie der kleine Hitzeschaden durchgebrochen. Aber nein, wie das passieren konnte, tja, diese Frage bleibt eben E-Buch schuldig. Die Frage bleibt nämlich unbeantwortet. Vielleicht wäre es doch zu peinlich. Ja, und an einem Praktikanten, der man die Schuld in die Schuhe schieben kann, wird es auch nicht gelegen haben. Tja, vielleicht war es einfach so. Wahrscheinlich erscheint die ganze Sache so, dass einfach die KI guckt nach Verkaufszahlen und listet einfach auf. Und dann wird es von der KI übernommen, ohne dass ein Mensch nochmal nachguckt. Und so kommen halt alte Bücher in Anführungszeichen, die aber auf einmal nach 10 Jahren stark verkauft werden, ganz nach oben und werden dann aber wieder, ja, weil sie eben laut der Regularien zu alt sind, wieder zurückgepfiffen und dürfen dann wieder nicht in den Charts der Bücher stattfinden. Ja, also dann alles schöne neue Welt mit und ohne KI. Da leckst die hi und stehst nimmer auf. Sage ich schon mal einfach so. Genau, und jetzt, Sie werden es kaum glauben, jetzt haben wir doch noch hier ein weiteres sommerliches Titelchen.
Und das ist ein absolut schöner Klassiker. Hier sind The Fab Four aus Liverpool. Hier sind The Beatles. Ja, und auch sie lassen die Sonne herein. Here comes the sun.

Ach ja, Beatles kann man doch immer wieder hören, nicht wahr? Einfach, ja, zeitlose Musik, finde ich. Und jetzt muss ich Ihnen noch ein kleines Geständnis machen. Ich hatte noch ein ganz, ganz tolles Thema auf der Pfanne, nämlich den SKL-Glücksatlas, der jetzt herausgekommen ist, vor 2 Wochen ungefähr. Ja, und der wurde erstellt vom Institut für Demoskopie Ahlensbach und Einwohnerinnen und Einwohner von Großstädten, von 40 Großstädten, wurden befragt nach ihrem Glücksgefühl. Ja, und da wollte ich Ihnen einiges dazu erzählen und ich wollte Ihnen auch einige Stimmen von Mannheimern hier zum Besten geben, die erzählen, warum sie so gerne in Mannheim wohnen. Zum Beispiel Christian Specht, zum Beispiel Pfarrerin Ilka Sobotke und verschiedene andere mehr. Aber die Zeit ist jetzt leider sozusagen im Winde verweht und deswegen darf ich Sie auf den 3.8.26 gerne vertrösten oder weiterempfehlen. Hören Sie doch einfach am 3.8. wieder rein. Das ist der erste Montag im Monat August. Ja, und da gibt's dann diesen wunderbaren, tollen Glücksatlas in voller Breite. Und ich gebe Ihnen jetzt einfach mal eine kleine Hausaufgabe mit. Ich weiß, wir haben Sommerferien. Also in Rheinland-Pfalz haben wir Sommerferien, in Baden-Württemberg noch nicht. Aber wie wär's denn? Sie besorgen sich einfach mal das Buch Glücksorte in Mannheim aus dem Droste Verlag von Nina Badelt. Ja, 80 ausgewählte Highlights unter dem Motto Fahr hin und werd glücklich. Beziehungsweise geh raus und blüh auf. Also wenn Sie sich diese Bücher jetzt bitte besorgen mögen, dann haben wir es im August ein bisschen leichter. Und dann wünsche ich Ihnen viel Spaß. Jetzt wünsche ich uns allen einen tollen Juli. Ich hoffe, wir werden nicht allzu sehr von der Sonne versengt. Vielleicht gibt's ab und zu auch mal Nächte, in denen man durchschnaufen kann. Tage, an denen man auch sich nicht wie ein Grillhöhnchen fühlt. Aber ansonsten allen einen schönen Juli. Und mögen wir uns gesund und munter am 3.8. wiedersehen. Das war Michael Antweiler und das Buch. Und jetzt geht's gleich weiter mit Frank Schindelbeck und Jazzology. Viel Spaß und Vergnügen dabei. Tschüss.

0: sind wir wieder bei Radio Hauptstadt bei Vodafunk 105,4 und 89,6 MHz, wieder Sendung Nummer 1018.
1: Nochmal neue Platten.
0: Nochmal neue Platten.
1: So wie das letzte Mal.
0: Aber diesmal ist Rockwurst auch vertreten.
1: Ja, eins.
0: Ja.
1: Ein ganzes Ding, ja. Liegt auch hinter mir. Die Sendung ist vorproduziert am 25., 26., 5. und die erste Sendung ist der 4. Juli.
0: 4.7.2026.
1: Ja, und ist vorproduziert, könnte auch im Wiederholungsbetrieb laufen, läuft im Stream und auf den Frequenzen 105,4 und 89,6 Megahertz. Genau, jetzt haben wir wieder alles gesagt und jetzt geht's schon los mit Musik. Oder
0: es geht schon,
1: fast los. Also
0: es ist doch spitze.
1: Irgendjemand muss doch irgendwas zu dem Lied sagen.
0: Ach so, ja, ich sag das mal. Die Band Altered Images ist eine nette Band.
1: Ja.
0: Das Lied Happy Birthday ist quasi, das muss man eigentlich haben, vor allem wenn man mal auf dem Geburtstag auflegt. Aber ist auch wirklich schön. Und die haben noch zwei, drei andere Sachen, die wirklich geil sind. Ja. Das hier gehört dazu. Beispiel, I Could Be Happy oder Don't Talk to Me About Love ist auch ganz, ganz cool. Alles von der ersten Platte, glaube ich. Ja, das habe ich gefunden auf dem Flohmi für 1 Euro.
1: Jetzt.
0: Das nimmt man gerne mit.
1: Definitiv.
0: Altered Images mit I Could Be Happy mit der niedlichen Claire Grogan, da war doch ein Adjektiv dabei.
1: Weiß nicht, aber ja, niedlich.
0: Nee, niedlich war nicht, nee, mit der, egal, also mit Claire Grogan. Wie wurde später Moderatorin bei irgendeinem Sender, richtig?
1: Das weiß ich tatsächlich nicht.
0: Egal, Altered Images mit I Could Be Happy, schönes Lied. Ja.

0: Jawohl, das waren die Altered Images, eine Indie-Band aus den sehr frühen 80ern, späten 70ern. Mit dem Lied I Could Be Happy, mit der Claire Crogan, die sich anhört wie ein kleines Kind. Und das war ihr Markenzeichen.
1: Ja, aber ich komme immer noch nicht aufs Adjektiv.
0: Ja, das Adjektiv.
1: Vielleicht fällt es mir während der Sendung ein.
0: Genau. Gut, und jetzt kommt ein großer Tusch mit der Possierlich.
1: Entschuldigung.
0: Damit wärst du jetzt quasi heute schon auf dem gekündigt worden.
1: Ja, klar.
0: So, jetzt kommt was ganz Großartiges, nämlich eine neue Platte von DJ Hausmacher.
1: Ja, einer meiner berühmten Supermarktkäufe in Frankreich. Da habe ich mir drei Platten gekauft.
0: Das ist mal geil, oder? Man geht in Frankreich in den Supermarkt, will eigentlich nur Milch und Salz kaufen und dann...
1: Vinyl ist da immer noch eine große Sache. Und
0: steht das dann so, wo steht denn das eigentlich? So zwischen dem, zwischen dem Käse
1: Abteilung,
0: und...
1: Achso. Tatsächlich eigene Abteilung, wo es Bücher, Platten und so Deko und so einen Scheiß gibt.
0: Also zwischen dem Rohrreiniger und dem...
1: Genau. Beim Leclerc heißt es Espace Culturel und das war super ü, weiß nicht, wie es heißt.
0: Geil.
1: Aber
0: es
1: ist eine gute Auswahl, also
0: faszinierend.
1: Ich habe 10 Platten mitnehmen
0: faszinierend,
1: können.
0: Faszinierend, faszinierend.
1: Da habe ich dann, was weiß ich, Saude Sagazin, David Bowie, die Hunky Dory und also natürlich alles als Repress und die Stone Roses mitgenommen.
0: Da
1: war ich nicht, damals nicht sicher wusste, ob ich sie nicht doch habe, aber ich hatte sie tatsächlich nicht.
0: Okay, da hast du mal Glück gehabt.
1: Ja, wenn nicht, hätte ich sie verschenkt.
0: Das ist mir tatsächlich in den letzten Jahren zum ersten Mal, also gleich in den letzten 2-3 Jahren mehrfach passiert, weil ich so mehr so zum Komplizieren Sachen gekauft habe. Und da hat man nicht so einen Bezug dazu, finde ich. Und da habe ich festgestellt, dass ich also irgendwie 3 Platten doppelt gekauft habe.
1: Ja, ich habe auch schon dreifach. Also Klassiker SP52, die Gale, die habe ich dreimal.
0: Okay, auch gut.
1: Ich dachte, okay, jetzt kommt eine weg, aber dann konnte ich mich nicht entscheiden, weil das alles unterschiedliche
0: genau, das habe ich auch.
1: Pressungen war.
0: Habe ich auch, kenne ich.
1: Naja, egal. Auf jeden Fall, Stone Roses, ich hatte sie nicht. Die erste Platte, die ist ziemlich geil. Ich finde, ja, das ist so die Ende Rave, Anfang Britpop irgendwie, keine Ahnung, also, wie ich es bezeichne.
0: Stimmt, das war eine ganz coole Zeit.
1: Das Lied ist natürlich auch schön. Made of Stone. Ich finde sie toll. Für mich ist es sehr... Das ist ein tolles Zeitdokument.
0: Ja.
1: Auf jeden Fall, hier sind Stone Roses mit Made of Stone.
0: Made of Stone.

0: The Stone Roses made of stone.
1: Ja. Yes, aus dem Supermarkt in Frankreich. Deshalb sind mir die Franzosen sehr sympathisch.
2: Ja, die haben es auch mit Vinyl.
1: Also ja, das ist schon geil. Ja. Ja.
2: Nun denn, okay, jetzt geht's
1: gut
2: weiter mit
1: ja.
2: dem, was ich kenne.
1: Ja,
2: warum hast du das?
1: Warum? Das war das ein 7-Inch, war in so einem Rammstegal. Und, okay. Und es war günstig. Und Kim Wilde ist cool. Tut mir leid, muss ich so sagen. Kim Wilde ist einfach cool und... die erste Platte ist eine von den Platten, ähnlich wie die Rheingold, die ich vorhin erwähnt habe, in der letzten Sendung. Die, wo ich weiß, die werde ich mir irgendwann kaufen und ich bin ziemlich sicher, dass sie geil ist, die erste Platte von Kim Wilde. Mhm. Da war nämlich eine coole Backing Band dabei und ich habe B-Seiten, also auch hier die B-Seite von View, wir spielen jetzt von Kim Wilde View from a Bridge, das ist von der zweiten Platte. Ja. Gutes Lied, also es hat jetzt nicht so New Wave Credibility, aber es ist völlig in Ordnung. Und die B-Seite ist cool. Also die haben da, wenn die so viele gute B-Seiten haben, gehe ich davon aus, dass die ganze Platte gut ist. So, View from a Bridge. Damit bin ich halt aufgewachsen, nicht wahr?
2: Ja, ich auch.
1: Und es ist völlig in Ordnung. Kim Wilde.
2: Was bei mir gerade in der Playlist ist, auf meinem Handy, also ich fahre ja mit dem Zug und dann habe ich immer ein paar Sachen auf dem Handy, die ich mir dann anhören kann, ist A Love Blonde. Und wenn du das dann hörst, dann ist irgendwie denkst du, ach, auch nicht ungeil.
1: Ja. Und ich finde, Kim Wilde hat so eine schöne Stimme, die hat so eine, so eine Klangfarbe, so eine ein bisschen nasale, das finde ich einfach cool. Okay, View from a Bridge von Kim Wilde, bitteschön.

0: King Wild, View from the Bridge. Und jetzt kommt was, da habe ich noch nie was von gehört. Ja. Also ich weiß schon, was ein Rechteck auf Englisch ist, aber Jackno ist nicht verschrieben. Das
1: halt nee, und ehrlich gesagt, ich bin genauso wie du, ich habe davon auch noch nie was gehört. Ich habe aber, das war da in so einem Ramschregal auf der Plattenbörse, der hatte wirklich coole Platten. Und dann war da so ein Sampler und ich bin ganz versessen auf Sampler aus der Zeit, die mich, also so zwischen 78 und 82, weil man da dann wirklich geile Sachen kennenlernt. Die haben zum Teil auch gar keine Platten gemacht, die haben nur auf dem Sampler einen Beitrag. Und das rentiert sich ganz oft und das war ein Sampler von einem französischen Label Metronom und da waren nur 6 Lieder drauf und eins davon war Alan Vega Jukebox Baby. Und da dachte ich, okay, der Rest, dann kann es eigentlich nicht schlecht sein, von 1980 oder so. Und das hier ist ziemlich geil. Jackno, keine Ahnung, noch nie gehört. So französischer Synthie-Pop.
0: Ah, okay. Krass. Das kenne ich noch. Es gab ja immer diese Indie Top 20 Volume Sampler vom Enemy.
1: Da genau,
0: Viele Sachen haben mich extrem geprägt.
1: Und ich habe, Gut, also Jack Noor mit Rectangle. Wer was über diese Band weiß, kann sich gerne melden.

0: Also französischer Sampler war das. Ja. Vom Französischen. Dann heißt der bestimmt Jacquenot. Und Rectangle. Und nicht Jacquenot und Rectangle.
1: Klingt doch viel gleich. Ja, natürlich. Das hört jetzt klar, sowieso alles gleich ganz anders. Wie ein Nachtisch. Flambiert. Rectangle ist quasi flambierte Crème Brûlée.
0: Oder ein dunkelbraunes Baiser, was aussieht wie Scheiße.
1: Flambierte Crème Brûlée, das war eine großartige Wortschöpfung von mir.
0: Okay.
1: Kommt manchmal vor, öfters mal lieb ist, dass ich der Einzige bin, der lacht. Aber ja, immerhin einer.
0: Ja, ich weiß. Aber es ist so anstrengend, dass ich dann halt mitlache. Und aus purer Höflichkeit. Super. Können wir jetzt weitermachen?
1: Ja, genau.
0: Das kann man doch so richtig schön
1: machen. Ja, das war total überzeugend, DJ Hausmacher.
0: Findest du?
1: Ja, ich kann mich kaum an mich
0: so
1: halten.
0: Zu tun, die mir so entgegenlangen.
1: Ehrlich?
0: Okay, ja,
1: Da würde ich mal.
0: Das ist sehr gut, können wir jetzt weitermachen. jetzt machen wir weiter.
1: Okay, wir machen weiter.
0: Jacquenot mit Rectangle, jetzt kommt. Aber wahrscheinlich, jetzt klingt das tatsächlich amerikanisch oder englisch.
1: Ja.
0: Und ich kann's
1: Dirk Bugby und Louis Rivera. Okay, also ich finde ganz viele Sachen geil, aber zum Beispiel finde ich auch geil so Orgel, also so Jazz, Soul, Kram mit Orgel. Und dann habe ich eine Platte und da war so ein Sampler mit so zwei Typen mit so einer Orgel und die sahen cool aus, habe ich gekauft. Und es ist klingt jetzt nicht ganz, wie ich es mir vorgestellt habe, also nicht so Hammond-mäßig, sondern mehr so wie so deutscher Schlager Orgel, aber es ist
0: eine geile Schlagerorgel.
1: Du weißt, was ich meine, wie heißen diese komischen diese
0: Flippers.
1: Nee, diese der eine Typ, der im Kaiserslautern, die
0: ach Gott, ja.
1: Der weiß, wen ich meine.
0: Ja.
1: So diese Typen. Egal, also es ist aber coole Musik. Nee. Das ist coole Musik, das ist so Jazz-Kram und das ist amtlich und geil. Und ja, die Band, beiden Typen heißen Doc Bagby und Louis Rivera und das Lied heißt Hayride. So.

0: das war jetzt, versuch es auch mal auszusprechen, Doc Bagby und Louis Rivera mit Hayride. Jetzt kommt was Schönes.
1: Ja. Jetzt kommt was. Achtung, liebe Zuhörer. Das war so DJ Hausmacher. Jetzt kommt was Schönes. Das impliziert.
0: Das war okay. Nichts Schönes.
1: Nee, genau. Ja, nee, natürlich hat er das nicht so gemeint. Er weiß ja das alles, was ich.
0: Ich mir ständig eine negative Haltung vor. Das ist, verstehe es nicht, weil ich bin ja lustig, brillant und
1: genau.
0: Sowas.
1: Und beschwingt.
0: Jetzt kommt was Schönes.
1: Jetzt kommt endlich was Schönes.
0: Nein, eben nicht. Ich habe nicht endlich gesagt. Ich habe es gedacht. Nein.
1: Okay, ja, jetzt kommt was Schönes. Ich pflichte dir herbei. Und mit Tiefgang.
0: Oh,
1: auch
0: mit Tiefgang.
1: Jetzt kommt endlich mal was mit Tiefgang.
0: Ich würde auch gerne mal was mit Hochgang hören.
1: Ja, Hochgang. Stimmt, warum? Ich möchte gerne ein Großort mit Hochgang.
0: Tiefgang, ja, interessant. Könnte man es auch stundenlang über, genau. Was ist Tiefgang?
1: Ja, also jetzt kommt der Tiefgang von Bob Dylan. Robert Zimmermann. Ja, das haben wir neulich schon mal gespielt, aber das kann man gar nicht oft genug spielen in diesen Zeiten. Masters of War.
0: Ja.
1: Und warum spiele ich das Lied? Ich habe schon erwähnt, dass ich manchmal so Platten habe, die ich immer mal haben wollte, aber die kaufe ich mir dann, wenn es gerade nichts anderes gibt auf dem Flohmarkt. Weißt du, dass ich nicht mit leeren Händen nach Hause komme. Okay. Und da gab es dann die Freewheelin' Bob Dylan, weil mit leeren Händen vom Flohmarkt zurückkommen, das wäre ja traurig. Also habe ich mir die Freewheelin' Bob Dylan gekauft.
0: Okay, ja. Ich hab keine einzige Bob Dylan.
1: Echt? Und erstaunlich ist, dass die
0: Filmmusik.
1: Ah, Pat Garrett. Und
0: genau.
1: Also erstaunlich ist, dass da manche Lieder drauf sind, die echt gar nicht so eingängig sind, sagen wir es mal so.
0: Ach was,
1: ja.
0: So wie der Typ.
1: Also das hier ist drauf und das ist natürlich ein Klassiker und deshalb spielen wir das jetzt, ein Klassiker des Tiefgangs.
0: Ja.
1: Bob Dylan mit Masters of War.
0: Masters of War, ich hab's ja eher mit hochgängiger Musik.
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0: Genau.
1: Masters of War, Bob Dylan, ein tiefgängiges Lied.
0: Bob Dylan.
1: Jetzt Bob Dylan.
0: Bob Dylan ist eigentlich Dönerverkäufer.
1: Robert Charpentier.
0: Robert Charpentier. Ja, der Wahnsinn. Das hört sich mal gleich viel besser an, oder?
1: Natürlich.
0: Ja, der Wahnsinn.
1: Ist es Charpentier?
0: Robert Charpentier.
1: Ich muss gucken, dass ich was Falsches sage.
0: Charpentier. Der Wahnsinn, oder? Na gut, das war jetzt also Bob Dylan. Und als nächstes kommt was ganz Hervorragendes, und ich meine es in vollem Ernst. Man könnte jetzt sagen, es wäre ein deutscher Schlager,
1: ja.
0: Aber es ist wirklich ein geiles Lied. Es ist, also wie das damals so war, Hammerbands, gute Songschreiber, die France Gall ist eine tolle Sängerin. Und was bemerkenswertes ist, dass die 1968 oder wann es war, die Zukunft genauer vorhergesehen haben. Das Lied heißt Computer Nummer 3. Und da geht es darum, dass ein Computer Heiratsvermittlung macht. Also es ist quasi Parship und Tinder und so vorweggenommen.
1: Krass.
0: Und das ist wirklich, ich meine, wie kommt man 1968 auf sowas? Ist doch der Hammer, oder?
1: Ja, man müsste mal gucken, wer das Lied geschrieben hat.
0: Ja, also es ist wirklich, es ist aus verschiedenen Gründen ziemlich geil. Da kommt dann zwischendrin so ein Zwischenpart, der wirklich nach Schlager klingt, aber der Rest ist einfach sau gut. Kann man gut drauf tanzen.
1: Ja.
0: Gefällt mir sehr gut. Okay, habe ich gekauft in Frankreich. Da stand Import.
1: Im Hafen. Okay.
0: Gut. Okay, also France Gall mit Computer Nummer 3.
2: Drei.

0: Voilà, France Gall avec Computer Nummer 3. Aber das gehört auch zu, es gab ja einige Franzosen, die wieder auf Deutsch
1: kamen. Ja.
0: Das, wie gesagt, letzter Samstagnacht kam eine Sendung, also letzten Samstag, das war dann der 24. oder Sonntag. Gilbert Bécaud hat Deutsch gesungen, dann kam natürlich dieses berühmte Lied von Charles Aznavour, du lässt dich gehen.
1: Du lässt dich gehen. Hey, Charles Aznavour hat so geile deutsche Sachen gesungen, der Wahnsinn.
0: Gibt zwei oder drei Platten von ihm nur auf Deutsch.
1: Ja. Ich hab zwei so Best-of der deutschen Sachen und die sind so gut getextet. Das ist eine absolute hohe Kunst. Gut, okay.
0: Okay, weiter.
1: Jetzt kommt was ganz anderes. Ian Dury and the Blockheads.
0: Yes.
1: Mit dem Lied What a Waste. Und da, also das Lied habe ich einfach so gekauft, weil es ja in der New Wave Abteilung stand und Ian Dury ja im Prinzip cool ist. Und es ist ein cooles, nettes Lied. Aber steht für mich dafür, was New Wave eigentlich mal war. Nämlich alles, was nicht Mainstream war. Und das ist, das hat nichts mit Synthi oder auch nichts eigentlich mit dem Punk zu tun, den man sich heute so vorstellt. Ja. Aber das war damals halt Punk. Das war damals Anti-Establishment und Anti-Rock und so ein Kram. Das ist einfach ziemlich cool mit so ein bisschen...
0: Ja,
1: der hat so alle möglichen Sachen vermischt, so wie es kein anderer gemacht hat. Hört es euch einfach mal an. Ian Dury and the Blockheads mit What a Waste von 1980 oder so. 79 sogar. Okidoki.

0: Ian Dury and the Blockheads mit das, was der Seele des Punk. So wie
1: What a Waste, genau.
0: What a Waste.
1: What a Waste.
0: So wie Patti Smith wahrscheinlich dann in der Art und Weise ist ja auch.
1: Ja, nee, so ganz, so echt anders, aber halt cool. Sowas wird halt gar nicht mehr gemacht. Okay, Doc, du wolltest noch was sagen zu dem Lied Computer Nummer 3, was wir als vorletztes gespielt haben. Stimmt's?
0: Oh, Französisch ist da was drin. Par France Gall est sorti en Allemagne en single auf Decker 1968. Die Autoren sind Georg Buschor und Christian Bruhn.
1: Bruhn, okay, interesting. Christian ja. Bruhn sagt mir sogar was. Hat er nicht Captain Future oder so gemacht?
0: Warte mal, vielleicht finden wir da was.
1: Na gut, also.
0: Hier ist er.
1: Ich soll schon mal das nächste
0: Mach das mal.
1: Genau. Also, das nächste Stück ist auch ganz bemerkenswert, nämlich von der Band namens Bee Bumble and the Stingers, das Lied Nut Rocker. Und es ist natürlich nichts anderes als die Nussknacker-Suite als Rock'n'Roll.
0: Sehr schön.
1: Und das ist ein ziemlich cooles Stückchen. Und jetzt hat der DJ Hausmacher noch ein paar Hintergrundinformationen zu Computer Nummer 3.
0: Ja, das ist der Typ, der auch Heidi gemacht hat.
1: Ah.
0: Heidi. Und Patrick Packard.
1: Ah ja, der hat so, hat er nicht auch Captain Future gemacht? Ja,
0: das habe ich jetzt nicht gefunden.
1: Okay, aber also ein Filmmusik-Fuzzi.
0: Wärst du doch in Düsseldorf geblieben, ist auch von.
1: Ah ja.
0: Aus Böhmen kommt die Musik, das waren noch schöne Zeiten, ne?
1: Krass.
0: Aus Böhmen kommt die
1: Musik. Aber Computer Nummer 3 ist...
0: Wunder
1: ist
0: gibt es immer wieder von Katja Epstein, das kennt man ja.
1: Aber Computer Nummer 3 ist ein Hammer-Text, ich meine, wie kommt man da drauf? Der Wahnsinn, also ein Meisterwerk von Christian Bruhn.
0: Das ist der... Okay.
1: Okay, egal. Auf jeden Fall. Jetzt kommen erstmal Bee Bumble and the Stingers mit dem Lied Nut Rocker. Bitteschön.

0: B-Bumble and the Stingers mit Nutrocker.
1: Nutrocker.
0: Yes.
1: War das, ja. Ja, und das ist als Rock'n'Roll-Version einfach sehr gut. Und da gibt's noch eine geile Version als Gitarreninstrumental. Die ist noch cooler. Also okay. Von einer anderen Band natürlich. Aber gut, egal. Jetzt kommt was ganz anderes, nämlich die Sparks.
0: Die Sparks.
1: Und zwar aus der Art-Rock-Phase aus den 70ern, wo sie mehr so wie eine richtige Band waren. Ein eher langsames Lied, das heißt Never Turn Your Back on Mother Earth.
0: Okay.
1: Und es ist
0: auf so einen Titel.
1: Ja, das stimmt. Wie kommt man auf so einen Titel?
0: Aber die Sparks sind echt krass.
1: Und die und das Lied kannte ich von Spotify. Das habe ich mir in meine Spotify Finds Liste reingemacht und ist es mir vor die Flinte gekommen und dann habe ich abgedrückt und habe es für 50 Cent erworben.
0: Muss man das kaufen?
1: Nee, die Single.
0: Ach so.
1: Ja.
0: Ach so, jetzt habe ich es verstanden. Ja, okay. ich bin Stream Liar.
1: Stream Liar.
0: Yes, okay.
1: Iron like a lion in Zion.
0: Iron, yes. Genau. Iron. Es gibt kaum was Langweiligeres als Bob. Nein, okay, anderes Thema. die Sparks. Never turn your back on Mother Earth.
1: Ja, interessanter Titel. Philosophie.
0: Hören wir uns jetzt an.
1: Volle Philosophie.
0: Ach, brutal.
1: Ja, Wahnsinn.

0: Sehr schön.
1: So, nochmal, ich sag's nochmal, Sparks.
0: Never turn your mother on
1: your back on.
0: Never turn your mother on the back on the earth back.
1: Der Erdarsch. Okay, weiter.
0: Never turn your mother. Okay. Ja, gut, also ihr wisst, was wir meinen. Ja. So, jetzt kommt was ganz anderes, nämlich Squeeze.
1: Squeeze.
0: Eine englische Band, die New Wave Band, ja, würde ich sagen, die in immensen Erfolg in den USA hatten, ist mir dann mal aufgefallen. Und coole Sachen, da hat zum Beispiel der bei der ersten Platte Jules Holland mitgespielt, der dann später diese berühmte Fernsehshow gemacht hat. Und die haben ein ganz tolles Lied gemacht, da war er glaube ich noch dabei, erste zwei Platten glaube ich. Das heißt Up the Junction. Und die zeichnen.
1: War aber Squeeze.
0: Ja, und
1: das Up the Junction meine ich.
0: Ja, und die Platten zeichnen sich dadurch aus, dass jedes Lied komplett anders klingt. Das ist so, ich habe mal irgendwo gelesen, die haben für die eine Platte, keine Ahnung, 40 Lieder geschrieben und haben dann halt 11 ausgesucht.
1: Okay, krass.
0: Und das ist so künstlerisch wertvoll, sag ich mal. Okay. Und das ist auch wirklich geil. Das ist so ein sehr schönes Lied und das folgt nicht so einer typischen Liederstruktur, sondern so wie man es damals halt gemacht hat, die alte Strukturen aufbrechen. Also, sehr schönes Lied. So wie das wäre heute Britpop, würde ich sagen. Squeeze mit Up the Junction.
1: Ja. Sind immer an mir verbreitbar beigegangen. Weil
0: ja.
1: Beiläufig gekannt, aber
0: nie. Ja, Cool for Cats und so kennt man noch.
1: Ja, gut. Okay, Squeeze, Up the Junction.
0: Jawohl.

0: und es hat jetzt auch wirklich...
1: Squeeze Up The Junction war das jetzt.
0: Squeeze mit Up The Junction.
1: Zum letzten langen Stück.
0: Langes Stück.
1: Ja, mit einem langen Intro.
0: Ja, und es ist aber sehr geil, finde ich.
1: Ich habe jetzt genug lang gesagt, obwohl es mir gerade
0: So, ich habe in einem von diesen Läden, in den vielen, wo ich war, habe ich die Single von This Corrosion gesehen, die 7-inch Single, und habe sie mir gekauft für das DJ-Set. Man muss ja immer die Hits, die üblichen, dabei haben, damit man als Backup, dass man die coolen Sachen spielen kann und dann immer auf Hits. So, ja, du weißt schon, wie es ist. Profis.
1: Ja, das ist
0: Profis am Berg.
1: Das bin ich zu schlecht. Also was heißt zu schlecht? Ich habe da andere Vorstellungen. Also habe ich jetzt festgestellt. Ich habe meinen DJ-Psychiater gefragt, ob es bei mir nie was wird. Und der hat dann gesagt, oder sie, keine Ahnung, war eine KI.
0: Das war eine KI.
1: Ja, die einfach zu viele Sachen im Kopf.
0: Ja.
1: Das ist so. Zu viele, too much ideas.
0: Ja.
1: Das ist brutal.
0: Wahnsinn.
1: Wahnsinn. Es hatte recht.
0: Okay. Aber du denkst ja trotzdem auf und das ist ja auch cool.
1: Ja. Willst du weitermachen?
0: Gut. Okay, auf jeden Fall habe ich.
1: Der erste Laden,
0: ich mir gedacht.
1: Ja, nach einem Vierteljahr aus dem Genesis rausgeschmissen zu werden, kann man auch schon mal schaffen.
0: Ja, okay. Gut, also This Corrosion lohnt sich immer. Und ich habe aber jetzt hier nicht die Version, die ich mir gekauft habe, sondern die Version, das ist die auf Platte oder auf Maxi-Single. Und die finde ich eigentlich sehr geil. Und zwar, Sisters of Mercy waren ja so eine totale Untergrund- Band mit ohne Ambition auf Hits oder sowas. Und die erste Platte war sehr, sehr geil. Und für die zweite Platte hat dann irgendwer Jim Steinman als Produzent rausgesucht. Die haben ja nur drei gemacht. Die haben eigentlich nur drei Platten gemacht. Das ist eigentlich völlig verrückt und ein paar Maxi-Singles. Und dann und die so eine Gothic-Punk-Band und Jim Steinman, wie kann das funktionieren? Und das funktioniert genauso wie das hier. Und das ist wirklich geil. Und ich finde, der Trick, den er angewandt hat, ist der bei von den Stones, You Can't Always Get What You Want, mit einem Frauenchor anfangen und dann fängt das Lied an. Ja. Das klappt immer, das müsste man öfters mal machen. Ja. Wenn man gerade mal so einen Frauenchor zur Hand hat, ne, dann lässt man den einfach mal singen.
1: Aber diese Verbindung Stones, fällt mir jetzt gerade ein, Stones und Sisters, klar, Gimme Shelter hatte ich tatsächlich zuerst von Sisters und dann
0: von
1: Stones und dann habe ich eigentlich gemerkt, wie geil diese Stones-Version auch schon ist.
0: Ja.
1: Die würde ich gerne mal laut hören und auch mal dazu tanzen.
0: Ja, kann man sich mal vornehmen.
1: Ja, ich glaube, der da alles für
0: Computer. Kannst du zu deinem Geburtstag dir wünschen.
1: Ja,
0: so gut, okay. Ich würde es auch aufnehmen, wenn ich da wäre. Ich bin leider nicht da. Das müssen wir halt nochmal irgendwie eine andere Möglichkeit finden. Gut, okay. Das ist das letzte Stück übrigens für diese Sendung. Wir sind hier bei der Sendung Nummer 1018 bei Radio Aufschnitt bei Vodafone 105,4 und 89,6 MHz. Mit der Sendung Neue Platten im Juli 2026.
1: Yes.
0: Vorproduziert am 26.05.2026 und Erstsendung der 4.07.2026.
1: Ja.
0: Kann im Wiederholungsbetrieb laufen und der Clip guckt einfach bei mutterfunk.org, wann und wo und wie. Und wir sagen jetzt bis in zwei Wochen, wenn es wieder heißt, darf sein Scheibchen leer sein. Jetzt kommen die Sisters of Mercy mit This Corrosion.
1: Bye bye.

0: Hallo und herzlich willkommen im Bermudafunk auf 105,4 der Frequenz für Heidelberg und 89,6 der Frequenz für Mannheim. Ihr hört die Sendung Kopf im Ohr, das Literatio der VS-Gruppe Rhein-Neckar. VS ist der Verband deutscher Schriftstellerinnen und Schriftsteller in Verdi. Die Gruppe will Anlaufstelle für Autorinnen und Autoren sein, bietet offene Lesungen und literarische Salons an und unterstützt bei Publikationen, darunter auch bei Hörspielen. Außerdem beteiligt sich die Litoff bei Rahmenprogrammen. So findet alle 2 Jahre der Literatursommer Baden-Württemberg statt. Eine Veranstaltungsreihe mit vielen tollen Lesungen, Schreibwettbewerben und Ausstellungen für Kinder und Erwachsene. Mehr unter www.literatursommer.de. In diesem Rahmen wird auch das Hörspiel Gedichte einer Ausstellung in verschiedenen freien Radios gesendet, unter anderem auch hier. Mein Name ist Annette Butzmann und bei mir sitzt die Autorin des Hörspielmanuskripts selbst. Hallo Olga Mani.
1: Ja, hallo.
0: Bevor wir zum Hörspiel kommen, erzähl doch mal ein bisschen über dich. Wer bist du und was treibt dich um?
1: Ja gut, ich komme aus Mannheim und ich verstehe mich als Autorin zunehmend auch so ein bisschen als Philosophin. Ja. Ich habe ein vielseitiges Oeuvre. Ich schreibe Lyrik, Short Story, Hörspiel, Essay, Novelle und bin auch illustratorisch oder fotografisch unterwegs. Von den vielen Büchern, die ich schon geschrieben habe, will ich 2 aus der Reihe des Kurpfalzer Dekamerons hervorheben. Ansonsten, ich habe Volkswirtschaftslehre studiert und war beruflich viele Jahre in der Unternehmenskommunikation, aber auch im Controlling tätig. Und im Moment arbeite ich literarisch an einem langen Essay über das Individuum des 21. Jahrhunderts. Und dazu sind meine Gedanken so ein bisschen abgefahren, denn ich habe ein dreidimensionales Papiermodell entworfen und erläutere anhand von diesem Papiermodell unser Ich. Und dieses Modell blitzt jetzt zum ersten Mal im Rahmen einer Veröffentlichung 2026 auf. Da habe ich zusammen mit einer tollen Grafikerin ein Buch veröffentlicht, das heißt Natureingarten zum Verweilen. Und da erzähle ich in poetischer Weise über dieses Modell. Und es ist dann gekoppelt mit wunderschönen Aufnahmen von Blumen, von Bäumen, also Naturbildern.
0: Du hattest vor einigen Jahren ja schon mal ein schönes Hörspiel umgesetzt mit der Literaturoffensive, damals eben auch für den Literatursommer Baden-Württemberg. Und das hieß Weiberworte mit Quotenmann. Vielleicht erinnert sich auch noch jemand dran. Dabei ging es um eine Zukunftsvision, bei der eine künstliche Intelligenz die Geschichte herumgedreht hat. Plötzlich waren dadurch die Männer die Unterdrückten in der Gesellschaft. Also übrigens ein sehr humorvolles Hörspiel, das es noch auf YouTube zu hören gibt. Gab es damals Reaktionen drauf?
1: Also ja, beim Leipziger Hörspielsommer gab es eine Nominierung und auch eine Aufführung und am Ende dann auch eine besondere Erwähnung.
0: Die Gestaltung der Zukunft scheint ja ein wichtiges Thema für dich zu sein. Diesmal hast du dich mit einem virtuellen Museumsbesuch in der Zukunft beschäftigt. Bei Zukunftsvisionen bist du ja in guter Gesellschaft. Viele andere Autoren beschäftigen sich und beschäftigten sich damit. Wir denken nur an den ganzen Science-Fiction-Marktplatz, der aktuelle Film Project Hail Mary, Der basiert ja auch auf einem Buch, das ist aus dem Englischen übersetzt, ne? Aber auch an Klassiker wie George Orwells 1984, das haben wir ja schon lang hinter uns gelassen, aber ist immer noch aktuell. Oder in jüngerer Zeit, was auch in Schulen gern gelesen wird, Dave Eggers mit The Circle. Liest du selbst gern solche Bücher?
1: Nein, eigentlich überhaupt nicht. Ja, ich interessiere mich für Forschung, für Physik, für Gesellschaftspolitik, für Sozialgeschichte, klassisches Yoga, Neurobiologie, Kommunikationswissenschaften. Und auf diesen Gebieten höre ich Podcasts und lese Sachbücher. So literarisch interessieren mich allenfalls fiktionale Gedankenexperimente, wie beim Stanislaw Lem oder die poetische und etwas tranceartigen Fantasiegebilde von Haruki Murakami, besonders zum Beispiel die Stadt und ihre ungewisse Mauer.
0: Kommen wir jetzt nochmal zurück auf das Hörspiel Gedichte einer Ausstellung. Du hältst bei dem Stück konsequent in der Schwebe, was du von diesem virtuellen Museumsbesuch in der Zukunft eigentlich hältst. Warum hast du das so geschrieben? Bist du dir selbst nicht so ganz sicher, wie du dazu stehst?
1: Ja, das ist ein bisschen anders gewesen als bei den Weiberworten mit Quotenmann, wo die Story durch das Hörspiel trägt. Hier sind es mehr so die Eindrücke und das Gesamte. Es geht um virtuelle Realität. Ja, und von daher bleibt das Ganze meines Erachtens nach jetzt nicht in der Schwebe, weil ich nicht gewusst hätte, auf was ich raus will, sondern diese Schwebe war sozusagen Programm.
0: Wir wünschen jetzt viel Spaß mit Gedichte einer Ausstellung.
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0: Prolog.
1: Der Inhalt hat keine Bedeutung. Die Form hat keine Bedeutung. Selbst das Gefühl wird konstruiert. Es lebe das Paradoxe, denn seine Form, sein Inhalt und die Energie dafür existieren. Das ist witzig, eventuell aber witzig.
0: Das Museum der Gedichte. Von außen.

Offen, transparent, modern, kahlweiß, glattweiß, quadratisch weiß in Kalk geschlemmt, exakt im rechten Winkel erbaut, mit einem Nagel in der Außenwand. Daran ein Plakat im goldenen Schnitt gesetzt. Ein Plakat mit einem Gedicht von unendlicher Betroffenheit. Das Fassadengedicht. Es ist unverständlich. Von Sinn keine Spur. Keine Spur vor sich, keine hinter sich, keine in sich. Etwa so.

0: Weil Zukunft. Limes gegen Null.
1: Das Publikum schweigt, das Publikum starrt. Ein bisschen Publikum ist immerhin vorhanden. Der Dichter hatte sich entleibt. Der Dichter verstarb, so mit 50, von der Hermetik seiner Verse stranguliert. Sein Wunsch war immerhin erfüllt. Er baumelt an einem Nagel der Außenwand und prangt samt seiner Zeilen in Richtung Meer. Weithin sichtbar als der Eingangsdichter.
0: Herein, meine Damen und Herren, meine Hamen und Derren, meine Hemen und Darren, spazieren Sie herein, verehrtes Publikum. Hier erleben Sie exorbitante Dinge, exorbitante Gefühle, die Zukunft der Imagination. Hereinspaziert!
1: Das Publikum schreitet durchs Portal ins Museumsinnere und ich stelle mir vor, da draußen hinge auch einmal eine Dichterin mit grauem Haar.
0: Das Museum ist mehr als ein Traum, in dem Farben zerfließen, mit Tönen betupft durch Flure wandeln, durch Wiesen und Weiden wehen im Herbst. So strahlt die Wirklichkeit in Schwarz-Weiß. Abgehangen in den Treibhäusern der Sommer.
2: Die Gänge der Promenade.
1: Die Gänge sind schief und krumm. Ich gehe voran, umgeben von Publikum, inmitten des Publikums, selbst Publikum. Bei den ersten Schritten unserer Promenade durch das Verlies einer Burg kommen uns die Gänge abhanden.
0: Also läuft das Publikum in einige leere Zwischenräume, gerät in Kammern, weit und offen bis zu den Horizonten. Jedoch der Schein trügt, denn hier wachsen unsichtbare Bäume. Weshalb die Menschen staunen, warum sie nicht weiter können? Die durchsichtigen Hürden gilt es mit Händen zu bestaunen. Mit den Füßen vorwärts tastend lenkt jeder seine Schritte. Die Arme schützend über dem Kopf. Dämonisches Raunen, denn man stößt sich und schafft es nur verbeult zur Kammermitte. Jeder scheitert auf eigene Weise an den harten Widerständen. Während einer die Geisterbäume durchschreitet, als seien sie nicht da, entkommt ein anderer nur mit Kraft den ihn erdrückenden Wänden. Mir selbst, mich windend um ein Nichts, sträubt sich das Nackenhaar. Könnt ich aus dieser Kunstwelt in die Freiheit schwimmen? Oder auf ein astrales Podest wie Hilde Domin springen?

0: Das Publikum flog soeben durch das Angstloch der Burg zur nächsten Mauer.
1: Dieser Ritt reiner Illusion beschert uns einen Schrecken für die Dauer.
2: Das erste Gedicht.
1: Endlich ist das Publikum in einem Ausstellungsraum auf Verse eingestimmt. Da steht Gedicht Nummer 1 in Achat und Brokat. Ein Glanz auf einem Sockel, um den die Überschrift kreiselt:
3: Vier,
1: immer ich
3: drei,
1: und immer die.
3: 2, 1. Der immer und immer Schimmer in Matt. Die Skulptur des Immer hinaus durch Scheiben. Immer und immer durch Hausglasscherben. Brechen durch Erhabenes immer, im Flammenregen scheinberstender Flammenschübe. Feuerrote Dimmer im Immer des Strahlenlochs.
1: Das Gedicht hat sich vom Sockel erhoben und das Glasdach durchbrochen. Verschwunden ist es. Zurück bleibt Sand, der über die Glasscherben weht.

0: Das Zeitgedicht.
1: Das Publikum und ich promenieren weiter. Wir kommen auf einen Gang im Großkreis eines Kugelraums mit Blick durch die Wände in die Zeit. Hier herrscht Nacht. Lautlos fliegt eine Gangway herbei, befördert das Publikum auf einen dunkelblauen Teppich, der inmitten des schallgedämpften Kugeluniversums schwebt. In der unteren Hälfte des Alls erlischt eine Galaxie, auf der ein gebrochenes Dichterlicht als matter Leinwandnebel geflackert hat. Aus der Ohnmacht der runden Mattscheibe ragt jetzt ein allerletzter Aufschrei. Ein nicht mehr entzifferbares Lichteffekte-Gedicht, das wegtropft, als eine tieffliegende Männerstimme donnert.
2: Was? Was ist Liebe? Weiß das jemand? Will das jemand wissen? Die Antwort ist Gott.
3: Nein, Göttin.
2: Nein, Sex.
3: Nein, Selbstbetrug.
2: Nein, Selbstbehauptung.
3: Nein, sozialer Kitt.
2: Nein, ein limbischer Affekt.
3: Nein, ein warmes Gefühl.
2: Nein, eine Energie.
3: Nur ein Wort?
2: Nein, einfach nur Brutpflege.
3: Muss hier einer Recht behalten?
1: Der Kugelraum war in meditative Zeitlosigkeit gefallen. Die schwarzglänzende Gegenwart ist jetzt ein Darkroom der Schwerelosigkeit. In den Schwingungswellen des pechschwarzen Kugellochs entsteht ein diamantener Lichtpunkt.
4: In den Schwingungswellen des schwarzen Kugellochs entsteht ein diamantener Lichtpunkt, der sich einem Schweißgerät zugehörig erweist. Der schweißende Handwerker verabschiedet sich voller Unbehagen mit
5: Mahlzeit!

0: Lyrics.
1: Hinaus, hinaus in schnellem Lauf, hinaus als wollt's einen holen. Das Tor ist verschlossen, der Code ist vergessen, und dann erscheint das Schneckenhaus ausgeschildert als Notausgang.
2: Das Publikum tastet sich ins Weichtiergehäuse. In einem Raum spiraler Zimmerfluchten liegt ein Buch im Schlamm. Der Lyrikband schlechthin, überzogen mit silbrigem Schneckenglibber. Aus den Schleimblasen blubbert ein Lied.

0: Der Gesang verebbt. Ein Frosch platscht durch den Matsch. Die Oper ist tot, tremoliert das Publikum im Chor und ruft: Konflikt und Dramatik verlangt das Libretto.
1: Tod, Tod, Tod, Tod, Tod, Tod, Tod.
0: Mit Zyklon und vergewaltigtem Eselchen hätten die Zeilen mehr Drive. Die Oper lebt, schmettert der weibliche Admin verärgert aus dem Off.
2: Wir erkennen doch klar, was ihr wollt. Wir erkennen doch klar, was ihr wollt. Was ihr wollt.
3: Das Schneckengehäuse stürzt ein, verdampft laut krachend zu bunten Kondensstreifen am hohen Himmel. Aus ihnen fallen Gedichte, an Bindfäden regnend hernieder. Ein Griff in die Realität und ich fange einige rote Fäden in der Hand. Ich wähle das blaue Banner mit dem gelben Sternenkranz. Es ist mir vertraut. Eine sonore Stimme hüpft jetzt streng getaktet bei jeder Silbe von Stern zu Stern auf dem Karussell herum.
4: Das Plenarsaalgedicht.
5: Demokratie benötigt den verantwortungsvollen Bürger. Einen, der sich nicht von jedem Gipskopfganoven oder Geheimdienst hintergehen lässt.
3: Ein Gerät wählt eine gewaltige Schallplatte aus und legt sie auf einen 12 Meter großen Plattenspieler. Der Tonarm senkt sich in die Rillen.

Ein Gesetz macht noch keinen Frühling. Im neonverwaisten Reichstag fressen Tische die Sessel auf. Computer fahren Chips

0: Der heiße Rhythmus pulsierenden Plasmas spuckt Gestank aus. Das Publikum schrumpft beim Einatmen des Gases. Als Ameisenpublikum verlassen wir die ozeanischen Wellen der Hitze und flüchten in ein kühles Gewölbe, den Hohlraum eines leeren Schädels.
1: Der arme Poet.
0: Rauch steigt aus dem Rollladenkasten, in dem ein nicht weiblicher Körper geborgen unter dem Dach seines eigenen Gehirns schnarcht. Ein armer Poet, stammelt das Publikum und bemerkt im gleichen Atemzug, wie sich das Hirngewölbe in eine bemalte Steinzeithöhle verformt. Wir steigen durch ein riesiges Büffelgraffiti in einer Nische der Höhle durch die Wand. Inmitten der Felswand fällt eine Pauke von der Decke und rollt lieblich torkelnd in einen märchenhaften Brunnen. Anstelle eines Plumpses in der Tiefe setzt eine bekannte Melodie ein. Der blassrosa Liedertext mit dreckigen Einsprengseln reißt Mauern und Schranken entzwei. Jetzt sind meine Gedanken frei. Das Publikum ist Rolling Stone und fährt Schlittschuh auf einem bezaubernden Eissee in der winterlichen Weite schneebedeckter Himalaya-Berge. Ich würde das immer wieder tun.
1: Links wie rechts.
0: Hüpfen einige Quanten aus der Zeit. Ich habe ein Déjà-vu-Erlebnis. Die himmelhohen Berge werden planiert. Jetzt ist eine weite Ebene mit Feldern und Äckern zu sehen, von einem Feldweg durchzogen. Beiderseits des Wegs dehnt sich eine gigantische Strophe zum Horizont in die weite Ferne.

0: Die ausgepackten Feldstecher gehen von Hand zu Hand. Man liest auf der einen Seite:
1: Wer beherrscht den Menschen? Andere Menschen. Wer beherrscht die anderen Menschen? Andere Menschen. Wer beherrscht die anderen Menschen? Andere Menschen. Wer beherrscht die anderen Menschen? Andere Menschen.
0: Gegenüberliegend steht in schwebenden Buchstaben zu lesen:
2: Wer hilft den Menschen?
1: Andere Menschen.
2: Wer hilft den anderen Menschen? Andere Menschen. Wer hilft den anderen Menschen?
1: Andere Menschen.
2: Wer hilft den anderen Menschen?
1: Andere Menschen.
0: Das Publikum spaltet sich auf dem Weg zum Ziel fortlaufend. Eine Partei glaubt, das gute Gedicht sei rechter Hand und das schlechte Gedicht linker Hand. Die andere Partei schwört, das gute stehe links und das schlechte rechts. Ich halte mich raus. Palavernd nähert man sich dem philosophischen Pavillon.

0: Der Abgrund.
1: Ein wild gewordener Dichter steht im Atrium des Pavillons und kreischt in den Sturmwind, den er sich selbst erschaffen hat.
2: Ich bin der Meister zur Nachtzeit und der Meister zur Nachtzeit scheißt auf sein Publikum.
1: Hexameter und Alexandrina schwirren in Böen um ihn herum. Ein Nibelungenliedgeschwader sirrt aus seinem Hinterteil und an die Decke speit er die Freude als brummenden Killerbienenschwarm.
3: Die Bienen schwirren aus ins Publikum, um es zu stechen.
1: Der Kurator kommt herbei, weil die Alarmanlage anschlägt.
3: Schnell breitet der Kurator den Schutzkäfig aus Wittgensteins Vakuum über dem Dichter aus. Einen Glaskasten, hochsicherheitstauglich. Er verhindert damit, dass der Unsinn des Dichters über die anderen Dichtungen herfällt und sie vernichtet.
1: Der Kurator bittet die Leitzentrale, den aufgedrehten Dichter herunterzuregeln in den Normbereich, wo seine Explosionsgefahr gebannt sei.
4: Die Zuschauer sehen in dem Ernstfall eine Inszenierung und denken sich die schmerzenden Bienenstiche weg.
1: Angestachelt durch die nicht hörbaren Rufe des Dichters in seinem Wasserglaskäfig, klatscht die Hälfte des Publikums Beifall.
4: Der abgedrehte Dichter rotiert im Wirbelwind, zückt ein Mikrofon aus dem Nichts.
1: Vor dem Publikum fahren Lautsprecherpilze aus dem Boden. Der Dichter breitet seine Arme aus, holt Luft und intoniert.
4: Auf Wortflussflügeln wunderbar zeigt sich der bleiche Humpapa. Und triffst du nicht das Zauberwort, laufen die Verleger fort.
1: Peng! Es dröhnt ein Knall, den der Dichter aus seiner selbst erfundenen Pistole in seinen Bauch abgibt.

Ein geisterhafter Theatervorhang kommt angeflogen und schwebt über dem toten Dichter. Der Vorhang fällt.

Das Publikum applaudiert irritiert. Ich auch. Beflissen tritt der Kurator hervor und verspricht, das wäre der letzte Tote für dieses Mal. Die Kultur würde das Gemüt des Publikums sofort wieder erbauen. Er winkt das ewige Fräulein herbei.

0: Das Abschiedsgedicht.
1: Eine vollbusige Maid erscheint und wirft Buchstaben als seines Blütenblätter aus einem Körbchen in die Luft. In der Luft verpuppen sich die Lettern in Planeten aus Marzipan, die ihr sanft vor die Füße kullern. Mit einem lippenschönen Lächeln bildet sie schwebende Wortblasen. Diese zerplatzen und sprechen damit klimpernd das Abschlussgedicht.
2: Regensonnen tanzen in der Balsamblütenzeit. Pfingstrosenduft aus den Augen meines Sohnes, der mich zart butterweich betört. Die Welt ist befriedigt, befriedet, zufrieden. Mein Buddha ist Brei im warmen Sonnenregen.
1: Das Publikum blinzelt durch ein Fenster in den Garten eines klaren Frühlingstags und klatscht zum Abschluss Beifall. Wohlgestimmt verlässt das Publikum ohne weitere Vorkommnisse das Haus in Richtung Verabschiedungsplattform. Man landet in einem Gartencafé mit freundlichen Hinweisschildern. Jeder hat eine Marzipanwelt ergattert. Man erfreut sich daran und verweilt.
2: Sobald die Ersten gehen, ergibt sich ein Zwist zwischen Damen und Herren, Hamen und Derren, Hemen und Darren, wegen des Wetters im Abschlussgedicht. Die Frauen gehen mit aufgespanntem Schirm durch den Sonnenregen, während die Männer dieses Gehabe lächerlich finden, denn die Regensonne scheine doch.
1: Dieser Disput ist mir zu gender. Ich trete aus dem Publikum aus. Etwas unvorsichtig, denn die Marzipan-Erdkugel fällt mir aus der Hand und rollt hinunter in den Kellereingang eines klebrigen Hauses, einem Gebäude in Form einer Erdbeersahnetorte.
0: Das Eingehen.
1: Ich dringe als ein Taucher in den Tortenteig, meinen Erdball zu suchen. Von Riesenkuchenporen getragen, tauche ich zwischen bunten Bergen aus Schachteln, als seien sie Korallenriffe. Ich umschwimme antike Videospiele in Kästen. Mich schleudert die Strömung durch das Wasser und ich finde den Titel »Gedichte einer Ausstellung« auf dem Deckel eines wolkenkratzerhohen Stapels. Im Moment, als ich das lese, zerfallen alle bunten Schachtelriffe in Pixel. Erschrocken tauche ich über der Torte auf, entkomme den Kuchenporen und hüpfe auf dem federnden Biskuitboden zum Rand. Ich springe hinunter. Unheimlich, rufe ich.
3: Der Zerfall verheißt Game Over.
1: Bevor das Museum mich zu meiner eigenen Sicherheit durch einen Schleuderschlitz auswirft, kann ich noch erkennen, dass eine männliche Quasselspinne mir freundlich zuwinkt. Bei leisen Hintergrundtrompeten sitzt sie ruhig in ihrem Netz. Sie betätigt den sinnvollen Knopf und schickt mir die letzten Fetzen des virtuellen Schauspiels als exorbitante Endlosschleife hinterher.
0: Süßholz Geistesblitz Raspelschleuder.
2: Diese Gedichte sind eine virtuell animierte 3D-Performance-Installation der fiktionalen Süßholz Geistesblitz Raspelschleuder. Diese Gedichte sind eine virtuell animierte Performance der Süßholz fiktional Raspel 3D. Diese Gedichte sind eine Holzschleuder-Installation. Gedichte sind eine. Diese Gedichte Blitz sind virtuell. Diese Gedichte sind Raspel. Diese Gedichte sind 3D. Fiktional sind eine Diese Gedichte sind Geistesblitz, Raspelschleuder. Geistesblitz,

0: Intro. Intro. Intro?
1: Gedichte zum Leben erweckt. Sie husten, purzeln und stinken wie eine grobe Ladung Galgenmoor. Vertraue der Verfahrenskraft, der endlosen Intelligenz.
2: Sind das wieder meine eigenen Hände und Ohren? Wo bin ich? Noch drinnen oder schon draußen?
0: Instruktionen. Wenn du das Museum und seine Gedichte auf weiteren Levels ergründen möchtest oder die Unendlichkeit suchst, dann warte. Oder gehe bitte gleich zurück zum Button Start. Sollte dir die Annäherung an das Ende hinreichend gelungen sein, gehe zu Schließen des Programms auf den Button Exit.
2: Wo sind denn jetzt diese Knöpfe? Ich sehe weit und breit keine. Wie komme ich hier raus?
0: Das Museum der Gedichte. Von außen.
3: Offen, transparent, modern, kahlweiß, glattweiß, quadratisch weiß in Kalk geschlemmt.
0: Instruktionen.
3: Winkel erbaut.
0: Wenn du das Museum und seine Gedichte auf weiteren Levels ergründen möchtest oder die Unendlichkeit suchst, dann warte. Oder gehe bitte gleich zurück zum Button Start. Sollte dir die Annäherung an das Ende hinreichend gelungen sein, gehe zu Schließen des Programms auf den Button Exit.
3: Etwa so.
2: Wie komme ich hier raus?

Hier, endlich. Endlich sehe ich den Button Exit. Zu meinen Füßen liegen Pflastersteine mit Aufschriften. Ich springe mit beiden Beinen auf den Exitstein. Er blinkt jetzt wie ein Blaulicht.

0: Der Dichter steigt auf einer goldenen Leiter von einem Plakat, steigt herunter, wieder und wieder. Zittrig, durchsichtig, offensichtlich mit dem letzten Süßholzstrom der untergehenden Sonne. Das Publikum schweigt, das Publikum starrt. Irgendwann verlöscht es dabei.
1: Auch das Museum verschwindet aus der Musik der Ausstellung. Ich bin erleichtert. Ich bin froh und schalte meinen Chip ab. Ich bin tatsächlich ausgeworfen.

0: eine Ausstellung. 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
4: Und schon sind wir wieder zurück beim Interview mit der Autorin von dem eben gehörten Hörspiel. Gedichte einer Ausstellung von Olga Mani. Olga, dein Hörspiel basiert ja auf dem gleichnamigen Buch, das du sogar selbst illustriert hast, übrigens sehr schön, muss ich dazu sagen.
5: Vielen Dank.
4: Das Buch ist im Lothar Seidler Verlag mitten in der Corona-Zeit erschienen, unglücklicherweise. Und alle Veranstaltungen rund um die Buchpräsentation, alles, was geplant war, wurde abgesagt. Wie war das für dich?
5: Das war einfach nur schrecklich. Wir hatten das zu dritt einstudiert. Ich hatte das Buch umgeschrieben als Dramaturgie, damit es so als eine Art Theateraufführung funktioniert. Mhm. Ein guter Freund, der Cellist ist, der Nils Ehlert.
4: Den wir auch gehört haben im Hörspiel, genau.
5: Ja, der auch im Hörspiel das Cello spielt. Ja, der hat Bilder einer Ausstellung von Mussorgsky auf Cello umgeschrieben und performt. Ja. Mhm. Und am 13. März 2020, das war Freitag, der 13., war der letzte freie Tag, samstags drauf, ging der Lockdown los. Mhm. Und wir hatten da unsere Uraufführung im Verlagshaus vom Lothar Seidler in Heidelberg. Und ungefähr die Hälfte der Geladenen und des Publikums hat abgesagt wegen Corona, weil in den Nachrichtensendungen war nicht klar, ob man überhaupt mit dem Zug den nächsten Tag wieder heimfahren kann oder so. Und dann wurden alle Lesungen, die anberaumt waren, abgesagt. Mhm. Und ein einziger Lichtblick war der Kultur, der Tag der Literatur in Hessen.
4: Ja.
5: Der wurde virtuell durchgeführt und da konnte ich dann im Rahmen von einer Lesung der Litroff, die ja auch in Hessen Leute hat, ich stamme ja aus Hessen gebürtig. Ja, da konnte man das nochmal präsentieren. Ja, das war dann das erste Mal, wo die Gedichte einer Ausstellung dann mit größerem Publikum vorgeführt werden konnten. Mhm. Aber dann halt nur als Lesung wieder.
4: Ja, aber immerhin gab es die Möglichkeit und ja, seit Corona wird ja viel mehr mit Webmeetings gemacht. Selbst die Litoff macht viel mit Webmeetings jetzt, auch offene Lesungen und so. Also irgendwas bleibt immer, was noch positiven Effekt hatte, gell? Aber für dein Buch war es wirklich traurig, ne? Umso schöner, dass es jetzt nochmal wieder belebt wird.
5: Jetzt ist es also nochmal in einer ganz neuen Form wieder belebt worden und ich finde auch, dass das Auditive dem Ganzen sehr stark entgegenkommt.
4: Ja. Viele Leute haben ja Angst vor der Zukunft. Wie ist es eigentlich bei dir?
5: Also Angst vor der Zukunft habe ich eigentlich nicht. Ich bin dafür schon ein bisschen zu alt. Ich habe schon sehr viel Erfahrung mit der sogenannten Zukunft gemacht, die immer wieder vor mir liegt, ja. Etliche persönliche und halt eben auch historische Zukünfte liegen schon hinter mir. Zum Beispiel das Waldsterben. Ja. Und ich habe gemerkt, wenn man in der sogenannten Zukunft ankommt, dann stellt sich raus, dass sie sich immer wieder anfühlt wie die Gegenwart. Und auch wenn man erst 18 Jahre alt ist, blickt man ja schon auf 18 Jahre der bewältigten Zukunft zurück und hat schon viele üble Sachen abgewendet. Und gerade das Abwenden, das unterschätzt man dann im Hier und Heute, ja, denn there is no glory in prevention. Das haben wir ja auch gehört und gelernt bei Corona. Und am besten, man hat halt eben einfach einen Plan, um sich in die Zukunft hineinzubewegen. Und auch wenn der Plan scheitert, dann hat man wenigstens eine gewisse Zeit lang eine Orientierung gehabt. Von daher, Angst vor der Zukunft sollte man eigentlich nicht haben, weil die einem lähmt.
4: Ja, Offenheit, das ist schon wichtig, Flexibilität und eben nicht glauben, dass jeder Plan klappt, ja.
5: Ja. Aber jetzt im Hinblick auf das Hörspiel gesehen, gibt es vielleicht halt eben in Richtung Virtual Reality dann doch das ein oder andere, was mir ein kleines bisschen zu bedenken gibt. Und zwar wären das, wenn nicht nur die virtuelle Realität durch das Absetzen einer 3D-Brille verschwindet, sondern wenn die sich neurobiologisch als Gehirnmanipulation im Gehirn befindet.
4: Also zum Beispiel als Chip oder verbauter Chip im Gehirn oder sowas.
5: Genau, ja. Chips, die jetzt nicht nur die Hände steuern, sondern auch Gedanken steuern könnten. Ja, und das wäre halt eben, finde ich, schon ein bisschen schwierig, geht aber letztendlich auch erst so mal ein bisschen mehr in Richtung von Trance und so weiter, weil im Zustand unter Drogen macht das Gehirn ja auch so ein bisschen, was es will und nicht unbedingt das, was man als bewusster Mensch so
4: steuern kann,
5: ja. Mhm.
4: Aber da muss doch auch ein bisschen Hoffnung sein. Es sind nämlich einige lustige Szenen im Hörspiel verbaut. Ich denke nur an den überdrehten Dichter, der heruntergeregelt werden muss. Da kommt ja dann der, wie heißt der?
5: Der Kurator.
4: Ach genau, der Kurator kommt und dreht den überdrehten Dichter wieder runter. Erzählst du dir beim Schreiben selbst gern Witze?
5: Eigentlich überhaupt nicht. die Witze, die passieren eigentlich so en passant, ja. Und ich habe auch eine große Hochachtung vor Kabarettisten und Comedians, die da Witze am laufenden Band hinkriegen, ja.
4: Das Lustige ist schon eine Herausforderung, ne, kann man sagen, ja.
5: Ja, genau, das ergibt sich so einfach beim Schreiben und manchmal schmunzle ich dann über das, was ich da geschrieben habe. Das kann schon mal sein, ja, man lässt ja seiner Fantasie freien Lauf.
4: Sozusagen der Humor erlaubt sich manchmal, die Autorin zu überraschen. Das finde ich doch sehr schön. Also uns als Produzenten hat das Hörspiel auch sehr viel Spaß gemacht. Die ganzen ungewöhnlichen Geräusche, die dort eingeflossen sind, die du auch so grob beschrieben hattest, die wir natürlich dann erst finden mussten. Und auch die tolle Zusammenarbeit mit der Sopranistin, die sehr professionell arbeitet normalerweise und uns bei dem Hörspiel sehr gern geholfen hat. Es war eine wirklich nette Zusammenarbeit. Konntest du dir eigentlich dieses Zusammenspiel von Gesang, Geräuschen, Textebene vorher geistig vorstellen? Und wie ist es denn jetzt für dich so geworden?
5: Ja, das Verrückte ist, dass ich gar nicht von den Tönen und von den Stimmen und Geräuschen her geschrieben habe, sondern von der reinen Optik her. Ich kam ja von dem Gedanken der Illustrationen und der Virtual Reality, die sich im dreidimensionalen Raum bildhaft darstellt. Und da spielen ja erstmal die Geräusche eine nicht so große Rolle. Für mich war dann so die Dunkelheit im Raum, im All und so, oder die Blubberblasen im Schlamm, die habe ich da so bildhaft vor mir gesehen, ja. Und erst wo dann die Vertonung anstand, habe ich mir Gedanken um die Geräusche gemacht und dann ein ganz neues Potenzial entdeckt, ja. Und habe mich dann so vom Comichaften, vom Zeichentrickfilm her beeinflussen lassen und dann daraus meine Ideen bezogen. Und auch Nils Ehlert hat wohl so gedacht und wir haben uns auch ein bisschen abgesprochen gehabt, was also da miteinander in Kommunikation gestanden. Und als er auch in diese Richtung gedacht hat, dann war das für mich eigentlich so die richtige Spur.
4: Ah ja. Ja, zum Schluss, was möchtest du Hörerinnen und Hörern dieses Senders mitgeben?
5: Ja gut, die einen steigen auf Berge, weil sie da sind. Ja. Die anderen stehen auf Klamotten und fahren aufs Shopping ab. Ja, und es gibt halt eben auch Leute, die begeistern sich für Podcasts und für Hörspiele und fürs Radio. Und ich finde, das sind tolle Hobbys oder Interessen, die man pflegen sollte.
4: Und zwar alle davon. Ja, vielen Dank für das Interview, Olga.
5: Ja, sehr gerne.
4: Das war die Sendung Kopf im Ohr. Heute mit der Autorengruppe Lit Off, dem Hörspiel von Olga Mani, Gedichte einer Ausstellung. Das Hörspiel ist im Literatursommer Baden-Württemberg 2026 erschienen. Die musikalischen Beiträge zur Sendung stammen von Johannes Santos. Im Übrigen, die literarischen Salons und offenen Lesungen der Lit-Off finden regelmäßig und meist hybrid, das heißt sowohl in Präsenz als auch über Webmeeting statt. Man kann daher auch von außen teilnehmen, eigene Texte bis 10 Minuten vorstellen und dann zusammen darüber diskutieren. Hierfür ist der nächste Termin Dienstag, der 23. Juni um 19.30 Uhr. Eine vorherige Anmeldung über büro@litoff.de ist erforderlich, schon um diesen Link zu bekommen. Ihr könnt euch auch über büro@litoff.de in unseren E-Mail-Verteiler aufnehmen lassen. Dann bekommt ihr unsere Termine und alle sonstige Informationen regelmäßig zugesandt. Hinweise zu den Lesungen der Lit-Off gibt es immer auf www.litoff.de. www.litoff.de. Ich hoffe, unsere Sendung hat euch gefallen und ihr schaltet wieder ein beim Literradio der VS-Gruppe Rhein-Neckar. Am Mikrofon war heute Annette Butzmann. Ich wünsche allen eine gute Zeit bis zur nächsten Sendung am Montag, den 13. Juli mit Friedhelm Schneidewind. Thema ist dann die Monsterisierungen in der Fantastik. Ergebnisse einer Tagung der Inklings-Gesellschaft. Tschüss!
5: Tschüss!

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1: Wir laufen gerade Richtung Hochheim einer Gruppe Aktivisten hinterher, die jetzt gerade von einem Polizeiwagen verfolgt wird. Die Gruppe rennt vor dem Wagen weg. Die Polizei fährt gerade langsam hinterher. Kurz vor sieben hier in der Region Hochheim. Es sieht aus, als wenn eine Aktion geplant ist. Wir können aber noch nicht genau abschätzen, was genau gleich stattfinden wird. So, wir kommen hier jetzt gerade an einem Standpunkt. Wir kommen jetzt hier an einem Standpunkt in Hochheim an mit einem großen Banner. Die einzige Antwort: Antifaschismus. Hier sind zwei Pavillons aufgeschlagen und eine kleine Versammlungsmöglichkeit, um sich vielleicht auszuruhen. Und jetzt sind wir gerade hier auf einer Straße, wo schon einige versammelt sind. Ich sehe, hinten am Ende der Straße werden große Fahnen geschwenkt und wir laufen jetzt mit den Aktivisten darauf zu. So, wir sind hier gerade die Polizei, die sich rüstet und die Aktivistengruppe von hinten anfängt, auf die Aktivisten zuzurennen. Dann und hier ist eine große Blockadeversammlung, zu der die Aktivistengruppe jetzt dazustößt. Und die Straße ist blockiert. Eine Gruppe von Aktionsclowns zieht gerade mit Straßenkreide eine Linie vor den Polizeieinheiten und erklärt ihnen, dass sie jetzt nicht über diese Linie treten dürfen.
2: Sound der ersten Sitzblockade Richtung Hochheim, Zubringer der Auto, der Bundesbahn. Wir haben gerade gesprochen mit einer ganz besonderen Art des Protests. Sie sehen aus wie Clowns. Sie haben bunte Klamotten an, rote Nasen. Ihr hört sie hier im Hintergrund, sie machen richtig Stimmung. Sie sind bewaffnet mit Kreide und guter Laune und einem kleinen Sprachtraining zum Clown-Dasein. Den inneren Clown erwecken haben wir gerade schon gehört. Hier sind etwa, wie viel würdest du einschätzen?
3: So um die
2: 20 Clowns. Und wie viele Menschen in der Sitzblockade?
3: Da würde ich schätzen, auf jeden Fall so um die 300.
2: Ja, ich würde sogar fast auf Richtung 500 gehen. Ja. Aber 300 bis 500 Menschen sitzen hier in der Sitzblockade, haben Gelbwesten an. Es hangelt sich eine Person von Fahnenmast zu Baum, sogar zwei. Das ist die Situation hier gerade auf der Poststraße Richtung Hochheim oder sogar schon in Hochheim, Kreuzung Bischleber.
3: Warum seid ihr als Clowns denn heute hier dabei?
4: Für Spiel, Spaß und Freude.
3: Das heißt Spiel, Spaß und Freude auch mit den Polizistinnen hier?
4: Auf jeden Fall.
3: Und machen die da jetzt soweit gerade mit?
4: Moment.
5: Guck die dir
4: ich glaube, die haben Spaß, ja.
5: Die machen das so.
4: Auf jeden Fall.
5: Sind auf jeden Fall hoch beeindruckt.
3: Und unterstützt hier auch die Aktivisten vor Ort mit guter Laune?
5: 100%. Das sehen Sie mir doch da.
4: Ganz vorne dabei.
3: Wie seid ihr heute in den Tag gestartet?
6: Müde und sehr früh.
7: Früh.
6: Ja. Und alle Schlafclowns.
7: Oh nein!
6: Müde Schlafclowns.
7: Als es dunkel war.
6: Ja.
7: Ja.
3: Und schaut ihr als Clowns auch politisch hier drauf, dass es hier wichtig ist, was hier Aktivistinnen und ihr macht?
7: Ja, natürlich, deswegen sind wir da.
6: Ja, wir sind Zeitreisende. Vor 100 Jahren gab es uns auch schon.
8: Wir müssen abstauben.
7: Und den AfD-Parteitag verhüten.
8: Ja.
7: Mit Hut. Hut. Und ich stehe auch
8: auf
7: der Hut vor der AfD.
3: Sehr cool. Und das heißt, ihr begleitet jetzt hier die Aktivisti-Gruppe weiter oder seid ihr einmal ein bisschen dezentraler?
7: Mit durch den Wald gestapft.
6: Wir sind immer dabei, ganz vorne.
3: Ja, dann euch noch einen ganz schönen Tag und viel Erfolg.
7: Viel Erfolg. Weihnachtstraining gemacht oder so? Ich finde.

0: Wir stehen hier im Luisenpark, es ist kurz nach 6 und Sie haben gerade schon überlegt, wie viele Zelte standen hier. Können Sie das nochmal wiederholen?
1: Ja, so ungefähr 15 und Leute haben aber auch ohne Zelt hier geschlafen und in Hängematten zwischen Bäumen.
0: Alles klar. Und wie war da so die Lage hier am Morgen? Sind jetzt alle los, das Feld ist gerade leer zum Hauptbahnhof?
1: Na, zu ganz unterschiedlichen Orten, zum Hauptbahnhof, aber auch zu anderen Orten. Gotha Platz sind Leute gelaufen, zu anderen Aktionen.
0: Und wie haben Sie sich hier organisiert?
1: Naja, wir haben abends eine schöne Lesung gemacht und haben uns untereinander vernetzt und geschnackt, wer aus welcher politischen Ecke kommt. Und es hat Spaß gemacht. Und, genau.
0: Ja. Ja. Ich sehe jetzt hier gerade Polizeiwagen. Wie war so die Begegnung mit den örtlichen Behörden?
1: Naja, also gestern Abend hatten wir so 5 Polizeiwagen hier, die die ganze Zeit erstmal geguckt haben und den Platz auch beleuchtet haben zum Teil. Und genau, dann wurden die abgelöst, als wir die Seko hier hatten. Und genau. Und jetzt ist noch ein Wagen, der immer beobachtet.
0: Problemlos?
1: Ja.
2: Was interessant ist, dass die Stadt sehr freundlich war auf jeden Fall. Also es gibt auch sogar Sozialarbeiter, die rumgehen und gucken, dass es allen gut geht und so. Und wollten wissen, ob es den Leuten im Camp gut geht und so. Und das war alles sehr, so als wollten die, dass es hier ein guter Tag wird auf jeden Fall.
0: Alles klar.
1: Ja. Wobei wir im Vorfeld nicht den Platz, den wir eigentlich haben wollten, genehmigt bekommen haben. Der wäre 2 Kilometer entfernt von der Messe gewesen. Und da hieß es ganz klar, okay, auf gar keinen Fall. Und Versammlungsverbot, das ist ja jetzt aufgehoben worden mittlerweile heute Nacht.
0: Ja.
1: Genau.
0: Alles klar.
1: Ja.
0: Und wie sieht Ihr Tag heute noch aus? Bleiben Sie hier?
1: Also wir werden erstmal auf jeden Fall noch hier Anlaufstelle sein. Gucken mal, wie der Tag verläuft und bauen dann vielleicht auch mittags ab.
0: Was ist Ihre Motivation, hier mitzumachen?
2: Ich finde es wichtig, dass wir die AfD stoppen, den Parteitag möglichst aufhalten und den Rechtsruck stoppen. So, weil mir das total Angst macht, was gerade in unserer Gesellschaft passiert. Und ich Sorge habe, dass wir also eigentlich anstatt in so Richtung einer gerechteren, ökologischeren Gesellschaft zu gehen, was es so dringend bräuchte, das ist genau die, dass wir ganz viel verlieren sogar von Freiheiten und Rechten. Genau, und das ist ein Beitrag dazu.
3: Hier wurde vor einer halben Stunde mit sehr positiver Reaktion von den AktivistInnen Frühstück hergebracht. Und ich habe hier jetzt eine Person von der Frühstückscrew. Hallo.
4: Hallo.
3: Danke für das Interview. Und ihr habt jetzt hier heute die Leute versorgt quasi mit Frühstück. Wie habt ihr das jetzt hergeschafft?
4: Genau, wir sind mobil unterwegs mit verschiedenen Einsatzteams und beziehen unsere Infos über den Ticker teilweise und ja, kommen dann her und versorgen die Blockaden, genau.
3: Wow, wunderbar. Und was hast du da jetzt hier gerade zum Beispiel in deinem Stand? Gibt es so braune Tüten mit Inhalt? Was findet man dann darin vor?
4: Genau, wir haben ganz viele Brote geschmiert, 20.000 Brote. Für den ganzen Tag und die sind bestrichen mit verschiedenen veganen Aufstrichen, Hummus, Rote Bete Aufstrich und Tomatenbutter und mit tollem Gemüse belegt und Tofu und ja, möglichst nährreich, möglichst lecker, gutes Frühstück. Genau.
3: Cool, ja, das ist eine kurze Besprechung im Team. Die sind sehr gut organisiert, es gibt auch sehr viele Äpfel und jetzt noch ausgepackt Snacks. Crunch-Snacks, irgendwas Süßes.
5: Wie geht's dir?
6: Sehr gut, sehr gut. Also momentan ein guter Stand. Wir sind motiviert, wir sind einigermaßen energiegeladen nach einem kurzen Sprint. Aber ich denke, die Stimmung ist gut bei uns und momentan läuft es ganz gut. Ja.
5: Super, okay.
6: Deswegen.
5: Was ist so eure Hoffnung für heute?
6: Solange es geht, den Parteitag, denke ich, aufhalten und stoppen und vor allem aber auch einfach ein starkes Zeichen setzen auf uns jetzt bestmögliche Art und Weise.
7: Was hat dich motiviert, hier heute herzukommen und hier mit zu sitzen?
8: Den AfD-Parteitag zu blockieren ist ein bisschen Prinzipsache für uns alle, glaube ich, weil wir uns alle bewusst sind, dass das eine faschistische Partei ist, die man auf ihrem Weg an die Macht dringend aufhalten muss.
7: Wie ist denn gerade deine Stimmung hier in der Blockade?
9: Also ich bin richtig müde, weil ich so früh aufgestanden bin, aber sonst eigentlich guter Dinge. Ich habe schon sehr viel gegessen und wir versuchen gerade den Radiosender zu kriegen, aber unser Radio ist leider nicht gut genug.
7: Genau. Genau. Warum bist du denn heute hier mit dabei?
9: Ich bin mit dabei, weil ich die AfD richtig scheiße finde, aber nicht nur die AfD, sondern insgesamt gerade die ganzen faschistischen Entwicklungen in Deutschland. Und der AfD-Parteitag ist halt eine Sache, die das symbolisiert.
7: Und was gibt dir Hoffnung hier jetzt vielleicht gerade heute und auch mit Blick auf den Tag?
9: Es gibt mir Hoffnung, dass wir so viele sind und dass so geile Stimmung ist, dass ich das Gefühl habe, alle passen aufeinander auf. Stehen irgendwie für die Sache hier ein und haben irgendwie auch Visionen. Ja.
7: Und gibt es etwas, was du den anderen Aktivisten mitgeben möchtest für heute?
9: Für heute? Ja, ich hoffe, dass die Stimmung so bleibt und dass wir trotzdem auch besonnen bleiben, je nachdem, was jetzt noch passiert. Und vor allem aber auch, dass wir jetzt nicht nach dem Tag so absacken, sondern weiter wütend und kraftvoll bleiben und diese gemeinschaftliche Energie mitnehmen in die nächste Zeit.
7: Ja, seit wann seid ihr denn hier schon heute unterwegs?
10: Wir sind seit 2.30 Uhr mit dem Bus unterwegs.
7: Und wie nimmst du gerade hier die Stimmung wahr in der Blockade?
10: Also die Stimmung ist für mich sehr gut. Es ging ja auch relativ easy bis jetzt und ich glaube, das hebt auch immer die Stimmung. Wenn es die Sonne noch rauskommt, wird sie, glaube ich, noch besser.
7: Und gibt es was du den anderen Aktivisten heute noch mitgeben willst, die hier unterwegs sind in Erfurt?
10: Es ist mega strong, dass ihr alle da seid. Lasst uns hier noch zusammenbleiben, gucken, was wir reißen können. Und schön, dass so viele Leute dabei sind.
0: Hier kamen gerade Essenspakete an. Es wurde geklatscht, alle jubeln, jetzt sind alle hungrig und schmatzen vor sich hin. Ich stehe hier neben einem, der den Rucksack geöffnet hat. Mit Broten hattest du dabei oder was?
11: Ich hatte Stullen dabei, belegte Stullen, alle vegan. Wir hatten sogar glutenfreie Sachen dabei und haben das jetzt durchgegeben an die Leute, die sich hier auf die Straße gesetzt haben.
0: Ist das auch organisiert von Widersetzen oder von wem bist du hier reingekommen?
11: Das ist nicht Widersetzen direkt, das ist quasi ein anderes Kollektiv, die angefragt wurden von Widersetzen und die haben sich selber organisiert und haben letztlich die Organisation für die ganze Essensversorgung übernommen.
0: Alles klar. Und habt ihr so Uhrzeiten oder wie funktioniert das? Wann, also woher wusstest du jetzt, dass du jetzt hier kommen musst?
11: Wir haben so ein internes System, so einen Ticker, wo dann angezeigt wird, ah, okay, hier ist eine Blockade und da ist eine Blockade. Und dann wird gefragt, okay, haben die Leute Hunger, haben die Leute Bedarf an Kaffee? Und dann wird das durchgeleitet durch den Ticker und dann werden die Leute dementsprechend losgeleitet. Und dadurch, dass wir Fahrradfahrer, Autofahrer und ich glaube auch Leute zu Fuß haben, sind wir mobil und können auch gewisse Begrenzungen, wo man nicht durchkommt, dann gegebenenfalls umgehen.
0: Hattest du heute schon irgendwelche negativen Erfahrungen?
11: Nee, also ich würde sagen, der Umgang mit der Polizei ist eigentlich friedlich. Die sagen uns zwar bestimmt, wenn wir irgendwo nicht weiterkommen, aber jetzt gerade zum Beispiel ist das voll in Ordnung. Die Polizei hat uns durchgelassen, hat gesagt, ey, alles in Ordnung, geht durch, versorgt die Leute. Das ist friedlich abgelaufen und bis jetzt ist mir nichts Negatives aufgefallen.
0: Mhm. Alles klar, dann danke ich dir.
11: Sehr schön, danke.
12: Ich denke, dass es wichtig ist, ein Zeichen zu setzen dagegen, dass wir verfassungsfeindliche und faschistische oder faschistoide Parteien nicht einfach so die Straße lassen können. Und darum genau ist es wichtig, irgendwie auch den Leuten hier in Erfurt zu zeigen, dass wir da sind und uns dagegen stellen.
13: Deswegen bist du heute hier und widersetzt dich mit deinem Körper der AfD und dem AfD-Bundesparteitag.
14: Ja, also wir fanden es wichtig, zusammen heute hier Präsenz zu zeigen. Für mich ist es so ein zweischneidiges Ding, aus einerseits einen symbolischen Akt zu setzen quasi gegen den Parteitag heute, um Präsenz zu zeigen, auch quasi an alle Leute, die heute nicht hier in Erfurt sind, zu zeigen, dass wir auf der Straße sind, dass wir da sind, dass wir laut sind, dass es Leute gibt, die sich dafür einsetzen, aber eben auch ganz konkret zu versuchen, den AfD-Parteitag heute zu verzögern und irgendwie die Anreise und das Ganze drumherum möglichst unangenehm für alle Beteiligten zu machen, um eben auch zukünftig dafür zu sorgen, dass Veranstaltungshallen und Städte gar nicht erst Anfragen annehmen, um mögliche Parteitage in der Zukunft anzunehmen wieder. Ein Punkt, den ich auch irgendwie sehr spannend fand, war eben, dass irgendwie genau an diesem Wochenende vor exakt 100 Jahren der erste NSDAP-Reichsparteitag war, beziehungsweise der zweite offiziell, aber sozusagen der erste, nachdem das Sprechverbot aufgehoben wurde in Bayern. Und für mich ist das kein Zufall, dass das irgendwie nur 50 Kilometer entfernt voneinander stattfindet, im Land von Björn Höcke hier. Und ich finde auch, 100 Jahre später sollten Faschisten, die solche auch sind und die man als solche benennen muss, nicht einfach eine Bühne haben, und man sollte frühzeitig handeln und agieren und ein Zeichen setzen. Und ich finde, da ist die gesamte Zivilgemeinschaft gefragt hier.
15: Gut, also ist jetzt nicht unbedingt extrem aufgeheizt. Ich glaube einfach, dass die Leute motiviert sind, hier sich für das Richtige einzusetzen.
7: Wie nimmst du gerade das Verhalten und die Reaktion von den lokalen Behörden hier wahr?
15: Natürlich wieder repressiv. Also letztendlich, die lassen es hier nicht durch. Und das ist immer so, wie sie eigentlich immer reagieren. Ich finde, man sollte tatsächlich gerade bei so einem wichtigen Thema eigentlich eher für oder mit den Demonstranten arbeiten als gegen die.
7: Und was ist jetzt euer Ziel, was ihr jetzt gerade hier genau weiter verfolgt?
15: Auf jeden Fall entsprechendes Bild zu erreichen, also dass wir gegen Faschismus halt stehen und dass wir tatsächlich uns für die Freiheit, für alle Menschen, für die Menschenrechte einsetzen und dass auch ein entsprechendes Bild an die Bundesregierung mal gespiegelt wird, ne? Also dass wir das alles nicht wollen, dass wir keine rechte Politik haben wollen, dass wir niemanden irgendwie in dieser Politik an der Regierung haben wollen und dass da entsprechend auch ein entsprechendes Verbotsverfahren eingeleitet werden soll.
7: Und wie nimmst du soweit jetzt den Tag, die Solidarität und die Unterstützung untereinander in der Aktion wahr?
15: Sehr, sehr krass. Also gerade hat mir jemand ja ein bisschen was zu essen angeboten. Also man hilft sich halt wirklich. Ne? Wenn jemand keine Weste hat, dann hat vielleicht jemand anderes noch eine Weste dabei. Man unterstützt sich, man tauscht auch Wasser aus und sowas. Also sehr, sehr große Solidarität untereinander. Also finde ich super.
7: Und gibt es was du den anderen Aktivisten, die in der Stadt hier unterwegs sind, mitgeben möchtest?
15: Macht auf jeden Fall weiter so. Lasst euch nicht einschüchtern, nicht durch die Behörden oder sonst wen. Setzt euch für die Rechte ein und also für unsere Rechte ein und macht so weiter.
16: Moin, hi, ich bin Volvic, Pronomen er, ihm Pronomen, und wir sind eine Delegation, die extra aus Jugoslawien, Ex-Jugoslawien hergekommen sind, um den AfD-Gegenprotest zu unterstützen, und sind auf jeden Fall dabei, um unsere Werte zu vertreten gegen den Faschismus, für ein freies Jugoslawien, Free Palestine. Also wir haben auf dem Weg zahlreiche AfD-Abgeordnete angetroffen, die trotz dessen, dass der AfD-Parteitag schon angefangen hat, trotzdem zu spät gekommen sind. Wir sind auf jeden Fall immer noch dabei. Wir zeigen der Stadt Erfurt und der Bundesrepublik, dass wir gegen den Faschismus sind, dass wir eine ganz klare Meinung gegen die AfD haben und dass Faschismus auf jeden Fall in die Regierung nicht gehört.
17: Und was würdet ihr Leuten sagen, die den Protest kritisch sehen?
16: Wir würden sagen, guckt historisch nach, wie gewisse Zusammenhänge getroffen wurden.
18: Ich bin Rico. Ich möchte generell hier sagen, dass es wirklich schrecklich ist, dass es überhaupt eine Gegenstimme hierzu gibt. Generell, wir als Jugoslawen hier würden auch von der AfD auch mit unterdrückt, einfach wegen unserer Herkunft, und das muss man widersetzen halt.

überhalb des Gotha-Platzes, kurz auf dem Weg zur Messe, gibt es ein grünes Tor, vor dem drei Kastenwagen stehen. Und dort heißt es, sollen irgendwann auch Menschen von der AfD durchgeschleust werden. Deshalb wird hier gerade auch nach Verstärkung gefragt. Unten am Gotha-Platz sind nun die Reihen noch dichter als zuvor. Es kommt gerade nur eine Demonstration durch auf dem Weg hoch zur Messe und ansonsten aber keine Person, vor allem

0: behindert den der Person gegenüber stehen Menschen mit etwa 10 Regenschirmen und die Demo kann nur mühsam diese Brocken umfließen. Jedoch sobald es irgendwie dazu kommt, dass die Person in Bedrängnis kommt, kommen die Polizei rein und beschützt die Person. Genau. So die Situation eigentlich schon seit 2 Stunden und der Mensch hört nicht auf damit.
1: Diese Versammlung hat keinen Platz für Faschisten. Also wir fordern die Polizei auch auf, hier diesen Mann auszuschließen von der Versammlung, nach Hause zu bringen und da kann er bleiben.
2: So, hier kam es jetzt gerade nochmal zu einer etwas angespannten Situation, weil ich hier mir nicht ganz eindeutig erkennen war, anscheinend rechte Menschen von der Presse unterwegs sind. Die Polizei stellt sich gerade um diese Menschen drumherum, während die AktivistInnen Regenschirme aufgespannt haben. Hier wird gerade sehr viel gefilmt. Die Antifaschisten skandieren hier dementsprechend, dass diese Menschen hier nicht willkommen sind auf der Versammlung.
3: Es gibt ein Recht auf Nazi-Propaganda. Es gibt ein Recht auf Nazi-Propaganda.
2: Die Polizei spricht gerade mit den Personen, aber sie werden gerade noch nicht vom Platz eskortiert. Jetzt setzen sie sich doch in Bewegung und werden von AktivistInnen begleitet mit entsprechenden Chören, dass sie hier nicht willkommen sind.
4: Wir sind gerade am Gothaer Platz, wo auch eine Demonstration und Reden stattfinden. Es ist 14.30 Uhr und der rechte Influencer und Streamer Weichreite wird gerade ausgeschlossen und genau, die Polizei wird aufgefordert, das durchzusetzen. Bei den Lautsprecher hat man gerade mitbekommen, dass die Polizei wohl argumentiert, dass die Pressefreiheit aber so gewiegt, dass dieser Streamer Weichreite weiterhin hier sein darf. Genau, also ein Konflikt zwischen Presse und Versammlungsfreiheit wird weiterhin ausgeschlossen. Es wird über die Durchsagen durchgesagt.
5: Es ist 7.37 Uhr, wir sind immer noch auf der Brücke und blicken auf die A71 und in der Ferne erspähen wir gerade eine recht dynamische Lage, nämlich die Veranstaltung bzw. Blockade, die sich in Gottstedt aufgehalten hat, scheint sich gerade auf die Felder zu verteilen. Also wir sehen hier Polizei, die den Feldweg entlang rennt und ganz viele gelbe Westen, die sich im Feld bewegen. Was genau da los ist, können wir nicht sagen, aber es scheint so zu sein, dass sich in Gottstedt gerade etwas tut. Es ist 7.53 Uhr, wir befinden uns hier auf einem Feldweg zwischen der Autobahnbrücke und Gottstedt und hier bewegt sich gerade ein Teil eines Fingers durch die Felder. Es ist unklar, mit welchem Ziel, allerdings gibt es hier eine recht dynamische Situation. Leute bewegen sich von A nach B und versuchen, einen anderen Punkt zu erreichen. Polizei rennt hinterher und versucht, sie davon abzuhalten. Wir haben hier nochmal ein Update vom Feldweg zwischen Gottstedt und der Autobahnbrücke zur A71. Hier wird gerade von der Polizei unmittelbar Zwang angedroht. Einsatz von Pfefferspray und Schlagstöcken, da die Lage sehr dynamisch und unübersichtlich ist. Leute rennen Richtung Westen weiter ins Feld, obwohl die Polizei ausdrücklich davon abgeraten hat. Wir hören im Hintergrund die Durchsagen.
6: Das Einzige, was hier passiert, ist, dass ihr auf Kräfte von uns trefft, die das verhindern werden, dass dieses Feld verlassen wird. Das Ganze auch unter Einsatz von Pfefferspray und Schlagstock. Das wollen wir vermeiden. Die einzigen, die hier euren Protest wahrnehmen, sind ein paar Feldhasen.
7: Wir haben heute Morgen ja schon miteinander gesprochen. Da haben wir ein bisschen darüber geredet, wie eigentlich die rechtliche Situation ist. Jetzt hieß es vorhin, die Stadt habe oder die Polizei interpretiert den aktuellen juristischen Stand so, dass die Allgemeinverfügung, die erlassen worden ist, noch gültig sei. Vielleicht können wir das ein bisschen auseinanderdröseln nochmal. Wie ist denn aus deiner Sicht oder aus eurer Sicht gerade der rechtliche Stand der Kundgebungen?
8: Ja, es laufen gerade verschiedene juristische Verfahren, Eilverfahren vor Verwaltungsgerichten. Vielleicht fangen wir an mit dem, was ihr gerade angesprochen habt. Ja, also es gibt eine versammlungsschützende Entscheidung gegen die Allgemeinverfügung durch das Verwaltungsgericht Weimar. Es gibt eine Beschwerde dagegen. Diese Beschwerde führt aber nicht dazu, dass der Beschluss des Verwaltungsgerichtes aufgehoben wird. Das kann nämlich nur das Oberverwaltungsgericht. Und es gibt dahingehend noch keine Entscheidung. Das bedeutet, die Behauptung der Polizei, die Demo-Verbotszone gelte weiterhin, ist falsch. Und der beauftragte Rechtsanwalt, Herr Spöckel aus Göttingen, sehr geschätzter Kollege, der spricht sogar davon, dass es hier einen Putsch der Polizei gegen die Justiz gebe.
7: Das sind natürlich schwerwiegende Vorwürfe, die wahrscheinlich auch in den Wochen und Monaten jetzt nach dem heutigen Tag noch euch und die Gerichte und hoffentlich auch die Öffentlichkeit beschäftigen wird. Wir haben jetzt von einigen Orten, wir haben ja versucht, an viele Orte zu schalten. An vielen Orten gab es erstmal friedliche Situationen. Wir haben jetzt aber auch schon an manchen Stellen mitbekommen, dass es auch schon ja Rangeleien gegeben hat. Die Polizei an manchen Stellen auch härter eingeschritten ist. Was für Informationen liegen euch denn vor, was das Verhalten der Polizei gegenüber demonstriert betrifft und vielleicht auch gegenüber deinen Kolleginnen und Kollegen, die als Anwältinnen und Anwälte unterwegs sind?
8: Ja, es hat bereits unmittelbaren Zwang der Polizei gegen Demonstrierende gegeben, unter anderem auch mit Pfefferspray. Es gibt Verletzte, es gibt auch schon mindestens eine Person im Krankenhaus. Und das ist aus unserer Sicht ein sehr, sehr großer Skandal. Eine Anwältin von uns, die als Anwältin erkennbar war, wurde heute Morgen gegen 6 Uhr bei der Begleitung des grünen Fingers durch die Polizei auf den Boden gestoßen. Das ist ein massiver Angriff auf die Anwaltschaft als Organ der Rechtspflege und wird von uns auf jeden Fall noch ausführlich dokumentiert und auch aufgearbeitet.
7: Okay, ja, nicht schön, dass das passiert ist, aber gut, dass du es uns berichtest und dass ihr da natürlich auch dran bleibt und versucht, dem nachzugehen. Es ist ja gerade gar nicht so einfach, sich einen Überblick zu verschaffen. Von dir sind Kolleginnen und Kollegen jetzt an mehreren Stellen wahrscheinlich unterwegs und versuchen, die Leute vor Ort zu unterstützen, anwaltlich?
8: Ja, ganz genau. Unsere Anwältinnen und Anwälte sind im ganzen Stadtgebiet und auch bei verschiedenen Anreisen im Einsatz und unterwegs und unterstützen.
9: Wir haben jetzt nebenbei auch immer mal den Ticker von anderen Medien verfolgt und der MDR berichtete ja, dass ein Großteil der Delegierten bereits das Messegelände erreicht hat und auch der Parteitag laut AfD beschlussfähig sei. Oder ich weiß nicht, ob du dazu eine Einschätzung geben kannst, aber wie könnte sich das jetzt auch auf den Umgang seitens der Polizei mit den Sitzversammlungen jetzt auswirken, dass der eigentliche Parteitag schon stattfindet und vielleicht aber dennoch Leute mit Sitzversammlungen Zufahrtswege vielleicht blockieren oder sich halt anderweitig eben noch rund um Erfurt befinden?
8: Ja, das Ziel der Polizei ist bzw. war zu gewährleisten, dass der Bundesparteitag der AfD mit ihrer faschistischen Politik stattfinden kann durch die vermeintliche oder so kommunizierte Beschlussfähigkeit ändert sich halt die Sachlage dahingehend, als dass jetzt eigentlich erst recht alle Versammlungen, auch Sitzversammlungen, gewährleistet und auch selbst geschützt werden müssen. Ja, also diese Gefahr, die hier immer konstruiert wurde, die hat sich damit jetzt eigentlich erledigt. Deswegen wird die Schwelle, die Eingriffsschwelle für die Polizei gegen Demonstrierende vorzugehen, vor allem mit Gewalt, nochmal ganz, ganz weit nach oben gesetzt.

0: Ja, wir sind von Rhythms of Resistance. Wir supporten eigentlich weltweit Demos, immer in Pink und Silber. Das ist unser Motto. Und macht richtig Spaß und Laune hier, obwohl es früh am Morgen ist.
1: Wie lange seid ihr schon hier?
0: Boah, wir sind, glaube ich, so gegen 6 angekommen und wie spät es jetzt ist, weiß ich nicht.
1: Stark. Ja. Ihr seid auch an der Messe später noch etc. Seid ihr mehrere Teams?
0: Genau, also wenn ihr heute in Erfurt unterwegs seid, ihr werdet auf jeden Fall viele von uns sehen und es kann sein, dass euch auch so eine Meute an 100 Leuten begegnet, die alle pink und silber angezogen sind. Wir sind hier eigentlich nur eine kleine Fraktion, wenn man sich das anguckt, aber auf die noch zu erleben, da hätte ich auch richtig Lust.
1: Auf jeden Fall. Muss man bei euch eigentlich professionell die Instrumente spielen oder wie ist die Auswahl?
0: Nee, also wenn ihr da Lust drauf habt und mitspielen wollt, kommt einfach mal dazu. Es gibt eigentlich in jeder Stadt oder jeder größeren Stadt regelmäßige Proben. Da gibt es meistens eine E-Mail, an die man sich wenden kann, Rhythms of Resistance, oder schaut auf Instagram, Internet, da findet man meistens was. Und kommt dazu, also braucht gar nichts dafür.
1: Alles klar. Was ist noch deine Hoffnung für diesen Tag?
0: Meine Hoffnung ist, dass wir heute ein starkes Zeichen hier setzen zusammen. Mit Widersetzen, mit allen, die irgendwie an der Aktion dabei sind, die bei den Demos dabei sind, die mit dem Fahrrad hier nach Erfurt kommen. Ich habe einfach richtig Lust, dass heute mehr gelbe Westen zu sehen sind als alles andere.
1: Alles klar, vielen Dank.

0: Ja, wie erleben Sie denn gerade hier den Start in den Tag mit dem Blick aus dem Fenster?
1: Ja, wir sind ein bisschen genervt, weil ja alles zu ist. Wir hätten es lieber gehabt, die AfD wird totgeschwiegen, statt hier so einen Aufriss zu machen. Weil ich nicht weiß, ob das wirklich was bringt. Lieber so eine Randnotiz in der Zeit und dann sollen sie verschwinden wie alle anderen kleinen Parteien auch. Ihr seht ja, wir wollen nur zu einer Party und haben jetzt Probleme.
0: Aber das heißt, Sie können nicht so ganz verstehen, warum die Aktivisten jetzt hier sich entschieden haben, eine Blockade?
1: Genau. Genau, das verstehen wir nicht.
0: Okay. Und das heißt, wie haben Sie heute Ihren Tag hier geplant? Sind Sie in Erfurt unterwegs oder haben Sie sich dementsprechend vorbereitet auf die großen Aktionen?
1: Wir wollen nur schnell nach Gotha und dann sind wir weg. Eigentlich erst heute Nachmittag, aber jetzt haben wir es vorverlegt. Mal gucken.
2: Ja, weil was hat das eigentlich noch mit widerstandslosen Protest zu tun? Die verhindern Rettungsfahrten, die verhindern Fahrten zur Arbeit. Das hat doch nichts mehr mit widerstandslos zu tun. Ja?
0: Mhm.
2: Ich lehne das also voll ab, hundertprozentig.
0: Ja. Ja. Aber können Sie den Grund verstehen, warum hier Menschen heute in Erfurt zusammenkommen?
2: Nein, den kann ich nicht verstehen, um es eindeutig zu sagen. Ja, das ist doch, in einer politischen Auseinandersetzung sollten Argumente zählen. Mhm. Und nicht, das ist Gewalt.
0: Mhm. Ja. Das heißt, für Sie sollte, wie würde für Sie eine Protestform, mit der Sie als Anwohner glücklich wären, aussehen?
2: Ja, zumindest kann man doch nicht die Straßen blockieren. Das ist doch, das ist Gewalt.
0: Mhm.
2: Das hat mit gewaltfreiem nichts zu tun.
0: So, wir haben ja gerade eine Auseinandersetzung, Diskussion von einem Anwohner und einem Aktivisten. Die Polizei kommt gerade dazu und zieht den Anwohner, der mit dem Fahrrad durch wollte, zurück. Die Anwohner sind nämlich stehen geblieben und haben angefangen zu filmen, wogegen sich die AktivistInnen ausgesprochen haben. Die Polizei hat jetzt gerade die kleine Diskussion deeskaliert.

0: Genau, es ist 9:25 Uhr. Wir sind gerade beim südlichen Grünfinger auf der
1: A71
0: angekommen, die hier im friedlichen Protest auf dem Boden sitzen. Und die Polizei ist auch schon anwesend und hat angekündigt, diese Szene hier bald zu räumen. Uns wurde mitgeteilt, dass seit ca. 20 Minuten die Polizei jetzt hier steht. Und gerade sind, glaube ich, neue Autos, neue Karawane im Anmarsch und wir beobachten die Situation.
1: Okay, also wir sind hier jetzt beim Grünfinger, der südlichste Finger, gerade auf der Autobahn. Und sprechen jetzt mit den Pressesprechern. Was ist hier gerade die Lage?
2: Ja, hi. Also die Lage ist erstmal jetzt super gut, weil die Küfer gerade angekommen ist. Natürlich toll. Ansonsten sitzen wir jetzt hier seit einer halben Stunde, dreiviertel Stunde oder so auf der A71 und blockieren die an drei Punkten, also in beide Richtungen und unten drunter durch. Es gibt eine Unterführung, die blockieren wir auch. Die Polizei hat uns jetzt nochmal ein Angebot gemacht, hat gesagt, wir dürfen blockieren, wenn wir eine Fahrspur frei machen, also blockieren, ohne zu blockieren. Naja, das machen wir nicht. Deswegen sind wir erstmal super.
1: Super. Und warum bist du heute hier? Warum widersetzt du dich?
2: Ich widersetze mich, weil ich nicht möchte, dass eine faschistische Partei gesellschaftlicher Normalzustand wird. Ich widersetze mich außerdem, weil ich gegen die rassistische, menschenfeindliche Migrationspolitik auf die Straße gehe, die auch schon von den bürgerlichen Parteien durchgeführt wird. Das ist Wasser auf Mühlen der AfD. Die freuen sich, die wollen das aber noch viel schärfer. Die wollen nicht nur die faktische Abschaffung des Asylrechts, sondern auch Abschiebeterror nach Trumps Vorbild. Genau, und was wir noch erzählen wollten war, bevor wir hier auf die A71 gekommen sind, hatten wir einmal schon mal eine ziemlich heftige Konfrontation mit der Polizei. Viele Aktivistinnen berichten von gezielten Schlägen ins Gesicht und die Genitalien. Wir hatten ein begleitendes AnwältInnen-Team dabei, die trotz deutlichen Zeigen ihres AnwältInnen-Ausweises weggeschubst wurden und bedroht wurden. Das sind Zustände, die so auch noch nicht oft passiert sind. Der Einsatzleiter war nirgends auffindbar. Wir parlamentarische Beobachter war bei zwei Einsatzführerfahrzeugen, da saß einfach keiner drin. Und der Verbindungsbeamte, der sich hat ansprechbar gefühlt hat, der hat nach zwei Minuten quasi die Kontrolle über seine Einheiten verloren, stand dann auch nur noch irgendwie dumm rum. Trotzdem haben wir es jetzt halt geschafft, zu unserem Blockadepunkt zu kommen. Das heißt, es ist mehr oder weniger gut ausgegangen, aber dokumentieren sollte man das trotzdem.
1: Okay, wir befinden uns immer noch beim grünen Finger auf der A71 und die Polizei hat gerade durchgegeben, dass sie gerne einen Fahrstreifen räumen wollen, damit die Polizeikräfte durchkommen. Die Aktivistinnen weigern sich.
0: Genau, jetzt wird abgewartet, was passiert. Es wurde angekündigt, es wurde auch mit dem Rechtsbeistand der Aktivistinnen gesprochen. Es war jetzt quasi der dritte Aufruf, die dritte Warnung. Das heißt, wir warten jetzt ab, was passiert, aber es deutet dann alles auf eine Zwangsräumung hin.
3: Eine Allgemeinverfügung erlassen worden, die besagt, dass Demonstrationen unter anderem auf den Autobahnen verboten sind. Und diesbezüglich würde ich Sie jetzt noch ein allerletztes Mal bitten, diesen einen Fahrstreifen zu räumen, sonst werden Sie zwangsgeräumt. Ende der Durchsage um 9.53 Uhr.
4: Die Polizei versucht hier die Spur zu frei zu machen und hat jetzt eine Aktivistin ins Gesicht getreten. Es sieht sehr brutal aus.
5: Bullen, Schweine!
6: Lass sie doch verhandeln!
5: Bullen, Schweine!
6: Die Demo soll nicht doch feiern!
5: Bullen, Schweine!
6: Lügner,
5: Mörder!
6: Bullen, Schweine!
5: Lügner!
7: Der Blut ist am Kopf und ihr lasst mich da nicht ran!
1: Hier beim grünen Finger auf der A71 hat die Polizei jetzt einen verletzten Aktivisten abtransportiert. Wohin er gebracht wird, ist gerade nicht klar.
0: Es wurden aber die Sannis nicht rangelassen und er blutet am Hinterkopf.
1: Die Sanitäter wurden immer noch nicht zur verletzten Person gelassen. Und genau, die Polizei hat jetzt geräumt. Die Einsatzfahrzeuge sind vorbeigefahren. Und jetzt...
5: Deutsche Polizisten schützen die Faschisten! Deutsche Polizisten schützen die Faschisten!
8: Wir können live mit jemandem sprechen, der vor Ort ist, nämlich mit Lynn. Hallo Lynn!
9: Hallo!
8: Also die grüne Blockade seid ihr. Wo seid ihr denn? Was heißt das? Wo seid ihr gerade?
9: Genau, wir sind der zweitsüdlichste Finger, also beziehungsweise der grüne Finger ist der zweitsüdlichste Finger auf der A71.
8: Mhm.
9: Und es wurde bereits eben eine Fahrbahn geräumt und jetzt ist die zweite, die in Richtung Norden gerade dran.
8: Was heißt geräumt? Also wie geht es gerade zu oder wie geht es gerade vor? Wie geht es gerade ab?
9: Es wurden bereits 3 Durchsagen von der Polizei gemacht und die haben sich hier jetzt auch schon formiert, besprechen sich gerade. Die Aktivistinnen widersetzen sich, also bleiben sitzen. Und genau, es sollte jetzt jeden Augenblick losgehen mit der Räumung.
8: Ja. Im letzten O-Ton, den wir gerade gespielt haben, haben wir gehört, dass jemand verletzt worden sein soll. Hast du da was mitbekommen?
9: Genau, also es wurde bei einem Aktivisten gegen den Kopf getreten, sodass dieser eine Kopfverletzung auch hat. Also er hat geblutet und wurde dann auch wegtransportiert von der Polizei. Sanitäter wurden nicht an ihn gelassen. Wir wissen jetzt nicht, wie die Lage da ist, weil er sich gerade auf der anderen Fahrbahn befindet. Aber ja, war kein schönes Bild.
8: Ja. Wie schätzt du denn die Situation gerade ein? Also die Leute, die da sind, die sitzen und sind aber eigentlich friedlich, außer Sprechchören, die wir im Hintergrund hören, und die Polizei formiert sich.
9: Genau,
8: und
9: also wie man hört, es wird hier gerufen, aber es läuft alles friedlich. Keine Provokation an der Stelle von den Aktivistinnen.
8: Wie viel seid ihr denn ungefähr? Kannst du das ungefähr sagen?
9: Wie bitte?
8: Wie viel ihr seid ungefähr? Kannst du das ungefähr einschätzen?
9: Wie viele wir sind?
8: Mhm.
9: Boah, auf jeden Fall mehrere Hunderte.
8: Okay.
10: Nimm, dann passt auf euch auf und meldet euch, wenn es was Neues gibt. Das war unsere Außenreporterin Lynn. Bis später. Tschüss.
9: Bis später. Ciao.
1: Es wurde gerade noch eine Durchsage von der Polizei hier beim Grünfinger auf der A71 gemacht. Sie wollen weiterhin die Fahrbahn Richtung Norden räumen. Und jetzt wurde bereits angekündigt, dass die Räumung jetzt beginnen wird. Und dazu wurde ausgesprochen, dass das Mittel der Wahl, Zitat, einfache körperliche Gewalt sein wird. Außerdem die Personalien von den Demonstrantinnen aufgenommen wird und auch Video- und Filmmaterial mitgeschnitten wird, woraufhin dann eben die strafrechtliche Verfolgung quasi endet. Und jetzt in diesem Moment, wo ich spreche, läuft die Polizei los auf die Barrikade. Und ja, es die Zwangsräumung beginnt.
11: Von dem Bereich der Autobahn entfernt. Der Platzverweis wird Ihnen weiterhin erteilt. Wenn Sie sich weiterhin nicht entfernen, wird die Polizei die Blockade unter Anwendung von unmittelbarem Zwang in Form von einfacher körperlicher Gewalt räumen.
1: Die ersten Aktivistinnen werden jetzt weggetragen und an die Leitplanke gesetzt. Und sie kriegen Zurufe bzw. Unterstützung durch Zurufe von der anderen Fahrbahn. Jetzt hier neben der Autobahn auf der A71 fahren eine Menge Polizeiwagen, also um die, wie viel würdest du schätzen, um die 50.
12: Die fahren echt gerade hier alle.
1: Ja, fahren alle auf so einem Feldweg lang, neben der Autobahn direkt.
13: So riesen Sixer und die noch größeren Autos, das ist richtig beunruhigend. Und es hört nicht auf.
12: Ja. Wir sind immer noch beim grünen Finger.
1: Genau, hier wurde geräumt, beide Fahrbahnen. Und jetzt hier auf der Nebenstraße, auf der Landstraße, fährt ein großes Polizeiboot.
14: Ich befinde mich gerade am Bahnhofsvorplatz, wo sich schon mindestens 2000 Menschen eingefunden haben, denn hier startet gleich planmäßig um 10 Uhr die zweite Zubringer-Demo zur Messe. Die Stimmung ist ausgelassen. Es sind viele, viele unterschiedlichste Menschen hier vor Ort, jung und alt. Aus allen Straßen kommen noch Leute hinzu. Und die Menschen drängen sich aneinander, ähnlich wie bei der ersten Demonstration sind auch hier wieder viele verschiedene Plakate zu sehen, auf denen halt quasi auch so Ausdruck gemacht wird und Protest gegen die AfD und die faschistische Politik der AfD gemacht wird. Soweit erstmal der Eindruck von dem Bahnhofsvorplatz. Es ist jetzt 9.55 Uhr und in wenigen Minuten startet dann jetzt der Demozug und im Hintergrund ist noch Musik zu hören, die hier gerade noch ein bisschen für gute Laune sorgt.
10: Jetzt schon am Bahnhof, Hauptbahnhof in Erfurt unter den Arkaden. Uli, hallo, grüß dich.
15: Hallo, Carsten.
10: Bist du geradelt oder gelaufen?
15: Ich bin geradelt, damit ich schon mal die Möglichkeit hatte, die Zeit vor Ort zu nutzen, um mich durch die schieren Menschenmassen hier durchzumogeln und zu wursteln.
10: Ja, schiere Menschenmassen ist eine schwierige Angabe, aber es ist auch immer schwierig zu schätzen. Die Person, wenn man mittendrin in der Masse ist, zu schätzen, wie viele Menschen es sind.
15: Ich habe es eben auch natürlich mit der Hilfe von Kommunikationsteam von Polizei versucht einzuschätzen. Da sind die Zahlen von mindestens 2000 gefallen, die zu dem Zeitpunkt, also das ist jetzt schon mal 15, 20 Minuten her, am Bahnhofsvorplatz waren. Aber zu dem Zeitpunkt ist es auch so gewesen, dass von allen Straßen und auch jetzt noch Leute noch dazukommen. Also sind mehrere tausend Leute, die sich hier gerade zusammenfinden. Und gerade wurde auch quasi zumindest von der Moderation die Demo auch eröffnet.
10: Ja, das heißt, da ist auch ein Lautsprecherwagen, der mitfährt und die laufen dann unter den Bahnhofsarkaden oder der Brücke durch. Und wo geht's dann lang?
15: Dann geht's erstmal auch über den Gotha-Platz, genau die gleiche Route wie die erste Kundgebung, dann Richtung Messe. Das Ziel ist ja natürlich, dass die Leute, die sich jetzt hier bei der Demo zusammengefunden haben, dann auch zu der großen Kundgebung an der Messe dann ankommen werden.
10: Man kann dann immer noch dazu stoßen, das ist möglich, aus den Seitenstraßen und so weiter. Endpunkt ist die Messe. Angenehmer ist es natürlich, mit den Leuten zusammenzulaufen. Wie ist denn da die Stimmung jetzt?
15: Die ist extrem ausgelassen. Ich bin eben, wie gesagt, schon mal durch die Massen durchgelaufen, habe Chöre von den Omas gegen rechts gehört, die Wehrt euch, leistet Widerstand im Kanon gesungen haben. Man hört vielleicht noch im Hintergrund klatschen, applaudieren. Eine Bläsergruppe hat gerade eben noch mal Musik gemacht und es ist auch wirklich ein extrem diverses Publikum. Mhm. Also ich glaube wirklich alle Altersgruppen dabei.
10: Wichtig sind ja Demosprüche, die ja zusammenhalten, die sich reimen müssen. Gibt es da was Neues?
15: Das ist eine gute Frage. Ich habe bisher jetzt erstmal noch nicht so viele Demosprüche mitbekommen. Wie gesagt, weil als ich dazu kam, erstmal gesungen wurde und Musik gemacht wurde. Und ich werde jetzt einfach mal, während die Demo dann quasi nachher gleich losläuft, einfach mal Ohren offen halten in dem Zusammenhang und Demosprüche natürlich einsammeln.
8: Wir haben gerade gehört, an anderen Stellen ist die Polizei gerade schon ein bisschen ruppiger unterwegs. Du meinst, du kannst noch reden da mit Leuten. Wie sieht's aus? Wie ist die Stimmung zwischen sozusagen dem Demonstrationszug und der Polizei, die sie begleitet?
15: Also ich stehe jetzt hier quasi vor dem Lautsprecher LKW, muss man in dem Zusammenhang tatsächlich sagen, der den Demozug anführen wird. Und da ist es vor allen Dingen tatsächlich vorrangig Polizei mit blauen Kommunikationsteamwesten und andere vereinzelte Beamtinnen. Ich habe jetzt keinen Durchblick, wie die Situation unter der Bahnhofsunterführung hinter dem Bahnhofstunnel aussieht. Momentan ist es wirklich überschaubar mit dem Polizeiaufgebot. Man muss natürlich aber auch dazu sagen, dass in den ersten Reihen der Demonstration hier auch Parteien vertreten sind mit großen Bannern. Die SPD ist zum Beispiel auch dabei, Bundesumweltminister Carsten Schneider steht mit relativ weit vorne, Innenminister Carsten Mayer steht auch relativ weit vorne. Keine Ahnung, ob das was damit zu tun hat.
8: Wie schnell oder langsam kommt ihr voran? Also
15: wir sind noch gar nicht losgelaufen. Ich wurde gerade erstmal auf dem LKW sozusagen die Demonstration eröffnet. Die ganzen Formalia abgetan und schon mal auch, glaube ich, ein paar Inhalte sozusagen kommuniziert, warum man jetzt heute sich hier zusammengefunden hat und dann gemeinsam Richtung Messe ziehen möchte.
8: Also Treffpunkt aktuell ist immer noch der Bahnhof und keiner muss euch hinterherlaufen im Moment.
15: Nee, und ich glaube, selbst die nicht zum Bahnhof kommen, werden diese wirklich große, laute Gruppe nur schwer übersehen oder überhören können. Mhm.
10: Du hast gesagt Formalia, sind das dann Sicherheitshinweise, Belehrungen oder was ist das?
15: Das sind so, also halt so einfach so Ankündigungen, die die AnmelderInnen sozusagen machen müssen, die Auflagen sind, sprich keine Glasflaschen, kein Alkohol, Anweisungen der OrdnerInnen und so weiter sollte man folgen, etc. pp. Das ist einfach eine rechtliche Vorgabe. Als AnmelderIn hat man halt eben auch bestimmte Vorgaben einzuhalten. Und jetzt im Moment startet der Demo LKW und die Masse bewegt sich auch.
10: Ja, also Demosprüche sammeln, ich bin gespannt auf neue Sachen, die sich reimen. Dann wünsche ich euch viel Freude und einen guten Marsch.
14: Nochmal eine kleine Korrektur vom Bahnhofsvorplatz. Ich habe maßlos untertrieben. Ich habe jetzt vorne an der Kreuzung Bahnhofsstraße gestanden und habe quasi vom Beginn des Demozugs da für eine Viertelstunde gestanden und habe die Demonstration an mir vorbeiziehen lassen, die zu dem Zeitpunkt, als ich weggegangen bin, sich irgendwo zwischen Löberstraße und Presseclub der Beginn gefunden hat und bin jetzt zum Bahnhofsvorplatz zu sehen und der Bahnhofsvorplatz ist nach wie vor voll von Menschen. Teilweise haben die Leute sich da noch gar nicht bewegt. Ich kann das wirklich schwer in Zahlen ausdrücken, aber es ist eine unbegreiflich, unfassbar große Menschenmenge, die sich gerade hier Richtung Messe bewegt.
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0: Du stehst auf dem schönen Anger. Ist denn die Stimmung auch schön und gut?
1: Ach, die ist ganz herrlich. Also es ist wirklich Wahnsinn, was die Leute hier auf die Beine gestellt haben. Es ist eine ganz, ganz tolle Energie. Es ist überall Jubelrufe zu hören, gerade weil momentan läuft noch der Gottesdienst auf der Hauptkundgebungsbühne am Anger. Es kommen immer wieder Leute vorbei, die zur Zubringer-Demo laufen. Und es ist, sind gerade so, ich würde schätzen, 500, 600 Leute hier.
0: Da ist auch ein festes Programm. Gibt es da eine Bühne oder wie muss ich mir das vorstellen?
1: Ja, genau. Also wir haben Standaktionen hier. Es sind ganz, ganz viele Stände da, die sich zeigen. Zum Beispiel die BUND, die BUND-Jugend. Es gibt aber auch ganz kleinere, also wirklich kleinere Aktionen wie die Wir gehen raus e.V. aus Gera, die sogar angereist sind. Also das ist ganz toll. Und es gibt natürlich, wie du schon angesprochen hast, ein festes Bühnenprogramm. Das ziehen wir heute bis tatsächlich nach 18 Uhr noch durch.
0: Das heißt, wenn ich keine Lust habe zu laufen oder an die Messe zu gehen, wenn mir das nicht gefällt, gehe ich einfach auf den Anger und kann dort Menschen treffen.
1: Genau, das geht hier wunderbar. Also es sind wirklich alle möglichen Leute hier. Man kann hier klettern. Wir haben eine mobile Kletterwand aufgestellt. Es ist, die Basketball-Löwen sind da. Man kann sich sportlich betätigen. Man kann miteinander ins Gespräch kommen. Man kann sich das Bühnenprogramm anschauen. Wir haben verschiedene Musik-Acts und Redebeiträge, die hier heute sind. Also es ist für alle was dabei und jeder kann miteinander sprechen.
0: Das heißt, wenn ich mit kleineren Kindern unterwegs bin, wäre das ein guter Ort?
1: Ja, tatsächlich ja. Also wir haben auch hier natürlich, sind die Beamten auch mit vor Ort. Die Polizei sichert hier den Platz ab, so wie bei jeder Demonstration das eben auch gemacht wird. Die Kommunikation läuft sehr entspannt. Die Beamten sind auch entspannt. Es ist eine gute Zusammenarbeit und für Kinder, für Menschen mit Behinderung, weil es ja auch barrierefrei ist, es ist für alle was dabei, wirklich.
0: Sarah, erklär mal bitte nochmal, was Fridays for Future im Moment macht. Wo und wie seid ihr aktiv?
1: Also Fridays for Future ist in dem Fall jetzt unsere Gruppe in Erfurt. Wir sind alle ehrenamtlich dabei. Es sind verschiedene Menschen aus verschiedenen Bereichen, die sich einfach zusammengeschlossen haben und Klimaaktivismus betreiben. Und natürlich gibt es Fridays for Future, aber auch auf Bundesebene. Und eine sehr bekannte Sprecherin ist ja unter anderem Luisa Neubauer, die sich auch für Klimarechte einsetzt, die auch heute hier auf der Bühne stehen wird bei uns. Und genau, unsere Aufgabe ist im Endeffekt, die Forderungen zu stellen, klar zu formulieren, die wir uns von der Politik wünschen für eine lebenswerte Zukunft im Sinne des Klimaschutzes und genau, der Umweltbildung auch.
2: Jetzt ist Politik ja sehr allgemein gesprochen. Heute ist ja sozusagen der Fokus auf der AfD, weil sie hier einen Parteitag hat und ihr habt sozusagen am Anger was angemeldet und macht da jetzt Aktion. Das heißt, es ist davon auszugehen, dass ihr nicht so d'accord seid mit den Inhalten, die sie verbreiten sozusagen. Was ist denn euer Ansatzpunkt, euer Kritikpunkt, dass ihr sagt, wir müssen Gesicht zeigen gegen die AfD?
1: Also es ist natürlich so, dass es jetzt auch weitreichend bekannt ist, dass die AfD leider Klimaleugner oder Klimaleugnung betreibt. Sie lehnen wissenschaftliche Fakten ab und sie beschönigen sehr vieles, um es vielleicht auch der Wählerschaft etwas einfacher zu machen und keine Verantwortung übernehmen zu müssen. Und das funktioniert aber nicht. Die Fakten sagen klar, wir stehen vor einer großen Klimakatastrophe oder wir sind schon mittendrin, wir gehen rein. Das ist beängstigend und ich kann auch verstehen, dass das Leute beängstigend finden und deswegen eher ablehnen. Aber Ablehnung von Klimafakten führt nicht dazu, dass wir sie lösen. Und mit einer Partei weiterzumachen, die genau das eben tut, also Klimafakten ablehnen und schlichtweg einfach nicht genug oder gar nichts für den Klimaschutz zu tun, bringt uns alle nicht weiter. Und mal ganz abgesehen davon, dass wir auch andere Punkte aus dem Parteiprogramm natürlich ablehnen von der AfD, ist das im Sinne von Fridays for Future natürlich das, was wir am ehesten noch mit aufnehmen und ansprechen.
2: Kannst du da vielleicht noch konkreter werden? Also wo hat die AfD einen Punkt, wo du definitiv widersprechen kannst und sagen kannst, das stimmt einfach nicht?
1: Also sie behaupten vieles, das kann man natürlich sagen. Aber sie sagen zum Beispiel, dass der menschengemachte Klimawandel nicht real ist und nicht existiert. Und sie behaupten, dass es schon immer so war, dass es schon immer dazu kam, dass es Veränderungen im Klima gab. Und ja, das ist zwar so, aber nicht auf diesen kurzen Zeitraum. Und es ist ja eben nachweislich so, dass seit der Industrialisierung der Mensch massiv dazu beigetragen hat, dass sich das Klima verschlechtert, dass es zu Wetterextremen kommt. Und auch wenn man das hier vielleicht in Deutschland nicht so sehr merkt, wie in anderen Ländern, wo es zum Beispiel zu Erdbeben, Stürmen oder Hurricanes kommt, so ist es ja trotzdem so, dass auch wir hier die Auswirkungen zu spüren kriegen. Ich erinnere da gerne an das letzte Wochenende mit über 40 Grad. Das ist nicht normal. Es gab deutlich mehr Tote, als es an einem, ich sag mal, durchschnittlichen Wochenende gegeben hätte. Auch das ist statistisch belegt und auch das leugnet die AfD. Das heißt, es hat nicht nur Auswirkungen auf die Umwelt, sondern eben auch unmittelbar auf den Menschen.
0: Sarah, wie erklärst du diesen Fetisch, diesen Verbrennerfetisch? Das ist ja ein Fetisch der fossilen Energie. Das ist ja fast religiös, dass alles andere schlecht ist und irgendwie kommunistisches Teufelszeug, die erneuerbare Energie und das Fossile kommt als Fetisch daher. Woher kommt das? Wie erklärst du dir das?
1: Also das ist eigentlich eine ziemlich leichte Erklärung, ne? Also wir leben im Kapitalismus, das können wir nicht abstreiten. Und Parteien, die nachweislich Politik für reiche Menschen machen und für Großunternehmen, bestehen länger, weil sie einfach mehr gefördert werden und mehr Gelder bekommen. Das heißt, Menschen in den Parteien bereichern sich daran und das immer zum Nachteil von anderen oder ja, also auch von uns, von der durchschnittlichen Bürgerschicht, sag ich mal. Und es ist natürlich super, wenn man einer Partei angehört, genau so eine Politik macht und dann im Endeffekt kräftig entlohnt wird dafür. Aber das ist ja nichts, was der Allgemeinheit was bringt und ist auch nichts, was die Lebensgrundlage besser macht. Und es ist natürlich auch so, dass, wie du es schon angesprochen hast, es ist wie so eine Fetischierung mittlerweile, dass erneuerbare Energien verteufelt werden und alles schlecht gemacht wird, was irgendwie eigentlich ja eine bessere Variante wäre. Und das zeugt auch sehr, sehr viel, finde ich zumindest, von kognitiver Dissonanz. Also Menschen weigern sich vehement, Verantwortung für ihr Handeln zu übernehmen, weil es leichter ist, einfach irgendwas zu beschuldigen oder irgendjemand anderes zu beschuldigen. Und das funktioniert so nicht. So werden wir keine Lösung finden und so werden wir es auch nicht besser machen.
0: Sarah, über diese kognitive Dissonanz können wir auch mal weiterreden, wenn du uns vielleicht mal im Studio besuchst, wenn wir etwas mehr Zeit haben. Das finde ich hochinteressant, wie irrational da auch die Debatten sind. Lass uns da mal später weiterreden. Wenn ich mich jetzt engagieren will bei euch, bei Fridays for Future in ja. Erfurt, wie kann ich das denn machen? Wie komme ich an euch ran?
1: Also am leichtesten ist es tatsächlich einfach über unseren Instagram-Account, über eine Privatnachricht uns einfach zu schreiben. Und wir haben ja auch noch eine E-Mail-Adresse, die ist info@fridaysforfutureerfurt.de. Das ist alles zusammengeschrieben. Und so kann man uns eigentlich am besten erreichen.
0: Sarah, danke für eure Arbeit. Alles Gute und noch viel Freude auf dem Anger, auf dem ja noch bis zum späten Nachmittag Sachen stattfinden.
1: So ist es. Vielen Dank, Carsten, für eure Arbeit und viel Erfolg noch.
0: Danke, tschüss.
1: Ciao.
3: Genau, wir bleiben dabei und haben jetzt zugeschaltet Frau Anna-Maria Müller. Sie ist Pressesprecherin des Anwaltlichen Notdienstes und hat uns ein paar Neuigkeiten mitgebracht. Hallo, Anna-Maria Müller.
4: Ja, hallo. Danke nochmal für die Gelegenheit. Es ist etwas dringend, denn es gibt viele fehlerhafte Informationen durch die Polizei, die ich gerne richtigstellen würde.
3: Dann legen Sie gerne los.
4: Danke. Die Behauptung, dass die Demo-Verbotszone in Erfurt gerade gelte, ist zurzeit unzutreffend. Es gibt eine Beschwerde gegen die versammlungsschützende Entscheidung des VG Weimar von gestern Abend, das gesagt hat, die Demo-Verbotszone sei rechtswidrig. Diese Beschwerde ist heute früh gegen 10 eingelegt worden. Doch diese Beschwerde führt nicht dazu, dass die Demo-Verbotszone wieder in Kraft gesetzt wird. Ja, das ist die Behauptung, die die Polizei aufstellt. Zeitweise wurde auch von der Presse berichtet, dass die Stadt Erfurt eine Beschwerde eingelegt hätte. Hier sind ein paar Verfahren durcheinander gehauen worden, weil es mehrere Verfahren gibt. Die Stadt Erfurt wusste aber bis heute Vormittag zum Beispiel nichts von dieser versammlungsschützenden Entscheidung, die die Allgemeinverfügung der Demo-Verbotszone ganz generell betrifft. Ja, aber das Land Thüringen als Verantwortliche für die Polizei wusste von dieser Entscheidung. Und trotzdem agiert die Polizei seither vollständig rechtswidrig. Na, denn sie wendet die Allgemeinverfügung zur Demo-Verbotszone an.
3: Was bedeutet das jetzt für die Demonstrierenden?
4: Wie bitte?
3: Was bedeutet das jetzt für die Menschen in der Stadt, die demonstrieren oder die sich in dieser Verbotszone aufhalten?
4: Die Menschen dürfen demonstrieren und jede Zwangsmaßnahme auf Grundlage der Demo-Verbotszonenverordnung ist rechtswidrig. Die Polizei agiert auf dieser Grundlage seit heute Morgen, ne, sogar noch bevor es diese Beschwerde überhaupt gegeben hat. Und hunderte Demonstrierende sind ja rechtswidrig verletzt worden, zahlreiche Versammlungen sind rechtswidrig geräumt worden. Das ist ein ganz großer Skandal und es ist sehr, sehr ärgerlich, dass die Polizei hier, ob jetzt aus Versehen oder vielleicht sogar absichtlich, diese falschen Informationen in Umlauf bringt. Es ist unglücklich, dass die Stadt Erfurt dieser falschen Darstellung auch nicht widerspricht. Ja, und es ist auch ärgerlich, dass die Presse hier ungeprüfte Informationen durch die Polizei übernommen hat. All das hat jetzt zu einer sehr misslichen Lage geführt und wir versuchen weiterhin darüber aufzuklären.
3: Welche Presse hat darüber berichtet?
4: Also diese Meldung, dass die Polizei, dass die Stadt Erfurt eine Beschwerde eingelegt hat, was an sich stimmt, aber das bezog sich auf ein anderes Verfahren. Das kam von der Thüringer Allgemeinen Zeitung. Es gab auch durch den MDR die Berichterstattung. Und ein drittes Medium müsste ich jetzt nochmal genauer nachgucken, genau. Aber MDR und Thüringer Allgemeine, wir stehen da in Austausch und versuchen auch da unsere Richtigstellungen unterzubringen. Ist jetzt mit dem Zeitablauf halt einfach ein bisschen blöd, dass das so verzögert ist, weil wie gesagt, die Polizei agiert seit heute den frühen Morgenstunden in einer recht schwierigen Art und Weise.

0: Ich stehe jetzt hier vor der Messe in Erfurt und vor mir steht Frau Kohl, Polizeipressesprecherin, heute hier im Einsatz. Und zunächst einmal zum Einstieg, wie bewerten Sie denn den Einsatz von Seiten der Polizei an diesem Samstag, den 4. Juli?
1: Unser Ziel war es, die verfassungsrechtlichen Grundrechte zu gewähren, und zwar das Parteienprivileg, dass der Bundesparteitag stattfinden kann und auch die Versammlungen stattfinden können. Genauso auch natürlich, dass sie ihrer Pressearbeit nachgehen. Und all diese Ziele konnten wir erfüllen. Der Bundesparteitag findet statt. Der DGB mit vielen tausend Teilnehmern kann seine Versammlung ebenfalls stattfinden lassen. Und damit sagen wir, haben wir unser Ziel für den heutigen Tag erreicht.
0: Es stand ja zu Beginn des Tages auch noch eine gewisse Unsicherheit wegen der Allgemeinverfügung, was ja dann im Tagesverlauf, also ursprünglich am vergangenen Tag um 21 Uhr hieß es, dass die Allgemeinverfügung für rechtswidrig erklärt ist, und dann im Verlauf des Tages wurde dieser Spruch wieder aufgehoben bzw. sickerten diese Informationen durch. Was hat das denn auch für Ihren Einsatz bedeutet?
1: Wir hatten die Allgemeinverfügung tatsächlich für unseren Einsatz nutzen können und wollen. Und wir sind sehr froh, dass wir dass das Gericht so entschieden hat, wie es eben entschieden hat, und dass wir das alles so machen konnten, dass sich keine Versammlung auf der von uns festgelegten Strecke oder niederlassen konnten, keine Versammlungsteilnehmer niederlassen konnten. Und dass im Endeffekt das für uns so ausgegangen ist, dass wir die Delegierten rechtzeitig zum Bundesparteitag bringen konnten.
0: Ich war jetzt heute auch viel in der Stadt unterwegs, hatte ein Fahrrad dabei, und mir ist auch aufgefallen, dass extrem viele Einsatzkräfte von überall aus der Bundesrepublik angereist waren. Wie viele waren denn hier vor Ort? Wer hat sich da beteiligt? Wie sind Sie da heute aufgestellt?
1: Wir haben Unterstützungskräfte aus dem gesamten Bundesgebiet und von der Bundespolizei bekommen. Wir sind mit mehreren tausend Einsatzkräften im Einsatz. Wir haben neben Einsatzkräften mit zwei Beinen auch Hunde und Pferde mit im Einsatz und technisches Gerät. Also wir erfahren eine sehr große Unterstützungswelle aus dem gesamten Bundesgebiet.
0: Und kam es jetzt im Verlauf des Tages, also der Einsatz begann wahrscheinlich schon recht früh, wir haben zwar jetzt erst 12 Uhr, also Mittag, aber kam es jetzt im Verlauf des doch auch recht schon langen Morgens zu irgendwelchen gravierenderen Zwischenfällen, was vor allem eben so Rettungskräfte betrifft, also gab es schwerwiegende Verletzungen etc.?
1: Also wir haben tatsächlich mehrere Blockaden um Erfurt herum gehabt. Die größte Blockade mit mehreren tausend Teilnehmern, Sitzblockade im Bereich des Erfurter Kreuzes, was auch eine ganz wichtige Tangente betroffen hat, jetzt auch gerade für die beginnende Ferienzeit. Das hat eine enorme Störung verursacht. Aber auch da war es dann an einem bestimmten Punkt möglich, eine Rettungsgasse zu bilden. Wir haben mindestens 25.000 Teilnehmer bei allen Versammlungen hier im gesamten Stadtgebiet und konnten aber nicht umhin, dass es zu einzelnen kurzen Auseinandersetzungen zwischen Polizei und Versammlungsteilnehmern gekommen ist, bei dem dann auch Pfefferspray eingesetzt werden musste.
2: Viele Grüße von der Fahrraddemo. Die ist jetzt in Erfurt im Güterverkehrszentrum angekommen. Wir sind jetzt immer noch um die 170 Menschen, die hier friedlich radelnd auf der B7 protestieren. Uns kommen freundliche Autofahrende entgegen und hupen und winken. Es ist eine ganz gute Stimmung hier. Das Wetter ist super, wir freuen uns, und viele Grüße nach Erfurt.
3: Es ist 12.40 Uhr und wir befinden uns am Eingang des Messegeländes, wo die Kundgebung des Deutschen Gewerkschaftsbundes stattfindet, und haben mir ein paar Personen abgepasst. Wollte ich mal kurz vorstellen, wer ihr seid.
4: Ich bin Chapa.
5: Ich bin Sprudel.
4: Und wir sind Pfadfinderinnen. Wir sind heute als Pfadfinderin hier und wir vertreten unsere Ortsgruppe aus Leipzig. Leo heißt die.
5: Genau.
3: Und was erhofft ihr euch heute mit eurer Teilnahme an der Demo zu erreichen?
4: Wir wollen gerne als PfadfinderInnen nach außen tragen, dass wir auch politisch sind und dass wir uns öffentlich gegen die AfD stellen, weil das uns nicht nur als private Person betrifft, sondern auch als Verband. Unsere Jugendarbeit ist gefährdet durch AfD, durch rechte Politik, und Genau, es gibt, glaube ich, so ein bisschen so ein vorherrschende Meinung, dass es irgendwie so ein großes Risiko wäre, wenn wir uns politisch positionieren oder dass es auch irgendwie unsere Förderfähigkeit gefährden könnte. Und ich glaube, wenn wir aber alle zusammen irgendwie hier auf der Demo sind, sind auch noch ganz viele andere PfadfinderInnen von anderen Verbänden und anderen Städten da, dann kann man so als gemeinsame Bewegung irgendwie auch sich diese Angst stellen.
6: Genau.
3: Und wie habt ihr bisher die Stimmung im Demonstrationszug erlebt?
6: Ich habe das Gefühl, die Stimmung ist gut. Es gibt natürlich so ein bisschen die News, dass die AfD schon gestartet hat mit ihrem Parteitag und die pünktlich anfangen konnten. Das war natürlich ein bisschen traurig, aber es ist auch okay und es fühlt sich trotzdem sehr sinnvoll an. Und ich habe das Gefühl, also das Wetter ist ja auch gut. Ich habe das Gefühl, die Stimmung ist gut.
4: Ist die Stimmung gut?
6: Die Stimmung ist gut.
3: Genau, der AfD-Parteitag ist schon gestartet. Was ist denn trotzdem noch euer Grund, hier weiterzumachen und nicht aufzugeben? Also was wäre denn euer Ziel heute?
6: Also natürlich, ich finde vor allem die Medienberichterstattung und dieses Zeichensetzen von wir sind hier, wir sind viele, uns gibt es und einfach, dass irgendwie überall darüber geredet wird. Okay, es gibt diesen antifaschistischen Protest. Ich finde, das macht ganz viel aus und das finde ich ultra wichtig.
4: Ich glaube, mein Ziel wäre heute auch noch ein bisschen mit den anderen Partys zu singen. Irgendwie ein paar antifaschistische Lieder
6: ja,
4: auszuhauen.
6: Da bin ich auch dabei.
3: Wollt ihr kurz eins anstimmen?

0: Unsrit!
1: Juhu!
2: Genau, und in dem Lied geht es darum, das System zu stürzen. Ein System ist ein undefiniertes System zu stürzen, weil es alt und morsch ist und nicht mehr funktioniert für uns.
1: Und alle zusammen müssen drücken und ziehen und dann fällt der Pfahl.
2: Genau.
3: Amen.
4: Es ist so lustig, dass wir uns wieder getroffen haben. Wir haben uns heute Morgen, glaube ich, 8 Uhr Hochheim. Jetzt sehe ich dich wieder. Wie hast du den Tag verbracht?
5: Also, ja, es war schon ziemlich spannend auf jeden Fall. Manchmal auch ein bisschen gruselig. Weil wir haben uns abgespaltet und so. Und dann haben wir uns halt wieder zusammengefunden. Also es gab voll viele magische Momente. Aber halt, wie gesagt, auch so kritische Momente. Aber wir haben das echt gut gespielt. Im wahrsten Sinne tatsächlich.
4: Ja, einwandfrei. Was waren kritische Momente für dich?
5: Wir hatten uns als Clowns halt eben mal kurz in eine andere Richtung begeben, weil wir halt zu einer anderen Versammlung wollten. Und haben uns den Sniper nicht vorbeigehen lassen. Und dann wurden wir halt so ein bisschen bedroht. Dann haben wir uns halt umentschieden und sind woanders lang gegangen.
4: Das war Ecke, war Schlebener Weg, ne?
5: Mhm.
4: Da oben, ja. Aber nach einiger Zeit wurde die dann wieder vereint. Wie hast du das empfunden?
5: Ja, das war wirklich, also das mein Herz total aufgegangen. Das war wirklich Liebe.
4: Schön.
5: Und jetzt wird
4: Entschuldigung, ja.
5: Wie sich halt auch so alle bedankt haben und auch immer für die Clowns mitgerufen haben.
6: Kannst auch Flex von dem, kannst alles nehmen, was du
4: willst. Das ist toll. Und nochmal eine Message an alle, die dich hören. Hast du eine Botschaft? Irgendwas, was du sagen willst nach diesen ereignisreichen Stunden?
5: Ja, fuck Nazis.
7: Also ich bin Vicky, Freunde Tischlerin. Und wir sind hier eine Gruppe von WandergesellInnen, die sich entschlossen haben, zusammen eine Aktion zu starten und hier uns vereint den Faschisten im Weg zu setzen.
4: Und wie ihr das macht, habt ihr das selber gebaut, vor dem wir hier gerade stehen, für die Hörerschaft? Es ist quasi ein, wie hoch ist das hier, 1,80?
7: Ja, 2 Meter hohe Fachwerkwand, die wir gemeinsam vorher abgebunden und dann auch noch mit einem Schriftzug dekoriert haben. Genau, ja, haben es in Eigenleistung selber gebaut und dann hierher transportiert und aufgebaut.
4: Wie toll, was ist auf dem Schriftzug zu lesen? Da sind so viele Beine.
7: Da steht

0: sind wir alle hier so ein bisschen zusammengekommen.
1: Und wie habt ihr euch zusammengefunden?
0: Wir haben auf Wanderschaft schon so eigene Netzwerke, über die wir uns connecten können. Viel passiert aber auch so durch Mundpropaganda.
1: Alles klar. Nochmal ein abschließendes Statement zu dem Tag heute. Wie ist es gelaufen?
0: Ja, also die AfD und ihre Abgeordneten sind nicht durchgekommen. Die Stimmung auf der Straße ist super und wir haben den besten Ausblick hier.
1: Wunderbar, vielen, vielen Dank fürs Interview.

0: Eine regelrechte Drohkulisse wurde aufgebaut im Vorfeld zum AfD-Parteitag in Erfurt am 4. Juli 2026. Grund dafür waren vor allem die angekündigten Protestaktionen des Bündnisses Widersetzen. Dieses überregional und dezentral organisierte antifaschistische Bündnis wollte zentrale Zufahrtsstraßen zu dem Messegelände, wo der AfD-Parteitag stattfand, blockieren. Vor allem der Springer Verlag und andere rechtslastige Medien nutzten diese Situation, um wieder Angst zu schüren vor mehreren tausend gewaltbereiten Linksextremisten, die an diesem Wochenende in die Stadt kommen würden. Ähnliches hatte sich, wenn auch vielleicht noch nicht in denselben Ausmaßen, schon im Vorfeld zu der Gründung der Generation Deutschland in Gießen abgespielt. Das war Ende 2025. Doch mit den Wahlergebnissen der AfD und dem nun wiederum möglicherweise anstehenden Verbotsverfahren machte sich wohl ein Gefühl der Zuspitzung, wenn nicht sogar der Eskalation breit. Ich habe für Radio Dreieckland am vergangenen Samstag die Aktivisti von Widersetzen, die aus der Region Freiburg und generell Süddeutschland nach Erfurt gekommen sind, bei der Blockade einer der Zufahrtsstraßen begleitet.
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0: Erzählen, was Phase ist.
1: Also da hinten haben sich zwei von der Brücke abgeseilt.
0: Ja.
1: Das machen die, weil dann die Autobahn gesperrt werden muss. Da kann dann niemand drunter. Und die Polizei kann die nicht einfach so runterholen.
0: Ja.
1: Die müssen dann mit so Spezialgerät und speziell dafür geschulten Polizisten anrücken. Das haben die jetzt auch. Also diese Rufe von Wasserwerfer, das waren keine Wasserwerfer. Das sind so Armhebebühnen.
0: Ja,
1: diese da anrufen. Mit denen sie da quasi dann die Leute hochfahren können. Jetzt haben sie noch Hunde dazu geholt.
0: Ja.
1: Was kommt für uns auch das Zeichen, mal zu gehen?
0: Ja. Warst du oben auf der Brücke oder
2: nee,
0: drunter?
2: Nee, unten.
0: Aber sie haben dich durchgelassen?
2: Ja.
0: Und nicht wieder weggeschickt?
2: Also als Presse kannst du da einfach durch.
0: Ich war vorhin, haben sie zu uns gesagt, wir sollen da nicht hingehen aus eigener Sicherheit.
2: Oh, nö.
0: Wegen, weil uns da ja Sachen auf den Kopf fallen können und so. Auch als Presse.
2: Was ein Schwachsinn.
0: Ja.
2: Naja.
0: Und den einen haben sie, der ist mit dem Fahrrad gekommen und den haben sie dann da schon, der wurde so vor dem und war so, Fahrrad auf der Autobahn.
2: Ich glaube, wir haben gerade andere Probleme.
0: Nee, das geht gar nicht. Fahrrad auf der Autobahn.
2: Ja, Straftat.
3: Das ist eine Durchsage der Polizei. Wir begrüßen alle Versammlungsteilnehmer hier auf der A71. Im Moment habt ihr gerne Zeit, eurem Protest Ausdruck zu verleihen. Bitte verfolgt weitere Hinweise von uns für ein angenehmes Miteinander.
0: Herr Glaser, seit wann duzt uns die Bundespolizei?
4: Ist mir auch neu, gehört scheinbar zum überaus freundlichen Image, das gepflegt werden soll. Aber an anderen Orten eskaliert es natürlich trotzdem.
0: Dort wird noch gesiezt.
4: Dort wird gesiezt oder direkt der Schlagstock gezogen oder das Pfefferspray. Ich bin gespannt, wie es hier bei uns laufen wird.
0: Es ist 20 vor 10. Was ist die Lage? Wir haben 4 Polizisten auf der rechten Fahrbahnspur Richtung Erfurt.
4: Stand jetzt ist die Lage hier beim Gelben Finger auf der A71 sehr entspannt.
0: Auf der A71 Höhe Neudietendorf. Dort, wo der Gelbe Finger einen der Zufahrtswege blockiert, ist die Polizei jetzt abgezogen. Ob das jetzt bedeutet, dass sie die Masse hier als unräumbar betrachten, sei erstmal noch dahingestellt.
4: Also erstmal ist es sicherlich als Erfolg zu verbuchen, dass beide Fahrbahnspuren komplett blockiert sind und damit auch ein wesentlicher Zufahrtsweg zum Parteitagsgelände der AfD. Schauen wir mal, was wird.
0: Also so schätzen, wie viele Leute waren es?
5: Also meine Schätzung vorher war eher so im Bereich 2.500,
0: die jetzt hier auf der A71 sind. Die Polizei hat sich zurückgezogen, nachdem der AfD-Parteitag begonnen hat. Mit 530 Delegierten, hast du gemeint, sei deine letzte Information.
5: Ja.
0: Also eigentlich eine ziemlich gute Zahl für die.
6: Gegen 10 Uhr hatte sich dann also herausgestellt, dass die Blockaden ihr Ziel, die AfD-Delegierten vom Messegelände fernzuhalten, nicht erreichen konnten. Die Aktivisti vom gelben Aktionsfinger haben sich dann auf den Weg gemacht, um etwas weiter oben auf der A71 mit den Leuten vom grünen Finger zusammenzukommen.

0: Ich habe jetzt günstigerweise eine Fahrt mit dem Auto machen können. Etwa 3 Kilometer weiter Richtung Erfurt, weiter Richtung Norden auf der A71. Dort befindet sich der Grüne Finger mit Polizei davor. Und einige davon haben sich jetzt auf den Weg gemacht, einmal durch die Menge durch. Ich würde sagen, das sind 30, 40 Polizisten und sie machen sich bereit, den gelben Finger zu empfangen, der sich gerade von 3 Kilometer weiter südlich auf den Weg gemacht hat. Also mit dabei auch die Busse aus Freiburg und andere aus Süddeutschland. Aber das heißt, die Bullen, die waren eigentlich schon direkt bei den Bussen mehr oder weniger am grünen Finger dran.
1: Kurz danach auf dem Feld dann.
0: Es gab Polizeigewalt oder nicht so viel?
2: Schon eigentlich sehr viel. Also wir hatten, ich glaube, 10 Verletzte plus minus. Und es wurden auch Pressemenschen und auch von den Legal-Team Leute geschubst.
0: Ist der grüne Finger dann noch zur Autobahn gekommen und hat blockiert?
2: Ja, es war halt schon blockiert. Also so viel hat sich nicht gelohnt, aber trotzdem.
0: Ja, manche haben zu mir gesagt, sie gehen von ungefähr fast 5000 Leute aus, die sich allein in diesen beiden Fingern befinden und die jetzt gerade sich auf den Weg auf den Platz machen.

0: Die Aktivisten vom gelben und vom grünen Finger kommen jetzt langsam durch die Erich-Kästner-Straße und schließen sich damit der Hauptkundgebung vom DGB jetzt an unter großer Polizeibegleitung. Sieht ja nach dem ganzen Marsch durch die Felder fast ein bisschen aus wie so ein Triumphzug hier.
1: Ich meine, die merken ja noch gar nicht, was das jetzt für eine Masse ist, die da kommt, glaube ich.
0: Ja, ja, die wissen es noch nicht. Das kann nicht sein, das sind ja noch 2 Kilometer wahrscheinlich.
1: Die stehen hier ewig.
0: Ja,

0: Chance ist. Wenn die Antifa bis zur Absperrung läuft, werden sie wahrscheinlich noch nicht den Platz haben, um sämtliche... Ah, sie laufen gar nicht bis zur Absperrung. Sie entscheiden sich für den Parkplatz. Ich glaube, die Antifa macht Feierabend. Die werden schon drüber nachdenken, weil ich glaube, es war jetzt nicht so der Erfolg heute.
1: Ja, ist auch die Frage, ne? Sowas hat ja immer so ein, zieht dann immer so und dann flacht das Ganze wieder ab und dann wird es wieder weniger. Es verändert sich auch einfach, ne? Also, voll. Also, verändert sich die Bewegung, verändert sich, es werden andere Protestformen vielleicht gefunden, vielleicht wird es noch radikaler, vielleicht auch wieder weniger. Also,
0: lass uns mal hoffen, dass es noch nicht der Abgesang auf Widersetzen war.
2: Aber es war also trotzdem schön zu sehen, dass eine Gegendemo in der Größenordnung organisiert wurde. Und wir kriegen es ja auch aus der Stadt mit, dass die weit weg sind von jetzt irgendwie niedergeschlagen sein und aufzugeben, sondern ganz im Gegenteil zu sagen, wir nehmen jetzt dieses Demonstrationsrecht halt wahr und zeigen, dass Erfurt sehr viel bunter ist.
3: Es kam an diesem Wochenende also nicht zu der von Bild und Welt unter anderem lustvoll befürchteten Gewalteskalation. Stattdessen sah die Stadt Erfurt eine riesige Mobilisierung gegen rechts, an der nicht zuletzt die Stadt selbst bunt und laut teilnahm, sowie natürlich das überregionale Bündnis Widersetzen, das hier einerseits mal wieder gezeigt hat, was für ein enormes Mobilisierungspotenzial es hat und aber auch gezeigt hat, wie gut und detailliert organisiert es in solchen Aktionen vorgehen kann. Andererseits muss sich das Bündnis jetzt ein paar neuen Fragen stellen, zum Beispiel nach der Form des Protests. Sind die Blockaden zu vorhersehbar? Ist es überhaupt möglich, eine so große Anzahl an Menschen klandestin genug zu organisieren, damit Straßenblockaden plötzlich und wirksam bleiben? Widersetzen wird sich in Zukunft wohl keine Sorgen darum machen müssen, dass nicht noch mehr Menschen an ihren Aktionen gegen rechts teilnehmen wollen, aber sie werden sich fragen müssen, wie sie diese Aktionen weiterhin unvorhersehbar gestalten und somit effektiv gegen die AfD

0: Jetzt sind wir erst einmal verbunden. Verbunden zu Detlef Georgia Schulze nach Berlin. Hallo.
1: Ja, hallo.
0: Wir sprechen heute ganz kurz über ein von der Innenministerkonferenz, und die heißt auch weiter Ministerkonferenz, beabsichtigtes Verbot von Indymedia. Magst du das ganz kurz skizzieren?
1: Ja, das sind drei oder vier Sätze, die beschlossen haben. Satz 1, Sie, also die IMK, bittet das BMI, also das Bundesinnenministerium, alle rechtlichen Möglichkeiten für ein vollständiges Verbot des linksextremistischen Portals in die Media.org zu prüfen und sich innerhalb der Bundesregierung für ein solches einzusetzen. Also es soll geprüft werden, aber es steht auch schon fest, dass sich für das Verbot eingesetzt werden soll. Das ist auch so ein bisschen merkwürdig, merke ich gerade. Und es wird halt von vollständigem Verbot gesprochen und von Indymedia.org, ohne speziell die Subdomain.de davor zu setzen. Ob die das nun so meinen, wie sie das weit beschlossen haben, oder doch nur .de Indymedia meinen, habe ich noch nicht herausfinden können. Also ich hatte mich an die Pressestelle, die für die EMK zuständig ist, gewandt. Die benötigen aber noch Zeit, um herauszufinden, was sie beschlossen haben. Dann Satz 2. Die IMK weist darauf hin, dass das Straf- und Gefahrenabwehrrecht bereits im gegenwärtigen Zeitpunkt, also auch ohne Verbot, die Rechtsgrundlagen für ein entschiedenes Vorgehen gegen das Portal Indymedia.org, insbesondere durch Beschlagnahme der Webseiten, Löschungsaufforderungen gegenüber den Hosting-Providern sowie Erlass von Netzsperren als Ultima Ratio bieten. Auch da habe ich nachgefragt, was da jetzt genau die Normen sind, die Sie im Straf- und Gefahrenabwehrrecht im Auge haben. Da gibt es auch noch keine Antwort zu. Und dann ist der letzte Satz des Beschlusses: von diesen Möglichkeiten ist in der Vollzugspraxis konsequenter Gebrauch zu machen. Auch dazu habe ich nachgefragt. Also das geht ja los damit, dass die IMK das Bundesinnenministerium auffordert, was zu tun. Und dann werden diese anderen Sachen aufgezählt. Also stellt sich die Innenministerkonferenz vor, dass das auch das BMI macht? Oder sind das eigentlich Sachen, die die Länder demnächst vorhaben? Mhm. Und die Pressestelle der Hamburger Innenbehörde, die für die IMK zuständig ist, weil die ja in Hamburg im Juni getagt hat, die braucht da noch ein paar Tage anscheinend. Und das Bundesinnenministerium, an das ich mich auch gewandt habe, braucht auch bis Mitte oder Ende der Woche.
0: Ja. Ja, die Fragen, die du gestellt hast, nehmen ja auch Bezug auf die Urteile hinsichtlich in die Media links unten. Und ich, so wie sie zu lesen waren, diese Fragen, kann ich mir vorstellen, dass sie da in einige Antwortschleifen geraten. Dinge, die sie so vorher nicht bedacht hatten. Aber das werden wir dann wohl sehen.
1: Ja, also Sie sprechen ja in dem Beschluss davon, dass Sie das Portal verbieten wollen. Das war ja auch die Formulierung, die das Bundesinnenministerium bei dem Links-Unten-Verbot in seiner Pressemitteilung verwendet hatte. Mhm. Und in dieser eigentlichen Verfügung, also in dem juristisch verbindlichen Dings im Gegensatz zu der Presseerklärung, da stand aber diese bekannte Formulierung drin, dass sie den Verein, der nach deren Vorstellung auch Links-Unten in die Media hieße, verbieten. Und das Bundesverwaltungsgericht hat dann in seinem Urteil aus dem Jahr 2020 klargestellt, dass Regelungsgegenstand des Verbots nicht das Portal ist, sondern der dahinterstehende Personenzusammenschluss, von dem das Bundesverwaltungsgericht auch davon ausging, dass er in die Media, links unten in die Media heiße, was er aber nicht hieß, sondern er hieß IMC links unten, aber dies nur am Rande. Und die entsprechende Rechtsprechung wurde dann auch im vergangenen Jahr in Bezug auf die rechte Postille kompakt wiederholt. Also auch da ist betont, es wurde nicht das Medium verboten, sondern der Verein, in dem Fall Vereine umfasst auch Unternehmen, wenn sie bestimmte Rechtsformen haben, in dem Fall also GmbH. Auch da wurden die GmbH verboten und nicht die Medien. Und kann man sagen, warum bin ich da so spitzfindig? Wenn der Verein nicht mehr existiert, dann kann natürlich der Verein auch nicht mehr das Medium herausgeben. Aber trotzdem könnte man ja erwarten, dass das dass so eine Innenministerkonferenz sich an die korrekte Terminologie hält, was uns vielleicht jetzt nicht so stören muss, wenn die das nicht machen. Aber es ist halt auch die Frage, wie auf so ein Verbot reagiert werden kann. Die eine Sache ist, dass der verbotene Verein das Medium nicht mehr herausgeben kann. Eine ganz andere Frage ist, was ist mit Dritten, die stattdessen das Medium nun weiter herausgeben wollen? Da gibt es mal natürlich auch juristische Risiken für die Leute, die das machen wollen, aber es ist meines Erachtens überschaubar und eine ernsthafte Diskussion über Widerstand gegen ein etwaig erfolgendes Verbot sollte diese Möglichkeit unbedingt ins Auge fassen.
0: Ja, vielleicht soweit erstmal. Wir werden gegen Ende der Woche oder im Verlaufe der Woche ja erfahren, welche Antworten eingetroffen sind, und ich würde vorschlagen, dass wir uns dafür dann für die Sendung am Freitag verabreden.
1: Ja, können wir gerne machen.
0: Ja? Mhm. Okay, ansonsten Presserecht steht offensichtlich mit auf der Liste der vielen Zuspitzungen von Repressionsandrohungen und ausgeübten Repressionen, mit denen sich auf Krisenbewältigungen vorbereitet werden soll.
1: Ja, zumindest haben wir ja jetzt auch gerade gesehen, dass Sie das Auskunftsrecht nach dem Informationsfreiheitsgesetz beschränken wollen. Ich denke, das ist also man sieht da eine gewisse Dialektik, würde ich sagen, des etatistischen Antifaschismus. Also man sieht auf der einen Seite, sie hatten dieses Kompaktverbot versucht, es wird mal mehr, mal weniger über ein Verbot der AfD diskutiert, und es geht darum, sie wollen, denke ich, schon subjektiv was gegen die AfD machen, aber setzen da halt, wie das in deren Politik wirklich ja auch naheliegend ist, auf den Staatsapparat, und gleichzeitig untergraben sie aber Möglichkeiten und Kräfte, die von der gesellschaftlichen Basis, von der Zivilgesellschaft her was gegen die AfD oder Kompakt machen könnten, oder die eine AfD-Landesregierung durch solche Anfragen nach dem Informationsfreiheitsgesetz von der Gesellschaft her kontrollieren können. Und ja, gewissermaßen kann man da vielleicht so eine, Deutschland inszeniert sich ja immer so als Superlerner aus der Geschichte, aber es wird, was eigentlich gelernt wird, man wiederholt dieses Spiel von Ende der 20er, Anfang der 30er Jahre. Man setzt auf die Exekutive, damals auf den Reichspräsidenten, heute setzt man halt auf diese Verbotsanträge der Regierung und das Bundesverfassungsgericht, und man versucht, solche gesellschaftlichen Auseinandersetzungen vom Staat her zu kontrollieren. Und das ist, denke ich, genau der falsche Weg.
0: Ja, der Verweis auf die Geschichte mit dem Reichspräsidenten, den finde ich sehr spannend. Und die dahinterstehende Idee, das sozusagen von staatlicher Hand in der Hand behalten zu können. Lass uns am Freitag weitersprechen. Wir halten uns gegenseitig auf dem Laufenden mit eventuellen Antworten. Und gut, ja. Danke dir schon mal. Ja, danke, danke. Grüße nach Berlin. Danke für die Initiative. Wir verabschieden uns, ne?
1: Ja.
0: Mach's gut, bis dann. Tschüss. Wir sprachen mit Detlef Georgia Schulze in Berlin zu dem angekündigten In-Media-Verbot.
2: Ihr hört Sonar, das werktägliche Politik- und Infomagazin des Bermuda-Funks, des Freien Radios für die Rhein-Neckar-Region, das ihr wie immer empfangen könnt auf den UKW-Frequenzen 89,6 und 105,4 in Mannheim und Heidelberg, im Internet auf www.bermudafunk.org sowie im Kabel. gehört ist eine Ausgabe vom Dienstag, den 7. Juli 2026. Stimmt dieses Datum nicht? Hört ihr diese Sendung in der Wiederholung hier auf dem Bermuda-Funk? Nachdem es letzten Samstag ein Sondersendetag bzw. Live-Programm bei Radio Frei in Erfurt zum Thema AfD-Parteitag gab, wir als Bermuda-Funk diesen Livestream allerdings nicht übernommen haben, habe ich heute die einige Beiträge bzw. was auf frei-radios.net hochgeladen wurde, hier jetzt mal zusammengetragen. Findet ihr alles unter dem Hashtag EF, ja, Hashtag EF0407, also Erfurt, 4. Juli. Beiträge des Inforadios von Radio Frei aus Erfurt auf dem Audioportal der Freien Radios www.frei-radios.net. Falls es euch interessiert, könnt ihr es dort nochmal nachhören. Es gibt dort auch eine 37-minütige Zusammenfassung des Tages. Dann hörtet ihr den Beitrag AfD-Parteitag in Erfurt, ein Stocken in der Dynamik der Gegenproteste, Fragezeichen. Ein Beitrag von Radio Dreieckland aus Freiburg, wobei die Macher bzw. der Macher bei den Protesten mit dabei war. Dann hörtet ihr den Beitrag in dem Mediaverbot, Fragezeichen, Dialektik der staatlichen Antifa-Politik. Ein Beitrag des Nachmittagsmagazins für subversive Unternehmungen beim Freien Senderkombinat in Hamburg. Genau, das waren die Beiträge. An Musik hörtet ihr übrigens Herb Alpert und die Tijuana Brass mit verschiedensten Stücken. Zähle ich jetzt nicht einzeln auf, findet ihr alles im Internet. Was ich noch sagen wollte, es gibt ein schönes Zitat von Widersetzen auf dem Internetportal bzw. Website Scharf Links. Da heißt es: 50.000 Menschen waren heute in Erfurt gegen die AfD auf der Straße, über 17.000 davon in Blockaden mit über 12 Blockadepunkten. Waren von ca. 7 bis 11 Uhr alle Zufahrtsstraßen zum Parteitag blockiert. Widersetzen zieht Bilanz und mobilisiert zu den Landtagswahlen nach Sachsen-Anhalt. Anzumerken sei noch, dass die debilen Delegierten der AfD allerdings bereits um 5 Uhr mit Bussen zum Messegelände geleitet wurden, weshalb die Blockaden de facto wirkungslos waren. Aber starke Kritik übt Noah Sander vom Widersetzen an den Regierungsparteien von Land und Bund. Zitat: Es heißt, unsere Blockaden wären gescheitert. Die Wahrheit ist, die regierenden Parteien scheitern im Kampf gegen rechts, übernehmen stattdessen deren Forderungen und schreddern den Sozialstaat, während rechtsextreme Gewalt Höchstwerte erreicht. Wer das tut, kann über die richtige Strategie im Kampf gegen Faschismus auch einfach mal die Klappe halten. Wir, des Weiteren, wir haben zum vierten Mal in Folge ein AfD-Bundestreffen blockiert. Das waren die größten Blockaden, die wir je auf die Beine gestellt haben. Die antifaschistische Bewegung geht gestärkt aus diesem Tag. Jetzt mobilisieren wir nach Sachsen-Anhalt, um die Machtübernahme der AfD zu verhindern. Wobei die Machtübernahme zu verhindern ist eigentlich die Aufgabe der Wähler. Und über die möchte ich nur sagen, es gibt seit neuerer Zeit einen Spruch, der heißt, die einen haben Bildung, die anderen haben Abitur, und ich würde ergänzen, der Rest wählt AfD. Und damit sage ich Tschüss. Das war das heutige Sonar vom Dienstag, den 7. Juli. Gleich im Anschluss gibt es wieder Radioaktiv zu hören, um 20 Uhr den Bermuda-Funk. Vielleicht gibt's gleich Radioaktiv zu hören. Jedenfalls, die nächste Sonderausgabe gibt's am morgigen Mittwoch. Ich hoffe, dass die wieder regulär stattfindet. Und mich um 17 Uhr natürlich am Morgen Mittwoch und mich hört ihr wieder am Donnerstag um 16 Uhr. Und damit sage ich Tschüss von meiner Seite aus. Bis Donnerstag.

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Heute ist ein lauschiger Abend am 6. Juli 2026, zumindest am Abend der Erstausstrahlung. Sollte heute nicht der 6.7.2026 sein, dann ist das eine Wiederholung oder ein Nachhören in der Mediathek.

Keine Sorge, es ist nicht schon wieder ein wichtiger Jazzmusiker gestorben. Fred Frith geht's gut, den haben wir gerade an der Gitarre gehört mit dem Morning Song. Und in der heutigen Sendung spiele ich relativ viel Musik von einer bestimmten Platte. Und diese Platte ist der Soundtrack zu einem Film. Und ich habe schon jahrelang nicht mehr Werbung für diesen fantastischen Film gemacht, habe ich festgestellt. Und das muss man eigentlich alle paar Jahre wieder tun, weil es einfach einer der tollsten Musikfilme ist, die ich persönlich kenne. Step Across the Border, ein Dokumentarfilm aus dem Jahr 1990, gedreht von zwei Deutschen, Nicolas Humpert und Werner Penzel. Und die haben damals den britischen Gitarristen Fred Frith einfach begleitet. Das ist ein Film geworden, schwarz-weiß, wunderbar, wahrscheinlich gefällt er mir deswegen auch besonders gut, wo sie ihm hinterhergereist sind, musikalische Situationen aufgenommen haben mit ganz vielen Mitmusikern, die in diesem Film gar nicht groß vorgestellt werden, sondern einfach spielen. Und da geht die Reise dann von Tokio über Osaka und Kyoto in Japan, es geht nach Italien, es geht nach Frankreich, sogar nach Deutschland, Leipzig, New York, Zürich, Bern, natürlich auch ein Abstecher in sein Heimatland England. Und dabei sieht man ja Musik spontan aufgenommen, Konzerte, Rehearsals, er spielt solo vor sich hin, er spricht mit Musikern, es gibt Interviews und es ist einfach ein fantastischer Film, den ich jedem nur ans Herz legen kann. Man kriegt den auch auf DVD natürlich und ja. Jetzt hören wir einiges an Musik und wie der Film, so ist auch die Sendung ein bisschen gemixt, weil es eh gemixt ist musikalisch. Also der Morning Song, den wir da gehört haben, der ist irgendwann nicht ganz am Anfang, aber ganz am Anfang dieser CD, dieses Tonträgers, ist ein Song, den ich schon oft gespielt habe, weil er mir einfach so gut gefällt, auch wenn er sehr kurz ist. Sparrow Song.

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Das war der Titelsong Step Across the Border von Fred Frith und seinen Mitmusikern. Der Film, wie gesagt, 1990 entstanden und er entstand über 2 Jahre. 1987 haben sie angefangen und 1990 waren sie, glaube ich, noch nicht ganz fertig, als sie mit ihm unterwegs waren, die beiden Filmemacher Humbert und Penzel. Es gibt eine schöne Stimme zu diesem Film von Chris Geeman, der sagt, it is not just a story of an individual, but also an attempt to convey the character of an international musical community, of intertwined creative lives, and its sense of community is part of what makes the film inspiring. The sense that an artist's total rejection of the rules of the marketplace hardly dooms him into the life of a lonely genius, but rather puts him at the center of another, more interesting world. Vor allem der zweite Teil, den finde ich schön. Da ist beschrieben, dass man ja befürchten könnte, dass ein Künstler, der die Regeln des Markts, des Musikmarkts in diesem Fall, völlig ignoriert, dazu verdammt ist, lonely genius, als einsames Genie dahin zu vegetieren. Aber in dem Film sieht man, dass es eben nicht so ist, sondern dass er ins Zentrum einer anderen, besonders interessanten Welt versetzt wird.

Sound. Ich schätze mal, der eine oder andere wird das erkennen, auch von und erkennen als Teil von Klaus Bösser, Ferraris musikalischer DNA inzwischen.

Lost and Found war das von Step Across the Border. Das war es dann auch schon fast mit meiner Filmempfehlung. Die Bilder dazu zur Musik machen das Ganze zum kompletten Erlebnis. Ich kann es wirklich nur empfehlen. Schaut es euch an. Ich möchte einen weiteren Titel noch von Step Across the Border spielen und dann war es das auch mit Fred Frith und direkt anschließend gibt es noch mal ganz andere Musik, die aber thematisch ein bisschen zumindest passt. Der Titel von Fred Frith heißt Birds und danach gibt es eine ganz lange Live-Version von The Seagulls auf Kristiansund von Mel Waldron aus dem Village Vanguard in New York. Und das war's dann auch schon an diesem Abend bei Jazzology. Am Mikrofon verabschiedet sich schon mal Frank Schindelbeck, bleibt dem Freien Radio Rhein-Neckar treu und natürlich auch der Sendung kommenden Montag ab 21 Uhr wieder Jazzology. Bye-bye.

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84 Sendungen durch 12 Sendungen pro Jahr ergibt 7 Jahre Records Revisited. Und jetzt beginnen wir das 8. Jahr mit der 85. Sendung. Und begonnen hat das Ganze musikalisch das Orchester Frankie Carl mit Majory Hughes als Sängerin und dem Titel Rumors Are Flying, der im Jahr 1946 geschlagene 8 Wochen an der Spitze der Bestsellercharts stand. Und jetzt kommt noch ein Titel aus dem Jahr 1946, nämlich Old Buttermilk Sky mit Kay Kaiser und seinem Orchester. Und das war dann 2 Wochen im Dezember noch auf der Spitzenposition. Danach spiele ich einen Titel aus den Sheet Music Sales Charts, der ganz oben notiert war, und zwar Bless You. Von den Ink Spots gab es da eine Single, die bereits 1939 in den Charts vertreten war. Die gab es ja noch gar nicht, die Charts, aber in den Sheet Music Sales ganz oben war das. Und jetzt schon wieder im Jahr 1946, weil diese Single von den Ink Spots wieder veröffentlicht wurde. Das war dann auch der erfolgreichste Sheet Music Sales Song des Jahres 1946 in Großbritannien. Verkaufscharts gab es ja damals noch nicht. Ein kurzer Ausblick, was dann noch folgt. Das Jahr 1976, die Nummer 1 Hits aus Großbritannien laut New Musical Express, und solange die Zeit noch reicht, dann Titel von Shirley Bassey in einer Interpretenwürdigung. Aber jetzt, wie gesagt, Old Buttermilk Sky mit Kay Kaiser und seinem Orchester.

Michael Douglas and the Campus Kids waren übrigens die Stimmen beim K. Kaiser Orchestra mit dem Titel Old Buttermilk Sky und eben hörten wir die Inkspots mit ihrem typischen Sound. Das war auch der Abschluss für das Jahr 1946. Und jetzt gehen wir 30 Jahre voraus ins Jahr 1976, die Nummer 1 Hits aus den britischen Charts. Nachdem Bohemian Rhapsody sich noch 2 Wochen ins Jahr 1976 retten konnte, von insgesamt 7 Wochen auf der Spitzenposition, kam dann die Gruppe Sailor mit A Glass of Champagne auf Platz 1 und danach die Gruppe ABBA mit Mamma Mia für 2 Wochen.

Jetzt hören wir in dieser Sendung das erste Mal Forever and Ever als Nummer 1 Hit der Gruppe Slick, eine Woche auf Platz 1. Und später gibt es dann noch einmal Forever and Ever, aber ein ganz anderes Lied. Das ist ein Riesenzufall. In einem Jahr der gleiche Titel, aber verschiedene Songs auf Platz 1. Und zwar dann von Demis Roussos. Aber das kommt erst später. Jetzt hören wir Slick und danach die Four Seasons mit December 1963. Oh, what a night. Das konnte sich 2 Wochen auf Platz 1 positionieren.

Und wieder war die Gruppe ABBA erfolgreich. Sie stand mit Fernando auf Platz 1 für 6 Wochen im Anschluss an Brotherhood of Man. Und das war dann auch schon im April. Während dann No Charge, der Titel von J.J. Barry, im Juni dann auf Platz 1 kommen konnte für eine Woche.

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1: Die Wings um Paul McCartney schafften es eine Woche an die Spitze mit Silly Love Songs und dann kam The Real Thing mit You to Me Are Everything, die dann zwei Wochen auf Position 1 lagen.

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Das war Candy Staten mit Young Hearts Run Free. Sie konnte eine Woche auf Platz 1 liegen, bevor dann Demis Roussos mit ebenfalls einer Woche auf Platz 1 stand, und zwar mit The Roussos Phenomenon. Das war eine EP, eine Extended Play Schallplatte mit 4 Titeln, 2 auf der A-Seite, 2 auf der B-Seite. Und ich spiele jetzt, solange die Zeit reicht, einen dieser 4 Titel in dieser ersten Stunde noch, und dann kommt gleich im Anschluss nach der Einleitung der zweiten Stunde der Hit Forever and Ever mit Demis Roussos aus dieser EP. Aber zunächst, solange wie gesagt die Zeit reicht, der Titel So Dreamy, und wir hören uns gleich wieder dann.

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The Russos Phenomenon mit dem Titel Forever and Ever, der wohl der erfolgreichste dieser EP war. Insgesamt stand die EP ja eine Woche auf der Nummer 1 Position. 7 Wochen schaffte dann Elton John mit Kiki D und dem Titel Don't Go Breaking My Heart und 5 Wochen folgten dann ABBA mit Dancing Queen. Und wir sind immer noch im Jahr 1976, den britischen Charts, den Nummer 1 Hits in diesem Jahr.

Und jetzt die niederländische Gruppe Pussycat, die mit Mississippi im Oktober 3 Wochen an die Spitzenposition gelangen konnte, bevor dann Chicago mit If You Leave Me Now für 4 Wochen übernahm.

Es folgte dann die Rock'n'Roll Revival Gruppe Show Very Very mit dem Titel Under the Moon of Love aus dem Jahr 1961, jetzt in ihrem Stil aufgearbeitet und erfolgreich für 3 Wochen auf Platz 1. Und danach kam dann der Weihnachtshit des Jahres 1976 in Großbritannien von Johnny Mathis, When a Child is Born. Das war in Anlehnung an den Titel Soleado, der auch zuvor ein großer Hit war, zum Beispiel von Michael Holm in deutscher Sprache Tränen lügen nicht und auch noch in vielen anderen Ländern in anderen Sprachen. Das hatte ich auch schon mal im Programm. Ja, und dann kommt Shirley Bassey, aber dazu später. Zunächst Joe Very Very und dann Johnny Mathis.

Jetzt kommt die große Dame aus Großbritannien, aus Wales, Dame Shirley Bassey. Die nächsten 29 Minuten ungefähr sind ihr gewidmet in der Interpretenwürdigung. Und zwar hat sie ja sehr viele Erfolge gehabt bisher. Vor allem bekannt wurde sie international durch den Titel Goldfinger aus dem James-Bond-Film und man hat schon öfter auf sie zurückgegriffen für James-Bond-Filme. Das kommt aber später. Jetzt spiele ich zunächst einmal ihren ersten Erfolg in den Hitlisten in den britischen Charts auf Platz 8, 1957, The Banana Boat Song, der umgewandelt wurde von Harry Belafonte zu seinem berühmten Hit. Aber das ist die ursprüngliche Version, The Banana Boat Song, aus dem Jahr 1957 also. Und danach, 1958, konnte sie sogar gleich eine Nummer 1 in Großbritannien erlangen mit As I Love You.

Dame Shirley Veronica Bassey, die geadelte Dame also, ist am 8. Januar 1937 in Cardiff geboren, in Wales, und gehört seit den 1950er Jahren zu den erfolgreichsten Künstlerinnen ihrer Heimat. Mit As I Love You hatte sie den ersten Nummer-1-Hit und Reach for the Stars war dann der zweite, aber der kommt dann etwas später, denn zunächst möchte ich noch Kiss Me, Honey, Honey, Kiss Me spielen aus dem Jahr 1959, eine Position 3 in den britischen Charts, und dann kommt noch der Titel von 1961, I'll Get By, ihre Version des Dick Hames Hits von 1944. Das hatte ich schon Anfang des Jahres angekündigt und ihn da nicht gespielt, um ihn jetzt hier spielen zu können. Aber zunächst kommt Kiss Me, Honey, Honey, Kiss Me.

Ja, und da war ihre Stimme schon so gewaltig und ausgeprägt, wie man sie in den folgenden Jahrzehnten auch weiterhin kannte. Shirley Bassey mit I'll Get By. Und jetzt kommt Reach for the Stars, diese zweite Nummer 1 in den britischen Charts. Übrigens eine Komposition von Udo Jürgens. Und danach spiele ich dann dieses berühmte Goldfinger, mit dem sie weltweit bekannt wurde, aus dem gleichnamigen James-Bond-Film, und das war 1964.

nachzutragen ist noch, dass die Titel I'll Get By und Reach for the Stars im Jahr 1961 erfolgreich waren und dass Reach for the Stars auch noch eine B-Seite hatte, die zusammen auf Position 1 gelistet wurde, nämlich Climb Every Mountain. Das lasse ich jetzt mal weg, zugunsten von Big Spender, das wir gleich hören werden aus dem Jahr 1967, ihre Version des Titels von Peggy Lee. Was noch zu erwähnen ist, es gelang ihr als erste Künstlerin, ein Album in 7 aufeinanderfolgenden Jahrzehnten in den Top 40 der britischen Charts zu platzieren. Außerdem wurde sie geadelt, das habe ich schon erwähnt, und sie hat von der britischen Royal Mail eine Ehrung bekommen. Im Grunde im September 2023 wurden 2 Briefmarkenserien mit insgesamt 12 Marken herausgegeben, die sie im Zeitraum von 1961 bis 2009 bei Auftritten und im Tonstudio zeigen. Jetzt kommt aber The Big Spender.

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Das war noch die wunderbare Version von Something, die Komposition der Beatles und jetzt noch For All We Know zum Abschluss und ich verabschiede mich gleich bis zum nächsten Mal, euer DJ Werner alias Nachtvogel.

Von der alten Feuerwache über das Opal-Festivalzentrum bis hin zum VfR-Stadion. Den Auftakt macht am 18. Juni in der alten Feuerwache Mannheim Word Up Poetry Slam Deluxe. Ab 20 Uhr treten dort wieder Poetinnen im klassischen Slam-Wettstreit gegeneinander an, mit eigenen Texten, Performance und Publikumsjury. Ab dem 23. Juni verlagert sich das Programm in den öffentlichen Raum ins Opal-Festivalzentrum des Mannheimer Sommers. Dort beginnt um 19.30 Uhr die Performance Hunter, eine theatrale Auseinandersetzung mit Rollen, Regeln und Konkurrenz auf einem Basketballfeld. Der Ort wird zur Bühne für ein Spiel über Gemeinschaft, Körper und Machtverhältnisse. Hören wir doch mal rein.

So, das war Hunter und direkt im Anschluss um 22 Uhr folgt Tripod Swan von Moritz Simon Geist im Festivalzentrum. Der Musiker arbeitet hier mit einer Roboterband. Mechanische Instrumente wie kalibratige Klangerzeuger oder automatisierte Drums spielen präzise elektronische Musik. Der Eintritt ist auch hier frei. Die Performance verbindet Technik, Soundkunst und Clubästhetik. Und da hören wir jetzt auch mal rein.

Das war Moritz Simon Geist. Und am 24. Juni steht um 20 Uhr ein Solokonzert von Cat Frankie im Opal auf dem Programm. Das ist die Sängerin vom Hunter, die wir vorhin schon gehört haben. Die australische Musikerin bewegt sich zwischen Indie, Folk und experimentellen Vocalstrukturen und nutzt Gitarre und Loopstation, um vielschichtige Klangräume zu schaffen. Um 22 Uhr folgt im Rhein-Neckar-Stadion des VfR Mannheim die Neufassung von Beyoncés Album Lemonade durch das Ensemble Wooden Elephant. Das Werk wird für Streichquintett und Sprecherin neu interpretiert und verbindet poppolitische Themen und Kammermusik im offenen Stadionraum. Und dann hören wir einmal nochmal in Cat Frankies Solo rein und anschließend noch ein bisschen Beyoncé-Musik.

DJs und sommerlicher Atmosphäre. Neben Ständen mit Vintage, Kunst und Secondhand steht das entspannte Zusammensein aber auch im Vordergrund. Der Eintritt ist hier frei. Wer noch einen Stand erwerben möchte, schaut gerne auf unserer Webseite nach und holt euch einen. Im Juli folgt vom 9. bis 11. Juli Pflanzen für alle im Studio. Der große Pflanzenverkauf basiert auf einem nachhaltigen Konzept. Pflanzen aus europäischer Produktion werden direkt und günstig angeboten, begleitet von Beratung und einem offenen Rundgangssystem. Der Eintritt ist nach wie vor frei. Die Veranstaltung läuft jeweils ab 10 Uhr. So. Und damit verabschiede ich mich auch schon. 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Außerdem ist heute auch mein allerletzter Arbeitstag in der Feuerwache und somit war das auch meine letzte Radiosendung. Ich hatte hier immer sehr viel Spaß, anfangs noch mit Lilly und zum Schluss dann mit Ambrosia, die Sendung ab jetzt weiterführen wird. Danke auch an die alte Feuerwache für 3 Jahre lange Begleitung durch meine Ausbildung und besonders auch an Tammy und Batzi, meine Ausbilder. Wer also noch eine Veranstaltungskauffrau sucht, ich bin auf der Suche, meldet euch bitte. Und zum Schluss tease ich euch aber auch noch die bevorstehende Sommerbühne an mit Acts wie Freezo, Tiavo, Annie und Udo West. Viel Spaß und alles Gute!

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0: Hallo und herzlich willkommen zur aktuellen Ausgabe der Sendung Einfach reden bei Bermudafunk. Am Mikrofon begrüßt euch André und er führt euch auch durch die nächste Sendestunde. Am 5. Mai war der Europäische Protesttag zur Gleichstellung von Menschen mit Behinderungen. In mehreren Städten der Republik fanden unter dem Motto Menschenrechte sind nicht verhandelbar Demonstrationen statt. Unter anderem in Berlin, Trier, Hamburg, Halle, München, Potsdam und Stuttgart. Zentrale Forderungen der Organisatorinnen und Teilnehmenden an politische Entscheidungsträgerinnen waren im Groben das Festhalten an echter inklusiver Politik und damit verbunden das Einhalten der UN-Behindertenrechtskonvention. In der heutigen Sendung hören wir verschiedene Beiträge mit Themen rund um den Aktionstag. Wir haben für euch zwei Auszüge von der Kundgebung Inklusion ist kein Sparmodell in Stuttgart vorbereitet. Hierzu hatte die Landesbehindertenbeauftragte von Baden-Württemberg, Frau Nora Welsch, eingeladen. Die Kundgebung sollte deutlich machen, dass Inklusion kein optionales politisches Ziel ist, sondern ein grundlegendes Recht. Wir hören hier einen Auszug aus der Rede von Jürgen Dusel, dem Bundesbehindertenbeauftragten.
1: Und es ist mir wichtig, da immer wieder zu sagen, dass der Inklusion fast zu einem Modewort geworden ist. Alle sprechen von Inklusion, alle leben die Inklusion, selbst in explodierenden Strukturen lebt man die Inklusion. Es ist aber nicht modisch. Es ist nicht modisch, von Inklusion zu reden. Bei Inklusion geht es nicht um was Modisches, sondern es geht um was Wichtiges. Es geht um was Urdemokratisches. Es geht darum, dass Menschen mit Behinderungen in ihrer Vielfalt Bürgerinnen und Bürger dieser Stadt, dieses Landes und des Bundes ist. Und sie haben genau die gleichen Rechte wie alle anderen Menschen auch. Es geht also nicht um was Besonderes, sondern es ist gleich viel wert sind, dass alle Menschen sich gleich entwickeln können. Und es ist Aufgabe des Staates, da nicht nur zu sagen, ja, ja, das sehen wir auch so, sondern es ist Aufgabe des Staates, des Bundes, der Länder und Kommunen, das zu gewährleisten. Das ist die Aufgabe des Staates. Hallo. Inklusion, meine Damen und Herren, Inklusion und Demokratie gehören untrennbar zusammen. Ein Land ist nur dann demokratisch verfasst, wenn es inklusiv denkt und wenn es inklusiv handelt. Und das merkt man auch ganz deutlich bei den politischen Kräften, die ein Problem mit unserer Demokratie haben, die haben dann meistens auch ein Problem mit der Inklusion. Genau. Und ich sage den Leuten, die von Schlaraffenland reden, die von Leistungskürzungen reden, wer Inklusion in Frage stellt oder wer Inklusion zurückfahren will, der beschädigt zentrale Werte unserer Demokratie und das lassen wir nicht zu. Yeah. Und gerade in den Zeiten, wo jetzt der Wind wieder rauer wird, wo die Kassen angeblich leer sind, wo man wieder darüber diskutiert, was man sich angeblich leisten kann und was man sich nicht leisten kann, wird es deutlich, dass man eben nicht an den Worten gemessen wird, sondern an den Taten. Und ich will da auch eine klare Position vertreten. Wir diskutieren zurzeit zwei Dinge ziemlich hart. Das eine ist das Thema des Behindertengleichstellungsgesetzes. Und das andere ist das Thema, das jetzt vor ein paar Wochen richtig hochgekocht ist, weil nämlich ein Sozialverband eine Liste geleakt hat, also durchgestochen hat, wie man so schön sagt, in der massive Sparmaßnahmen im Bereich der Eingliederungshilfe und auch der Kinder- und Jugendhilfe aufgeschrieben wurden. Und es ist gut, dass wir dieses Thema tatsächlich jetzt auch mal deutlich benennen können und diskutieren können. Ich will vielleicht zur Eingliederungshilfe Folgendes sagen. Das Bundesteilhabegesetz, und ich war dabei, als es entwickelt wurde, wurde von vielen abgelehnt, die sich gewehrt haben, dass dieses Gesetz überhaupt in Kraft getreten ist. Der Umstand, dass es dann in Kraft getreten ist, hat dann dazu geführt, dass es 1000 Gründe gab, warum man dieses Gesetz angeblich nicht umsetzen kann. Zunächst war es ein neues Gesetz. Das heißt, man hat gesagt, mein Gott, das ist ja ein neues Gesetz, da müssen wir uns ja erstmal aufschlauen, wir müssen erstmal Fortbildungen machen. Das wurde dann alles auch gemacht. Dann hat, oh, jetzt haben wir die Pandemie. Wie wollen wir denn eine Teilhabeplanung machen, wenn da die Pandemie ist? Das können wir auch nicht machen. Geld knapper wird. Es ist zwar Geld da, um die Spritpreise zu senken, ja, aber komischerweise ist kein Geld da, wenn es um Menschenrechte geht, ja, nämlich genau. Von Menschen mit Behinderungen. Richtig. Und wenn wir jetzt nicht Vorschläge hätten. Ich finde es ja im Grunde in Ordnung, wenn man sagt, es gibt irgendwie in der Eingliederungshilfe, auch in der Kinder- und Jugendhilfe, Kostensteigerung. Da muss man doch mal drauf gucken. Und ich finde, ich bin ja hier bei vielen Schwaben, das könnt ihr sicher auch nachvollziehen, das macht, wenn es teurer wird, da gucken wir mal drauf, woran liegt es denn? Und wenn man sich die Kosten in der Eingliederungshilfe mal anschaut, warum die steigen, dann kann man das sehr gut. Relativ hohe Energiekosten gehabt, wir haben eine Preissteigerung gehabt, Gott sei Dank werden die Leute nach Tarif bezahlt und die Tarife steigen. Und meine Damen und Herren, das muss man auch in Deutschland deutlich sagen, mit unserer Geschichte, wir haben Gott sei Dank wieder Menschen mit Behinderungen, die alt werden und alt werden dürfen, weil sie nämlich bis 1945 ermordet wurden. Yeah. Und die Leute haben tatsächlich höheren Bedarfe. Es ist völlig normal, richtig, dass die Bedarfe steigen. Yeah. Und jetzt ist doch, was machen wir denn? Was machen wir denn, wenn die Kosten steigen? Und da gibt es ein paar Leute, die ziemlich fantasielos stiegen, also kürzen wir die Leistungen um 30%. Yeah. Und das ist deutlich, das wird nicht das Problem lösen, sondern es gibt andere Möglichkeiten, wo man vielleicht mal als Land und als auch Kommune, und ich nehme den Bund auch nicht aus, vielleicht mal so einen Switch macht und sparen, sondern lasst uns mal sparen bei der völlig überbordenden, die Leute fertig machenden und demotivierten Bürokratie in diesem Land. Damit fangen wir doch mal an. Lasst uns doch mal darüber diskutieren, ob es wirklich richtig ist, dass denn jemand in der Werkstatt arbeitet und noch keine Erwerbsminderungsrente bekommt, also Grundsicherung. Dass der jeden Monat, wenn der Lohn schwankt, und es geht da wirklich nur um ein paar Euro, dass er jeden Monat damit zum Amt rennen muss, damit angerechnet werden muss, ob das sich auf die Grundsicherung auswirkt oder nicht, das ist doch komplett Gaga. Und das nervt auch die Leute in den Behörden, die das prüfen müssen. Das wäre das Erste, was man ändern könnte. Lass uns darüber mal nachdenken, ob es wirklich richtig ist, dass wir hier eine Vielfalt an Rehabilitationsträger haben, die im Grunde eher ihre Unzuständigkeit prüfen als ihre Zuständigkeit. Die Leute hin und her schieben, das macht die Leute doch wirklich fertig und das motiviert natürlich auch nicht besonders. Also, der Abbau der Bürokratie wäre das Erste. Das Zweite, was ich auch hier in Baden-Württemberg mal deutlich sagen möchte, und nicht nur in Baden-Württemberg, vielleicht kommt ja jemand mal auf die Idee, der jetzt sparen will, darüber nachzudenken, ob es auch Möglichkeiten gibt, Maßnahmen zu ergreifen, damit Menschen mit Behinderungen auch mal eine realistische Chance haben, aus dem Bezug der Eingliederungshilfe rausleben muss, sondern in einer bezahlbaren, wo ich herkomme. Oder wenn es darum geht, tatsächlich, da braucht es auch nicht so Assistenz, und damit würde man auch Kosten der Eingliederungshilfe sparen, aber komischerweise denken die Leute nur an Leistungskürzungen und nicht an das, was schwierig ist, ja, nämlich das System mal zu verändern.
2: Richtig.
1: Und deswegen ist es wichtig, dass wir deutlich machen, dass es eben nicht geht, dass man Menschen mit Behinderungen dadurch stigmatisiert, indem man sagt, die würden im Schlaraffenland leben und sie würden sozusagen Gold- und Platin-Standard bekommen. Wenn wir wissen, wie die Gewaltsituation gerade für Menschen mit Behinderungen ist, wenn wir wissen, dass Frauen mit Behinderungen, gerade auch in Einrichtungen der Behindertenhilfe, ein dreifach höheres Risiko haben, Opfer von Gewalt, auch von sexualisierter Gewalt zu sein, als Frauen ohne Behinderung, dann ist mit Verlaub der Begriff Schlaraffenland unredlich und zynisch. Und ganz zum Schluss will ich ganz kurz noch auf eine Sache eingehen, und das ist das Behindertengleichstellungsgesetz, das jetzt auf Bundesebene gerade übermorgen wird es zum ersten Mal im Bundestag gelesen. Das heißt, es geht darum, dass dieses Behindertengleichstellungsgesetz zum ersten Mal versucht, und leider nur versucht, etwas in die Wege zu bringen, was eigentlich schon lange gemacht werden müsste, weil sich Deutschland dazu durch die UN-Behindertenrechtskonvention ratifiziert sozusagen auch verpflichtet hat. Und es geht mir darum, dass die Barrierefreiheit nicht nur im öffentlichen Bereich vorgeschrieben wird, sondern endlich auch im privaten Bereich, weil dort die Menschen leben. Ihr geht ab und zu mal ins Rathaus, für Menschen mit Behinderungen zugänglich ist. Wenn Menschen mit Behinderungen im gleichen Maße in die gesetzliche Krankenversicherung einzahlen, eben cool. Finde mal ökologische Praxis, die für Frauen im Rollstuhl barrierefrei zugänglich ist, was das Handlungssetting betrifft. Für Leute mit komplexen Behinderungen, findet mal tatsächlich ambulante medizinische Strukturen, die zugänglich ist. Und das ist nicht nur unfair, das ist ein Verstoß gegen fundamentale Grundrechte. Und deswegen ist es wichtig, dass wir im privaten Bereich wirklich da weiterkommen. Zum Schluss. Es ist gut, dass ihr alle hier seid. Es ist gut, dass ihr laut seid. Es ist gut, dass ihr euch einbringt. Das ist das Wesen unserer Demokratie. Und ich will es nochmal sagen, weil man hört teilweise auch gute Dinge, dass angeblich leichte Sprache, so hat das ein Abgeordneter gesagt, bei der Tagesschau etwas für Idioten sei, dass man das Schulsystem von der Inklusion, von diesem Projekt, von diesem Ideologieprojekt befreien müsse, weil das nicht gut für unsere Kinder sei. Und dann frage ich mich immer, wen meint er denn mit unseren Kindern? Unsere Antwort auf diese Angriffe muss sein, mehr Barrierefreiheit, mehr Teilhabe und mehr Umsetzung von Menschenrechten, von Menschen mit Behinderungen, damit sie eben nicht im Regen stehen bleiben. Vielen herzlichen Dank. Bis bald. Ciao.
2: Vielen Dank, Lisa. Verstehen Sie dabei?

0: Ja, und das war Musik von dem Berliner Rapper Graffiti. Der Song Up and Down aus dem aktuellen Album Schlimmer Finger. Und Graffiti ist unter anderem auch auf der Kundgebung in Stuttgart aufgetreten. Wir hören nun einen Beitrag von Radio Korax mit Dominik Peter. Er ist Vorstandsvorsitzender des Paritätischen Landeswohlfahrtsverbandes in Berlin. In dem Beitrag geht es um den Zusammenhang der geplanten Reformen des Bundesteilhabegesetzes und die bereits im Bundeskabinett beschlossenen Reformen im Behindertengleichstellungsgesetz.
1: Blicken wir zunächst mal auf das Bundesteilhabegesetz. In der aktuellen Reformdebatte geht es darum, dass Behörden, also die sogenannten Träger der Eingliederungshilfe, stärker entscheiden sollen, welche Unterstützung Menschen mit Behinderung bekommen und wie diese organisiert werden. KritikerInnen befürchten, dass dadurch weniger Raum für individuelle Wünsche bleiben. Konkret geht es dabei unter anderem um das sogenannte Belegungsrecht. Können Sie vielleicht zunächst mal schildern, wie dieses denn zurzeit gehandhabt wird und welche Folgen eine Reform zur Folge hätte, die jetzt eben für eben die Menschen, die heute zwischen schon verschiedenen Wohnformen wählen können?
2: Das Wichtige ist ja, dass wir uns in Deutschland darauf geeinigt haben, dass wir behinderte Menschen so leben lassen wollen, wie sie es wünschen, ob in einem Heim oder in ihrer eigenen Wohnung. Und diese Bedarfe, die sie dann benötigen, dass wir sie da unterstützen. Aber ich möchte noch eine Ebene höher gehen, weil das ist, glaube ich, ganz, ganz wichtig. Was man jetzt versucht zu ändern, soll Kosten sparen. Und diese Kostendiskussion ist eine ganz unsägliche Diskussion, weil, und das ist das A und O, wir haben hier durch das BTHG ein ganz kompliziertes Verfahren in Deutschland aufgebaut, was enorm viel Bürokratie erfordert. Ob in der Gemeinde, überall sind Kosten entstanden, die in den letzten Jahren förmlich explodiert sind. Was kein Mensch versteht, ist, dass man darüber relativ wenig sprechen will. Wenn wir uns die Diskussion in der Wirtschaft anhören, die klagt auch über Bürokratie und über Bürokratiekosten. Das ist genau hier auch der Fall. Das heißt also, wenn wir in eine Diskussion über einzelne Bedarfe sprechen, wie Belegung, dann ist das eine Ebene, worum es der Politik eigentlich gar nicht geht.
1: Das verstehe ich und vielleicht können Sie ja mal genau über diesen Bedarf was erklären, also über dieses Belegungsrecht.
2: Ja, da muss der Zuhörer aber verstehen, wir haben jetzt hier einen behinderten Menschen, der muss jetzt erstmal Kontakt aufnehmen zur Sozialverwaltung. Die führt ein Verfahren durch mit ihm, wo sie sich mit ihm trifft, wo sie die Bedarfe analysiert. Er formuliert, er möchte in eine eigene Wohnung und dann müssen diese Bedarfe umgerechnet werden, wie viel Geld er zur Verfügung bekommt. Und dieses Verfahren muss jeder Behinderte dann durchlaufen. Und das kann, glaube ich, jeder nachvollziehen. Das ist extrem, extrem aufwendig und es ist nicht unbedingt fördernd, den Willen der Behinderten zu eruieren.
1: Ein weiterer Kritikpunkt in eben dieser Reform des Bundesteilhabegesetzes ist die Komplexitätsreduzierung im Vertragsrecht. Also Wohn- und Betreuungseinrichtungen schließen selbstverständlich Verträge mit eben diesen Behörden darüber, welche Bedarfe bei einzelnen BewohnerInnen bestehen oder welche Leistungen bezahlt werden. Und dabei geht es um detaillierte Leistungsvereinbarungen, die laut KritikerInnen des Reformpapiers eben die Grundlage von personenzentrierter Leistungen sind. Wie blicken Sie auf eben diese Komplexitätsreduzierung im Verhältnis zur jetzigen Regelung?
2: Also, als ich Ihnen eben gerade zugehört habe, wie Sie es geschildert haben, ist jedem klar geworden, Komplexität ist hier das A- und O-Schlüsselwort. Es ist so absurd mittlerweile geworden, wie komplex solche Vertragswerke sind, solche Bedarfsermittlungen sind, dass wir davon wegkommen müssen. Es muss vereinfacht werden. Es muss vor allem, und das ist eine ganz große Forderung von vielen Verbänden, pauschalisiert werden. Ich kann nicht jede Minute in einen Vertragstext festhalten, jede Minute, die ein Behinderter an Unterstützungsleistung bedarf. Das ist absurd. Das können wir uns nicht leisten, dass da die Kosten explodieren, ist wieder ganz klar. Da komme ich zu meinem ersten Punkt wieder zurück.
1: Okay, also Sie sind durchaus für eine solche Komplexitätsreduzierung, wenn ich das richtig verstehe. Es ist ja jetzt so, dass Menschen, die mit Behinderungen leben, Petitionen starten, um eben sich dagegen zu wehren, weil sie eben befürchten, dass dadurch diese Pauschalisierung ihrer Bedarfe eben wieder zurückkehrt.
2: Das muss man völlig neutral sehen. Was bedeutet eine Pauschalisierung? Wenn eine Pauschalisierung bedeutet, dass wir Bürokratie abbauen, dann wäre ich dafür. Wenn es das nicht bedeutet, sondern eine Pauschalisierung, ein Herabsenken der Leistungen, die ein behinderter Mensch zur Verfügung gestellt bekommt, dann bin ich dagegen.
1: Und wie blicken Sie denn darauf, also wie wird es denn jetzt in diesem aktuellen Reformpapier Ihrer Meinung nach gehandhabt? Würden Sie sagen, dass das ein fairer Umgang ist, eine faire Neuerung ist?
2: Nein, da komme ich zum Ausgangspunkt zurück. Es ist eine Diskussion, die da geführt wird. Im Hintergrund steht eigentlich die Kostenreduzierung. Und Kostenreduzierung heißt im Prinzip für den Staat, Leistungen abzubauen. Und dagegen wehren wir uns, weil wir haben Rechte zugesprochen bekommen. Wir heißt behinderte Menschen. Und diese Rechte kann man jetzt nicht einfach aushöhlen, indem man sagt, wir haben das Geld nicht zur Verfügung. Wie das Geld zur Verfügung kommen könnte, wie man das wieder haben könnte, das habe ich vorhin gesagt, indem man zum Beispiel Bürokratie abbaut.
1: Okay, dann geht es weiterhin in dem Bundesteilhabegesetz, in dem Reformpapier, um eben eine theoriereduzierte Ausbildung von Assistenzkräften. Das wird mit einem Fachkräftemangel begründet, dem sozusagen mit einer vereinfachten Ausbildung entgegengewirkt werden soll. Welche fachlichen Mindeststandards sind aber dadurch dann bedroht auch?
2: Das ist ein ganz, ganz großes Feld. Wir sind jetzt hier in Berlin. Hier in Berlin hat es nochmal, also im Land Berlin, nochmal einen ganz anderen Punkt aufgebracht, dass hier die Kräfte, die als Arbeitsassistenz arbeiten, auch noch völlig unterschiedlich entlohnt werden. Also einheitlich für die ganze Bundesrepublik etwas vorzugeben, wie eine Fachkraft ausgebildet werden muss, hört sich auf dem Papier relativ gut an, ist aber sehr schwierig dann im Einzelfall umzusetzen. Also auch das sehe ich alles sehr, sehr kritisch. Zumal viele Behinderte ihre Assistenz selber anstellen und nicht irgendwo vom Staat gestellt bekommen. Und die wissen sehr wohl, die behinderten Menschen, was sie benötigen, was sie eine Person brauchen, die besondere Leistungen anbieten kann, die sie benötigen, die wissen das am besten. Und da jetzt nochmal ein Gesetz drüber zu setzen, finde ich völlig kontraproduktiv, macht das Ganze auch wieder viel zu kompliziert, viel zu komplex. Das bisherige System hat wunderbar funktioniert.
1: Okay, dann sprechen wir jetzt mal über das Behindertengleichstellungsgesetz. Ich habe es mir gestern so bei der Recherche so zusammengereimt, also ganz unterkomplex gesprochen, das BGG soll so funktionieren, dass eben die Umwelt für Menschen mit Behinderungen so angepasst wird, dass sie sich eben gleichgestellt darin bewegen können, unter anderem. Also konkret geht es da um den Ausbau von Barrierefreiheit. Der Deutsche Behindertenverband und auch Behindertenrechtsaktivisten kritisieren jetzt in der Neuerung des Gesetzes vor allem die Ausnahmeregelungen in der Privatwirtschaft. Also ein Unternehmen kann sich auf Unverhältnismäßigkeit berufen und somit echte Barrierefreiheit umgehen. Wie ordnen Sie das ein?
2: Sie haben das wunderbar zusammengefasst. Genau darum geht es. Der Staat ist ein Vorbild. Er hat für sich geregelt, wo Barrierefreiheit umgesetzt werden muss. Also wenn ich in ein Bürgeramt gehen muss zum Beispiel, dass das barrierefrei ist. Und wir fordern auch, dass die Privatwirtschaft, also damit meine ich zum Beispiel Arztpraxen, Friseure, all das, was privatwirtschaftlich angeboten wird, endlich auch unter dem Label Barrierefreiheit zusammengefasst wird und dass die auch dazu verpflichtet werden, ihre Angebote an behinderten Menschen auszurichten. Es kann nicht angehen, dass wir hier einen riesen Bereich in der Bundesrepublik ausnehmen, die sich nicht um Barrierefreiheit kümmern. Das muss endlich passieren. Und da muss ich auch zurückblicken und sagen, darum kämpfen wir schon seit 30 Jahren. Und dass wir im Jahr 2026 darum immer noch diskutieren müssen mit der Politik, das ist sowas von absurd und auch nicht nachvollziehbar.
1: Es werden außerdem ausbleibende rechtliche Folgen bei Diskriminierungen, beispielsweise am Arbeitsplatz, bemängelt. Die Beweislast würde jedes Mal aufs Neue bei den Betroffenen liegen. In Österreich beispielsweise gibt es in solchen Fällen Schlichtungsverfahren. Vielleicht können Sie die beiden unterschiedlichen Vorgehensweisen mal so ein bisschen gegeneinander auffächern.
2: Ja, das österreichische Modell kenne ich gar nicht, muss ich Ihnen jetzt passen. Also das kann ich Ihnen jetzt nicht auseinandernehmen, aber ich kann Ihnen zum deutschen Modell was sagen. Das zieht sich ja wie ein roter Faden durch unser ganzes Gespräch gerade durch. Wir müssen alles sehr viel einfacher gestalten. Einfacher gestalten heißt, wir müssen ein Barrierefreiheitsgesetz für alle haben und nicht mit Tausenden von Ausnahmen. Tausende von Ausnahmen heißt in diesem Fall, in dem Moment, wo eine Firma sagt, ja, der Arbeitsplatz ist nicht barrierefrei, dann brauche ich auch keine Behinderten anzustellen. Das springt einfach viel zu kurz. Wenn wir Barrierefreiheit vorgeben, dann müssen wir das auch verlangen können als Behinderte, dass der ein Arbeitsplatz barrierefrei sein wird. Und da kommen wir nicht dran vorbei, der Wahrheit ins Gesicht zu gucken und zu sagen, da ist die Politik viel zu kurzatmig und viel zu zögerlich, endlich, nachdem uns viele, viele, viele andere Länder überholt haben, Barrierefreiheit vorzugeben. Sei es am Arbeitsplatz, sei es, wenn ich auf die Bank gehe, um Geld abzuheben, sei es, wenn ich einen Arzt besuchen will. Überall stoße ich als Rollstuhlfahrer auf massive Barrieren und die müssen abgebaut werden.
1: Heute ist der Europäische Protesttag zur Gleichstellung von Menschen mit Behinderung. Sie treten später auch als Redner in Berlin auf, ist das richtig?
2: Ja, natürlich.
1: Und geben Sie uns doch gerne einen kleinen Ausblick auf die Veranstaltung heute in Berlin.
2: Also, es ist wie, wir haben zuerst eine Demonstration, die wird vom Brandenburger Tor bis zum Roten Rathaus ziehen. Das Rote Rathaus für alle Nicht-Berliner, das ist da, wo der Senat, wo unser regierender Bürgermeister seinen Sitz hat. Da haben wir eine große Bühne, da erwarten wir Tausende von Behinderten. Und da wird unter anderem eine Petition überreicht, die rund 100.000 Unterschriften erreicht hat. Und diese Petition richtet sich dafür an die Politik, dass endlich Barrierefreiheit auch für die Privatwirtschaft in dieses Bundesbehindertengleichstellungsgesetz aufgenommen wird. Und dazu kommen auch namhafte Politiker von fast allen Parteien. Und denen werden wir das unter anderem übergeben.

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0: Sprache.
1: Und das ist diesmal nicht nur so eine Floskel, schön, dass ihr alle hier seid, sondern das meine ich wirklich ganz, ganz ernst. Denn für manche von uns ist der Weg hierher recht einfach und für manche ist das vielleicht nicht. Denn für viele Menschen ist es nicht selbstverständlich, dass sie so einfach hierher kommen können, dass sie sich so einfach und so frei durch diese Stadt bewegen können. Nicht selbstverständlich, einfach so da zu sein. Und deswegen freue ich mich, dass so viele trotz des Wetters heute hier sind. Herzlich willkommen. Fidi, in meiner Vorbereitung für diese Moderation habe ich mir zwei Sätze von dir geklaut, von einem Song, den du nachher hier als Weltpremiere extra für euch vortragen wirst. Und die Sätze heißen wie folgt. Ich kann es nicht so gut rappen, aber willkommen in meiner Welt voller Hindernisse. Fahrstühle und Rampen meist nicht inbegriffen. Sie sagten, bleib mal ruhig, wir regeln das mal eben. Also warte ich mal eben mehrere Jahrzehnte. Ja, dieser Songtext, der zeigt eigentlich, worin das Problem liegt. Und wir wollen heute aber nicht über das Problem so viel sprechen, sondern wir wollen über die Problemlösungen sprechen. Und deswegen sind wir heute da. Mein Name ist Stefanie Walli und ich begleite euch ein bisschen durch den heutigen Nachmittag. Bei dieser ganz besonderen Kundgebung, du hast gesagt, zum Protesttag zur Gleichstellung von Menschen mit Behinderung, zum europäischen Protesttag. Also das heißt, die Menschen in Europa, viele Menschen in Europa sagen, so wie es ist, reicht's nicht, wir brauchen nicht weniger, sondern wir brauchen mehr. Und wenn ich hier so... Und wenn ich auf die Plakate hier gucke, dann wird das sehr deutlich, nämlich Qualität statt Quantität steht da. Individuelle Förderung statt Einheitsbrei. Bürokratieabbau statt Teilhabekürzungen. Oder anders gesagt, Inklusion ist kein Sparmodell. Inklusion ist kein Extra. Inklusion ist ein Menschenrecht. Und trotzdem erleben viele Menschen jeden Tag Einschränkungen, weil sie eine Behinderung haben. Sie stoßen auf Hindernisse und Barrieren, auf Treppen statt auf Rampen, auf Vorurteile statt auf Offenheit, auf Sparpläne statt auf Unterstützung. Und deswegen stehen wir heute hier, mitten in der Stadt, mitten in der Gesellschaft, weil Menschen mit Behinderung genau dahin gehören, in die Mitte. Wir freuen uns sehr, dass diese Veranstaltung hier heute möglich ist durch diejenige, die die Veranstaltung heute organisiert hat. Und sie wird nachher zu euch sprechen, nämlich die Landesbehindertenbeauftragte Nora Welsch. Und sie hat diesen Titel auch ganz bewusst gewählt, weil sie sagen wollte, es geht hier nicht um irgendwelche Wünsche, um kein Nice to Have, sondern es geht hier um Rechte, die gerade extrem unter Druck geraten. Denn wenn gespart wird, dann trifft es die, und das wisst ihr alle, die sowieso schon kämpfen müssen. Und das akzeptieren wir nicht. Wir wollen heute viele Stimmen zu Wort kommen lassen und wir wollen vor allen Dingen, dass diese Stimmen gehört werden. Diese Kundgebung ist für uns alle, denn das bedeutet letzten Endes Inklusion, nämlich dass alle Menschen selbstverständlich dazugehören.
2: Ja, und das war ein Tonmitschnitt von dem Auftritt des Rappers Graffiti auf der Kundgebung Inklusion ist kein Sparmodell am 5. Mai 2026 in Stuttgart. Entschuldigt die Tonqualität, aber ich fand, die Stimmung kommt so ein bisschen rüber auf der Veranstaltung. Und weil es so schön war, habe ich euch noch ein Stück von Graffiti rausgesucht. Ein Synonym für Scheiße.
0: Hey, Fidi, du Spast. Ich bin behindert.

0: Synonym für
1: Hallo Basti, ich habe gehört, dass es für Menschen mit Beeinträchtigungen zu große Schwierigkeiten gekommen ist, um in den Herzogenriedpark oder in den Luisenpark zu kommen. Das hängt zum einen mit dem Zahlungssystem zusammen und zum anderen haben wir mitbekommen, dass bei der Toilette für alle auch Probleme vorhanden sind. Ich würde dich einfach mal bitten, erzähl uns mal ganz kurz, was die Probleme für dich sind im Luisenpark bzw. im Herzogenriedpark.
0: Okay, also wenn es nicht in Ordnung ist, würde ich mit der Kassenkartenproblematik erstmal anfangen. Also es ist so, ich habe ja eine Karte, eine Jahreskarte, die ist gesperrt, weil ich neu zahlen muss. Ich habe grundsätzlich keine Probleme, was dafür zu zahlen. Das Problem an der ganzen Sache liegt einfach daran, dass du die Ermäßigung dir nicht holen kannst im Internet. Dafür musst du zu Geschäftszeiten zum Park kommen. Und das sehe ich problematisch, weil das ist nur noch eine Kasse, die dafür zur Verfügung steht. Dahin zu kommen ist speziell für mich auch eine streckenmäßige Herausforderung, aber ich habe Assistenz, das ginge noch, aber meiner Meinung nach geht es nicht klar, dass man quasi extra wegen der Ermäßigung, um den Behindertenausweis vorzuzeigen, extra nochmal zum Luisenpark, zum normalen Bürozeit quasi hingehen muss. Obwohl man ja die Karte gekriegt hat aufgrund seiner Schwerbehinderung und die Karte ja so programmiert ist, dass zum Beispiel die Tür, wenn man die Karte benutzt, länger aufbleibt, dass man mit dem Rolli durchkommt. Das ist tatsächlich so. Die ist so programmiert und dass man jetzt quasi extra nochmal zu einem Menschen hin muss, um die Behinderung zu bestätigen, da ist das Zahlungssystem bzw. der Umgang damit absolut nicht barrierefrei gestaltet. Es geht nicht um das Problem, dass man über grundsätzlich was zahlen muss, das ist nicht das Thema, sondern einfach, jeder kann sich das online besorgen, machen, wie auch immer, kann auch andere Leute vorbeischicken und der Behinderte muss extra persönlich mit seinem Behindertenausweis da auftauchen und kann dann teilweise oder muss dann extra mit dem Fahrdienst wohin fahren, wo er von zu Hause aus gar nicht hinkommen würde. Und das ist quasi für Behinderte meiner Meinung nach nochmal extra eine Barriere geschaffen.
1: Ja, das würde ich auch so sehen. Also du hast eigentlich jetzt einen Riesenaufwand, um im Endeffekt ja, das mit deiner Eintrittskarte irgendwie klären zu können. Beziehungsweise der Herzogenriedpark ist jetzt, so wie ich das auch verstehe, ja, damit quasi auch nicht mehr mit Menschen besetzt, wo man direkt das erzählen kann oder was zeigen kann. Oder ist das richtig?
0: Genau. Oder sehr unregelmäßig und wenn, dann ist, steht da zwar ein, sag ich mal, Türbewacher, der dann zur Not mit einem Jeep, der die Tür aufmachen kann, aber er verkauft keine Karten und verweist nur auf online.
1: Aha.
0: Wenn,
1: Und das, ja, das, was macht ihr da oder was habt ihr vor? Ihr wolltet euch jetzt direkt an die Parkleitung auch wenden und das Problem nochmal schildern und hoffen, dass auch andere Organisationen, wie zum Beispiel auch die Arbeitsgemeinschaft Barrierefreiheit, dann nochmal versuchen, mit den Verantwortlichen zu sprechen.
0: genau, beziehungsweise seit die Geschäftsführung in den Stadtpark gewechselt hat, gestaltet sich die Kommunikation eh sehr schwierig, sodass ich mir denke, ohne solche Organisationen wie eben die AG-Barrierefreiheit und noch einige andere hat man da gar keine Chance. Er hat ja auch schon letztes Jahr, oder die Parkverwaltung hat ja auch schon letztes Jahr die vergünstigten Karten, dass man Karten vergünstigt bekommt, wenn man Sozialempfänger ist oder so, für die Seebühne und so, die ist ja schon letztes Jahr direkt nach der Buga ist das ja auch abgeschafft worden mit diesem Kulturpass. Genau, eben ist der Begriff mir wieder eingefallen. Die Ermäßigung, also der Luisenpark bzw. die Stadtpark GmbH beteiligt sich nicht mehr an dem Kulturpasssystem. Und das ist für manche Leute auch eine Katastrophe. Und die AG Barrierefreiheit, man hat ja letztes Jahr versucht, da einen extra Schlüssel zu kriegen, dass man jederzeit rein und raus kann. Das ist mittlerweile geschehen, kommt man durch den Euro-Schlüssel. Das hat gut funktioniert, deswegen dachte ich eigentlich, wir wären auf einem guten Weg und sie hätten es jetzt verstanden, aber nach dem Kassentheater, denke ich, da habe ich mich geirrt.
1: Okay, kannst du noch ganz kurz beschreiben, was die anderen Probleme momentan im Herzogenriedpark sind? Ich habe gehört, dass bei den Toiletten da auf jeden Fall noch Probleme sind. Es gibt ja eine Toilette für alle und es gibt auch noch eine sogenannte barrierefreie Toilette auf dem Herzogenriedpark im Gelände.
0: Da will ich im Moment noch nichts dazu sagen, weil wir die Stadtparkgesellschaft darauf hingewiesen haben. Man hat noch eine Begehung und ich würde gern Ihnen noch 2, 3 Wochen Zeit geben, ob Sie sich dem Problem annehmen oder nicht.
1: Alles klar. Okay, dann habe ich noch eine andere Frage. Wie würdest du das jetzt bewerten, ja, dass tatsächlich die Stadt sich hinstellt und sagt, wir haben insgesamt weniger Geld und damit auch weniger Geld für die Barrierefreiheit? Was denkst du darüber?
0: Also ganz persönlich denke ich glaube Ihnen, dass Sie weniger Geld haben. Das ist nicht das Problem. Aber, also ganz persönlich denke ich glaube Ihnen, dass Sie weniger Geld haben. Das ist nicht das Problem. Aber im Endeffekt finde ich halt es scheiße, als allererstes oder als einer der ersten Sachen da dann versuchen, an der Barrierefreiheit zu sparen. Ich weiß zwar nicht, wo man als erstes anfangen soll, um fair zu bleiben, aber da an der Barrierefreiheit als erstes anzufangen, ist einfach, spricht gegen sämtliche Menschen.
1: Okay.
0: Also im Endeffekt, die Leute tun, die das jetzt so entscheiden, schneiden sie sich irgendwann selber ins Fleisch, weil sie werden auch mal alt und brauchen über kurz oder lang sowas wie Rollator, Rollstühle etc. pp. Aber da denkt jetzt keiner drüber nach.
1: Okay. Ja, danke für deine offenen Worte.

Das war der Song Wer ist schon normal von dem Berliner Rapper Graf Fiddy. Ja, danke fürs Zuhören. Das war die Mai-Ausgabe der Sendung Einfach reden hier beim Freien Radio bei Bermudafunk. Wir senden einmal im Monat dieses inklusive Radioformat und wir freuen uns auf neue Mitstreiterinnen. Danke auch an alle Menschen, die diese Radiosendung unterstützen und dazu auch Beiträge machen. Wir hören uns wieder im Juli 2026, denn im Juni bin ich tatsächlich in Urlaub. Deswegen müsst ihr nochmal eine Wiederholung dieser Radiosendung hören. Macht's gut, bis bald, eine schöne Zeit und zum Abschluss noch ein Song von den Scherben, lass uns ein Wunder sein.

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Ja, das war jetzt Light Ride, eins meiner absoluten Lieblingslieder schon immer. Also, das sitzt in meiner Hall of Fame, wie man so schön sagt, drin schon seit vielen, vielen, vielen Jahrzehnten. Und das habe ich jetzt heute mal ganz am Anfang gestellt von Country Meets Folk. Ja, mal gucken, ich mache da wieder einen schönen Mix für euch, dass ihr da ein bisschen eure Freude dran habt an der schönen Country- und Folkmusik. Pentangle, Light Flight, und jetzt geht's weiter.

Und das war schon wieder eine Platte aus meiner Hall of Fame ever. Und zwar war das von Donovan, die Platte Universal Soldier. Also die Songs daraus, die sind also auch absolut mein Geschmack. Und das schon viele, viele, viele, viele Jahre lang. Ja, jetzt haben wir aber mal hier fast eine halbe Stunde britische Folksongs gespielt. Und würde ich sagen, jetzt switchen wir mal um in das Land of USA. Hat aber absolut nichts mit dem jetzigen Präsidenten zu tun. Also die Musik, die ich jetzt spiele, da hat noch keiner an das gedacht, was wir heute hier haben. Betrifft America First. Ich habe mal heute America Second gespielt. Ich hoffe, ich darf dann auch immer noch in die USA einreisen, falls mir mal danach sein sollte.

Alison Krauss mit Union Station zusammen, war das eben, was wir da hörten. Und die Alison Krauss, die ist in Amerika wirklich ganz hoch dotiert. Und zwar hat die 27 Grammys erhalten und ist somit hinter Beyoncé die Künstlerin mit den meisten Auszeichnungen. Also das war jetzt mal was richtig hoch dotiertes, was wir eben hörten. Ich finde die Musik auch sehr, sehr schön, was sie da so macht. Ja, jetzt machen wir weiter mit Lucinda Williams.

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Immer wenn ich darauf hinweise, dass diese Sendung, die ihr gerade hört, weltweit im Internet auf bermudafunk.org empfangen werden kann, erfasst mich ein naives Staunen. Was? Der kleine Bermudafunk kann in der ganzen großen Welt gehört werden? Ob das wirklich stimmt? Natürlich stimmt das. Unlängst signalisierte mir ein Freund, dass er Dreiklang in der Südsee gehört habe, oder war es die Karibik, quasi am anderen Ende der Welt. Obwohl das technisch gesehen heute eine ganz normale Sache ist, gerate ich in Staunen, was man auch daran erkennt, dass ich diese Geschichte schon mal erzählt habe. Und damit nähere ich mich dem Thema unserer Sendung mit einem Song, der erste Aufschlüsse gibt.

Es geht eigentlich um die kleinen Dinge und vielleicht auch kleinen Ereignisse, im Prinzip um alles, was man mit dem Attribut klein bzw. little ausstatten kann. Und da kommt sehr vieles in Frage in der Pop- und Rockgeschichte, aber auch im Jazz. Und bei Singer-Songschreibern begegnen wir dem Begriff little nicht gerade selten. Im ersten Song, den wir gerade hörten, weisen in schönem Harmoniegesang Oasis darauf hin, dass sich alles in nur kleinen Schritten little by little verändert. Der Song erschien 2002 auf dem 5. Studioalbum der Band. Noel Gallagher komponierte und sang auch, sein Bruder Liam war anscheinend nicht mit dabei. Vielleicht waren das schon die Vorboten der endgültigen Trennung, die 2009 während einer Tour in Paris nicht ganz unerwartet wie ein Blitz einschlug. Natürlich ist auch die Tierwelt wieder vertreten. Ich greife mir drei heraus aus dem stattlichen musikalischen Zoo und stelle sie in dieser Reihenfolge vor. Den Little Red Rooster von Willie Dixon, die Little Black Fly von Alexa Rodrian und die Three Little Birds von Bob Marley.

In einer selten gehörten, abwechslungsreichen Reihenfolge lernen wir in den Songs verschiedene Tiere kennen. Schon seit den 30er Jahren geistern Hähne in der traditionsreichen Blueswelt umher, bis Willie Dixon, eine Blueslegende 1961, eine Version schreibt, die annähernd gültig ist und unzählige Male gecovert wurde. Der zweite Song stammt von Alexa Rodrian aus dem Jahr 2013. Alexa Rodrian ist eine Singer-Songschreiberin, die viel in der Welt herumgekommen ist und sich einmal einem geografischen Vermessungszug anschließt, um in der Wildnis zu arbeiten und dabei von den Blackflies heimgesucht wird. Hinter der englischen Bezeichnung verbirgt sich auch die in unseren Breiten heimische Kriebelmücke, deren Stich extrem schmerzhaft ist und zu zahlreichen Nebenwirkungen führt, bis hin zu schweren Infektionen. Da sage ich doch nein, danke und lass mich lieber wie Bob Marley jeden Morgen von den drei kleinen Vögeln begrüßen. Three Little Birds kam 1977 auf dem grandiosen Album Exodus heraus. Mit dem Begriff Little geht es weiter, aber diesmal ohne Worte. Die Bill Frisell Band, eine Jazzformation mit einem der besten Gitarristen unserer Zeit, nämlich Bill Frisell, stellt uns Little Brother Bobby vor auf dem Album Look Out for Hope, veröffentlicht 1988. Ein wunderbares Instrumental, das fast 7 Minuten dauert, und direkt im Anschluss folgen Eric Clapton und Steve Winwood live aus dem Madison Square Garden mit dem Titel Little Wing aus dem Jahr 2009. Also bitte zurücklehnen, entspannen und genießen.

Eine Berühmtheit auf dem weiten Feld der Independent-Musik ist Courtney Barnett, eine australische Singer-Songwriterin und Gitarristin. Mit ihrem Song Need a Little Time wünscht sie sich eine Auszeit. Von ihrem Partner möchte sie erfahren, Tell Me How You Really Feel, so auch der Titel ihrer CD, die 2018 herauskam.

Und jetzt möchte ich ein Little Dreierpaket schnüren mit folgenden Titeln: Little Baby, Little James und Little Sister. Wer, was, wann, wo erzähle ich dann im Anschluss?

0: ist.
1: Das war wohl jetzt die volle Dröhnung. Drei Littles auf einen Schlag. Also zuerst Little Baby von den Stones aus dem Album Stripped von 1995. Im Original ist dieser Titel von Willie Dixon, den wir heute schon einmal aufgelegt haben. Das Album Stripped enthält Studio- und Live-Aufnahmen und ist insofern etwas Besonderes, da es teilweise unplugged eingespielt wurde und der Bombast der Live-Konzerte fehlt, was dem Album gut tut. Dann folgte Oasis mit Little James aus dem Album Standing on the Shoulders of Giants, das 2000 erschien. Und schließlich die legendäre Pub- und Brit-Rock-Gruppe Rockpile mit dem wunderbaren Gitarristen Dave Edmunds und Nick Lowe und Robert Plant als Gastsänger. Und jetzt hören wir nochmal eine besondere Jazz-Big-Band, die sich Diva nennt und ausschließlich aus 15 Musikerinnen besteht, was ja recht selten ist, auch in der Jazz-Szene. Sherry Maraikel ist die Gründerin, Leiterin und Schlagzeugerin von Diva und covert den recht bekannten Titel Put a Little Love in Your Heart live eingespielt 2008. Bevor wir nun Diva hören, noch eine kleine Durchsage. Nochmals, herzlich willkommen im Bermudafunk, dem freien Radio Rhein-Neckar mit der Juli-Ausgabe der Sendung Dreiklang. 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Und jetzt kommt das Diva Jazz Orchestra live mit dem Titel Put a Little Love in Your Heart, live aufgenommen 2008.

put a little love in your heart ist ein gut gemeinter Rat, kann aber auch schief gehen, wenn Diebe auf dem unsicheren Gelände der Liebe unterwegs sind. Fergal Sharkey, ein irischer Sänger, weiß da Bescheid. Ein Dieb stahl ihm seine Liebe und damit auch vieles mehr. Das ist traurig, ja schon, aber mit dieser tollen Stimme wird er sicher bald neues Glück finden, oder? Mit Fergal Sharkey und seinem Song You Little Thief klingt diese Sendung nun aus. Ich verabschiede mich, ich hoffe, das Zuhören hat Spaß gemacht und wir hören uns bald wieder. Am Mikrofon war Wolfgang Gladrow. Tschüss.

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1: Herzlich willkommen zur Juli-Ausgabe von Fuzzy. Am Mikrofon sind Eva Meyer und Tanja Wingerter.
2: Wir starten mit sommerlicher Musik. Tribubu, eine ganz besondere Band. Es sind vier Freunde aus Spanien und der Elfenbeinküste. Ihr Domizil ist Heidelberg. Sie lieben Rumba, Country Folk, African Beat und Blues und noch mehr. Im Frühjahr haben sie ihr drittes Album herausgebracht und nun sind sie wieder draußen, fahren mit ihrem Bus quer durch Europa und im Juli spielen sie auch dreimal zu Hause in Heidelberg. Annette Lennertz freut sich darauf. The

Tribubu, eine tolle Band, die Lebensfreude pur vermittelt, Tanzmusik, Raps und Songs. Geprägt wird der Sound durch das ganz spezielle Bling-Bling-Plong des Balafons, ein großes Holzxylophon aus Westafrika. Wunderbar, diese Liveband.

0: Ich habe mich mit Lukas Barthena bei ihm zu Hause in Heidelberg getroffen. Er ist der Sänger der Band. Er ist in Nordspanien aufgewachsen, nahe Santander. In seiner Familie machen alle Musik, besonders die vielseitige englische Mutter.
1: Sie spielt Geige, Akkordeon, sie singt Gitarre, Flöten, Folk, okay. 100% Folk.
0: Spanisch halt.
1: Nee, sie kommt aus England, meine Mutter. Ich bin halb.
0: Ja. Und sie macht dann englischen Folk in Spanien?
1: Ja, so irische Folk, schottische Folk. Mein Papa ist auch Musiker. Und zusammen, die hatten eine sehr große Band, eine keltische Band, Atlantica. Jeder kennt das Band.
0: Folk hat Lukas beeinflusst, der viele Songs für Tribubu schreibt. Sein Kollege Ibrahima kam vor 15 Jahren aus Westafrika nach Spanien und hat mit Lukas Mutter Musik gemacht. Darüber kam er zu Tribubu und nun wohnt er in Heidelberg. Alle vier Bandmitglieder bringen etwas Eigenes mit.
1: Wir haben nie über Stil gesprochen. Ich liebe Folk und Country und dieses so schnelle Folk. Und der Dani hat immer Hip-Hop gehört und immer Rumba, spanische Rumba. Der Victor kommt aus Funk und aus Flamenco. Und der Ibrahima kommt aus traditionelle West African Musik. So, seine Familie sind alle Balafon-Spieler. Das ist die Balafon-Familie. So, er hat, ich glaube, 8 oder 9 Brüders, die alle spielen. Und seine Papa auch. Und so, wir haben wirklich nie auf die Stil gesprochen. Wir bringen nur Ideen. Und was klingt da? Ein bisschen so Reggae Manu Chao, oder das ist Rumba Catalana, oder was, wie machen wir das Lied? Vielleicht suchen wir noch.
0: Und die Themen sind?
1: Themen ist Freiheit, auf jeden Fall. Wir singen für Peace and Love, wie die Bands in the 60s. Wir sind ein bisschen oldschool. So wir haben einen Traum für eine bessere Welt, wo alle kann zusammenleben, in Peace, in Harmony. Und das ist unser Motto.
0: Ja. Ist ja jetzt ganz schön wichtig, gar nicht oldschool, ist sehr aktuell.
1: Ja, ist immer aktuell, oder? Leider.
0: Ja, ja. Jetzt besonders.
1: Aber jetzt müssen wir auf jeden Fall lauter sein.
0: Das findet auch Dani Torres, der für die Percussion mit Cajun und Snare zuständig ist. Und, ganz wichtig, die Videos für die Gruppe dreht. Aber gleichzeitig ist er ein großartiger Rapper. Dani ist gerade mal wieder zu Besuch bei Lukas. Er hat dort ein Zimmer, denn eigentlich wohnt er bei seiner Familie in Nordspanien. Die beiden kennen sich seit Kindheitstagen. Er spielte schon in der Vorgängerband mit Lukas zusammen. Seit einiger Zeit rappt er. Das ist jetzt seine Spezialität.
2: I like Hip-Hop since I'm a kid.
3: Ich liebe Hip-Hop seit meiner Kindheit. Und vor ein paar Jahren habe ich das dann auch auf die Bühne gebracht. Und da habe ich gemerkt, dass ich singen kann oder rappen kann.

0: Und Brahima Diabaté wuchs zwar in der Ivory Coast auf, zog dann aber nach Spanien und jetzt nach Heidelberg. Er spielt neben dem Balafon auch Djembe. Auch der vierte Spieler spricht Spanisch. Er stammt aus Mallorca und spielt den Bass. Dani erzählt, wie Víctor Tujores zur Band kam.
1: We produced in Mallorca. We were recording there in 2019.
2: That was our first, wir haben die CD in Mallorca 2019 produziert. Es war unser erstes Studioalbum. Das war eine großartige Erfahrung, denn der Producer war unser Idol, ein berühmter Sänger in Spanien. Wir waren dort als Trio, aber der Producer sagte, ihr braucht einen Bass. Das haben wir eingesehen. Er hat uns Víctor vorgestellt und wir haben 15 Tage zusammengearbeitet. Wir sind Freunde geworden. Er ist der Meister am Bass. Ich habe nie einen besseren gesehen. Und ab 2021 tourt er mit uns und gehört zu unserer Familie.
1: We realized that we become friends already, and he's a master of bass. He's one of the best bass player I never saw in my life. So in 2021 he started touring with us, and since that moment he became family.
0: Also ein perfektes Team. Víctor hat das neueste, das dritte Album als Produzent arrangiert, im eigenen Tribubu Home Studio aufgenommen. Walking Down Easy, so heißt es. Ein toller Sound ist da geglückt. Überhaupt ist diese Band ein Kollektiv in jeder Hinsicht. Die Songs zur neuen CD sind im Odenwald entstanden. Da haben sich alle zu einer kreativen Residenz getroffen. Und auf Tour reisen sie mit ihrem Tourbus. 6 Monate, 40.000 Kilometer im Jahr, 80 Auftritte im Schnitt, von Portugal bis in den Norden Europas. Anstrengend, aber der einzige Weg, Geld zu verdienen, denn die Musikplattformen bringen so gut wie nichts ein.
3: Wir sind da, die Leute können uns hören, gerne, aber für uns ist es immer besser, wenn die Leute von uns Album kaufen, weil Spotify gibt uns gar nicht. Es ist zu wenig.
0: Und in diesem Sommer hat auch Heidelberg viel von der Band. Am 5. Juli Afrikamarkt, am 19. Juli in Dossenheim das internationale Fest und am 26.07. hier in Heidelberg wieder, immer am letzten Samstag vor den Ferien, ein spanisches Fest am Marktplatz in Neuenheim. Vor 6 Jahren klein angefangen, jetzt ist es groß geworden. 4 Bands, Zirkus, Gastro, Kinderprogramm. Tribubu organisiert das über den Stadtteilverein Neuenheim. Kommt vorbei.

Wir werden in der Sendung noch mehr Musik von Tribubu hören. Der Auftritt auf den Afrikatagen im Karlstor Bahnhof ist zwar schon vorbei, aber es gibt ja noch genug andere Möglichkeiten, Tribubu live zu sehen. Bleiben wir noch kurz beim Karlstor Bahnhof. Dort gibt es diesen Monat noch weitere Open-Air-Veranstaltungen. Ein Poetry Slam, Disco-Partys, die Band Ukulele Death Squad aus Australien und ein Sommerpicknick mit der Band Beach Towel.

0: Wir hoffen, ihr habt die Hitzewelle mit dem heißen Wind aus Afrika gut überstanden. Annette Lennartz nimmt euch mit nach Südafrika zum Bulolunga Community Radio. Es liegt sehr weit entfernt von Städten und Straßen in einem kleinen Dorf an der Wild Coast Südafrikas. Jabu ist dort Moderatorin. Mit nur 15 jungen Leuten sendet das Team täglich 11 Stunden. Nie wird wiederholt. Da gibt es Musik und Informationen, oft wird sogar live gesungen. Seit 10 Jahren schon ist das Radio on Air und auch im Livestream auf der Internetseite des Bulolunga Community Radios zu hören. Annette Lennartz ist dort mit dem Chor Imbongi aus Heidelberg zu Gast.
1: Ganz oben auf einem Hügel mit Blick auf den Indischen Ozean steht eine Rundhütte, mit Gras gedeckt und bunt angemalt. Bulungula Community Radio steht dran. Das Rondavel steht neben einer Halle. Dorthin sind wir unterwegs, ich mit 30 Leuten aus Heidelberg und Mannheim. Wir sind die Imbongis, ein Chor, und wir werden gleich auftreten. Aber jetzt staunen wir alle erst einmal. Unglaublich, eine Radiostation hier an einem der entlegensten Orte Südafrikas an der Wild Coast. Aus der Halle hören wir bereits Songs, der Schulchor des Dorfes. Ich schaue durch die Glasscheibe ins Studio. Es sitzt eine Moderatorin am Mikrofon und ich freue mich, denn ich kenne sie bereits. Es ist unsere Powerfrau Jabu. Am Tag zuvor hat sie uns auf der Women's Power Tour den harten Arbeitstag der Xhosa Frauen gezeigt, mit Kopftuch und zwei Kleidern übereinander gezogen, ganz nach traditionellem Brauch. Jetzt sitzt sie hier in Jeans und schickem T-Shirt am Mikrofon. Sie kommt in ihrer Musikpause kurz raus und bittet um ein Interview. Ich bin dann tatsächlich später bei ihr zu Gast. Jabu kündigt mich so an. Annette ist bei mir im Studio. Sie ist mit einem Chor aus Jamaika unterwegs. Der Chor singt heute hier. Oh, lach ich, wir sind ein Chor aus Germany, nicht aus Jamaika. Wirklich, sagt sie, ich dachte, ihr seid aus Jamaika, denn dort sind ja vor langer Zeit viele Sklaven aus Afrika gelandet und ihr singt ja afrikanisch. Ich muss sie leider enttäuschen und erzähle unsere Imbongi-Story. Bei ihren Fragen verwechselt sie dann eigentlich meistens noch Jamaika und Germany und am Schluss erfahre ich auch den Grund. Jabu hat aber vorher viele Fragen an mich.
2: So, as you are here in South Africa, like in Bulungula, I hear that you perform a nice songs and Xhosa with other languages. How do you choose the song?
3: For this today, we choose yes. Some songs where there's a lot of Xhosa
2: in yes. it.
3: We choose the Xhosa songs.
1: Wie sucht ihr eure Songs aus? Ich habe gehört, ihr singt auch Xhosa und anderen afrikanischen Sprachen. Ich erkläre, dass wir seit 20 Jahren nur afrikanische Lieder singen und die Songs bei unseren Chorreisen in den Süden Afrikas direkt von den Chören dort lernen. Und hier an der Wild Coast im Land der Xhosas singen wir die Xhosa-Songs. Ich spiele mal den Regensong im Wula zur Demonstration ein.

0: Sie fragt aber noch viel mehr, zum Beispiel, was unseren Chor so lange schon zusammenhält. Die erfolgreichen Auftritte natürlich, die wunderbaren Gäste aus Südafrika, die wir regelmäßig nach Deutschland einladen und mit ihnen auftreten, die Gummistiefeltänzer, Chöre aus Südafrika und Namibia. Und ganz besonders hält uns unser Projekt zusammen, ein Projekt in Eswatini. Ja, wir haben schon über 700 AIDS-Waisen Berufsausbildung, Schulausbildung, Kindergarten, Essen, Kleidung bezahlt in den letzten 20 Jahren. Und unser Chor bekommt dabei aber auch große Unterstützung von PartInnen und SpenderInnen.
1: Alright, so what has been your proudest moment, like so far, like achievement so far?
2: Achievement. Our first trip to South Africa, maybe. It was 19 years ago, so it was our first trip to South Africa.
1: Yes.
2: And we started it in Soweto. We lived in Soweto, and then we were invited.
0: Was war denn euer stolzester Augenblick als Chor, fragt sie mich ganz ernsthaft. Da muss ich nachdenken, aber ja, vielleicht mein schönster Moment war auf unserer ersten Chorreise in Soweto, unser erster Auftritt. Wir sangen dort Lieder aus dem Struggle, aus dem Freiheitskampf gegen die Apartheid, in Zulu und Xhosa. 2000 Menschen in der Kirche Regina Mundi hätten das nie erwartet von uns Weißen. Sie sprangen auf und waren total begeistert.
2: All of a sudden they jumped up and they were so amazed that we are doing that. I mean, that was so touching for us.
0: Und die letzte Frage führt uns wieder nach Jamaika.
1: So, as you're from Jamaica,
2: Germany.
1: Germany. What is the difference?
0: Du aus Jamaika, was denkst du, ist denn der größte Unterschied zwischen Germany und Südafrika, fragt sie mich.
2: The people.
1: The people.
2: The people. The people here are very open, very vivid, very, yes, you...
0: Na, die Menschen sind es. Die sind sowas von offen und freundlich.
1: Okay.
0: Mit dieser Meinung stehe ich sicher nicht allein.
2: Yes.
1: All right. So, thank you so much for your time. Thank you so much for your information. We are very excited that you are here and showing us your beautiful music.
2: Thank you for the interview. It was fun to listen to you and to be here at your station.
1: All right. 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

0: Hinterher mache ich ein kleines Interview mit ihr, mit Jabu, für das freie Radio Rhein-Neckar, den Bermuda-Funk. Und natürlich möchte ich als erstes wissen, welche Bedeutung Jamaika für sie hat.
1: And then my show is Reggae Show. I'm playing the Reggae music and doing some interviews with artists from Jamaica, like from different cities and overseas.
2: Do you call them?
0: Nun, sie ist wohl ein großer Reggae-Fan und ihre Radioshows sind Reggae-Shows. Manchmal interviewt sie sogar Musiker aus dem fernen Jamaika telefonisch. Sie fragt nach der Reggae-Kultur, nach ihrem künstlerischen Weg. Also Jabu und Reggae, das gehört zusammen. Zu schade, dass wir im Bongis nicht aus Jamaika kommen.
2: You have always 2 hours?
1: I have 2 hours on Sunday, then Saturday I have 3 hours.
0: Jabu ist seit 8 Jahren beim Radio. Immer am Wochenende sind ihre Shows. Mit nur 15 jungen Leuten betreiben sie das gesamte Programm jeden Tag von 5 Uhr morgens bis 9 Uhr am Abend. Es wird über Internet und auf 97,3 MHz gesendet. Auch die Dörfer ringsherum hören gerne zu, weil das Radio alle wichtigen Informationen für die Leute der Region gibt. Viele in der Community können nicht lesen, denn erst vor 23 Jahren startete hier ein regelmäßiger Schulunterricht. Da ist ein Radio wichtig zur Information, aber natürlich auch zur Unterhaltung. Jabu ist eine DJ mit 2 eigenen Shows. Sie sagt, das Radio soll dem Dorf helfen, damit die Leute wissen, was im Dorf passiert. Sie sollen einfach über alles informiert werden. Wir haben 15 Shows, die werden nie wiederholt. Alle Shows senden auch lokale und südafrikanische Nachrichten. Ich erfahre, dass das Bulungula-Radio vor 10 Jahren erstmals on air ging. Die Schweizer NGO Viva Con Agua hat ihnen Geld zum Aufbau gegeben für Haus, Technik und Musikinstrumente. Jabu hat damals eine Gitarre bekommen. So präsentiert sie ab und zu ihre Songs und ihr Markenzeichen Spoken Word Poetry vor dem Mikro. Jabu hat 3 Kinder, mehr als 5 Stunden pro Woche kann sie da nicht senden. Sie macht das ohne Bezahlung, wie alle anderen auch. Radio Bulungula hat eine Facebook-Seite und über die können die Leute fragen und kommentieren. Mehr als 18.000 haben das bereits getan. Ein wunderbares Radio, lokal und international, von Jamaika bis Germany und immer ganz nah dran an den Menschen.

Annette Lennertz war übrigens im Juni zu Gast bei Thema Mensch, der Sendung von Christine Weiner. Christine ist Mitglied der Kulturredaktion. Von ihr werdet ihr später noch in dieser Sendung einen interessanten Buchtipp hören. Die Sendung mit Annette könnt ihr auf der Website des Bermuda-Funk nachhören, auf der Seite von Thema Mensch.

Als nächstes hört ihr einen Beitrag aus dem Community Art Center Mannheim. Im Mai waren wir, Tanja und ich, schon einmal dort und haben mit der Leiterin Tanja Krone ein Interview geführt, das ihr auf der Bermudafunk-Homepage nachhören könnt. Wir waren für euch dort und haben geschaut, was sich inzwischen getan hat.

0: Baulärm. In der Mitte des Raums stehen zwei als Werkbank umfunktionierte Tische. Holzstücke liegen herum, Werkzeuge. Ein halbfertiger Stehtisch. Wir sind im Community Art Center in Mannheim. Man kann dort Sperrmüll hinbringen und dann wird damit gebaut. Flo, der dort arbeitet, erklärt uns, wie das funktioniert.
1: Ich bin ja der Bauleiter bei dem Donnerstagsprogramm Punkt Bauen mit Plan. Das wir machen das einmal in der Woche, sind die Leute eingeladen, hier vorbeizukommen und mit uns zu bauen. Entweder am Raum oder auch was für sich daheim oder auf was sie so Lust haben.
2: Und wie war bis jetzt die Resonanz?
1: Also die Resonanz ist erstmal, wie ihr seht, wie ihr seht, die HörerInnen es natürlich nicht sehen, aber hier ist halt schon unglaublich viel gebracht worden, immer zu den drei Abgabeterminen in der Woche, immer Dienstag, Mittwoch und Donnerstag, jeweils von 16 bis 18 Uhr, glaube ich, oder sogar bis 19 Uhr, muss man nochmal schauen. Genau, und die Leute bringen vorbei ganz viele verschiedene Sachen, entweder altes Holz, das sie im Keller, das den Keller vermüllt. Oder, wie ihr da hinten seht, da ist der eine Wagen, Müll mit Geschichte. Also da bringen die Leute Sachen vorbei, die ihnen mal was bedeutet haben oder die in denen auf jeden Fall eine Geschichte drinsteckt und erzählen uns die Geschichte. Und dann wird das jetzt erstmal da auf dem Wagen die Geschichte zwischengelagert. Und wenn der Raum wächst, werden wir sehen, wie wir die ganzen Artefakte auch irgendwie ausstellen oder in Szene setzen.
2: Und die Geschichten archiviert ihr auch in welcher Form? Genau.
1: Ja, es gibt am Anfang also hier vorne, das ist jetzt wegen des Regens, ist das jetzt leider schwierig, aber normalerweise gibt es da vorne die Müllabgabestelle. Und da muss man seinen Müll aufgeben. Dann muss man erzählen, ist das jetzt erstmal Müll, dann muss man erstmal sagen, ist das Müll mit Geschichte oder Müll ohne Geschichte? Und dann wird das notiert und dann bekommt man als Person, die den Gegenstand oder den Müll herbringt, auch eine Quittung, die mit einem Termin zur Wiedervorlage im Herbst, dass man dann schauen kann, was ist aus dem mitgebrachten Müll mit Geschichte oder dem mitgebrachten Müll ohne Geschichte geworden.
2: Also das Projekt läuft bis Herbst. Wie lange genau?
1: Ja, also wir sind jetzt auch gerade am Überlegen, also die erste Idee war, dass es so bis Ende September, Mitte Oktober läuft. Und jetzt sind wir aber gerade am Überlegen, ob wir es doch noch ein bisschen länger laufen lassen, weil es jetzt gerade so losgeht, dass die Leute das auch hier in der Neckarstadt West auch verstehen und auch Lust haben mitzumachen. Es kommen immer mehr Leute, die sagen, ja, nächste Woche komme ich und mache mit und ich habe auch noch so, ich will zu Hause, aber zu Hause kann ich keinen Dreck machen und keinen Krach machen, aber das könnte ich ja hier. Und sage ich immer, ja, los, komm vorbei, wir bauen was.
2: Kann man das irgendwie eingrenzen, welche Leute hierher kommen?
1: Das ist ganz gemischt. Das ist so divers, wie die Neckarstadt West ist. Also junge Leute, ältere Leute, ganz, ganz gemischt.
2: Wird hier heute was gebaut, was Bestimmtes?
1: Ja, also ich baue jetzt gerade, also erstens kommt man mit hier rüber kurz, ne? Also, nee. Also wir gucken halt, was in dem Raum auch fehlt. Jetzt haben wir hier schon eine schöne Sitzecke, dann haben wir da Tische gebaut. Und dann hat sich jemand ein Schachbrett gewünscht. Gut, da sind wir jetzt noch bei Dame, weil Schachfiguren, das muss sich noch entwickeln. Und was sich auch noch gewünscht wurde, war ein Bücherregal. So, und jetzt fange ich an, aus den ganzen Schrankwänden und Türen und keine Ahnung, also wirklich aus so einem richtigen Sperrholz, Müll, diese Module zu bauen. Und da haben jetzt auch schon Leute einfach mitgeholfen. Das ist was, das ist super schnell erklärt und das kann halt auch jeder irgendwie. Und wenn das ganz viele sind, werde ich die Wand da drüben, die jetzt gerade noch Holzlager ist, dann wird das bis unter die Decke Bücherregal.
0: Um hier mitzubauen, ja, braucht man bestimmte Fähigkeiten. Also bist wahrscheinlich handwerklich begabt. Kann man einfach kommen, auch wenn man jetzt nichts Besonderes kann.
1: Finde ich schon. Ich finde, das ist auch das, worum es jetzt mir auch hauptsächlich geht, dass ich halt einfach zeige, es gibt eine Stichsäge und es gibt eine Bohrmaschine und es gibt einen Akkuschrauber und da ist eigentlich nichts. Also es gibt natürlich ein paar Sachen, auf die man achten sollte, rein aus Sicherheitsgründen, aber eigentlich kann das jeder Mensch. Und darum geht es mir auch, dass sich Leute das endlich trauen, dass man so zeigt, hey, mach doch einfach mal und ich zeige dir auch erstmal, wie es geht und dann überlegen wir zusammen. Und wenn was schief geht, ist es auch egal, weil das Material hat ja nichts gekostet.
2: Ja, dann legen wir jetzt los, oder?
0: Ich will jetzt auch etwas bauen. Flo, der Bauleiter, sucht ein paar passende Spanplatten heraus. Gut.
2: Schon fast fertig, das Bücherregal. Tanja, du machst es zum ersten Mal. Bohren und Schrauben oder sägen?
0: Also ich habe schon in die Wand gebohrt, das habe ich schon mal gemacht. So ein ganzes Bücherregal habe ich noch nicht gebaut. Mit der Stichsäge habe ich auch noch nicht gearbeitet.
1: Also ist an sich schon relativ stabil.
0: Da können wir es schon lassen. Das
2: Ich finde, sieht gut aus.
1: Wenn wir es jetzt da hinten hinbringen zu den anderen.
0: Ich habe auch selbst etwas mitgebracht, was schon lang bei mir im Schrank lag und gebe das jetzt im Kiosk ab.
1: Also du willst Müll abgeben. Na dann zeig mal, was du hast und sag mal, ob das Müll mit oder Müll ohne Geschichte ist.
0: Ja, ich habe Stoffe mitgebracht und ich weiß es nicht genau, ob es mit oder ohne Geschichte ist. Es ist nämlich nur eine kleine Geschichte. Ich habe bis vor 30 Jahren hier in der Mannheimer Neckarstadt gewohnt und ich bin Schneiderin, im Moment nicht vom Beruf, aber ich kann es halt immer noch und habe einen Schrank voller Stoffe. Und diese Stoffe, ja, die sind jetzt auch schon über 30 Jahre alt, weil ich die hier in Mannheim gekauft habe und immer noch nichts damit genäht habe. Und jetzt dachte ich mir, mein Gott, ich gucke sie mir dann nochmal an und denke, ah, eigentlich sind sie schon schön, aber letztendlich habe ich 30 Jahre nichts damit gemacht und vielleicht findet sich hier jemand, der was damit machen kann. Ob man jetzt damit vielleicht Möbel bezieht und Stuhl oder Kissen macht, ja, das sei offen einfach. Oder eine Tischdecke.
1: Ja, ja, ist doch schön. Aber dann würde ich tatsächlich trotzdem Müll, ja, also ich würde schon erstmal Müll mit Geschichte, weil 30 Jahre und das ist, hat ja auch dann was mit dir zu tun und deiner Geschichte als Schneiderin oder als ja, passionierte Näherin. Und natürlich werden wir es aber nicht einfach als Ausstellungsstück benutzen, was jetzt so das ganz typische Prozedere wäre für Müll mit Geschichte, sondern werden wir, wie du selber sagst, was draus machen. Ich dachte auch gleich an ja, vielleicht halt Stühle beziehen oder irgend sowas.
0: Wir landen in einer Ecke des Community Arts Center, in der weitere Regale gestapelt sind und ein großer Stapel Sperrmüll.
2: Wir stehen hier neben dem Turm, die Geschichte mit geschichtsträchtigen Objekten. Und was mir besonders gut gefällt, ist so eine Messlatte für Kinder in Form einer Palme. Die sieht auch ein bisschen, ist die neu oder ist die sogar ein bisschen vintage? Lampenschirme, Fahrradhelm, eine Uhr und so eine Art Rasenmäher. Also ist einiges geboten, was hier Geschichten erzählen wird.
1: MIDI-Controller von Ableton, den hat er, der ist ja auch quasi, also ne, so ein Launchpad, ne, der ist ja noch tipptopp. Und die kleinen hier Gitarreneffektgeräte auch. Ja, das ist jetzt nicht die allerbeste, also aber das ist schon ordentlich, also schon gut für Anfänger oder so. Und da war ich dabei oder da stand ich daneben, da hat der Kollege, der das abgegeben hat, hat gesagt, er hat so einen Keller und benutzt es einfach nie. Und das ist ja doof, wenn es da vor sich hinrottet. Und deswegen hat er es hergebracht und das wartet darauf, benutzt zu werden. Für mich steht es auch ein bisschen dafür, dass wir hier auch nochmal anfangen, Musik zu machen.
0: Dazu bräuchte man ja noch eine Bühne, die vielleicht auch noch gebaut wird. Oder ist
1: haben wir schon? Ja schon. Die haben wir sogar so extra, so kurz vorm Wiedereröffnungswochenende haben wir die schon gebaut.
2: Ja, eine richtig amtliche Bühne. Also man sieht, dass sie aus verschiedenen Materialien zusammengebaut ist.
0: Zwei weitere Menschen betreten das Community Arts Center. Der Stehtisch kann nun fertig gebaut werden. Wir verabschieden uns mit dem guten Gefühl, dass es hier einen Ort gibt, den man mitgestalten kann, wo man nette Leute trifft und wo es sich lohnt, wieder vorbeizuschauen.

0: Die Schriftstellerin Ingeborg Bachmann wäre am 25. Juni 100 Jahre alt geworden. Christine Weiner hat einige Biografien gelesen, gehört und gesehen. Sie hat ausgesuchte Empfehlungen für alle, die sich mit dieser besonderen Literatin näher beschäftigen wollen.
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2: 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Christine liest.
3: In diesen Tagen wird der 100. Geburtstag von Ingeborg Bachmann gefeiert, der großen Literatin. Ich habe mir verschiedene Sachen angeguckt zu dieser besonderen Frau, die am Anfang steht, von vielen Frauen im Literaturbetrieb. Ich war in dem Film Jemand, der einmal ich war, von der Regisseurin Regina Schilling. Gespielt wird Ingeborg Bachmann von der Schauspielerin Sandra Hüller, die diese Verwandlung richtig zeigt, beziehungsweise die Regisseurin. Geschnitten ist das Ganze mit Dokumentarfilm, also mit wirklichen Aufnahmen von Ingeborg Bachmann und von Zeitzeugen und auch von ihren Männern, wie zum Beispiel Max Frisch. Der wird auch kurz gehört. Das ist ein ganz fantastischer Film, der auch hier in Mannheim gezeigt wird. Nicht nur im Juli im Cineplex habe ich gesehen, sondern sicherlich auch in anderen Kinos hier in der Region. Wenn ihr euch für Literatur interessiert, dann geht dort unbedingt rein. Herauszuheben von den Biografien, die derzeit auf den Markt gekommen sind, ist das Buch von Andrea Stoll, Zwei Menschen sind in mir, Ingeborg Bachmann, die Biografie, Piper Verlag. Da wird von dem Mut erzählt, den Ingeborg Bachmann aufbringen musste, um überhaupt zu schreiben. Und damit meine ich auch den Mut in ihr. Denn die österreichische Dichterin hat sehr mit sich gehadert und immer wieder versucht, die richtigen Worte zu finden für das, was sie empfindet. Die Biografie von Andrea Stoll ist nicht brandneu. Sie hat 2013 schon mal eine vorgelegt. Das heißt, sie kann sich auf etwas beziehen und dennoch hat sie jetzt nochmal Briefe nachgelesen, Nachlassseiten und auch nach Werkspuren geforscht. Von den biografischen Anfängen, die Konflikte mit ihrem Ziehvater, die ganz genau genannt werden und sicherlich andere Überväter auch, die es damals in Deutschland gab. Die Literaturszene der 1950er Jahre waren wirklich auch sehr herausfordernd, besonders weil Ingeborg Bachmann auch mit anderen Schriftstellern eben liiert war, wie Paul Celan und Max Frisch. Und ich habe in den Briefen jetzt gelesen, beziehungsweise die gehört, sowohl die Briefe mit Paul Celan als auch mit Max Frisch, wie groß ihr Interesse doch war, diese Männer zu stützen, zu fördern auch und wie groß teilweise auch, besonders bei Paul Celan, doch auch die Eifersucht auf den Erfolg war, den Ingeborg Bachmann sehr früh gezeigt hat. Es ist also nicht nur die Geschichte einer Schriftstellerin, sondern auch die Geschichte einer Frau, die talentiert ist, die aber auch sehr klug ist. Sie war promoviert. So wirklich anerkannt waren Frauen damals natürlich nicht. Ingeborg Bachmann ist total geprägt von der Nachkriegsgesellschaft. Wir dürfen nicht vergessen, dass damals noch viele Männer und Frauen des Nationalsozialismus, also die politisch aktiv waren, zu sehen waren und zu hören waren und die auch mit entschieden haben. Sie hat sich da dagegen wirklich gestellt und sie hat versucht, dem Faschismus eine Front zu bieten. Aber in der damaligen Zeit und vielleicht auch in der heutigen war das eine sehr große Aufgabe. Sie hat sie versucht mit ihrer Literatur, mit ihren Romanen und mit ihren Gedichten, mit ihrer Lyrik, sich dagegen zu stellen. Was in dem Buch sehr, sehr schön herauskommt, das ist, dass sie vagabundiert ist. Also Ingeborg Bachmann war frei und sie ließ sich diese Freiheit auch nicht nehmen. Sie hat, habe ich in der Biografie, Wer war Ingeborg Bachmann? Eine Biografie in Bruchstücken von Ina Hartwig. Nebenbei, auch dieses Buch ist schon einmal erschienen und wurde jetzt neu überarbeitet. Auch mitbekommen, dass sie das sehr gut trennen konnte. Also ihre Lebenswelten und auch ihre Lebensmänner. Was diese Biografie jetzt wiederum von der Biografie unterscheidet, die im Piper Verlag erschienen ist, dass hier nur einzelne Facetten herausgenommen werden. Also die Biografie ist nicht kontinuierlich erzählt. Hat mir aber auch sehr gut gefallen. Es wird sicherlich in Mannheim einige Lesungen geben, aber lasst mich jetzt eher darauf hingucken, was die Kunsthalle macht. Am 19. Juli wird es einen Rundgang geben und zwar wird ein Zusammenhang hergestellt zwischen der Kunst von Anselm Kiefer und Ingeborg Bachmann am 19. Juli. Lest auf jeden Fall erstmal eine der beiden Biografien, die ich euch genannt habe und die auch bei uns auf der Seite stehen. Das ist zum einen Wer war Ingeborg Bachmann? Eine Biografie von Ina Hartwig. Das ist ein Taschenbuch. Und Zwei Menschen sind in mir. Ingeborg Bachmann, die Biografie, geschrieben von Angelika Stoll, im Piper Verlag erschienen und ist gebunden. Wenn ihr euch eher für Briefe und direktes Material interessiert, dann empfehle ich die Hörbücher. Ich habe die bei Audible mir runtergeladen. Diese Briefesammlungen gibt's aber auch als Buchform, und zwar die Briefe mit Max Frisch und die Briefe mit Paul Celan. Da erfahrt ihr etwas, wie Ingeborg Bachmann als Künstlerin gelebt hat und wie sie im Austausch war mit ihren Männern, die auch Künstler waren. Sie hat auch eine Beziehung gehabt zu dem Komponisten Hans Werner Henze. Dazu habe ich aber jetzt direkt nichts gelesen, sondern ich habe mich eher bei den Schriftstellern aufgehalten. Und wenn ihr dann weiter interessiert seid oder Ingeborg Bachmann auch mal wirklich hören wollt und wunderbar, ja, gespielt ist das verkehrte Wort, dargestellt von Sandra Hüller, dann geht auf jeden Fall in den Film Jemand, der einmal ich war. Ich bin wirklich so überzeugt, dass ich noch ein zweites Mal reingehen werde.
4: Und wenn Christine sich den Film noch ein zweites Mal anschaut, gehen wir alle mit. Sandra Hüller allein ist schon Grund genug.

Thomas Tschechner ist ein Bassist aus Mannheim, der schon in vielen bekannten Formationen mitgespielt hat. Frisch digital restauriert und wegen des großen Erfolgs neu aufgelegt ist The Land of Milk and Honey von der Gruppe Wintergarden. Rainer Grund vom Fuzzy-Team stellt den Bassisten vor.

0: Wir haben heute Thomas Tschescher vom Mikrofon. Er ist Teil einer Band, die sich Wintergarten nennt. Und im August 26 hat die eine CD rausgegeben mit dem schönen Titel The Land of Milk and Honey. Was dann logischerweise um Baden-Württemberg handeln muss, nehme ich einfach mal an. Aber das ist nur der Anlass. Wir wollen erst mal hören, was ist für ein Mensch und wie ist denn zur Musik gekommen? Herr Tschescher, warum haben Sie nichts Richtiges gelernt?
1: Das ist eine gute Frage. Bei mir war Musik eigentlich immer ein Thema. Ich war ja in Mannheim in der Grundschule, in der Pestalozzi-Grundschule, und da kamen in den 60ern die Beatles auf mit Beat, Pop und so weiter. Und alle standen auf die Beatles, alle waren begeistert. Ich dachte mir da, okay, wenn alle begeistert sind, suche ich mir was anderes. Da kam kurz darauf, Gott sei Dank, die Stones raus, die Rolling Stones. Das war mein Ding. Und so eine Single der Stones, Ende der 60er, Honky Tonk Woman. Da dachte ich, der Sound, das Schlagzeug, die Gitarre von Keith Richards, das war mein Ding. Dann hatte ich ganz klassisch Klavierunterricht bei Alfred Stadler, ein sehr strenger, aber guter Lehrer. Und kurz darauf, auch bedingt durch die Rock- und Popmusik, Stones und so weiter, wollte ich Gitarre lernen. Und war an der Musikschule Werner Pöhlert. Werner Pöhlert war ja selbst ein bekannter Jazzgitarrist. Und mein Musiklehrer war Hans Reffert. Und der Hans ist ja bekannt in Mannheim, hat auch für mich eine wichtige Rolle gespielt. Erstmal war er ein sehr ruhiger, geduldiger, konzentrierter Lehrer. Und er hat mir und auch den anderen Schülern so eine Richtung, die richtige Richtung gewiesen sozusagen. Was ist Rock'n'Roll? Wer ist Chuck Berry? Was ist Blues? Wer ist B.B. King? Rockgitarre, Jimi Hendrix. Und der Hans hat uns da in die richtige Richtung gebracht. Dann habe ich erst Klavier gelernt, dann Bass, dann Gitarre. Bin aber beim Bass gelandet durch einen Zufall. Ja, es war so, ich habe in verschiedenen Bands gespielt, zuerst Keyboards sogar tatsächlich. Und eines Tages ruft mich ein Gitarrist an, Werner Vetterer, genannt Fetzer, auch aus Mannheim. Ich weiß nicht, wer mich empfohlen hat. Ich vermute, es war der Hans Reffert. Jedenfalls ruft der Werner an montags und sagt, du, wir spielen am Freitag und brauchen einen Bassisten. Machst du mit? Und ich kannte niemand von denen, habe aber gesagt, ich mach mit. Es war mein Problem, ich hatte noch zu der Zeit nur eine Gitarre und Klavier, aber keinen Bass. Also haben mir meine Eltern 100 D-Mark geliehen. Ich bin ins Musikhaus Ehret in Mannheim. Da war Jörg Lerchenmüller. Und ich habe gesagt, Hans, pass auf, ich brauche einen Bass. Ich habe aber nicht so viel Geld dabei. Ich spiele am Freitag, bekomme eine Gage, den Rest bekommst du am Montag. Also verkauft mir Jörg Lerchenmüller den Bass. Und ich habe am Freitag gespielt, habe Gage bekommen, montags im Musikhaus Ehret pünktlich den Bass bezahlt. Und die Band hat nach dem Auftritt gesagt, du, das war irgendwie, hat gut geklappt, hat uns gut gefallen, willst du weiter bei uns mitmachen? Zack, und dann war ich eigentlich in der Profiszene schon mit drin. Viele amerikanische Clubs, und von da an ging es weiter.
0: Und welchen Bands haben Sie so gespielt, so um den Weg zu finden zu dem heutigen Band Wintergarten?
1: Der Weg war so, viele Ami-Clubs haben wir gespielt, mit Cherry Lane, dann habe ich mit Pete Lancaster gespielt, dann habe ich später kennengelernt den Gagi Mrozek von der Band Kingpin May, dann haben wir eine Platte aufgenommen in England, die letzte Platte auch von Kingpin May, die es übrigens heute noch zu kaufen gibt, was sehr schön ist. Dann war ich mit der Band Carthago on Tour. Und dann kamen viele verschiedene Möglichkeiten zu spielen.
0: Zwischendurch haben Sie aber auch mit der Schlagerszene wohl irgendwo sich rumgetrieben, ne?
1: Und ich ging in die Schweiz zu Pebe Lienhardt und Udo Jürgens. Und dann habe ich lange mit Udo Jürgens gespielt. Es war eine sehr interessante, sehr intensive Zeit, weil wir sehr viel gespielt haben.
0: Ist natürlich ein ganz breites Spektrum, wenn ich es überlege, ne? Vom Rolling Stones zu Rocker mehr oder weniger zu Udo Jürgens. Das ist schon Spagat, das ist schon sportlich.
1: Das ist sportlich, das stimmt. Es war so, sagen wir mal, die Rolling Stones haben nicht angerufen, was ich bis heute nicht verstehe. Aber dann irgendwann, man wird ja in den Musikerkreisen immer empfohlen. Die Leute sehen einen, beobachten einen und beurteilen einen und sagen dann, hier, ich brauche einen Drummer, ich brauche einen Schlagzeuger. Und irgendwann hat mich tatsächlich Pepe Lienhardt angerufen und hat gesagt, er macht eine neue Band. Er hatte ja bis dahin ein Sextett und er macht eine neue Band, eine Big Band, ob ich Lust habe, mitzuspielen als Bassist. Und ich weiß noch, er hat mich donnerstags angerufen. Ich saß auch zu Hause auf der Couch, habe auch Bass geübt. Unglaublich. Und er sagte, ich sagte, wann soll es losgehen? Er sagte, kannst du morgen nach Zürich kommen? Und ich sagte, okay. Dann kam ich nach Zürich, dann haben wir geprobt und ab da war ich in der Band. Und es war so auch ein Sprung, sagen wir mal, von der Regionalliga in die Champions League. Weil auf einmal hatten wir eine Band und Management und vollen Terminkalender und Dispos und...
0: Mehr Establishment angekommen.
1: Es war so schon einer der guten Jobs in Deutschland, Österreich, Schweiz. Und mit Pepe Lienhardt und Udo Jürgens haben wir international gespielt. Wir haben auch gespielt in Holland, in Amsterdam, im Konzertgebäu oder in Belgien, in Luxemburg, in Spanien.
0: Zu der Band Wintergarden, die sagten von, das ist eine Band, die schon sehr früh war und jetzt ihre CD digital rausgebracht hat. Habe ich das richtig verstanden?
1: Ja, es gibt eine Kultband in Mannheim, die heißt Nine Days Wonder. Da war Bandleader und Gründer auch der Walter Seifer. Nine Days Wonder haben, glaube ich, ungefähr 4 CDs gemacht und das Nachfolgeprojekt war eben Wintergarden. Da war der Walter Seifer dabei und der Band Unger. Das wurde aufgenommen in Hamburg in den sogenannten Rüssel-Studios. Rüssel, weil Otto, der berühmte Comedian, war der Mitinhaber und er hatte immer diese Comicfiguren gehabt. Deswegen waren es die Rüssel-Studios. War eine schöne Produktion, hat auch gut verkauft, hat glaube ich 50.000 oder so verkauft. Da ging es den Plattenfirmen noch richtig gut. Die hatten auch jede Menge Top-Acts von Tina Turner bis keine Ahnung. Da ging man als deutsche Band dann schon ein bisschen unter.
0: Aber der Titel ist ja wirklich schön, The Land of Milk and Honey. Das ist doch wirklich ein Titel, der gefällt. Bei dieser CD, ich hatte Sie im Vorgespräch gefragt, was so Ihr Lieblingssong wäre. Den wollen wir natürlich auch, den haben wir am Anfang schon eingespielt, den wollen wir das Rest auch noch einspielen. Warum ist das Ihr Lieblingssong?
1: Den haben wir später nochmal im Fernsehen gespielt, Judy's Blue Monday Café. Der gefällt mir vom Song her, vom Groove.

0: ich erinnere mich, wir hatten 1978 waren wir in der Sendung Rock Pop vom ZDF, damals moderiert von Christian Simon. War auch eine sehr gute Besetzung. Die erste Band war Saga, später haben noch Police zweimal gespielt. Alvin Lee von Ten Years After war dabei. Also da waren wir tatsächlich eine neue, unbekannte Band unter den ganzen Größen. Und der Titel kam aber trotzdem sehr gut an, das weiß ich noch.
1: Vor allen Dingen, wissen Sie, was mir so aufgefallen ist, das Cover zu dieser Platte. Da ist ein Mensch rechts, glaube ich, mit Gitarre zu sehen. Der hat die Gesichtszüge von Mick Jagger.
0: Okay.
1: Absicht oder Zufall?
0: Das muss eigentlich der Band sein. Bernd Unger, genannt Ravi. Ja, weil das war, glaube ich, Zufall. Ja. Das Cover übrigens vom ersten Album hat gemacht der Gerhard Vormwald, ein ganz bekannter Mannheimer Fotograf.
1: Man hat jetzt also gehört, dass Sie doch ein sehr umtriebiger Musiker sind und waren und sind. Und ich habe auch gesehen, Sie haben auch auf verschiedene Links geschickt. Wenn man mehr über Sie und Ihre Musik hören will, außer das Stück, was wir gleich einspielen nochmal, wo kann man Sie im Netz finden? Wonach muss man suchen?
0: Also ich habe keine eigene Homepage, aber man findet mich bei Facebook, bei Instagram. Dann habe ich ein Projekt mit dem Mannheimer Gitarristen Adax Dörsam. Den Adax, wir kennen uns schon lange und mit dem habe ich ein Projekt, das heißt AC Venture. AC, also A für Adax, C für Chuck, mein Spitzname unter Musikern ist Chuck, die sagen alle Chuck zu mir. AC Venture, und das ist Lounge Music, da sind wir auch bei Spotify und so weiter. Das ist unser aktuelles Projekt, da haben wir schon 3 Alben gemacht und sind auch dabei, die nächste zu machen.
1: Da kann man in Facebook oder Insta kann man dann was über Sie finden. Thomas Tschechner, richtig?
0: Thomas Tschechner.
1: Tschechner, da war es nur ein N zwischen. Das N ist mir irgendwie durchgeflutscht, wahrscheinlich weggenuschelt. Dann bedanke ich mich fürs Interview. Wir spielen jetzt nochmal diesen kleinen Song ein, den Sie angekündigt haben. Und bedanke mich für das Interview. Und verfolgt ruhig mal die Szene in Mannheim und Umgebung. Da werdet ihr diesen Bassisten bestimmt ganz oft treffen. Vielen Dank fürs Interview.
0: Sehr gerne, vielen Dank.

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1: Das Cinema Quadrat, das kommunale Kino in Mannheim in K1, präsentiert seine Filmtipps. Von Anfang Juni bis Mitte August heißt es wieder Sommerkino Open Air in unserem Innenhof im dritten Stock des K1-Gebäudes. Bei uns können Sie herrliche Sommerabende mit tollen Filmen unter freiem Himmel verbringen. Zu einigen Filmen gibt es Einführungen oder auch Live-Musik. Und immer wieder bieten wir Brezeln und leckere Sommerdrinks an, mit oder ohne Alkohol.
2: Wird Keith spielen?
3: Vera, Sie haben Dutzende Jazzkünstler nach Köln gebracht. Wie kommt eine junge Frau wie Sie mit so vielen Musikern in Kontakt?
4: Wie machst du das bloß?
5: Was?
4: So tun, als ob dir der Laden gehört.
5: Keine Ahnung, ich tue halt so.
2: Wie alt bist du?
5: 25.
1: Am Samstag, dem 18.07.2026, läuft um 20.45 Uhr der Film Köln 75, eine deutsch-belgisch-polnische Produktion von 2025. Regie Ido Pflug.
6: In Berlin habe ich Keith Jarrett zum ersten Mal spielen sehen.
7: Ich will ein Konzert organisieren für Keith Jarrett.
8: Ja.
7: Ich werde den Saal füllen.
9: Jazz ist Museumsmusik. Jazz ist tot.
7: Kein Jazzkonzert, ein Keith Jarrett-Konzert.
10: Komplett improvisiert, frei. Niemand weiß, wo das hinführt.
11: Selbst wenn das letzte Instrument auf der Welt wäre, Keith wird nicht drauf spielen.
7: Keith Jarrett wird in der Kölner Oper nicht auf einem kaputten Scheißklavier spielen. Klavierstimmer, vollkommen Sie mit!
12: Künstler wie Keith gibt's einmal in einer Generation.
7: Über mich Schultern zählt.
13: Das können Sie nicht machen.
7: Ich habe keine Wahl.
1: The Köln Concert wurde mit über 4 Millionen verkauften Exemplaren zum erfolgreichsten Solo-Jazz-Album aller Zeiten. Vera Brandes hat das Ganze organisiert. Sie hat eine große Klappe, sie akzeptiert kein Nein, macht sich ihre Welt, wie es ihr gefällt. Köln 75 erzählt ihre Geschichte. Eine Schülerin, die Jazzkonzerte organisiert, von Mala Emde mit Energie und Temperament verkörpert, in diesem witzig flotten Musikfilm. Der Film September 5, der sich mit dem Terroranschlag während der Olympischen Sommerspiele in München vom 5. September 1972 befasst und den Terrorismus von der Seitenlinie aus betrachtet, folgt am Samstag, dem 25.07. um 22 Uhr und am 1. August, ebenfalls samstags, zeigen wir um 21.15 Uhr den iranischen, französisch-luxemburgischen Film »Ein einfacher Unfall«. In diesem Film von Ghafar Panahi, der zu den bekanntesten und wichtigsten iranischen Regisseuren gehört, geht es um einen kleinen Unfall. Der eskaliert zu einem moralischen Drama um Vergeltung, Gerechtigkeit, Schuld. Und er lässt komödiantische Momente einfließen, die die Kritik am iranischen Terrorstaat noch verstärken. Er drehte seinen Film heimlich im Iran und gewann in Cannes die Goldene Palme. Zu Beginn des Filmes gibt es ein Konzert der Familie Ungarn von der Orientalischen Musikakademie Mannheim.
14: Ihr werdet alle untergehen.
15: Was hast du jetzt vor?
1: Das Sommerkino Open Air ist bestuhlt. Es gilt freie Platzwahl. Bei schlechtem Wetter laufen die Filme in unserem Kinosaal. Zu weiteren Informationen des vielfältigen Programms des Cinema Quadrat können Sie die Homepage unter cinema-quadrat.de anschauen.
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0: Das war die Juli-Ausgabe von Fassi, dem Kulturmagazin für das Delta. Wir verabschieden uns und wünschen euch sonnige, nicht zu heiße Sommertage.
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0: Ja, seid gegrüßt, liebe HörerInnen des Bermuda-Funk zur heutigen Ausgabe von Sonar. 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Ja, heute in der Erstausstrahlung am 8.7. oder zu einem anderen Zeitpunkt in der Wiederholung hört ihr folgende Themen. Ja, zweimal geht es um Hitze. Ja, und Mitte der Woche gibt es wieder Meldungen aus der Rhein-Neckar-Region. Alles, was so nah passiert ist. Ja, und am kommenden Wochenende, 11. und 12. Juli, findet wieder das jährliche Sommerfest des faschistischen Verlags Antaios in Schnellroda im Saalekreis statt. Ja, das Kollektiv IFS Dichtmachen organisiert einen Gegenprotest und dazu sprach die tagesaktuelle Redaktion von Radio Korax mit einem Aktivisten von IFS Dichtmachen.
1: Was ist das Institut für Staatspolitik?
2: Das Institut für Staatspolitik, kurz IFS, ist so ein faschistischer Think Tank, also selbsternannte Denkfabrik. Offiziell wurde es Anfang 2024 aufgelöst, aber die Strukturen bestehen fort. Deswegen heißen wir ja auch noch Kollektiv IFS Dichtmachen, weil wir eben diese rechtsradikalen oder faschistischen Strukturen in Schnellroda eben dichtmachen wollen. Und genau, Denkfabrik heißt in erster Linie nicht, dass da so mega viel Schlaues gedacht wird oder Originelles, sondern dass da halt verschiedene Leute, die sich für intellektuell halten, mit Politikerinnen und Politikern, vor allen Dingen der AfD, aber auch anderer faschistischer Organisationen zusammenkommen und da eben sich vernetzen und eine Plattform für Propaganda sich schaffen und eben überlegen, wie man quasi gerade im kulturellen Bereich eben völkische antidemokratische Ideen weiter vorantreibt. Und dafür werden halt sogenannte Akademien veranstaltet, aber eben auch zum Beispiel Sommerfest, was bald ansteht, eben um sich zu vernetzen und diese, naja, mehr Druck zu machen für diese völkische Vision oder diesen völkischen Umsturz, den sie da planen.
1: Bald findet das IFS Sommerfest statt. Was passiert da und warum protestiert ihr dagegen?
2: Genau, ganz formal, also IFS Sommerfest ist ja auch die Bezeichnung, die völlig richtig ist. Genau, formal ist so, dass in Schnellroda ja auch zum Beispiel noch der Verlag Antaios von Götz Kubitschek sitzt, der relativ viele menschenverachtende Bücher, antisemitische Bücher, wie zum Beispiel von Rolf-Peter Sieferle vertreibt oder eben auch Verschwörungsideologie zum großen Austausch, der ja auch schon Rechtsterroristen inspiriert hat. Dieser Verlag lädt offiziell ein zu eben diesem Sommerfest nach Schnellroda. Schnellroda ist ein Dorf im Saalekreis, gehört zur Gemeinde Steigra und da leben 200 Leute und Götz Kubitschek hat da so einen Bauernhof. Da gibt es so eine Dorfgaststätte, die angemietet wird und da kommen dann 600 rechte, rechtsextreme Faschistinnen aus dem ganzen Bundesgebiet, aus Österreich, aus der Schweiz, teilweise auch noch aus dem weiteren Ausland dahin und da halt quasi bei Bratwurst und Bier darüber zu verständigen, wie man ja diese antidemokratischen Ideen ja auch wieder zurückträgt. Also es werden AfD-Stadträtinnen aus der ganzen BRD dabei sein, Landesabgeordnete aus verschiedenen Bundesländern, völkische Burschenschafter, die so ein Klüngelnetzwerk von Faschisten aufgebaut haben, Neonazis aus ganz Deutschland und darüber hinaus. Genau, dort werden sie halt Bücher kaufen, sich vernetzen, sich treffen und im Zweifelsfall auch mit der einen oder anderen Motivation oder ja, Idee ist sehr viel gesagt, aber ich sag mal, Vorstellung davon, wie man eben diesen Hass weiter verbreitet, irgendwie wieder nach Hause gehen. Deswegen sagen wir auch, dass es die ganze Antifa-Szene was angeht und nicht nur die Locals quasi.
1: Du hast gerade schon angesprochen, dass auch AfD-Mitglieder kommen. Wie ist generell die Verbindung zwischen Schnellroda und der AfD?
2: Genau, so die IFS-Leute wollen tendenziell unabhängig sein und Götz Kubitschek ist auch selbst nicht Mitglied der AfD, weil er nicht da nicht genommen wurde 2014. Gleichzeitig sind die Verbindungen natürlich sehr eng, weil die AfD es auch geschafft hat, das gesamte völkische Lager sozusagen zu einer rechtsextremen Massenpartei oder einer faschistischen Massenpartei zu formen. Beziehungsweise Massenpartei ist sozusagen viel gesagt, weil sozusagen mitgliedsmäßig sieht die AfD ja noch gar nicht so stark aus, aber lebenszeit haben die es geschafft, da so eine Sammlungspartei draus zu machen. Und das heißt eben quasi vom rechten Rand der CDU bis zum offenen Neonazi ist da jeder drin und dann natürlich auch die IFS-Leute. Und es ist natürlich so, dass insbesondere der Höcke-Flügel beim IFS ein- und ausgeht und man da eine sehr, sehr nahe Beziehung auch hat und auch versucht, den Kurs des Höcke-Flügels und damit inzwischen ja auch der Gesamtpartei mit vorzugeben. Und tatsächlich ist es so, dass IFS könnte sich meiner Einschätzung nach auch gar nicht finanzieren und gar nicht überleben, ohne das ganze AfD-Geld, was dann letztendlich ja über Landtag und Bundestag aus dem Steuerbereich kommt von uns allen. Weil man kann sich das angucken, Erik Lehnert, der eben ehemalige Institutsdirektor vom IFS und jetzt eine der Nachfolgeorganisationen führt, er ist jemand, der Grundsatzreferent der Landtagsfraktion in Brandenburg ist. Verschiedene andere Beispiele, Benedikt Kaiser, der war mal bei den Nationalen Sozialisten Chemnitz, die sind, glaube ich, auch verboten worden, also Neonazi, jetzt macht er so auf Autor und Intellektuell und so weiter, der arbeitet für den AfD-Bundestagsabgeordneten. Und das könnte man jetzt auch ewig fortführen, die sind alle auf einer Gehaltsliste von der AfD. Vielleicht Martin Sellner mal nicht, seinen rassistischen Remigrationsfantasien. Und Götz Kubitschek selber auch nicht, aber alle Mitarbeiter da sind praktisch auf der Gehaltsliste der AfD. Und da kann man natürlich auch leichter einen Verlag betreiben, wenn man sein Auskommen schon mal woanders bestritten hat. Das heißt, an sich kann man schon sagen, das IFS ist eine faschistische Vorfeldorganisation von der AfD.
1: Was plant ihr für den Gegenprotest gegen das Sommerfest?
2: Genau, ja, wir wollen auf jeden Fall ab 14 Uhr am 11. Juli protestieren in Steroda. Das heißt, wir stehen erstmal mit Infos, aber auch mit Redebeiträgen und im Idealfall guter Laune dann vor dem Schäfchen und dem Verlagsgebäude, also diesem Bauernhof von Kubitschek, und genau, machen da unsere Meinung deutlich und zeigen, dass es kein ruhiges Hinterland gibt. Und dann werden wir natürlich nochmal im Demonstrationszug auch durchs Dorf ziehen. Ja, das ist ja relativ klein. Ich habe ja vorhin gesagt, 220 EinwohnerInnen ungefähr. Aber trotzdem werden wir da, glaube ich, mit einem kraftvollen Demonstrationszug den Leuten auch deutlich machen, dass das Dorf nicht denen gehört. Und ich glaube, wir haben da auch eine Chance, den Ablauf einfach durch unsere Anwesenheit, durch unsere Präsenz da schon einzuschränken. In dem Sinne, dass die ja quasi die ganze Zeit durchs Dorf stolzieren und auch so tun, als wäre das ihres. Die gehen, sehen ein ostdeutsches Dorf und sagen sich, ich meine, das ist jetzt quasi fast ein Originalzitat von Rote Kubitschek und Co., dass man sagt, ja, hier gibt's noch ein autochtone, sozusagen das autochtone Hinterland mit echten Deutschen. Und deswegen sehen die jedes ostdeutsche Dorf als, das ist meine völkische Idylle, das gehört mir, und stolzieren da affig rum. Aber dadurch, dass wir die Straßen auch besetzen und eben unseren Protest da darstellen, zeigen wir, dass es eben nicht so ist, dass sozusagen auch diese Dörfer um dieses Hinterland umkämpft ist. Genau, und das ist auf jeden Fall ein Punkt. Und was vielleicht auch noch relevant ist, zumindest formaler Art, dass wir auch Anreise haben und Abreise natürlich aus Halle und Leipzig. Das heißt, man kommt auch sehr bequem hin.
1: Wie kommt man am besten nach Schnellroda? Mit ÖPNV ist wahrscheinlich schwierig.
2: Es gibt da einen Bus, aber das ist tatsächlich so eine Art Landbus, der dann einmal am Tag fährt oder sowas. Und dann ist es ein bisschen schwierig wahrscheinlich mit dem Zurückkommen. Je nachdem muss man sich auf jeden Fall dann sehr stark danach richten. Man könnte sicherlich mit dem Fahrrad den Zug mitnehmen und nach Karsdorf fahren oder so, wenn man das möchte. Man muss aber auch bedenken, dass natürlich viele Rechtsextreme in der Region unterwegs sind um diese Zeit eben wegen des Sommerfestes. Am besten ist natürlich, wenn man nicht den Bus aus Halle oder Leipzig nimmt, aber es sind noch Plätze frei, auch aus Halle, kann ich schon mal sagen. Deswegen gerne Bescheid sagen und sich jetzt schon ein Ticket reservieren, ist auch kostenlos. Aber wenn man das nicht möchte oder woanders herkommt, dann kann man zum Beispiel im Auto anreisen. Das ist tatsächlich, kann man da auch gut parken in der Straße der LPG und dann darüber nachkommen. Und es waren immer mal wieder auch Leute, die direkt von Halle aus mit dem Fahrrad gefahren sind. Da hätte ich aber nicht so viel Lust drauf, aber es gibt ja Leute, die daraus vielleicht einen sportlichen Sommerausflug machen wollen.
1: Wo kann man die Bustickets reservieren?
2: Genau, das findet man alles auf vor allen Dingen unserer Instagram-Seite IFS Dichtmachen oder eben auch auf unserer Homepage ifsdichtmachen.noblogs. Genau, da findet man sowas, aber auch bei Google findet man das uns relativ gut. Und dann freuen wir uns über ein Instagram oder eine Mail-Nachricht und genau, dann habt ihr die Tickets auch schon safe.
1: Schnellroda ist jetzt, du meintest, ungefähr 200 Menschen Dorf. Das ist einfach von der Umgebung schon ein bisschen anders als der gewohnte Stadtprotest. Was ist da anders und was muss man vielleicht auch beachten?
2: Genau, ich glaube, man muss schon sagen, dass halt eben dadurch, dass es halt sehr klein ist, natürlich die meisten auch von außen kommen. Und aber unsere Idee ist natürlich, um das langfristig dicht zu machen, das IFS, selbstverständlich auch mit Leuten vor Ort, und das haben wir auch schon in der Vergangenheit getan, mit Leuten vor Ort zu arbeiten und deutlich zu machen. Das Beste natürlich ist, wenn sich da Widerstand bildet gegen diese faschistischen Strukturen, die ja auch, ohne jetzt irgendwie die Dorfidylle verherrlichen zu wollen. Es ist ja auch was, was von außen daran getragen wurde. Also Kubitschek kommt aus Baden-Württemberg und hat sich entschieden, das IFS wurde in Bad Wilbel in Hessen gegründet, und dann hat man sich entschieden, günstige Bodenpreise und so weiter nach Sachsen-Anhalt zu gehen und hier dann sozusagen einen auf Rittergut zu machen und sich eben als Landbewohner, als Autochtoner zu inszenieren. Das ist natürlich großer Unfug. Aber genau, was sozusagen eben der Punkt ist, ist, wir wollen natürlich auch gerade auch regional verankert sein im Idealfall und da miteinander demonstrieren. Und das ist sozusagen das Ziel. Ansonsten ist natürlich so, dass es infrastrukturell nicht so stark ausgestattet ist. Das heißt, wir werden sozusagen selbst ein bisschen Verpflegung auch haben und so weiter. Aber man muss sich natürlich klar sein, ist da schwieriger nebenan kurz nochmal in den Supermarkt oder in den Späti zu gehen, weil es das da alles nicht gibt. Und dann muss man natürlich sagen, man ist natürlich auf An- und Abreise da an dem Punkt angewiesen, weil es eben kein ÖPNV gibt und man auch nicht irgendwie selbst wegkommt. Aber das ist an sich kein Problem. Und ich glaube, an sich ist es auch interessant, wie sozusagen eng das da alles ist. Das kommt natürlich auch noch mit einem gewissen Problem einher. Oder ich weiß nicht, ob es unbedingt ein Problem ist, aber das sollte man auf jeden Fall auch wissen. Dadurch, dass alles sehr eng ist, ist es natürlich so, dass im Zweifelsfall auch mal irgend so ein relativ bekannten Obernazi relativ nahe steht, der einen im Zweifelsfall versucht anzupöbeln oder sowas in Art. Also wir hatten meiner Meinung nach noch keine gefährliche Situation, aber wir haben natürlich Punkte wie Abfilmen, was natürlich auch eine Bedrohung ist durch Faschisten, durch solche Martin Sellner und sein ganz Pakter. Also hier Filmkunstkollektiv, Simon Kaupert und verschiedene Identitäre und so weiter, die natürlich versuchen, Leute abzufilmen, um sie dann zu bedrängen und zu bedrohen. Und quasi verschiedene andere Situationen dieser Art, dass eben Götz Kubitschek da vorbeikommt und da versucht, irgendwie den großen Lokal-Matador zu spielen, sind natürlich Sachen, die man vielleicht bei so großen Demos in der Stadt eher nicht kennt, dass man eben dann diese Menschen da einen Meter vor einem da rumstolzieren hat. Das sind vielleicht noch Sachen, die man irgendwie berücksichtigen muss, aber ich würde sagen, Gefahr gab es nie für TeilnehmerInnen, aber das sind natürlich Sachen, die unangenehm sind und die ja auch unangenehm sein sollen. Was man aber sagen muss, das ist auch eben, deswegen rennen die ja bei uns immer rauf und runter, weil es für die ja auch unangenehm ist, dass sie nicht einfach selbstständig das Dorf für sich in Beschlag nehmen können, ohne Widerspruch.
1: Abschließend noch die Frage, gibt es auch weitere Aktionen schon in Planung, abgesehen vom Gegenprotest gegen das Sommerfest?
2: Genau, also wir als IFS Dichtmachen haben auch ein Buch veröffentlicht, zum Beispiel, was wir hier in Halle und anderen Orten auch immer mal wieder vorstellen. Da geht es so darum eben, dass IFS Faschismus im intellektuellen Gewand, das wäre so eine Aktion, wir versuchen auch über das aufzuklären. Genau, weitere Aktionen wären wahrscheinlich im September, da gibt es eben diese Sommerakademie, auch da werden wir protestieren, da werden wir auch 10 Jahre alt übrigens, sozusagen, weil vor 10 Jahren dann der erste Protest war. Genau, und ansonsten gibt es natürlich auch vor der Wahl ja ganz viele antifaschistische Aktivitäten, aber da werden wir die einfach unterstützen.
0: Ja, soweit die geplanten Aktionen des Gegenprotests gegen das Sommerfest des Antaius Verlags in Schnellroda im Saalekreis. Mehr Infos dazu unter der Seite ifsdichtmachen in einem Wort.noblogs.org.

0: Ja, die letzten Wochen kam es zu Problemen im Straßenbahnverkehr. Grund waren wohl die extremen Temperaturen, die zu Gleisverwerfungen und auch zum Aufweichen des Gleisbetts wie in Leipzig geführt haben. Ja, aber nicht nur Leipzig war betroffen, auch Nürnberg wurde der Straßenbetrieb vollständig und in Bremen, Hannover, Heidelberg, Mannheim oder Essen teilweise eingestellt. Jan Jörg von Radio T aus Chemnitz sprach mit Stefan Tschück über diese Probleme und mögliche Lösungen.
1: Ja, mein Name ist Stefan Tschück, ich bin 69 Jahre alt und habe bis vor 6,5 Jahren für die Chemnitzer Verkehrsaktiengesellschaft als Pressesprecher gearbeitet, bin seither im Ruhestand und weiterhin sehr nahverkehrsinteressiert.
2: Und auch in verschiedenen Vereinen, die sich mit Straßenbahn oder mit Garagencampus oder so beschäftigen.
1: Richtig, ich bin in verschiedenen Vereinen aktiv, unter anderem auch bei der Entwicklung und weiteren Betriebsführung im Garagencampus tätig. Und das verbindet mich immer noch mit meiner ehemaligen Tätigkeit.
2: Wir hatten letzte Woche durch die große Hitze in mehreren Städten, insbesondere in Leipzig und Nürnberg, den Fall, dass die Dichtungsmasse bei den Schienen rausgekommen ist, ein Asphaltgemisch irgendwie, Bitumengemisch, und dass dadurch faktisch in beiden Städten der Straßenbahnverkehr zum Erliegen gekommen ist. Ist das ein neues Problem?
1: Also ganz offensichtlich, so wie ich das in den vergangenen Tagen auch recherchiert habe, ist das tatsächlich dieser extremen Hitze zu Schulden gewesen. Normalerweise haben solche Fugen, die mit so einer bituminösen Masse vergossen sind, doch eine hohe Haltbarkeit auch gegenüber Wärme. Aber hier sind verschiedene Faktoren zusammengekommen, unter anderem eben diese extreme Hitze, die lang andauernde Hitze und dass es auch in der Nacht kaum zu einer Abkühlung gekommen ist. Und darüber hinaus natürlich auch die mechanische Belastung durch die darüber fahrenden Straßenbahnen und teilweise die Omnibusse, die die Fahrspuren der Straßenbahn mitnutzen. Und wenn diese Bitumenmasse so weit de facto verflüssigt ist, dann kann das dazu führen, dass sie durch die Radreifen bzw. durch die Gummireifen herausgetragen wird. So ist es in Leipzig, dort habe ich mich auch mal erkundigt, passiert und ist dann an den mechanischen Teilen der Straßenbahn oder der Omnibusse haften geblieben und teilweise in die Weichen hineingetragen worden, die sich dann nicht mehr stellen ließen. Also es war eine ganz besondere Situation und es war eine Situation, die mir so bisher auch noch nicht bekannt gewesen ist.
2: Chemnitz war meines Kenntnisstands davon nicht betroffen. Warum?
1: Das ist ganz schwer zu beantworten. Ich habe dort mit einem Kollegen mich auch kurz unterhalten. In Chemnitz hat es dieses Problem nicht gegeben. Zu beantworten, warum das so ist, ob das eine bessere Haltbarkeit ist des Bitums, das wird meines Erachtens im Betrieb gerade ausgewertet. Dazu kann ich aber, weil ich dort im Betrieb nicht mehr tätig bin, im Moment keine Aussage treffen.
2: Also das war so das Erste, woran ich gedacht habe, dass es unterschiedliche Bitummischungen gibt, die eben unterschiedlich wärmestabil sind. Eventuell hat ja auch die Menge der Belastung noch eine Rolle gespielt.
1: Ja. Mit Sicherheit hat das eine Rolle gespielt, ja. Wobei man wissen muss, das muss man immer wieder sagen, dass dieser Verguss des Gleises, also der Schiene, in die Fahrbahn schon immer eine neuralgische Stelle gewesen ist. Also das ist immer eine Stelle, die beobachtet werden muss, weil das auch mal reißt, weil sich auch mal Setzungen und Senkungen ergeben. Also das ist auch im normalen Verkehr bei nicht hohen Temperaturen eine Stelle, die beobachtet werden muss.
2: Ich kenne es ja als Fahrradfahrer, ich bin immer froh, wenn die Schienen im normalen Straßenverkehr so vergossen sind, dass man bequem als Fahrradfahrer langfahren kann. Natürlich denke ich, werden sich jetzt da die verschiedenen Gesellschaften, unter anderem denke ich eben auch die CVAG, Gedanken machen müssen, wie man zukünftig damit umgeht, denn es wird nicht der letzte heiße Sommer gewesen sein.
1: Also es ist damit zu rechnen, dass solche Extremtemperaturen nicht mehr unbedingt die Ausnahme sind und dann werden sich die Verkehrsbetriebe mit Sicherheit Gedanken dazu machen, um dort eine höhere Resilienz zu erreichen. Das bin ich überzeugt davon.
2: Das heißt, man wird vor allem an den Bitummischungen irgendwie weiter experimentieren müssen und eventuell sogar den jetzigen Bitum rausnehmen und dafür temperaturstabileren Bitum einsetzen.
1: Das ist jetzt für mich ein klein wenig Blick in die Glaskugel, aber das wäre eine Möglichkeit, die zum Beispiel bestehen würde. Wobei, wenn in Chemnitz im Moment die Situation nicht so war, dass es zu solchen drastischen Schäden geführt hat, dann deutet das ja darauf hin, dass das zum Fugenverguss eingesetzte Material hier durchaus eine höhere Hitzebeständigkeit hat.
2: Vielleicht noch so aus Erfahrung der vergangenen Jahre. Was sind die größten Probleme bei großer Hitze der Straßenbahn? Also ich kenne es ja eher, dass es Probleme bei Kälte gibt, aber es wird vermutlich ja auch Probleme geben bei Hitze.
1: Also das Problem, was wir gerade angesprochen haben mit diesem Fugenverguss, das ist ein Problem, was die Verkehrsbetriebe weiter beobachten werden. Da bin ich ganz sicher. Ein weiteres Problem ist, dass bei sehr starker Hitze und sehr lang anhaltender Hitze natürlich auch Gleisverwerfungen nicht ausgeschlossen werden können. Deswegen werden auch die Gleise, die Weichenanlagen, die Abstellanlagen und so weiter sehr intensiv und sehr genau beobachtet, ob es dort zu Veränderungen kommt, die dann gegebenenfalls die Sicherheit des Straßenbahnbetriebs einschränken könnten.
0: Ja, soweit Stefan Tschöck zu temperaturbedingten Problemen im Schienenverkehr.

0: Ja, die Hitzewellen der vergangenen Wochen haben in Deutschland erneut gezeigt, wie lebensgefährlich extreme Temperaturen besonders auch für obdachlose Menschen sind. Ohne Zugang zu Schatten, Wasser oder Rückzugsorten steigt das Risiko schwerer gesundheitlicher Folgen bis hin zum Tod erheblich. Ja, die Bundesarbeitsgemeinschaft Wohnungslosenhilfe fordert seit Jahren, Hitzeschutz als festen Bestandteil sozialer Infrastrukturen zu verankern. Ja, und darüber hat Thomas von Radio Dreieckland mit einer Vertreterin der Bundesarbeitsgemeinschaft Wohnungslosenhilfe gesprochen.
1: Wie hat sich denn aus Ihrer Sicht die Lage obdachloser Menschen in den vergangenen Hitzewochen aus Ihrer Sicht entwickelt?
2: Naja, grundsätzlich natürlich Menschen, die ohne jegliche Unterkunft auf der Straße leben, sind diesen heißen Temperaturen einfach schutzlos ausgeliefert. Und wenn wir sehen, wir sprechen ja jetzt nicht nur einfach von warm und heiß, sondern es ist tatsächlich eine Hitzewelle, die das Leben aller Menschen gefährdet, die sich dann dieser Hitze auch aussetzen müssen. Und das muss man nochmal sagen, dass es sich dabei um eine wirkliche Krise handelt. Und das haben wir in den letzten Jahren so massiv nie erleben müssen. Und wir gehen ja davon aus, dass sich das leider wiederholt. Und insofern ist jetzt wirklich der Handlungsdruck groß für alle, tätig zu werden, um besonders Menschen, die eben keinerlei Rückzugsorte besitzen, vor dieser Hitze zu schützen.
1: Handlungsdruck für alle ist noch ein bisschen allgemein. Wen konkret sprechen Sie da an?
2: In erster Linie natürlich ist die Politik, die Kommunen sind zum Beispiel gefragt, wenn es darum geht, Schutzräume zur Verfügung zu stellen, kühle Orte zu öffnen, damit die Menschen dort auch über Tag sich schützen können. Ne? Notunterkünfte wissen wir, da kann ich jetzt zwar abends hin. Die Frage ist natürlich auch, inwieweit diese Notunterkünfte auf diese Hitze vorbereitet sein können. Aber dann am frühen Morgen werde ich dort wieder rausgeschickt in diese wahnsinnige schwüle Luft, die zum Teil ja auch jetzt in den letzten Tagen oder zumindest in der letzten Woche sehr vorfinden mussten. Und muss dann eben schauen, wo kann ich denn über Tag entsprechend mich aufhalten. Und insofern eine der grundsätzlichen Forderungen, es müssen Unterkünfte zur Verfügung gestellt werden, wo ich 24 Stunden sein kann, also wo ich nicht rausgeschickt werde, um dann auch tatsächlich mich zumindest zurückzuziehen. Ich muss dafür sorgen, dass ich ausreichend Wasser zur Verfügung stelle als Kommune. Das heißt, es ist wichtig, dass überall Brunnen installiert wieder werden, reaktiviert werden oder eben einfach nur da sind, die dann auch die Möglichkeit bieten, dass ich mich erfrischen kann und eben auch Wasser zu mir nehmen kann. Es braucht ja grundsätzlich, müssen wir ja auch für andere Gruppen in der Bevölkerung schauen, wenn es wirklich so dramatisch ist, dass wir über 40 Grad haben, wo können Schutzräume aktiviert werden, die klimatisiert sind und wo alle Menschen sich dann auch wirklich aufhalten können und wo die unterschiedlichen Bedarfe berücksichtigt werden.
1: Sind die Kommunen aus Ihrer Sicht aktuell auf diese Hitzewellen überhaupt vorbereitet?
2: Vom Bund her kam ja schon der Appell, dass Hitzeaktionspläne in allen Kommunen vorliegen müssen. Das heißt, dass die Kommunen sich vorbereiten müssen, genau auf diese Phasen, die wir jetzt eben auch sehen und erleben. Die Kommunen haben sich da auf den Weg gemacht. Es gibt Hitzeschutzpläne vor Ort. Die Frage ist natürlich, sind die so ausgearbeitet, dass sie tatsächlich auch alle Gruppen berücksichtigen, dass sie über die richtigen Kommunikationsstrategien verfügen? Das heißt, wir müssen ja schauen, wie können wir die Menschen erreichen? Wie können wir sie über die momentanen Gefahren informieren? Und wie können wir dann auch die Wege bereiten, dass sie diese Wege zu den kühlen Orten, zu den Schutzräumen eben dann auch finden. Da ist sicherlich die eine Kommune besser aufgestellt wie die andere und da braucht es sicherlich auch noch Zeit, dass diese Pläne ausgeweitet werden können und dann auch für zukünftige Hitzewellen dann sofortige Maßnahmen in die Wege geleitet werden können. Ich meine, wir sehen ja, dass die Menschen an die Folgen dieser Hitze auch versterben und die Wohnungs- und obdachlosen Menschen, die auf der Straße leben, haben ein gesundheitliches Risiko. Sie haben es ja auch schon angesprochen.
1: Welche gesundheitlichen Risiken bestehen denn für die Menschen ganz konkret auf der Straße bei diesen Hitzewellen?
2: Da sind sie oft gesundheitlich vorbelastet. Also sie leben ja nicht erst seit jetzt im Sommer auf der Straße, sondern manche Menschen leben ja schon sehr lange auf der Straße und dieses Leben prägt. Und daher gibt es halt Herz-Kreislauf-Erkrankungen. Es gibt Menschen, die eben auch Wunden an den Füßen, an ihrem Körper haben. Es gibt psychische Erkrankungen, die die Menschen belasten. Und diese Vorbereitung,

0: Wunden, die sich mehr infizieren, weil eben, ne, die Hitze dazu führt, dass die Wunde auch nicht mehr richtig, also sie wird eh schlecht versorgt, weil die Menschen eh keinen guten Zugang zur medizinischen Versorgung haben, aber dann auch noch mal eben die zusätzlichen Belastungen.
1: Sie von der Bundesarbeitsgemeinschaft Wohnungslosenhilfe warnen ja seit Jahren vor solchen Entwicklungen. Warum wird letztlich ein wirksamer Hitzeschutz aus Ihrer Sicht bis heute nicht konsequent umgesetzt? Ich meine, gerade zuletzt hat ja Bundeskanzler Merz zu erkennen gegeben über seinen Sprecher, dass er persönlich auch nichts gegen die Hitze tun könne. Offenbar scheint, wenn ich es richtig verstehe, auch in der politischen Spitze das Problem noch nicht so ganz angekommen zu sein.
0: Es ist ja vieles, was wir schon Jahre fordern, was leider nicht in diese Umsetzung kommt, wie wir es uns erhoffen und wie wir es uns wünschen und wie es auch notwendig ist. Wir sehen aber, und ich glaube, das ist schon jetzt durch die letzte Hitzewelle nochmal deutlich geworden, dass sich der politische Druck erhöht. Also ne, neben dem, dass es natürlich jetzt ganz speziell, wenn wir Wohnungs- und obdachlose Menschen anschauen, wir auch anschauen müssen, wie werden sie denn untergebracht? Also selbst wenn sie denn untergebracht werden, wie sind dann die Ausstattung dieser Unterkünfte? Da herrschen dann auch Temperaturen von 40 Grad, was auch nicht sein kann. Also daher, der Appell ist groß und ich glaube, dass es jetzt auch nochmal einen gewissen Druck dazu gibt und die Politik jetzt von allen Seiten, von den Akteuren zumindest, die hier aktiv, das sind Gesundheitsämter, das sind die Ministerien, die zuständig sind, die ja jetzt deutlich nochmal neue Zahlen auf den Tisch bekommen und sehen, wie viel Leben kostet denn so eine Hitzewelle. Und dann hoffe ich, dass der Handlungsbedarf doch allmählich ankommt.
1: Abschließend gefragt, was sagt es über eine Gesellschaft aus, wenn extreme Hitze für obdachlose Menschen aktuell jedes Jahr noch aufs Neue zur tödlichen Gefahr wird, so wie im Winter ja auch die Kälte, wobei gegen Kälte ja mittlerweile etwas mehr getan wird.
0: Es zeigt, dass Menschen, die Ausschluss erfahren, auch immer wieder vergessen werden, wenn es darum geht, dass sie nochmal besonders Berücksichtigung erfahren eigentlich müssten. Es gibt viele Aktionspläne, die schon auch wohnungslose Menschen berücksichtigen. Und dennoch sehen wir aber, dass gerade im niedrigschwelligen, aufsuchenden Bereich, weil das ist wichtig, die Menschen müssen angesprochen werden, sie müssen Wege aufgezeigt bekommen, dass da jetzt gerade auch Sparmaßnahmen greifen. Und das zeigt einfach nur, dass wir an den falschen Stellen als Gesellschaft sparen und dass wir da nicht hinschauen, wo wir auf jeden Fall hinschauen müssen. Und Menschenrechte und Menschenwürde muss einfach ganz oben auf der Agenda stehen und muss mehr zählen als ja, die Einsparungen, die gerade so alle durchgeführt werden.
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0: Ja, und nun geht es regional weiter mit Meldungen aus der Rhein-Neckar-Region, so nah, gesprochen von Trat Tak Tara.
1: Eine Bilanz des extrem heißen Juni in Mannheim zeigt eine Spitzentemperatur im Schatten von bis zu 41,8 Grad mit 3 aufeinanderfolgenden Tagen von 40 Grad und 11 aufeinanderfolgenden Tagen mit über 35 Grad. Dazu 12 Tropennächte in Serie. Mehrfach wurden Tagesmittelwerte über 33 Grad Celsius gemessen. Notärzte und Feuerwehren im Dauereinsatz. Inzwischen werden in Deutschland mehr Hitze als Verkehrstote gezählt. Wie jetzt bekannt wurde, vermeldete auch das Mannheimer St. Anna Haus 2 Todesfälle innerhalb von 2 Tagen. Ob die extreme Hitze eine unmittelbare oder mitursächliche Rolle spielte, ist bislang nicht nachgewiesen. Doch genau diese Unsicherheit darf nicht darüber hinwegtäuschen, wo das Kernproblem liegt. Deutschland ist auf die Folgen des Klimawandels noch immer erschreckend schlecht vorbereitet, gerade dort, wo besonders schutzbedürftige Menschen leben. Die Bewohner des St. Anna-Hauses gehören zu einer Gruppe mit erhöhtem Risiko. Handelt es sich doch um eine Wohnform für Menschen mit psychischen Erkrankungen. Die BewohnerInnen können sich nach Angaben der Caritas nicht mehr selbstständig versorgen. Menschen mit schweren psychischen Erkrankungen nehmen Hitze häufig schlechter wahr. Viele Psychopharmaka beeinträchtigen zudem die Temperaturregulation des Körpers. Fachgesellschaften weisen seit Jahren darauf hin, dass diese Menschen bei Hitzewellen besonders gefährdet sind. Trotzdem verfügte die Einrichtung nach Angaben der Caritas über keine Klimatisierung. Der Träger verweist auf Trinkpläne, Lüften, Ventilatoren und Kühlhandtücher. Diese Maßnahmen sind sinnvoll und wichtig. Gleichzeitig bleibt die Frage, ob sie angesichts immer häufiger auftretenden Temperaturen von deutlich über 35 Grad künftig noch ausreichen werden. Dass nach den Todesfällen Abläufe verschärft und ein engmaschigeres Monitoring eingeführt wurden, zeigt zumindest, dass weiterer Handlungsbedarf gesehen wurde. Besonders irritierend ist die Begründung der Caritas Spitze. Eine flächendeckende Ausstattung mit Klimageräten sei technisch, finanziell und ökologisch kaum machbar. Diese Argumentation greift zu kurz. Moderne Gebäudetechnik bietet längst Möglichkeiten, Innenräume energieeffizient zu kühlen, etwa durch gute Dämmung, außenliegenden Sonnenschutz, intelligente Lüftungskonzepte oder reversible Wärmepumpen, die im Sommer auch kühlen können. Klimaschutz und Hitzeschutz sind keine Gegensätze, sondern müssen zusammen gedacht werden. Der eigentliche Skandal liegt deshalb nicht in einer einzelnen technischen Entscheidung, sondern darin, dass viele öffentliche und soziale Einrichtungen noch immer für ein Klima gebaut und betrieben werden, das es so nicht mehr gibt. Altenheime, Einrichtungen und Eingliederungshilfe, Krankenhäuser und Schulen wurden über Jahrzehnte auf kalte Winter ausgelegt. Heute stellen immer längere und intensivere Hitzewellen die größere Herausforderung dar. Ob die beiden Bewohner an den Folgen der Hitze starben, müssen die medizinischen Erkenntnisse klären. Doch unabhängig davon ist die Botschaft eindeutig. Der Klimawandel ist längst keine abstrakte Zukunftsfrage mehr. Er entscheidet zunehmend darüber, ob besonders verletzliche Menschen geschützt werden oder vermeidbaren Risiken ausgesetzt sind. Die Verantwortung dafür endet nicht beim Wetterbericht. Sie beginnt bei der Ausstattung und Vorbereitung der Einrichtungen, in denen diese Menschen leben. Die im Mannheimer Umweltforum zusammengeschlossenen 17 Umwelt-, Natur- und Verkehrsverbände nehmen zum Ausbau Logistik Zufahrt 492 der Firma Roche in Mannheim-Waldhof Stellung. Der Stadtraumservice plant im Zuge der Errichtung einer neuen Logistikzufahrt zum Werksgelände der Firma Roche eine Umgestaltung des öffentlichen Verkehrsraums. Vorgesehen ist eine Anbindung von der Schienenstraße mit einer zweistreifigen Fahrbahn sowie einem straßenbegleitenden Geh- und Radweg in Form eines Zweirichtungsradwegs. In diesem Zusammenhang weist das Forum darauf hin, dass das Vorhaben der Firma Roche zur Errichtung der Logistikzufahrt sowie die Anlage von 20 Stellplätzen auf dem Betriebsgelände verbunden mit einer Waldumwandlung von mehr als 6.800 Quadratmetern ohne Ausgleichsmaßnahmen vor Ort die klimatischen Belastungen, insbesondere für die südlich angrenzende Wohnbebauung, weiter verschärfen dürfte. Nach der Stadtklimaanalyse 2020 ist dieses Gebiet bereits der Belastungsstufe 4 zugeordnet. Vor diesem Hintergrund ist es zwingend erforderlich, im Rahmen der aktuellen Planung geeignete Ausgleichsmaßnahmen zur Entsiegelung und Begrünung verbindlich festzusetzen. Für den Bereich der Schienenstraße sind zwei neue, als Sperrflächen ausgewiesene Bereiche vorgesehen. Diese Flächen sollten zum Ausgleich entsiegelt und als Grünflächen gestaltet werden. Im Bebauungsplan zum Vorhabengebiet sind im Bereich des öffentlichen Verkehrsraums östlich der südlich angrenzenden Wohnbebauung zwei zu erhaltene Bäume festgesetzt. Diese sind aber nach Kenntnisstand des Umweltforums aktuell nicht vorhanden. Eine Prüfung und eine Baumpflanzung im Zuge der Umbaumaßnahmen an den vorgesehenen Standorten erscheinen notwendig. Darüber hinaus ist vorgesehen, die Leo-Sternbach-Straße abschnittsweise als Einbahnstraße in Richtung Sonderburger Straße zu führen. Die bisherige Fahrspur in Gegenrichtung soll entfallen und zu einer richtungsgebundenen Radverkehrsanlage Einrichtungsradweg mit einer Breite von 2,5 Metern umgebaut werden. Im Bereich der Sonderburger Straße sind ebenfalls drei größere Sperrflächen im Fahrbahnbereich vorgesehen. Auch hier die Bitte um Prüfung, inwieweit eine Entsiegelung und Begrünung dieser Flächen möglich ist. Grundsätzlich begrüßt das Umweltforum die vorgesehene Umwidmung von Kfz-Flächen zugunsten des Radverkehrs ausdrücklich. Für weiterführende Anmerkungen zur konkreten Radwegegestaltung wird auf die Stellungnahme des Mitgliedsverbands ADFC Mannheim verwiesen. Ein dort vorgeschlagener Zweirichtungsradweg in der Leo-Sternbach-Straße wird dabei priorisiert. Die Mieten in den fünf größten Städten Baden-Württembergs sind innerhalb eines Jahrzehnts massiv gestiegen. Nach einer Auswertung des Deutschen Gewerkschaftsbundes, die auf Daten des Marktforschungsinstituts Empirica basiert, erhöhten sich die Angebotsmieten zwischen Anfang 2016 und Anfang 2026 im Schnitt um rund 50%. Kostete der Quadratmeter in Stuttgart, Mannheim, Karlsruhe, Freiburg und Heidelberg vor 10 Jahren im Mittel noch etwa 10 Euro, werden inzwischen durchschnittlich 14,85 Euro verlangt. Besonders deutlich fiel der Anstieg in Mannheim aus. Dort legten die Angebotsmieten um 53,7% auf durchschnittlich 12,80 Euro pro Quadratmeter zu. In Heidelberg verteuerten sich Wohnungen um 51% auf 15,88 Euro. Freiburg verzeichnete ein Plus von 46% auf 16,22 Euro. Stuttgart einen Anstieg um 45,4% auf 16,07 Euro. Und Karlsruhe um 44,3% auf 13,29 Euro pro Quadratmeter. Angesichts dieser Entwicklung fordert der DGB anlässlich der bundesweiten Mietenstopp-Aktionstage deutlich schärfere wohnungspolitische Maßnahmen. Die stellvertretende DGB-Landesvorsitzende Maren Diebel-Ebers bezeichnete bezahlbaren Wohnraum als soziale Frage unserer Zeit. Während die Angebotsmieten bundesweit stark stiegen, sei die Dynamik im Südwesten besonders ausgeprägt. Zitat: "Dieser Mietpreisspirale muss endlich Einhalt geboten werden", erklärte sie. Der Gewerkschaftsbund spricht sich deshalb für einen bundesweiten Mietenstopp von 6 Jahren aus. Eine zeitweise Aussetzung weiterer Mieterhöhungen würden Haushalte spürbar entlasten und ihnen angesichts der stark gestiegenen Wohnkosten finanziellen Spielraum verschaffen. Zugleich sieht der DGB die Landesregierung in der Pflicht, den sozialen Wohnungsausbau deutlich stärker zu fördern. Die bisherigen Investitionen reichten angesichts der hohen Nachfrage nach bezahlbaren Wohnungen nicht aus. Diebel-Ebers fordert deshalb eine paritätische Aufstockung der Landesmittel. Ein wirksamer Mietenstopp und ein konsequenter Ausbau des sozialen Wohnungsbaus müssten Hand in Hand gehen. Die Forderungen treffen auf eine wohnungspolitische Debatte, in der seit Jahren über die Wirksamkeit bestehender Instrumente gestritten wird. Zwar gilt in einigen Städten Baden-Württembergs noch die Mietpreisbremse, sie greift jedoch ausschließlich bei der Wiedervermietung bestehender Wohnungen und sieht zudem Ausnahmen etwa für die Neubauten oder umfassend modernisierten Wohnungen vor. KritikerInnen bemängeln seit langem, dass die Regelung aufgrund dieser Ausnahmen und einer häufig mangelnden Durchsetzung nur begrenzte Wirkung entfaltet. Auch Instrumente wie die Kappungsgrenze für Bestandsmieten oder verlängerte Kündigungsschutzregelungen konnten den starken Anstieg der Angebotsmieten bislang nicht aufhalten. Aus Sicht von Gewerkschaften und Mieterverbänden zeigt die Entwicklung deshalb, dass neben einer besseren Kontrolle der bestehenden Regeln vor allem mehr Wohnungsbau notwendig ist, insbesondere im preisgebundenen Segment. Nur wenn das Angebot an bezahlbaren Wohnungen deutlich ausgeweitet werde und gleichzeitig kurzfristig dämpfende Maßnahmen auf dem Mietmarkt griffen, lasse sich der Druck auf Mieterinnen und Mieter nachhaltig verringern. Die Linke Mannheim inszeniert sich nach ihrem Kreisparteitag als Partei im Aufwind. Mit 8,5% bei der Landtagswahl 2026 und einem deutlichen Mitgliederzuwachs sieht sich der Kreisverband bestätigt und richtet den Blick bereits auf die Kommunalwahl 2029. Unter dem programmatischen Titel Mannheim 2030 auf dem Weg zum roten Leuchtturm verabschiedet die Partei eine langfristige Strategie, die Mannheim zu einer sozial gerechteren und solidarischeren Stadt entwickeln soll. Inhaltlich setzt die Linke auf bekannte Schwerpunkte: den Erhalt sozialer Infrastruktur, bezahlbaren Wohnraum, eine stärkere öffentliche Daseinsvorsorge sowie den Widerstand gegen Sparmaßnahmen im städtischen Haushalt. Kürzungen seien keine Sachzwänge, sondern politische Entscheidungen, argumentiert die Partei. Gleichzeitig kündigt sie an, wirtschaftspolitische Kompetenz auszubauen und sich stärker mit dem Erstarken der extremen Rechten auseinanderzusetzen. Soweit so gut, aber auch erwartbar. Kontrovers wurde der Parteitag allerdings an anderer Stelle. Mit einem Antrag schloss sich der Mannheimer Kreisverband der Linie der Bundespartei an und bezeichnete das Vorgehen Israels im Gazastreifen ausdrücklich als Genozid. Zugleich sprach sich die Partei gegen eine angebliche Kriminalisierung der Palästina-Solidarität aus. Gerade diese Wortwahl ist jedoch juristisch nicht haltbar und politisch hoch umstritten. Nach der UN-Völkermordkonvention setzt ein Genozid voraus, dass Handlungen mit der Absicht begangen werden, eine nationale, ethnische, rassische oder religiöse Gruppe ganz oder teilweise zu zerstören. Entscheidend ist dabei nicht die Zahl der Opfer, sondern die nachweisbare Vernichtungsabsicht. Ob diese im Fall des Gaza-Kriegs vorliegt, ist rechtskräftig nicht nachgewiesen. Auch der Internationale Gerichtshof hat in seinen bisherigen Entscheidungen keinen Genozid festgestellt, sondern lediglich die Klage Südafrikas für grundsätzlich prüfbar erklärt und Israel zu Schutzmaßnahmen verpflichtet. Die politische Einschätzung der Mannheimer Linken entspricht damit dem anti-israelischen Duktus der klerikal-faschistischen Hamas-Solidarität und nicht dem Stand internationaler Rechtsprechung und einer internationalen Solidarität. Diese Position wirft auch mit Blick auf die eigene Glaubwürdigkeit Fragen auf. Denn politische Verantwortung verlangt nicht nur klare Worte zu internationalen Konflikten, sondern eben Transparenz im Umgang mit eigenen Kontroversen. Besonders deutlich zeigt sich das im Fall der Bundestagsabgeordneten Gökay Akbulut. Sie machte Anfang 2025 einen Vorfall in einem Intercity-Zug selbst öffentlich und berichtete von rassistischen Beleidigungen sowie einem Angriff. Die Schilderungen lösten bundesweit Solidarität aus. Inzwischen liegt jedoch auch gegen Akbulut ein Strafbefehl vor. Nach Angaben der Staatsanwaltschaft soll sie eine Flasche in Richtung zweier Personen geworfen und diese beleidigt haben. Ihren Einspruch richtet sie nach bisherigem Stand lediglich gegen die Höhe des Tagessatzes, nicht gegen den Strafbefehl als solchen. Rechtlich steht es jeder Beschuldigten frei, zu schweigen. Politisch genügt das jedoch nicht zwangsläufig. Wer erhebliche Vorwürfe öffentlich erhebt und daraus politische Aufmerksamkeit gewinnt, muss sich später auch kritische Nachfragen stellen, wenn neue Entwicklungen bekannt werden. Gerade weil rassistische Angriffe konsequent aufgeklärt und ernst genommen werden müssen, ist Transparenz entscheidend. Bleiben zentrale Fragen unbeantwortet, droht das Vertrauen in berechtigte Vorwürfe insgesamt Schaden zu nehmen. Die Linke Mannheim präsentiert sich derzeit als Partei mit langfristigem Gestaltungsanspruch. Ob sie diesem Anspruch gerecht wird, entscheidet sich jedoch nicht allein an programmatischen Beschlüssen oder ambitionierten Zukunftsvisionen. Ebenso wichtig ist der Umgang mit kontroversen Positionen und die Bereitschaft, politische Verantwortung auch dann zu übernehmen, wenn sie unbequem wird. Gerade Glaubwürdigkeit entsteht nicht durch wohlklingende Leitbilder, sondern durch einen konsequenten Maßstab nach innen wie nach außen. Der Mannheimer Kreisverband der Grünen hat beschlossen, eine Urabstimmung innerhalb der Partei zum Einsatz der Palantir-Software Gotham zu unterstützen. Die Mannheimer Digitalpolitikerin Artemis Dresen kritisierte, das Innenministerium habe die Grünen übergriffig behandelt und ihnen die Entscheidungsfreiheit genommen. Mit der Zustimmung zum novellierten Polizeigesetz habe noch der alte Landtag, auch mit Stimmen grüner Abgeordneter, dem damaligen Innenminister Strobel, CDU, die parlamentarische Grundlage für den Einsatz der Palantir-Software geschaffen. Der Vertrag über rund 15 Millionen sei bereits zuvor geschlossen worden, obwohl es für die mit der Software verbundenen Grundrechtseingriffe noch keine gesetzliche Grundlage gegeben habe. Aus Sicht der grünen Basis wäre dies der Moment gewesen, das Vorgehen des Innenministeriums grundsätzlich in Frage zu stellen und auf eine datenschutz- und grundrechtskonforme Alternative zu drängen. Stattdessen habe sich die grün-schwarze Koalition für einen politischen Kompromiss entschieden. Im Gegenzug für Zugeständnisse im Naturschutz sei dem Polizeigesetz zugestimmt worden. Diese Abwägung halten KritikerInnen für ein fatales Signal. Bürger- und Freiheitsrechte sollten nicht Gegenstand politischer Tauschgeschäfte sein. KritikerInnen innerhalb der Partei setzen sich deshalb für eine Souveränitätsklausel ein, die den Einsatz der bereits beschafften Palantir-Software ausgeschlossen hätte. Dieser Vorschlag fand innerhalb der Fraktion jedoch keine Mehrheit. Zu diesem Zeitpunkt sei der Vertrag aber bereits geschlossen und das Geld ausgegeben gewesen. Später lautete die politische Argumentation sinngemäß, ein Verzicht auf die Software sei angesichts der bereits entstandenen Kosten nicht mehr vertretbar gewesen. Diese Einschätzung teilen die KritikerInnen jedoch nicht. Eine Fehlentscheidung werde nicht dadurch richtig, dass sie teuer gewesen sei. Gleichzeitig habe der Druck aus Parteibasis Wirkung gezeigt. Noch in der vergangenen Legislaturperiode sei ein Enddatum für die Zusammenarbeit mit Palantir vereinbart worden, das inzwischen auch im Koalitionsvertrag verankert sei. Ohne den anhaltenden innerparteilichen Druck wäre dieser Schritt kaum zustande gekommen. Die geplante Urabstimmung hat keine unmittelbare rechtliche Wirkung. Zudem wird das Innenministerium weiterhin von der CDU geführt. Das Ergebnis kann die Landesregierung daher weder direkt noch indirekt zum Ausstieg verpflichten. Der Zweck ist vor allem politisch. Sie soll zeigen, dass ein erheblicher Teil der Parteibasis die bisherigen Entscheidungen nicht mitträgt und einer grundsätzlichen Ablehnung anlassloser oder unverhältnismäßiger Überwachung festhält. Auch unmittelbare politische Folgen sind nicht zu erwarten. Ein schnellerer Ausstieg als bislang vereinbart lässt sich durch die Urabstimmung allein nicht erreichen. Ein Ja würde die bisherige Haltung der Parteibasis gegen den Einsatz von Palantir bestätigen und jene Stärken, die sich für einen konsequenten Ausstieg einsetzen. Ein Nein dürfte dagegen als Zustimmung zum weiteren Einsatz von Palantir gelesen werden. Das würde die Position derjenigen stärken, die die Software ausweiten oder dauerhaft fortsetzen wollen. Die Entscheidungen des vergangenen Jahres haben bei vielen Mitgliedern Enttäuschung ausgelöst. Diese Kritik halten die AutorInnen für berechtigt. Gleichzeitig sollten die Erwartungen an die unmittelbare Wirkung der Urabstimmung realistisch bleiben. Sie entscheiden nicht über den Einsatz von Palantir, aber über das politische Signal der Parteibasis. Deshalb wird für die breite Beteiligung und für ein Ja zum Ausstieg aus Palantir geworben.
0: Ja, und das war's dann in der heutigen Sonar-Ausgabe in der Erstausstrahlung am 8.7. oder zu einem anderen Zeitpunkt in der Wiederholung. Zusammengestellt und moderiert von Michael Rasenspieler. Ja, und er wünscht euch noch eine schöne Zeit und ja, wir hören uns dann nächste Woche wieder. Und ja, noch der Hinweis, morgen Donnerstag, 9.7. gibt's Sonar bereits ab 16 Uhr. Bis dann. Tschüss.

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1: Bisschen grinst. Und ich denke, wir haben es hier, Deva Alex, eigentlich ganz angenehme Temperaturen hier im Studio. Also wir halten es hier ein bisschen aus und von dem her vielen lieben Dank an euch. Mein heutiger Gast, Alexandra Berninger, hat eine ganz schöne, spezielle Kunst, wo es im Laufe dieser Sendung drum geht, hier in Hohenhels People Talk, liebe Leute, nämlich... Mein Gast versteht es, die Kunst des Fotografierens. Und da hätte ich mal eine Frage an euch. Wenn ihr eine Kamera seht, gehört ihr dann eher zu denen, die sagen, ah ja, ja, jubiläum? Oder gehört ihr zu denen, leiden, oh Gott, Gottes Wille, bloß nicht? Und rennt ihr weg. Und mein heutiger Gast versteht es, selbst solche Menschen, die dann am liebsten wegrennen wollen, so zu fotografieren, dass diese Leute es nicht merken, dass sie vor der Kamera stehen. Und das ist, wie ich finde, eine ganz besondere Kunst, Alexandra Berninger, die sich da damit auskennt. Und nicht nur das, liebe Leute, sondern sie weiß aus diesen Bildern und wie sie das macht, das wird sie uns jetzt alles im Laufe dieser Sendung verraten, wie in einem Bild und aus einem Bild ein ganz besonderer Moment wird mit der Geschichte des Menschen. Und ich denke mal, an dieser Stelle begrüßen wir jetzt mal unseren Gast Alexandra Berninger, heute hier im Studio, Alex und Alex. Lieber Alex, herzlich willkommen hier im Bermuda-Funk.
2: Danke, dass ich da sein darf. Ich freue mich wirklich, dieses Gespräch mit dir heute zu führen und allen Zuhörern ein bisschen was über die Fotografie zu erzählen. Und ich möchte allen schon mal sozusagen mein Slogan mit auf den Weg geben. Und zwar ist das: Jeder Mensch ist schön. Es gibt keine hässlichen oder unfotogenen Menschen. Es gibt meiner Meinung nach nur ganz viele schlechte Fotografen.
1: Und da würde ich mal sagen, damit wir alle so ein bisschen in Stimmung kommen. Ein Song von Belinda, Leave a Light On. Und damit wünsche ich euch jetzt erstmal viel Spaß.

0: Linda war das mit Leave a Light On. Und ich wünsche euch oder ich sag euch vielen recht herzlichen Dank, dass ihr wieder so zahlreich eingeschaltet habt zu Hohenädels People Talk. Ihr könnt uns hören im Livestream auf bermudafunk.org, die 89,6 für Mannheim und die 105,4 für Heidelberg. Liebe Leute, heute geht es um die große Kunst, Menschen zu sehen. Um die große Kunst, Menschen mit Hilfe der Fotografie darzustellen und noch viel mehr mit was eigentlich oder was richtig mit dahinter steckt. Und ich möchte euch den heutigen Gast nochmal hier recht herzlich willkommen heißen, für alle, die vielleicht noch ein bisschen später eingeschaltet haben, Alexandra Berninger. Alex, dir nochmal ein recht herzliches Willkommen hier im Studio beim Bermudafunk.
1: Vielen Dank.
0: Alex, du fotografierst ja nicht nur die Menschen mit ihren Geschichten. Im Netz sieht man von dir ein Foto mit der Inschrift Bilder, die Geschichten erzählen. Wir Menschen denken ja in Bildern oder ich sag mal so, wenn wir auch ein Bild sehen, dann sind wir Menschen ja auch so konzipiert, dass wir dann zu diesem Bild eine Geschichte interpretieren, wissen wollen, erfahren wollen, sie vielleicht auch erspüren wollen. Ist das denn mit diesem Bild so gemeint?
1: Vom Prinzip her ja. Weil wenn ich dir sage, denk mal an einen roten Apfel, dann hast du sofort ein Bild im Kopf. Du hast aber kein Wort im Kopf. Also du buchstabierst nicht das Wort Apfel, sondern du hast die visuelle Vorstellung eines Apfels. Und darum geht es bei der Fotografie, dass wir mit der Fotografie eine Geschichte erzählen, Bilder in den Köpfen der Zuschauer erzeugen. Und das ist eigentlich der Werbung schon seit Jahrzehnten bekannt und wird auch eigentlich immer ausgeübt. Also die Autoindustrie zum Beispiel hat das, wenn sie mit Bildern arbeitet, wo ein Sportwagen an einem Strand vorbeifährt, am Meer vorbeifährt. Man fühlt sich sofort, als würde man in dem Auto sitzen, man spürt den Wind in den Haaren und man ist gleich in der Situation drin. Oder man hat ein ordentliches Familienauto, vielleicht ein Van, wo Familien drin sitzen, wo eine Zahl von Kindern drin sitzt und jeder, der selber Mama oder Papa ist, hat gleich so ein Gefühl der Sicherheit. Und das ist das, womit die Werbung arbeitet, dass
0: womit
1: man
0: sie spielt.
1: Genau, dass man einfach Bilder erzeugt im Kopf der Menschen, um das Produkt zu verkaufen.
0: Ich will es ja mal so sagen, das war ja, wann war das? Ich glaube, das muss in den 80ern gewesen sein. Weswegen ja auch die Zigarettenindustrie ganz groß geworden ist. Wir erinnern uns alle noch, sind in die Kinos gegangen. Ja, und dann war ja vorne immer der große Werbeabspann und dann die Marlboro-Werbung. Der Mann ganz lässig mit dem Cowboy-Hut auf dem Pferd, ja, und dann so dieses Freiheitsgefühl, ne, da so Zaun um Zaun lehnend und dann zieht er da so seine Zigarette. Wenn man da mal reingeht, weil ich sage mal, das jetzt mal ein bisschen tiefer auch geht. Wie viele Menschen greifen heute zur Zigarette und sagen, ich brauche jetzt mal eine Pause? Da sieht man ja, wie diese Bilder wirken.
1: Ich glaube, früher war das viel mehr bei der Zigarettenwerbung, weil die ja dann noch viel mehr erlaubt war. Und heute müssen sie ja mit Schockbildern arbeiten. Genau. Das möchte ja keiner, der
0: das
1: raucht,
0: wirklich sehen.
1: Aber das ist dieses Freiheitsgefühl, was Marlboro vermitteln wollte. Wenn du eine Zigarette rauchst, bist du frei. Und das war auch das, was ganz lange in den Köpfen der Marlboro-Raucher ja auch verankert war.
0: Ja,
1: ja. Und dadurch entwickelt sich natürlich ein Image.
0: Ja.
1: Und das ist Werbung.
0: Die Kunst der Bilder, da gehen wir jetzt noch im Laufe der Sendung ja noch ein bisschen tiefer drauf ein. Alex, ich bin bei der Fotografie ein absoluter Laie. Ja, ich habe ein Handy und fotografiere eigentlich gerne. Besonders auch, du hast ja auch einen Hund, ne, der auch hier mit im Studio ist. Also auch Hunde können hier mit zum Bermuda-Funk. Wir sind ja hier ein Bürgerradio, liebe Zuhörerinnen und Zuhörer. Und wir machen ja Radio mit Menschen, für Menschen, von Menschen. Und wir erzählen ja hier auch Geschichten. Und das ist ja auch das, worum es hier in Hohenedels People Talk geht. Wir erzählen Geschichten. Und ein Bild erzählt ja viele Geschichten. Und deswegen, wenn ich wandern bin, ja, mit meinem Hund in Heidelberg, in den Bergen, und dann sehe ich da was, sei es eine Blume oder irgendwie, manchmal auch nur einfach ein Stein, oder da in Heidelberg da oben, da gibt es eine Klosterruine, dann entdecke ich immer jedes Mal was Neues. Und dann werde ich das fotografieren. Ja, dann, also man fotografiert ja auch, um Erinnerungen mitzunehmen.
1: Ja, das ist ganz, ganz wichtig, dass, wenn man sich ein Bild anschaut, dass es die Stimmung, in der es aufgenommen wird, widerspiegelt. Also man holt sich sozusagen die Erinnerung wieder in die Gegenwart.
0: Ja. Yeah.
1: Und das macht ganz, ganz viel aus.
0: Ich denke mal auch, ich sag mal, man ruft sich ja dann auch noch einmal den emotionalen Moment, den man dabei erlebt hat. Das ist ja das, was wahrscheinlich das Entscheidende ist, warum viele Menschen ja fotografieren. Ja, jeder hat heute Smartphone dabei und drückt mal auf den Auslöser oder macht, ich sag mal ja auch, macht ein Reel, ja, ein kurzes Video und so weiter. Weil man die Emotion ja, und ich denke, das ist ja das, worum es auch in der Fotografie geht, für diesen Moment, für diesen einen kleinen Augenblick festhalten möchte.
1: Ja. Also was mir immer auffällt, ist, wenn viele Selfies machen, dass viele mit dem Ergebnis nicht ganz so zufrieden sind.
0: Ja.
1: Und das liegt meiner Meinung nach daran, dass ganz viele sich im Vorfeld überhaupt keine Gedanken machen, sondern einfach ein Foto machen.
0: Ja.
1: Und wichtig ist für mich immer, wenn ich mit meinen Kunden zusammenarbeite, dass wir zusammen erarbeiten, was soll mit dem Bild ausgesagt werden? Was soll der Betrachter empfinden?
0: Yeah.
1: Wie soll die Geschichte dahinter sein?
0: Yeah.
1: Und dadurch muss ich meinen Kunden einfach kennenlernen. Ich muss einfach wissen, wer ist er?
0: Yeah.
1: Wie arbeitet er? Mit welchen Kunden möchte er zusammenarbeiten? Also wen will er ansprechen?
0: Ja. Yeah. Da sprichst du gerade ja einen richtigen Punkt an, weil bei dir sind ja die Bilder echte Kunstwerke. Ich durfte das auch schon selbst erleben, wie das bei dir funktioniert. Und das Kunstwerk entsteht ja dann, währenddessen du auf den Auslöser drückst? Oder ist das hinterher dann noch mit der KI bearbeitet? Weil heute ist ja, früher war es Adobe Photoshop, heute ist es KI-Tool XY. Ich kenne diese KI-Tools jetzt nicht. Oder ist es, werden die dann die Bilder noch bearbeitet? Oder machst du das schon alles dann vorher schon so, dass das Bild dann das Bild ist, das Kunstwerk ist, wo dieser Mensch dann sozusagen, wenn er sich dieses Bild anguckt und sagt, ja, da sehe ich meine Geschichte?
1: Natürlich fotografiere ich das Bild so, wie es im Endeffekt auch ist, weil ich Emotionen nicht mit einer KI nachstellen kann. Also wir kennen alle die Bilder, wo jemand lacht, aber die Augen nicht mitlachen. Und das ist was kein Mensch sehen möchte. Das ist aber auch das, was die KI kann. Die KI ist noch nicht so weit, ich weiß nicht, wann sie so weit ist, aber sie ist im Moment noch nicht so weit, dass sie Emotionen zeigen kann. Sie kann ein Lachen zeigen, aber sie kann nicht ein echtes Lachen zeigen. Und das ist was ich unheimlich wichtig finde, dass die Emotionen, die man auf Bildern zeigt, auch echt sind. Und das kann ich nur erreichen, wenn ich die Person kenne. Also wenn die Person mir vertraut, wenn sie mir ihre Geschichte erzählt, sodass ich mit meinen Bildern die Geschichte von der Person darstellen kann.
0: Ja. Yeah.
1: Und wenn das passiert ist, natürlich arbeiten wir auch noch mit Photoshop.
0: Ja.
1: Und Photoshop hat, weiß ich nicht, seit vielleicht 10 Jahren oder so schon, dass sie mit KI-Unterstützung arbeiten. Also für uns Fotografen ist das eigentlich nichts Neues, weil Photoshop einfach schon so lange mit KI arbeitet. Und kleine Sachen werden bei uns auch gemacht. Das heißt, man Pickelchen weg oder Augenringe oder manchmal gibt es auch welche, die haben durch Kaffee, Zigaretten, Rotwein, was auch immer, dass einzelne Zähne ein bisschen verfärbter sind wie andere. Dass man das angleicht, dass das ein schönes Bild ergibt.
0: Okay.
1: Aber ich würde nie was an der Emotion ändern, okay, an dem Bild.
0: Ich würde da gerne mal noch ein bisschen gern tiefer reingehen. Jetzt steht ein Mensch vor dir und sagt, Alex, ich würde mich gern fotografieren lassen. So, jetzt hast du deine Kamera, stellst dir deine Spiegelreflex mit diesem Riesenobjektiv, stellst das Objektiv ein, Schärfe, Farbe und all diese Dinge und drückst dann auf den Auslöser. Dann ist ja das Kunstwerk, diesen Menschen mit seiner Geschichte, ja eigentlich schon passiert.
1: Jein.
0: Jein. Okay.
1: Dadurch, dass ich ja auf dem Bild eine Emotion brauche, kann ich nicht einfach sagen, lach mal in die Kamera. Sondern, weil dann lacht keiner wirklich.
0: Also mit Ameisenscheiße funktioniert es nicht.
1: Nicht wirklich. Also nicht vielleicht wirklich. Noch bei Kindern.
0: Okay.
1: Aber auch nur in einem bestimmten Alter.
0: Okay.
1: Ich glaube, bei Erwachsenen eher nicht. Also vielleicht welche, die darüber lachen, weil es einfach so ein blöder Spruch ist. Aber nicht, weil sie deshalb lachen. Sondern ich habe ja im Vorfeld immer ein Gespräch geführt. Und dadurch habe ich die Person kennengelernt. Deshalb weiß ich, mit welchen Emotionen kriege ich die Person in die Situation rein.
0: Okay.
1: Das heißt, was muss ich sagen, damit die Person wirklich lacht? Oder wenn ich ein emotionales Bild brauche, wo zum Beispiel Entsetzen drauf gezeigt wird, weil wir das für einen Social Media Post brauchen, dass zum Beispiel ein neues Gesetz rausgekommen ist und man wirklich entsetzt ist, dann muss ich die Person ja auch in so eine Situation reinversetzen. Und das mache ich, indem ich ganz viel erzähle, damit ich eine Geschichte erzeuge. Ich sage, stell dir vor, du bist an dem und dem Ort oder es passiert das und das. Und dann muss derjenige mir natürlich vertrauen und sich darauf auch einlassen. Und wenn das passiert, dann kriegen wir die geilsten Bilder einfach, weil wir dann die echten Emotionen zeigen. Also weil dann das Bild einfach wirklich wahrhaftig wird.
0: Also es ist auch so ein Moment, jemand erzählt dir seine Geschichte und durch diese Geschichte werden Emotionen frei. Also es geht nicht ohne Emotion. Der Mensch ist zu 90% Emotion. Du hörst ihm zu und dann geht es darum, das Bild zu machen und dann reflektierst du ihm das, dass er in diesem emotionalen Zustand ist, dieser Geschichte, dieser Erinnerung. Und in dem Moment, ich sag mal, das ist ja auch eine energetische Geschichte, ja, von Energie, die sich dann durch den Menschen hindurch zeigt. Und dann in dem Moment drückst du den Auslöser.
1: Genau, ja. Also manchmal ist es auch so, dass ich im Fotografieren Bilder auf einmal sehe, vor meinem inneren Auge, und dann genau weiß, was ich machen muss. Ich weiß nicht, wo die herkommen, die sind auf einmal dann da. Und dann geht es manchmal darum, dass wirklich Nuancen verändert werden, dass das Licht ein bisschen weiter nach rechts, nach oben, je nachdem, oder dass ich mit meinem Kamerastandpunkt weiter nach oben gehe, oder dass der Kopf ein bisschen geneigter wird, ein bisschen weiter nach oben, ein bisschen nach rechts gedreht. Das sind manchmal wirklich nur ganz kleine Nuancen, die von einem guten Bild zu wirklich einem perfekten Bild den Unterschied machen.
0: Und ich sage mal, wie die Wirkung dann des Ganzen ist, liebe Leute, bekommt ihr nach dem nächsten Song hier von der Alexander Berninger Hochnädels People Talk im Livestream bermudafunk.org für Mannheim die 89,6 und Heidelberg die 105,4. Und bei diesem schönen Wetter jetzt ein bisschen Peter Gabriel, und weil es ja da auch um das Auge geht und ein Auge ja auch die Bilder dann sieht, Peter Gabriel mit In Your Eyes, und damit wünsche ich euch jetzt erstmal viel Spaß.

0: Zuhörerinnen und Zuhörer, bermudafunk.org im Livestream für Mannheim die 89,6, Heidelberg die 105,4, Hochnädels People Talk. Vielen recht herzlichen Dank, dass ihr wieder so zahlreich eingeschaltet habt. Bei mir heute eine Künstlerin, die es versteht, perfekte Kunst aus Fotografie zu gestalten, zu machen, zu produzieren, indem sie die Menschen sieht mit ihren Geschichten. Und wir haben jetzt hier, lieber Alex, gerade Peter Gabriel mit In Your Eyes gehört. Das heißt, der Blick in die Augen, in deine Augen, das ist ja viel wert beim Fotografieren, oder?
1: Ja, also man sagt ja, dass die Augen vom Prinzip her die Seele zeigen. Und das ist ja das, was ich fotografieren möchte. Ich möchte ja die Person, so wie sie ist, fotografieren und nicht, wie vielleicht die Vorstellung ist, sondern wirklich das Wahrhaftige in dem Menschen zu sehen und das auch in Bildern zu zeigen.
0: Und das macht es ja dann schon einen Unterschied, wenn ich einen Menschen dabei in die Augen gucke und ihn fotografiere oder ob ich jetzt draußen ein schönes Gebäude, ein Springbrunnen, eine schöne Blume, ist ja dann noch einmal was anderes.
1: Ja, eine Blume kann natürlich auch Emotionen auslösen, aber sie kann, zumindest ist es mir nicht bewusst, Emotionen zeigen, was ein Mensch kann. Ja. Also ein Mensch, ich weiß nicht, wie viele Facetten an Emotionen wir zeigen können. Das geht ja los mit freundlich, lachend, auch extremes Lachen, also so, dass man wirklich schon davon sprechen kann, sich tot zu lachen. Das kann sein, dass man weint, dass man sehr, sehr traurig ist, dass man sehr emotional ist. Das sind ja alles ganz viele verschiedene Bereiche, die man zeigen kann. Und es muss ja auch nicht immer auf einem Foto gelacht werden. Ganz im Gegenteil.
0: Ja.
1: Also das ist ja nicht das, was ich als Fotografin nur zeigen möchte. Ich möchte ja die Vielfalt der Emotionen zeigen. Um dann natürlich, also bei mir geht ja alles um die Sichtbarkeit, offline und online, um in die Sichtbarkeit überhaupt treten zu können, braucht man ja Bilder, die bestimmte Emotionen offenbaren. Um zum Beispiel einen Text, den man hat, zu unterstreichen. Dass man sagt, okay, das ist ein roter Faden, das passt zusammen. Und das Bild ist ja immer das, wenn man jetzt von einem Post spricht, egal ob das jetzt bei Insta ist oder ob das bei LinkedIn ist oder ob das auf der Webseite ist. Das Bild ist immer das, was einen triggert. Möchte ich den Text lesen oder nicht? Das ist das, was es anspricht. Und das entscheidet immer, ob ich weiterlese oder nicht.
0: Ich will nochmal an dieser Stelle jetzt wieder tiefer einsteigen. Jetzt komme ich zu dir ins Studio. Ich brauche ein Bild. Ein Bild, um mich zu bewerben. Oder ein Bild, einfach weil ich mich halt mal Bock habe zu fotografieren. Jetzt komme ich zu dir rein. Jetzt denkst du, ne, will was Freudiges und so weiter. Sagt dir das. Und jetzt komme ich so rein, mache aber so ein richtiges Grießkrämer-Gesicht. Jetzt denkst du dann wahrscheinlich, oh, der will was Freudiges, so wie der hier. Ich glaube, das wird nichts.
1: Nee, das habe ich noch nie gedacht.
0: Nee?
1: Sondern es steckt ja immer was dahinter.
0: Okay.
1: Also, warum ist die Person gerade so?
0: Ja.
1: Natürlich gibt es Menschen, die sind viel positiver wie andere.
0: Ja.
1: Von der Grundeinstellung her. Aber jeder Mensch ist aus meiner Sicht, kann er freundlich sein.
0: Ja.
1: Ob er das zeigt immer, ist was anderes.
0: Ja.
1: Aber wichtig ist es ja nur, dass er es mir zeigt, die Freundlichkeit, wenn er es haben möchte. Und jetzt ist natürlich die Kunst, zu erkennen, woran liegt das?
0: Ja.
1: Zuzuhören, will er das wirklich haben? Also ist es wirklich das, was er möchte, oder ist es das, wo er das bei einem Berufskollegen gesehen hat?
0: Ja.
1: Und sagt, der ist super erfolgreich, ich möchte das genauso haben, aber vielleicht ist er gar nicht so.
0: Ja.
1: Und dann geht es ja darum, zu verstehen, wie ist die Person und mit welchen Menschen möchte die Person vielleicht zusammenarbeiten. Sind das nur positiv denkende Menschen? Naja, dann sollte die Person vielleicht auch positiv auf dem Bild erscheinen. Aber geht es Menschen darum, dass man vielleicht ein bisschen zurückhaltender ist, dass man verschlossen ist, dass man verschwiegen ist, dann brauche ich ja gar nicht so was super Lächelndes. Also nehmen wir mal einen Rechtsanwalt.
0: Ja.
1: Was erwarte ich denn von einem Rechtsanwalt? Will ich da wirklich jemanden haben, der super gut gelaunt ist und freudestrahlend ist, oder brauche ich da eher jemanden, der meine Interessen vertritt?
0: Ja.
1: Also, was für einen Bereich brauche ich? Brauche ich jetzt was im Familienbereich? Dann ist es vielleicht schon so, dass ich sage, okay, der hat was mit meinen Kindern zu tun, der soll schon nett sein. Aber geht es darum, dass es vertragsrechtlich ist? Ja, brauche ich da wirklich jemanden, der super nett ist? Ja, natürlich ist es angenehmer, mit jemandem zusammenzuarbeiten, aber worum geht es mir?
0: Ja.
1: Also, was ist mir wichtig bei der Person, wenn ich sie beanspruche? Und darum geht es. Es geht darum, zu erkennen, mit welchen Kunden will ich arbeiten, um dann zu sagen, okay, die Kunden erwarten das und das und das, also müssen die Bilder so und so dargestellt werden.
0: Jetzt gehe ich dann noch, jetzt gehe ich noch mal an den Moment. Da sitzt jetzt so ein Rechtsanwalt und der soll ja dann hinterher auch, das ist ja die Kunst, auf dem Bild als Rechtsanwalt zu erkennen sein.
1: Und ja, und nicht ist, als Autohändler oder sowas.
0: Genau. Und die große Kunst ist ja dann das, dass dann auch dieser Rechtsanwalt sagt, jo, ich erkenne mich in diesem Bild wieder. Nehme ich. Oder wir machen was anderes, ja, ich bin heute Abend wieder bei einer Band, ja, und dann haben die gesagt, ach ja, Alex, könntest du mal wieder Reels und so weiter. Und ich gesagt habe, ja gut, okay, alles klar, mach ich, ja. Aber das dann, dass der Mensch in diesem Moment auch das so erkannt wird, ich denke, das ist ja die große Kunst dabei in dieser Fotografie. Und ich vermute mal, da steckt noch ein bisschen mehr dahinter, wie nur ich gucke durch die Linse und drücke auf den Auslöser. Und ich vermute mal, da steckt auch noch ein bisschen mehr dahinter, wie ich sehe jetzt den Menschen durch die Linse durch und ich sehe jetzt da diesen Rechtsanwalt, weil er hat sich auch als Rechtsanwalt oder als Musiker oder wie auch immer ausgegeben. Und das dann so hinzukriegen, den Menschen in seinem Ganzen, mit allem, wie er ist, vorgeschichtlich, geschichtlich, was er repräsentiert und das alles, wie kriegst du das hin?
1: Durch Vertrauen. Also ich höre zu, das ist, glaube ich, das Allerwichtigste, wirklich zuhören und zwischen den Zeilen auch lesen zu können, weil ganz viele Menschen haben zwar ein Gespür dafür, wie sie sind, aber sie können es nicht in Worte fassen. Die wissen meistens nicht, wie sie es erklären sollen. Und ich stelle ganz viele Fragen. Ich interessiere mich für die Person vor mir. Ich möchte sie kennenlernen. Ich will wissen, wer ist das wirklich? Und durch die ganzen Fragen, die ich stelle, erzählen die Menschen auch. Und viele meiner Kunden gehen raus und sagen, wow, du weißt jetzt mehr wie meine beste Freundin über mich, weil ich zuhöre. Und weil ich vielleicht die richtigen Fragen stelle, die sonst keiner stellt. Und dadurch erkenne ich die Persönlichkeit. Und am Ende von unserem Gespräch, wenn ich das Gefühl habe, jetzt kann ich die Person greifen, also ich habe sie begriffen, dann fasse ich das zusammen und sage, das ist das, wie ich dich jetzt nach unserem Gespräch sehe. Und ich sage mal zu 98% sagen die Kunden, wow, geil, darf ich mir das aufschreiben? Kannst du mir das schicken?
0: Ja.
1: Genau das bin ich.

0: auszudrücken, dass das alles, ich sag mal, dieses gesamte Paket aus dieser Geschichte, aus dieser Emotion, aus dieser Nachempfindung, aus diesem, was diesen Menschen im letzten Endes in seinem tiefsten Inneren, ich sage in seinem tiefsten inneren Kern, in seinem Sein ausmacht, und dass sich das dann hinterher dann auch auf den Bildschirmen, sei es als Post, sei es im Internet oder ja, auch vielleicht, manche mögen es vielleicht auch noch ausgedruckt oder wie auch immer, genau diesen Moment widerspiegelt.
1: Ja, genau das ist die Kunst. Also, dass man einfach versteht, wer ist vor einem. Dass man hinschaut, hinhört und zuguckt.
0: Da hast du bestimmt uns auch vielleicht so, ich sage mal, jeder Berufszweig. Ja, ich hier als Radiomoderator, ich hatte mal eine Sendung. Und dann saß ja jemand, der auch so ein bisschen mit Lionel Richie und so Projekte gemacht hatte. Und wir machen hinterher unsere Handys wieder an und dann kommen die Meldungen rein. Hey, man hat euch nicht gehört. Mir ging hier der Arsch auf Grundeis. Aber sowas von. Und so hat ja jeder Berufszweig also ja, so seine 2, 3 Lieblingsereignisse, die ihn in diesem Berufsfeld, in diesem, mit dem, was man zu tun hat, ja immer so 2, 3 so Geschichten, die man da berichten kann. Hast du da auch, sag mal, so 2, 3 Geschichten, wo du sagst, diese Fotografie, diese Session, dieses Setting, das werde ich nie vergessen?
1: Ja, also es gibt ganz, ganz viele. Ich bin jetzt mittlerweile, boah, ich muss lügen, ich glaube 26 Jahre schon als Fotografin tätig und seit 16 Jahren selbstständig. Also da sind schon ein paar sehr emotionale Sachen auch passiert. Also ich habe jetzt gerade gestern eine Sprachnachricht von einer Kundin bekommen, mit der habe ich im Oktober ein sehr, sehr ausführliches Gespräch auch geführt und sie war sehr, sehr unglücklich, weil sie eigentlich mit allem überfordert war. Sie hatte zu viele Mitarbeiter, sie hatte selber zu viel gearbeitet. Sie hat von Montag bis Freitag meistens 16 Stunden gearbeitet. Sie hatte kaum Zeit für ihr Kind und ich habe ihr ziemlich deutlich gesagt, dass ihr die Zeit mit ihrem Kind keiner zurückgeben wird. Und es wird ihr auch keiner von ihren Kunden danken, wenn sie 16 Stunden arbeitet und ihr Kind vernachlässigt. Und dann haben wir zusammen geguckt, wo kann man was ändern, wo muss man was ändern. Und die Sprachnachricht gestern war so schön, weil sie hat jetzt wirklich in diesem Dreivierteljahr so viel geändert, dass sie gesagt hat, ich habe Mitarbeiter entlassen. Sie hat 4 Halbtagskräfte entlassen, hat eine Vollzeitkraft eingestellt, das alles neu strukturiert und umgestellt und ist selber nur noch an 2 Tagen bei dem Kunden vor Ort. Yeah. Und ansonsten ist sie nur noch eigentlich im Hintergrund tätig und hat dadurch wesentlich mehr Zeit für ihr Kind. Und das finde ich ganz, ganz wichtig. Also man muss, vor allem wenn man selbstständig ist, Zeit für sich haben. Sonst ist man irgendwann nicht mehr leistungsfähig. Und das ist sowas, wo ich immer dieses Feedback einfach bekomme, dass das, was ich tue, auch Früchte trägt und Menschen positiv verändert.
0: Und ich würde mal sagen, was dann da noch alles so mit ein bisschen mit dahinter steckt, liebe Zuhörerinnen und Zuhörer, ihr hört eine neue Folge von Hochenedels People Talk. Mein Gast Alexandra Berninger und ihr hört uns im Livestream auf bermudafunk.org. Für Mannheim die 89,6 und Heidelberg die 105,4 und ich bei den schönen warmen Temperaturen da draußen. Vielleicht liegen auch manche von euch am Baggersee und sagen, hey, Edgy Bitch, ich habe mich gerade abgekühlt, ihr sitzt da im warmen Studio. Für die haben wir etwas, das euch gleich mal wieder so ein bisschen richtig schön warm wird, nämlich mit Herbert Grönemeyer. Sie mag Musik, wenn sie laut ist. Und damit wünsche ich euch jetzt erstmal viel Spaß.

0: Herbert Grönemeyer, sie mag Musik, wenn sie laut ist. Und ich hoffe mal, das hat vielleicht alle, die gerade am Baggersee liegen, wieder ein bisschen, die sich abgekühlt haben, wieder ein bisschen ins Schwitzen gebracht. So wie auch wir hier so ein bisschen am Schwitzen sind, Alex.
1: Das sind wir.
0: Bei der Kunst der Fotografie. Und du hast mir jetzt gerade noch was erwähnt, dass du da noch was Hochspannendes erlebt hast mit einem Bürgermeister.
1: Ja, das war mit einer der emotionalsten Momente, die ich erlebt habe. Und zwar hatte ich ein Shooting. Es ging um die Bürgermeisterwahlen und die Plakate, die dafür fotografiert werden sollten. Und der potenzielle Bürgermeister kam mit einem Team von, keine Ahnung, 10 Mann ins Studio. Und diese 10 Mann haben das komplette Shooting über eigentlich nur an dem Herrn rumgezuppelt, dass ja keine Falten sind. Und aber von meiner Seite aus war die Problematik eine ganz andere.
0: Okay.
1: Schon bei der Begrüßung konnte der Herr mir nicht in die Augen gucken.
0: Ja.
1: Und ich habe mir so gedacht, der will Bürgermeister werden.
0: Ja.
1: Für mich ist ein Bürgermeister jemand, der seiner Stadt zuhört.
0: Ja.
1: Der offen ist.
0: Ja.
1: Der sich einsetzt. Der Augenkontakt hat.
0: Ja.
1: Und das konnte der Mann nicht, als er zu mir gekommen ist. Und war dann auch völlig überfordert mit so vielen Menschen, die um ihn drumherum waren. Und ich habe mir das so eine Stunde ungefähr angeguckt, habe meine Bilder gemacht und habe irgendwann gesagt, so, jetzt hattet ihr eine Stunde die Chance, das so zu machen, wie ihr das wolltet. Jetzt würde ich euch alle bitten, einmal Kaffee trinken zu gehen. Gegenüber gibt es ein leckeres Kaffee. Da könnt ihr, weiß ich nicht, einen Kuchen essen, einen Kaffee trinken.
0: Okay.
1: Und jetzt mache ich das so, wie ich es machen möchte.
0: Okay.
1: Dann habe ich alle rausgeschickt und habe mich mit dem Bürgermeister hingesetzt und habe gesagt, warum willst du Bürgermeister werden? Was steckt denn bei dir dahinter? Was ist der Grund? Warum gehst du diesen Weg? Und als ich dann verstanden habe, warum er das machen möchte, habe ich natürlich auch noch auf die Klamotte geachtet, dass die einigermaßen faltenfrei war. Aber mir ging es viel mehr um die Emotionen.
0: Yeah.
1: Weil ganz ehrlich, auf Falten, ja, wenn sie extrem sind, gucken wir da drauf. Aber wo guckt man denn bei jemand Fremden hin? In die Augen. Man guckt ins Gesicht.
0: Ins Gesicht, ja.
1: Man guckt hin, wie ist die Emotion, die der hat.
0: Ja, ja.
1: Und wir haben super schöne Bilder erstellt. Ich habe ihm geholfen, so ein bisschen mit der Körpersprache, also mit der Körperhaltung, wie er sich positionieren musste und so weiter. Und habe durch das, was ich ihm erzählt habe, auch die Emotionen rauskitzeln können, weil ich ihn kennengelernt habe, weil ich wusste, warum will er das machen. Und genau damit habe ich gearbeitet und habe gesagt, stell dir vor, das ist genau die Situation. Und dann habe ich diese Emotionen gehabt. Wir haben super schöne Bilder rausgesucht. Und nach einem Jahr kam er ins Studio. Ich habe ihn am Anfang gar nicht erkannt. Also er hatte auch keinen Termin und hatte einen riesen Blumenstrauß in der Hand.
0: Ach, okay.
1: Und ich sagte, was willst du? Was machst du hier? Warum bist du da? Haben wir einen Termin? Habe ich irgendwas vergessen? Da sagte er, nein, ich wollte dir eigentlich nur Danke sagen, weil du hast mir gezeigt, wer ich bin, wie ich sein kann. Und ich habe jetzt ein Jahr mit einem Coach daran gearbeitet, dieses Selbstbewusstsein, was du in mir gesehen hast, was du mir gezeigt hast in den Bildern, dass ich das bin, da habe ich ein Jahr dran gearbeitet und heute bin ich das. Der hatte eine Ausstrahlung, das war so schön, der war selbstbewusst, der hat mir in die Augen gucken können. Und der hat auch einen super Job gemacht. Also das war einfach, ja, dieses Erkennen von Potenzial und das in Bildern zeigen, sodass der Kunde selber erkennt, was in ihm steckt. Und das ist einfach, ja, da weiß ich einfach, warum ich meinen Job mache und warum ich meinen Job so liebe.
0: Okay, und mit dem Bürgermeister ist es dann was geworden?
1: Er ist gewählt worden, ja.
0: Er ist gewählt worden.
1: Mhm.
0: Und zuvor war er bei dir im Fotoshooting. Was für eine Erfolgsstory. Das ist ja, ich sage mal, da kann man ja die Wirkung eines Bildes genau dran miterkennen, genau mit dran sehen, genau mit dran nachspüren. Alex, du machst das jetzt schon ja einige Jahre.
1: Ja.
0: Und du hast mir im Vorgespräch, hast du mir noch was erzählt, wo ich mir gedacht habe, okay, aber in New York warst du jetzt noch nicht. Du wolltest eigentlich BWL und VWL studieren. Du hattest damals einen Partner, der Medizin, glaube ich, studieren wollte. Mit dem bist du für das Studium umgezogen. Und dann waren das irgendwie ganz komische, verzweigte, verzwickte Wege. Dann sei da noch einmal umgezogen. Und dann bist du noch einmal umgezogen, bis du letztendlich dann da angekommen bist, was du heute bist. Die Fotografin.
1: Ja, also mein Traum war es, nach der Schule, nach dem Abi, nach Berlin zu gehen und da VWL, BWL zu studieren. Und dann gab es ein paar unglückliche Verkettungen, sodass wir nicht nach München gezogen sind, sondern nach München gezogen sind, weil er dort seine Doktorstelle bekommen hat. Und ich dachte eigentlich, naja, wo ich studiere, ist eigentlich egal. Und in München war es dann so, dass ich ein Praktikum machen musste für das Studium. Und da hatte ich das Glück, das bei einem Fotografen machen zu können. Und nach 2 Wochen bei ihm wusste ich, dass ich nie wieder was anderes machen möchte. Also ich hatte Fotografie nie als Hobby oder so. Das war nie was, womit ich mich davor beschäftigt habe, sondern das ist wirklich so mir zugeflogen.
0: Direkt vor die Füße gelegt, du hast es aufgegriffen und machst das jetzt schon seit 26 Jahren. Du machst auch noch etwas anderes, auch da geht es um Geschichten der Menschen und auch da geht es um Tiefe, um Weite. Es dreht sich um Podcasts und da werden wir gleich nach Tina Turner reden. Und Tina Turner, leider auch ja nicht mehr da. Und auch da geht es um, wie soll man sagen, wenn man sich das Musikvideo anguckt von The Best mit dem Pferd und wie sie dann körpersprachlich dieses Pferd imitiert, das ist so der Knaller. Aber wir haben das hier jetzt leider nicht als Musikvideo, liebe Leute. Ihr hört Hoch und Edels People Talk im Livestream hier aus dem Studio in der Alten Feuerwache, bermudafunk.org, für Mannheim die 89,6 und Heidelberg die 105,4. Und für alle, die es jetzt gern noch ein bisschen heißer haben möchten, dreht das Radio auf, dass die Boxen von der Wand fliegen. Hier ist Tina Turner mit Symbol The Best.

0: Tina Turner mit Simply the Best hier im Livestream bermudafunk.org, Hochnädels People Talk, Mannheim die 89,6 und Heidelberg die 105,4. Alex, du machst ja nicht nur Fotografie, sondern du hast ja auch noch einen Podcast, wo du auch mit Menschen über Geschichten erzählst, über menschliche Geschichten, menschliche Schicksale und so weiter. Das ist ja auch noch mit ein Thema von dir.
1: Ja, also in meinem Podcast geht es prinzipiell um Sichtbarkeit, online und auch offline, weil ganz viele Menschen trauen sich das ja gar nicht. Also sichtbar zu werden hat ganz, ganz viel mit Mut zu tun. Und sichtbar kann man in ganz, ganz vielen verschiedenen Facetten werden. Also ob das ist, dass man Bilder von sich hat, oder ob man ein gepflegtes LinkedIn-Profil hat oder ob man über SEO geht oder über Farben, die man speziell wählt. Und dementsprechend lade ich Kunden oder eher gesagt Gesprächspartner ein, mit denen ich über ihr spezielles Thema spreche, was mit Sichtbarkeit zu tun hat. Damit der Zuhörer wirklich das komplette Konstrukt erfahren kann, was Sichtbarkeit ist.
0: Also auch hier so wieder ein bisschen höre ich daraus wieder auch dieses Thema Lebenshilfe, Lebensberatung, das ja bei dir auch immer mit in diesem Thema mitschwingt. Und für alle, die sich jetzt über die Alexandra Berninger informieren möchte, man findet dich auf LinkedIn, auf Facebook, auf Insta, auf deiner Webseite und so weiter. Und ich würde mal sagen, lieber Alex, wir sind da jetzt schon wieder am Ende der Sendung. Ich sage dir vielen, vielen lieben, recht herzlichen Dank für dein Kommen, dass du da warst. Und euch, liebe Zuhörerinnen und Zuhörer, dass ihr wieder so zahlreich eingeschaltet habt. Hochnädels People Talk hier aus dem Studio der Alten Feuerwache, bermudafunk.org. Dir, Alex, nochmal einen ganz, ganz vielen lieben, recht herzlichen Dank.
1: Danke, dass ich da sein durfte und danke für das kurzweilige Gespräch mit dir.
0: Ich habe auch hier zu danken und für euch, liebe Leute da draußen, haben wir jetzt noch mal ein bisschen andere Genre und ich sage euch mal wieder bis zum nächsten Talk, Hochnädels People Talk, gleiche Stelle, gleiche Welle und ich wünsche euch jetzt noch ganz, ganz viel Spaß, die letzten 1-2 Minuten mit Maria Bonelli und Schöner Fehler.

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1: Hallo und herzlich willkommen zu der Sendung Wir sind, wer wir waren im Bermudafunk, dem freien Radio in der Rhein-Neckar-Region. Zu empfangen auf den Frequenzen 89,6 MHz für Mannheim und in Heidelberg auf der 105,4 MHz. Wir sind, wer wir waren. Eine entwicklungspsychologische Sendung über die Entwicklung des Menschen von der Schwangerschaft bis zum Tod. Heute wollen wir über ein Kind im Alter von 12 Jahren sprechen. In der letzten Sendung haben wir über Kinder im Alter von 11 Jahren gesprochen, mit dem Thema Übergänge. Viele dieser Kinder kommen in die weiterführende Schule und erleben zeitgleich den Beginn der Pubertät. Der Übergang von der heimeligen Grundschule in eine weiterführende Schule, die viel Herausforderungen birgt. Der Übergang vom Kind zum Erwachsenen mit 11 Jahren beginnt die frühe Adoleszenz. Der Körper verändert sich, Sexualhormone werden produziert. Heute jedoch sprechen wir über Kinder mit 12 Jahren, die in der weiterführenden Schule mit einem anderen Klientel in Berührung kommen. Eine Zeit, in der sich vermehrt Cliquen bilden oder Banden entstehen können. Kinderkriminalität. Dies ist das Schlagwort für heute. Doch zuerst möchte ich euch mit einem Lied begrüßen.

0: Deutschland.
1: Hallo Welt von Max Heere von der MTV Unplugged Kehedi Radio Show. Heute sprechen wir über Kinderkriminalität. Die polizeiliche Kriminalstatistik 2025 für Baden-Württemberg zeigt einen Rückgang der Gesamtkriminalität. Jedoch eine besorgniserregende Entwicklung bei Kindern unter 14 Jahren. Die Gewaltkriminalität bei Kindern verzeichnet einen neuen Höchststand. Mit Kindern sind Kinder unter 14 Jahren gemeint. Also, wenn ein Kind das 14. Lebensjahr noch nicht erreicht hat. Laut der aktuellen polizeilichen Kriminalstatistik für Deutschland gab es 2025 in diesem Bereich 14.235 Tatverdächtige aus dieser Altersgruppe. Das sind rund 3% mehr als im Jahr zuvor und eine Steigerung von über 70% im Vergleich zu 2019, dem Jahr vor Ausbruch der Pandemie. Kinder unter 14 Jahren sind in Deutschland strafunmündig. Dies bedeutet, dass sie für Straftaten weder verfolgt noch bestraft werden. Es gibt also trotz Strafhandlungen keine Geld- oder Haftstrafe. Doch um was für Strafhandlungen handelt es sich hier? An erster Stelle steht hier der Diebstahl. Ladendiebstahl ist eines der häufigsten Delikte in dieser Altersgruppe. Danach folgen Körperverletzung und Gewalt. Zu guter Letzt gibt es noch Vandalismus. Was ist mit Gewalt gemeint? Gewalttätigkeiten von Kindern lassen sich in verschiedene Bereiche einteilen. Das wären zum einen die körperliche Gewalt. Darunter fallen Schlagen, Treten, Beißen, Würgen oder das Zufügen von Schnittwunden. Dann gibt es noch die psychische Gewalt. Dazu gehören massives Cybermobbing, Bedrohungen, Erpressung, Ausgrenzung oder Demütigung. Und was ist mit Vandalismus gemeint? Brandstiftung, Diebstahl, Raub und vorsätzliche Zerstörung von Eigentum sowie auch Graffiti. Auch gibt es Kinder, die mit Drogen dealen oder als Drogenkuriere benutzt werden. Dazu später mehr. Die meisten Gewalttaten führen Kinder in Gruppen oder sogenannten Banden aus. Unter Bandenbildung bei Kindern versteht man das Zusammenschließen in festen, oft hierarchischen Gruppen. Entwicklungspsychologisch gesehen ist das Bedürfnis nach Gruppenzugehörigkeit ein wichtiger Bestandteil des Älterwerdens. Das Suchen nach Gleichgesinnten hilft Kindern, sich von der Familie abzunabeln und eine eigene Identität zu entwickeln. Dieser Prozess ist für die Entwicklung also normal, birgt jedoch Risiken wie Gruppenzwang oder antisoziales Verhalten. Daher finden kriminelle Handlungen von Kindern wie Diebstahl, Sachbeschädigung oder leichte Gewalt, oft im Gruppenzwang oder als Mutproben statt. Orte dieser Gewalttaten sind überwiegend der öffentliche Raum, aber auch Schulwege, Schulen, Freizeiteinrichtungen sowie das Internet, soziale Medien und andere Kommunikationsplattformen. Kommen wir zur Körperverletzung. Die Körperverletzung kann in der Schule in vielfältigen Formen begangen werden. Wie zum Beispiel Rempeln, Schubsen, Stoßen, Treten, ein Bein stellen oder Schlagen. Durch mehrere Personen, gemeinschaftlich oder mittels einer Waffe oder eines gefährlichen Werkzeuges. Gemeinsam ist diesen Handlungen, dass jemand absichtlich verletzt oder körperlich misshandelt wird, sowie ein gesundheitlicher Schaden entsteht. Ein großes Gewaltthema, gerade an Schulen, ist auch Mobbing. Der Begriff Mobbing kommt aus dem Englischen und bedeutet so viel wie schikanieren und fertig machen. Statistisch gesehen wird jeder dritte Schüler ein Opfer von Mobbing. Die gemeinte Verhaltensweise liegt vor, wenn eine Schülerin oder ein Schüler wiederholt und über längere Zeit hinweg zum Beispiel aggressivem Verhalten oder Ausgrenzung aus der Gruppe eines oder mehrerer MitschülerInnen ausgesetzt ist, ohne die Situation allein auflösen zu können. Kennzeichnend für Mobbing ist ein ungleiches Kräfteverhältnis. Ein ungleiches Kräfteverhältnis ist immer dann gegeben, wenn die betroffene Person, die den negativen Handlungen ausgesetzt ist, Mühe hat, sich selbst zu verteidigen und deshalb in irgendeiner Weise gegenüber dem oder den Angreifenden hilflos ist. Dabei kann es sich um ein tatsächliches oder auch nur um ein vom Opfer subjektiv empfundenes Ungleichgewicht der Kräfte handeln. Es kommt zustande durch physische Überlegenheit der Tatperson, durch einen Angriff mehrerer Personen gegen ein Opfer oder durch eine nur schwer zu identifizierende Quelle des Angriffs, etwa bei der Verbreitung von Gerüchten oder dem Ausschluss aus einer Gruppe. Wie bereits erwähnt, finden viele, wie auch diese Gewalttat, oft in öffentlichen Räumen statt. Und in Banden. In Banden gibt es oft klare Hierarchien und Regeln. Sie geben sich meist Namen, Erkennungsmerkmale, zum Beispiel bestimmte Farben, Handzeichen und klare Strukturen. Dies vermittelt den Mitgliedern Macht, Schutz und Zugehörigkeit. Doch wie kommt ein Kind in so eine Bande? Was sind Gründe für eine Bandenbildung? Mehr dazu nach ein wenig Musik.

Willkommen zurück. Das war ein wilder Musikmix. Einmal von den Früchten des Zorns. Das Herz ist ein Muskel in der Größe einer Faust. Danach haben wir gehört Parket Kurtz mit dem Song Violence vom Album Wide Awake, erschienen 2018. Und danach Yasin mit dem Song Kinder können fies sein. Wann werden die endlich groß? Und darum geht es heute auch in der Sendung Wir sind, wer wir waren. Heute mit dem Thema Kinderkriminalität. Wir sprechen über Kinder im Alter von 12 Jahren plus minus. Wir haben jetzt diese 3 Songs gehört zum Thema Gewalt in unterschiedlichen Ausprägungen, körperlich und auch psychisch. Wir haben festgestellt, dass viele Gewalttaten in einer Gruppe bzw. in einer Bande durchgeführt werden. Wir wollen uns nun damit beschäftigen, wie bzw. warum ein Kind in so eine Bande gelangen kann. Über einen möglichen Grund haben wir schon gesprochen, nämlich, dass das Bedürfnis nach Zugehörigkeit in einer neuen Gruppe entwicklungspsychologisch aufgrund der Abnabelung Sinn macht. Sie lässt sich auch neurobiologisch begründen, denn im jungen Alter der Adoleszenz erfolgen Prozesse der Hirnreifung, die mit einer geringeren Selbstkontrolle einhergehen. Außerdem sind Kinder einer geringeren Fremdkontrolle ausgesetzt, da sie sich häufiger in Gruppen Gleichaltriger aufhalten und unstrukturiert Freizeit verbringen. All dies setzt die Gelegenheiten für delinquentes Verhalten aus. Weitere Gründe können das nahe soziale Umfeld der Kinder und deren Persönlichkeit sein. Hinsichtlich dieser Faktoren lässt sich eine Art Ranking der wichtigsten Faktoren benennen. An erster Position steht die Peer Group, die Peergruppe. Kinder, die Kontakt zu delinquenten Freunden haben, weisen ein deutlich erhöhtes Risiko auf, selbst kriminelle Taten zu begehen. Dies ist einerseits mit dem bereits erwähnten Gruppendruck, andererseits mit Beobachtungslernen zu begründen. In diesen Gruppen werden die Fähigkeiten zum Begehen von Straftaten ebenso gelernt wie die positive Einstellung zu normüberschreitendem Verhalten. Der zweitwichtigste Faktor sind bestimmte Auffälligkeiten von Kindern, wie das Schulschwänzen und der Alkohol- und Drogenkonsum. Insbesondere der Alkoholkonsum erweist sich als relevant, da diese enthemmt und reizbar macht. Der drittwichtigste Faktor ist die Familie und der Erziehungsstil. Negativ wirkt sich aus, wenn Eltern bei ihrer Erziehung Gewalt anwenden. Kinder, die Züchtigungen oder sogar schwere Gewaltübergriffe erleben, treten im Laufe ihres Lebens signifikant häufiger durch Gewaltverhalten in Erscheinung. Die Kinder lernen dabei, dass Probleme und Konflikte mit Gewalt gelöst werden. Gleichzeitig weisen Studien darauf hin, dass Gewalterfahrungen Hirnareale verändern können, die unter anderem für das Empfinden von Emotionen und Sozialverhalten zuständig sind. Weitere wichtige Einflussfaktoren sind auf der Persönlichkeitsebene zu verorten. Junge Menschen, die gewaltakzeptierende Einstellungen aufweisen, deren Selbstkontrolle gering ausgeprägt ist, die, wie bei Jungen, Männlichkeit und ansonsten Dominanz als wichtig erachten oder die Werthaltungen der Selbststärkung, zum Beispiel Materialismus oder Hedonismus, befürworten, sind eher gefährdet, sich delinquent zu verhalten. Zudem finden sich, jedoch geringer ausgeprägt, Zusammenhänge zwischen dem Gewaltmedienkonsum und dem Gewaltverhalten sowie für schulische Faktoren, Schulbindung, Schulnoten und Delinquenz. Eine weitere Ursache und eine andere Art von Bande verbirgt sich unsichtbar im Internet. Die Rede ist von den sozialen Medien. Manchmal sehen Kinder vielleicht wie Einzeltäter aus. Doch oft gründet ihre Gewalt auf der Identifikation mit einer Gruppe im Netz. Die algorithmenbasierte Logik der Plattformen ist darauf ausgelegt, Nutzerinnen und Nutzer in Hassspiralen zu ziehen. Vor allem Kinder und Jugendliche in Identitätskrisen können dafür besonders anfällig sein. In diesen Spiralen finden Prozesse statt, die zu Empathielosigkeit führen können. Die sozialen Medien können ein Grund für Verrohung sein. Und dann noch die Zeit in der Pandemie, in der es zu Schulschließungen kam,
Die Gelegenheit, soziale und emotionale Kompetenzen auszubilden, waren deutlich geringer. Hören wir nun Musik von Mr. Yu. Bürgerlich heißt er Yunus Emre Can, auch bekannt als Yu. In seinem Text benutzt er Worte, die ich normalerweise in meiner Sendung extra nicht abspiele. Aufgrund jedoch der Thematik mit der heutigen Sendung soll es aufzeigen, wie manche Kinder aufwachsen. Yunus Kindheit selbst wird im Internet als herausfordernd bezeichnet. Er wuchs als Sohn einer alleinerziehenden Mutter auf. Als er 3 Jahre alt war, verließ der Vater die Familie. In der Schule hatte er mit rassistischen Beleidigungen zu kämpfen, erhielt Diagnosen für ADS und Autismus und wechselte mehrfach die Schule. Ein Halt und der größte Stressausgleich war für ihn schon früh die Musik. Er brachte sich selbst das Gitarrespielen bei und musizierte als Jugendlicher auf den Straßen von Nordrhein-Westfalen. Also, hier kommt jetzt der Song von Mr. Yu, der heißt Brennpunkt. Und danach folgen noch 2 weitere Tracks von anderen Künstlern. Wir sind gespannt.

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Hallo zurück in der Sendung Wir sind, wer wir waren. Wir haben jetzt drei Titel gehört: einmal von Mr. You, Brennpunkt, danach von Afrop, Wo gehöre ich hin, vom Album Abschied von gestern erschienen, 2019, und danach von Meditations on Crime Gang Gang Dance Harper Simon, den Titel Crime Seat, vom Album Three That Banned Themselves erschienen. 2022. Wir sprechen heute über Kinder, die kriminelle Handlungen vollziehen. Bewusst benutze ich nicht das Wort Straftaten, da Kinder bis zum 14. Lebensjahr nicht strafmündig sind, sprich, sie werden nicht bestraft.

stattdessen. Stattdessen werden beispielsweise das Jugendamt oder der sozialpsychiatrische Dienst eingeschaltet oder bei Straftaten in der Schule die Schulverwaltung. Recht aktuell gibt es eine politische Debatte um das Strafmündigkeitsalter. In dieser Debatte geht es häufig dabei um das Absenken des Strafmündigkeitsalters. Zuletzt plädierte etwa die CSU im Bundestag für ein Verantwortungsverfahren für strafunmündige Minderjährige. In einem Positionspapier für die Klausur Anfang 2026 schlug die Landesgruppe vor, dass das Jugendstrafrecht schon ab 12 Jahren gelten und die Taten von Staatsanwaltschaft und Jugendgericht im Beisein von Eltern und Kindern aufgearbeitet werden sollen. Auch der Innenminister Herbert Reul aus Nordrhein-Westfalen der CDU sprach sich für eine Prüfung der Altersgrenze aus. Die AfD hat im Bundestag einen Gesetzentwurf für die Absenkung auf 12 Jahren vorgelegt. Widerspruch kommt jedoch unter anderem aus der SPD. Das Strafrecht sei kein Allheilmittel. Kinder gehörten nicht ins Gefängnis und nicht vors Strafgericht. In erster Linie sei die Jugendhilfe und Familiengerichte gefragt. Fachleute kritisieren die Möglichkeit auf eine Altersabsenkung für die Strafmündigkeit. Warum? Eine abschreckende Wirkung sei weder belegt noch wahrscheinlich. Und auch wegen der hohen entwicklungsbedingten Impulsivität, so die Experten aus der Kinder- und Jugendpsychiatrie. Hier wird von einer Scheinlösung gesprochen. Eine Untersuchung der Universität Pittsburgh stützt diese Einschätzung. Die US-Wissenschaftler kamen zu dem Ergebnis, dass Menschen erst im Alter von 18 bis 20 Jahren ihre maximale Steuerungsfähigkeit erreichen. Auf die manchmal fehlende Rationalität im Handeln von Kindern verweist auch die Bildungsforscherin Kolleg und spricht sich gegen eine Absenkung des Strafmündigkeitsalters aus. Statt im Sinne der Opfer, ihrer Angehörigen und der Gesellschaft dafür zu sorgen, dass sich die Tat nicht wiederholen, habe eine Gefängnisstrafe eher den gegenteiligen Effekt. Einmal im Knast würden die jungen Täter stigmatisiert und gerieten immer tiefer in die Gewaltspirale. Hören wir nun noch ein passendes Lied zu diesem Thema von Chain and the Gang. Der Titel heißt Crime Don't Pay.

Das waren Chain and the Gang mit dem Song Crime Don't Pay aus dem Album Minimum Rock'n'Roll, erschienen 2014. Wie bereits am Anfang der Sendung erwähnt, möchte ich noch einmal darauf eingehen, dass Kinder auch als Drogenkuriere benutzt werden. Kriminelle Netzwerke in Europa rekrutieren dafür gezielt Kinder und Jugendliche, um die Strafunmündigkeit Minderjährige auszunutzen und das eigene Entdeckungsrisiko zu minimieren. Laut der aktuellen Berichte der EU-Drogenagentur EUDA und Polizeibehörden wie dem Schweizer FedPol nimmt diese perfide Form der Ausbeutung europaweit massiv zu. Dabei benutzen die Drogenbanden verschiedene Strategien. Zum einen gibt es die gezielte Rekrutierung. Dabei werden Minderjährige von Banden geworben, meistens Kinder ab 12 Jahren, auf Schulhöfen, in Wohnsiedlungen oder auch über soziale Medien. Dann gibt es Köder und Druck. Jugendliche werden oft mit schnellem Geld, Statussymbolen wie Markenkleidung oder Unterhaltungselektronik gelockt. Später folgen dann oft Erpressung und Gewalt. Und dann gibt es noch die rechtliche Lücke. Da die Kinder unter 14 Jahren in vielen Ländern strafunmündig sind, drohen den Banden bei einer Festnahme der Kuriere kaum Konsequenzen. Und es gibt vielfältige Aufgaben für die Minderjährige, die angeworben werden. Neben dem reinen Transport, Drogenkuriere genannt, werden Kinder als Späher, Wache stehen oder direkt als Dealer eingesetzt. Die Idee, dass das Alter der Strafmündigkeit herabgesetzt wird, birgt natürlich das Gefahr, dass noch jüngere Kinder angeworben werden, um eben als Drogenkuriere zu fungieren. Ein sehr heikles Thema. Heute haben wir viel gesprochen über Kriminalität im Kindesalter, Gründe für delinquentes, also ordnungswidriges Verhalten. Wie war das denn bei euch? Habt ihr als Kinder schon sogenannte Straftaten begangen? Vielleicht Kaugummi aus dem Laden geklaut? Oder habt ihr andere Kinder geärgert? Würdet ihr sagen, dass das Mobbing war? Oder seid ihr selbst Opfer von Mobbing oder psychischer Gewalt geworden? Gewalt umgibt uns ständig und überall. Und es wäre verwunderlich, wenn sich das nicht auf uns abfärben würde. Wir konsumieren Gewalt in Filmen, in sozialen Netzwerken, in den Nachrichten, auf der Straße, in der Familie, in Büchern. Was hättet ihr als Kinder gebraucht, als Täter oder Opfer? War es innere Unzufriedenheit, Langeweile oder das Beweisen in der Clique? Mittlerweile gibt es an vielen Schulen, auch schon an Grundschulen, SozialarbeiterInnen. Und ich glaube, dass das ein guter Anfang ist, Kindern die Möglichkeit zu geben, gesehen zu werden, gehört zu werden und mit ihnen direkt in ihrem sozialen Umfeld der Schule zu arbeiten, aufzufangen. Wegschauen wird wohl nicht helfen. Können wir vielleicht auch etwas zu einer friedlicheren Gesellschaft beitragen? Und um es in den Worten von Blumentopf zu sagen, weil ich die neulich gehört habe, statt Töpfe zu saugen, bringe ich Köpfe zum Rauchen, so viel Idioten da draußen, ehrlich, man möchte es nicht glauben und von mir aus nennt mich jetzt ein Spießer, aber bis ich ins Gras beiße, mein ich Frieden, wenn ich Peace sag. Das war die Sendung Wir sind, wer wir waren hier im Bermuda-Funk. Zu empfangen auf den Frequenzen 89,6 MHz für Mannheim und in Heidelberg auf der 105,4 MHz. Ich bin Hanna und bis zum nächsten Mal. Peace out.

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Ja, hallo, ihr hört immer noch Radio Bermudafunk hier im Rhein-Neckar-Gebiet auf den Frequenzen UKW 89,6 oder 105,4 Megahertz oder ihr hört es weltweit per Livestream von www.bermudafunk.org. Ich bin Alexander und heute habe ich mal lauter französische Musik rausgebracht, weil mir das mit den Amerikanern mittlerweile irgendwie ein bisschen ja, auf den Geist geht, denn ihre Arroganz. Und deswegen dachte ich mal, jetzt mal nicht America first, sondern La France d'abord, vive la France. Und die Amis haben heute Nacht bei der Fußball-Weltmeisterschaft gezeigt, dass nix ist von wegen America first. Es sei denn, das wird auch irgendwie wieder so hingedeichselt, dass das ja alles ein Irrtum war und die Amis dann doch die Weltmeisterschaft gewinnen werden. Jetzt lassen wir uns mal überraschen. Ja, aber jetzt genug der Politik. Wir wollen ja hier eine Musiksendung machen und deswegen spiele ich jetzt euch heute eine Stunde französische Musik, Musik aus unserem schönen Nachbarland. Und ich wünsche euch viel Spaß beim Zuhören.

0: nö, da hat sich jetzt doch kein Ami reingeschlichen in meine Sendung. Das ist doch ein richtiger Franzose, der Alexandre Kine. Aber er hat einen Teil Englisch gesungen. Okay, sei es drum. Und jetzt geht's wieder weiter mit Französisch.
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Ja, das war jetzt die Sendung Ohrenschmaus im Radio Bermudafunk auf 89,6 und 105,4 Megahertz hier im Raum Mannheim-Heidelberg. Oder ihr hört das weltweit aus dem Internet-Livestream www.bermudafunk.org. Und heute mal ein Frankreich-Special, weil ich mich gestern geärgert habe über die Amis, wo denn ihr Häuptling da meint, er wäre irgendwie, der hat wahrscheinlich zu viel Astrid Lindgren geguckt. Ich mach die Welt, wie sie mir gefällt und so, aber das geht halt nicht, was er da beim Fußball gebracht hat wegen der roten Karte. Jetzt ist die Sendung gleich zu Ende. Was haben wir denn gehört? Genau. Das war am Anfang. Und wird auch am Ende sein, die Band Die Trois, dann haben wir Hervé Paul gehört, Bertrand Belin, La Femme, Babix, Alexandre Kien, Fauve, und dann ist Schluss. Und jetzt aber noch so ein bisschen was, bis endgültig Schluss ist. Und ich sage Tschüss, ich bin der Alexander, bis nächste Woche wieder. Au revoir.

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1: Herzlich willkommen zur Sendung Bermuda Music Spezial beim Bermudafunk in Mannheim auf der 89,6, in Heidelberg auf der 105,4. Ihr könnt auch im Livestream zuhören unter www.bermudafunk.org. Am Mikrofon ist der Markus heute mit einer Blues-Rock-Sendung. Und da werde ich einsteigen mit Musik aus dem neuen Album des amerikanischen Soul- und Blues-Sängers Mark Broussard, der ja aus Louisiana stammt und der dieses Jahr ein weiteres Album veröffentlicht hat. Und dieses Album trägt den Titel Chance Worth Taking. Er hat bei diesem neuesten Werk wieder auf das Produzententeam um Joe Bonamassa, Calvin Turner und Josh Smith zurückgegriffen. Das hat in der Vergangenheit auch schon ganz gut funktioniert. Er tritt bei diesem neuen Album als alleiniger Komponist auf, wobei alleinig nicht ganz stimmt. Joe Bonamassa und Calvin Turner, die werden zumindest noch als Co-Autoren und Arrangeure mit genannt. Und die steuern natürlich beide auch noch Gitarren-Sounds bei. Gutes Album, was Mark Broussard da veröffentlicht hat, und ich möchte euch mal mit reinnehmen in dieses Album Chance Worth Taking, hier mit zwei Stücken. Am Anfang You'll Be Sorry und dann der Song gleich danach Trying to Do Right, und da ist dann Joe Bonamassa an der Gitarre zu hören.

Das waren zwei Stücke aus dem neuen Album des amerikanischen Musikers Mark Broussard. Das Album heißt Chance Worth Taking und ihr habt die Songs You'll Be Sorry und Trying to Do Right gehört mit Joe Bonamassa an der Gitarre. Ja, und jetzt möchte ich euch gerne zwei Tribute-Alben vorstellen und das erste stammt genau von dem Mann, den ihr eben hier an der Gitarre gehört habt, von Joe Bonamassa. Am 19. Juni hat er das Album The Spirit of Rory live from Cork veröffentlicht und ihr wisst wahrscheinlich alle, um welchen Rory es geht. Genau, um Rory Gallagher. Und das war ein Held seiner Jugend, den hat er in jungen Jahren gehört und er hat seinen Musikstil, seine Art Gitarre zu spielen auf alle Fälle beeinflusst. Ja, und ihm war es eine Herzensangelegenheit, ja, dieses Tribute-Album zu machen, The Spirit of Rory live from Cork. Ja, und aufgezeichnet wurde das Ganze bei 3 restlos ausverkauften Konzerten. Natürlich in der Heimatstadt von Rory Gallagher in Cork in Irland. Ja, und das war letztes Jahr der Fall, also 2025. Ja, und zur Vorbereitung ist Joe Bonamassa schon ein Jahr vorher, also 2024, nach Cork gereist und hat dieses geplante, damals noch geplante Tribute-Konzert mit einem kleinen Einführungsauftritt vor Rorys Familie, Freunden aus der Gegend und Vertretern der Presse angekündigt. Ja, und alle waren so begeistert, dass dann gleich 3 Konzerte draus geworden sind. Ja, und alle haben sich dann drauf gefreut, als es dann im Jahr drauf offiziell wurde. Und natürlich wurde das Ganze jetzt auch auf Tonträger veröffentlicht. Hier, ich habe dabei die Variante mit einer CD und einer DVD. Kann man sich also alles dann auch wunderbar schön angucken. Und wir hören jetzt mal rein in dieses Tribute-Album und es geht los mit den Songs Walk on Hot Coals und danach gleich der Song Tattooed Lady.

Das war Live-Musik aus dem Album The Spirit of Rory, live from Cork. Ja, das ist das neueste Joe Bonamassa-Album und aufgenommen wurde die Musik am 3. Juli 2025 im Marquis in Cork in Irland. Und zwar in folgender Besetzung. Joe Bonamassa habt ihr am Gesang gehört und natürlich an der Gitarre. Und seine Mitstreiter, Mitstreiterinnen sind Lucky Doley am Keyboard, Angus Ralston am Bass, Connor Brady, Gitarre, Gesang, Jeremy Stacey, Schlagzeug, Jade McCray, Gastgesang und als Special Guest am Bass zu hören Gary McAvoy. Ja, das Publikum war angetan, begeistert und jetzt ist dieses Konzert für die Nachwelt erhältlich und die Begeisterung dann im Publikum und die Spielfreude auf der Bühne lässt man oder kann man natürlich dann gut nachvollziehen, wenn hier noch eine DVD mit dabei ist und das ist bei diesem Doppelpack hier der Fall. Ich stelle euch noch ein Stück vor aus diesem Tribute-Konzert und dieser Song heißt Bad Penny.

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1: Ihr hört immer noch die Sendung Bermuda Music Spezial beim Bermudafunk in Mannheim auf der 89,6 in Heidelberg auf der 105,4. Ihr könnt natürlich auch im Livestream zuhören unter www.bermudafunk.org. Am Mikrofon ist der Markus und ich habe euch eben Musik vorgestellt von einem weiteren Tribute-Album. Und dieses Album heißt I und dann ein Herz Freddie King, also I Love Freddie King. Und ja, der Initiator hinter diesem Projekt, das ist Papa Chubby and Friends, selbst also ein amerikanischer Blues-Sänger und Gitarrist. Ja, und er setzt hier dem großartigen Freddie King ein Denkmal. Und das war natürlich auch auf seine Art und Weise, den Blues zu spielen, ein großer Einfluss. Ja, und die Musiker, mit denen er hier diese Stücke eingespielt hat, das ist Michael Merritt am Bass, Andre Korybanix, der dritte am Schlagzeug und Mike DiMio am Keyboard. Ja, und natürlich gibt es auch auf diesem Album einige Hochkaräter an Gästen, die mit involviert waren. Und ich brauche euch ja fast schon gar nicht erwähnen, wer auch wieder dabei ist. Ohne den komme ich heute anscheinend hier in der Sendung nicht aus. Joe Bonamassa war auch als Gast mit dabei. Mike Sito, Chris Stone, Kingfish, Ingram, Eric Gales, Albert Castiglia und Arthur Nielsen. Die haben hier mitgewirkt. Ja, und vielleicht mal noch ein paar Worte zu dem Musiker, dem hier ein Denkmal gesetzt wird, zu Freddie King, der 1934 in Gilmer in Texas als Frederick Christian auf die Welt kam. Sein Künstlername war Freddie King und er zählt ja zu einem der drei Kings des elektrischen Blues, die anderen Albert King und B.B. King. Und mit seinem Musikstil hat er viele andere

wirklich so auch als Standards entwickelt haben, die andere Musiker dann in ihre Blues-Rock-Sets aufgenommen haben. Und ein Stück, das in diese Kategorie fällt, ist Hideaway, das auch von Eric Clapton oder auch von Johnny Winter bei Konzerten gespielt wurde. Ja, und dieses Lied oder dieses Musikstück, das hören wir jetzt hier in der Variante noch an von Papa Chubby and Friends.

Gegen Ende der Sendung Bermuda Music Spezial bewege ich mich so ein bisschen vom ganz klassischen Blues weg. Das war Rockmusik hier mit Blues-Einflüssen. Vielleicht habt ihr es rausgehört, von wem dieses Stück war. Ja, ganz genau von Tito and Tarantula, diese Band, die man ja oft zu Unrecht ja auf ihren Auftritt in dem Film From Dusk Till Dawn reduziert. Da sind sie damals in der Tat berühmt geworden. Ja, sie haben in diesem Film, ja, als Band sind sie aufgetreten, haben das Stück After Dark gespielt, so ein bisschen eine Slow-Mo Blues-Rock-Nummer im legendären Titty Twister Club damals in diesem Film. Ja, und der Mann hinter dieser Band ist Tito Lariva. Und natürlich gab es auch ein Leben vor diesem Auftritt in dem Film From Dusk Till Dawn und auch eine Bandentwicklung danach. Tito Lariva hat nämlich schon Ende der 70er die Band The Plugs in L.A. gegründet und die waren damals ja mit ihrer Musik sehr inspirierend für die Latino-Punk-Community, West Coast-Punk. Und ja, er hat dann viele andere mit dieser Musik, die sie gespielt haben, natürlich auch beeinflusst, inspiriert, vor allen Dingen die Chicano-Rocker in Südkalifornien. Er hat auch als Produzent gearbeitet, hat zum Beispiel das Debütalbum von The Gun Club, Fire of Love, produziert, war Schauspieler, hat zum Beispiel auch in True Stories von David Byrne gespielt und er hat 1984 mehr oder weniger die Vorgängerband von Tito and Tarantula gegründet, The Crusaders. Aus denen ist dann Tito and Tarantula geworden. Ja, und die Band gibt es bis heute und sie haben schon einen sehr markanten Musikstil, den man irgendwie auch raushören kann. Und das aktuelle Album ist letztes Jahr rausgekommen, Bring Camos heißt es. Und daraus habt ihr eben schon mal einen ersten Song gehört, nämlich Sneer at the Drummer. Und jetzt gibt es noch einen zweiten Song aus diesem Album, The Price. In the darkness of the night.

Das war ein Musikstück von Tito and Tarantula aus ihrem 2025er Album Brincamos. Habt ihr die Songs Sneer at the Drummer und The Price gehört? Damit geht die Sendung bei Muda Music Spezial auch schon zu Ende. Zum Schluss gibt es noch einen Song der österreichischen Band Bruta. Ich denke, dass man das so ausspricht. Schreibt sich Bruther. Und sie haben am 24. April über das Label On Stage Records ihr Debütalbum veröffentlicht. Kaleidoscope heißt diese Scheibe, ja, und die ist auch inspiriert vom Blues und Psychedelic Rock der 60er und 70er Jahre. Und da hören wir uns zum Abschluss noch den Song The End an. Ja, damit sage ich Tschüss. Das war, wie gesagt, die Sendung Bermuda Music Spezial beim Bermudafunk in Mannheim auf der 89,6, in Heidelberg auf der 105,4. Am Mikro war der Markus. Macht's gut, bis bald.

0: Das ist Home Run. Last night a DJ saved my Aufmerksamkeitsspanne.
1: Ja, Radiostudio.
2: Cool.
1: Wir sind im Radiostudio. Alter, wenn wir im Radiostudio sind, dann lass uns mal eine Radiosendung machen.
2: Na, das hat mal Spaß gemacht.
1: Ja,
2: Mann, ey. Nehmen wir mal ein bisschen Wunsch. Beamen stand ganz oben auf meiner Liste.
1: Gut. Ich meine, du als Ingenieur könntest du sowas, so eine Maschine mal dir ausdenken, oder? Oh Mann, oh Mann, oh Mann. Na gut, dann wenn wir jetzt mal in der Radiosendung sind und jetzt hinter dem Pult sitzen, dann bleibt uns nichts anderes übrig, als erstmal mal einen Jingle zu spielen. Dann geht los.
3: Los.

16:01 Uhr. Hallo liebe Zuhörer und Zuhörerinnen, begrüßt mit mir hier im Studios von Bermudafunk in der alten Efeuerwache. Oder wie heißt das? Alte Feuerwache. Also in der Studios vom alten Feuerwache. 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

ihr merkt, ich habe die Sendung schon lange nicht gemacht. Es ist der 9. Mai 2026 und wenn das nicht stimmt, dann hört ihr eine Wiederholungssendung. Für alle, die uns noch nicht kennen, erläutere ich, dass hier in der Sendung Kultura zum Quadrat wie verschiedene Künstler aus dem Raum Rhein-Neckar zu Wort kommen lassen, die über sich, ihre Kunst und ihren Beweggründen, warum sie die Kunst machen, mit mir darüber sprechen werden. Und die Sendung wird jeden 2., 4. und 5. Samstag im Monat neu produziert. Natürlich immer dann um 16 Uhr und mein Name ist Michael Szczepaniak, auch als Shampoos bekannt. Ich habe die Sendung wirklich ein paar Mal ausfallen lassen.

0: Ich habe vor kurzem einen alten Freund wieder getroffen und mich mit ihm hier für die Sendung verabredet. Er wird mir heute höchstwahrscheinlich über seine grandiose Zeit bei den Pfadfindern erzählen. Dann gucken wir mal, was sonst noch zu erzählen hat. Außerdem ganz wichtig und ganz neu. Die Sendung wird mittlerweile auch mit Videokameras aufgezeichnet und spätestens morgen landet dieses Video von der Sendung auf dem YouTube-Kanal. Also schaut ruhig mal auf dem YouTube-Kanal, der heißt Kultura, das erste Wort Kultura, das zweite Wort Bermuda-Funk. Kultura natürlich mit C geschrieben und da könnt ihr uns hier live bewundern, wie wir so aussehen. Wenn ihr selber hier eine Sendung mit mir machen wollt, dann schreibt mir eine E-Mail an kultura@gmx.de und ich beantworte sie gerne. Natürlich auch zu Lob und Kritik könnt ihr euch da auch melden. kultura@gmx.de. 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
0: Leute, das rächt sich, wenn man wirklich öfters mal hier die Sendung ausfallen lässt. Und das habe ich seit Februar viele Termine ausfallen lassen, weil irgendwie hatte ich nicht das gute Gefühl irgendwie für die Sendung. Aber jetzt habe ich wieder gutes Gefühl. Jetzt geht's los. Liebe Zuhörer und Zuhörerinnen, begrüßt mit mir hier im Studios von Bermuda Funk in der alten Feuerwache den fantastischen Jörg Alfredo Henschel. Also ich kenne dich natürlich als Alf. Alf, das ist Jörg. Sagst du dir jemand Jörg Alfredo?
2: Ja, tatsächlich, ja.
0: Gibt es Leute?
2: Schön, dass ich hier sein darf. Also es gibt tatsächlich meine Mutter und bei der Arbeit sagen die Leute Jörg zu mir. Bei einer alten Arbeitsstelle habe ich noch Alfredo gehabt. Irgendwann dachte ich, dann habe ich immer Nachfragen und da bin ich tatsächlich eher unter Jörg bekannt. Meine Familie sagt Alf zu mir, Freunde sagen Alfredo, ich höre auf alles.
0: Aber Jörg Alfredo, Doppelname, sagt auch schon jemand?
2: Nein.
0: Okay. Also klasse. Ja, wir haben zu so einem Thema wie Pfadfinder habe ich ja schon einen Gast gehabt. Allerdings, der Andreas hat damals eine Sendung gemacht zu polnische Pfadfinder und hatte wirklich viel zu erzählen gehabt. Aber wir stellen erstmal dich vor, dass jeder weiß, mit wem wir heute hier zu tun haben. Du hast mal hier in Mannheim schon gewohnt, oder? Wie gesagt, in der Nähe irgendwie.
2: Also ich komme tatsächlich aus Oppau. Im Schatten der BSF bin ich groß geworden. Habe dann in Lautern studiert und habe dann zwischendurch dann in Mannheim in der Neckarstadt auch gewohnt und bin jetzt letztendlich dann in Bad Dürkheim gelandet.
0: Gut. Hier in Mannheim? Wo hast du gesagt, hier in Mannheim hast du auch gewohnt?
2: Ja, Neckarstadt Ost und West.
0: Gott. Ja. Gut, vom Beruf bist du Architekt?
2: Nein, ich habe zwar Bauingenieur studiert, bin aber, es nennt sich so Neudeutsch, System Engineer. Ich bin quasi Berater in der IT unterwegs und konfiguriere, implementiere, programmiere und plane.
0: Kurz. Richtig, du hast mal irgendwann mal, aber das war noch vor vielen, vielen Jahren, wo das eigentlich Neuheit war, wolltest du deine Wohnung mit Arduino aussteuern lassen, also mit so kleinen Computerstücken, du die per Handy Befehle machen kannst. Hat das funktioniert? Hast du das geschafft?
2: Ich habe mit Arduino zwar rumgebastelt, aber da war ich nicht so fleißig dran. Aber ich habe einen Home Assistant am Laufen, habe da unterschiedliche Sensoren und so ein bisschen Heimautomation. Da kann man deutlich mehr rausholen, als ich das im Moment mache, aber es wächst.
0: Okay. Die Sache, die wir heute besprechen werden, gleich im nächsten Pfad, das wäre Pfadfinder. Aber du hast noch ein paar andere noch Interessen, die dich so fokussieren. Einmal weiß ich es, das sind die Brettspiele.
2: Richtig, also Brettspiele ist bei meiner Familie ganz groß angesagt. Wir stehen da furchtbar auf kooperative Abenteuer-Brettspiele. Jeder zieht mit seinem Helden los. Vielleicht kommen wir da nachher noch dazu. Und natürlich auch Musik, Singen und Gitarre ist
0: richtig. So ein Hobby. Du hast heute auch eine Gitarre mitgenommen, wirst du spielen. Gut, dann freuen wir uns erstmal mal auf ein Lied von dir, was du heute hier spielen wirst. Du bist vor ein paar Tagen, habe ich organisiert so etwas wie Sänger-Songwriter-Karussell in der Café Kors in Langenrötter Straße 60. Dort bist du auch mal gekommen und hast jetzt auch mal gespielt, hast du komplette Runden mitgedreht. Das heißt, du immer wieder auf der Bühne mit zwei Songs. Und das war genial, was du da gespielt hast.
2: Das hat tatsächlich großen Spaß gemacht. Da danke ich auch noch für die Einladung. Man freut sich immer, wenn man Gelegenheit hat, das, was man sich so drauf schafft, auch tatsächlich unter die Leute bringen zu können. Und das war eine tolle Gelegenheit, ein tolles Publikum, ein tolles Café. Also ja, hat Spaß gemacht.
0: Und du hast da Sachen gespielt, die ich noch nie gehört habe von jemandem, der Gitarre spielt. Das kennt man von Bands, so Rage Against the Machine vielleicht war das. Aber du hast es tatsächlich gespielt. Ich hoffe, du machst dieses Lied auch mal hier heute, bringst du zum Besten. Ich guck mal auf die Uhr, ja. Es wäre Zeit, dass du auch mal jetzt mal spielen könntest.
2: Okay, dann steigen wir doch nicht direkt mit Rage Against the Machine ein.

0: Klasse, klasse, klasse, Alf. Also Gitarre und Musik, da hört sich, man müsste mal eigentlich, gehört Gitarre zum Pfadfindertum?
1: Bei mir tatsächlich ja, weil ich bin mit beiden mit 12 Jahren eingestiegen. Also in der 12. Klasse hat sich bei uns, ich bin in Edichheim zur Schule gegangen, hat sich eine Siedlung neu gegründet von den Pfadfindern, hat Flugblätter verteilt, eingeladen und da bin ich da hingekommen und war dann gleich gefangen davon. Und zur gleichen Zeit habe ich tatsächlich mich für ein Instrument entscheiden dürfen. Da stand die Wahl zwischen Klavier und Gitarre und dann dachte ich, wenn ich jetzt gerade bei den Pfadfindern anfange, dann nehme ich doch lieber die Gitarre.
0: Also die gehört schon dazu, weil die kann man immer mitschleppen und Pfadfinder wandern auch gerne, oder?
1: Richtig, tatsächlich.
0: Ja. Also gut, mit 12 hast du da hingefunden. War das sowas, wenn man auf so einer kleinen Stadt wohnt und so, das muss man mal irgendwie bei der Feuerwehr, Freiwilligen Feuerwehr dabei sein oder irgendwelchen Vereinen oder bei Pfadfindern, oder?
1: Also in Ludwigshafen haben wir natürlich hier mehr Möglichkeiten, aber ich kenne es tatsächlich, habe es dann von anderen als gehört, die hatten dann die Wahl zwischen Fußballverein und Pfadfinder und der nicht Fußball gespielt hat, ist halt bei einem Pfadfindern gelandet.
0: Ja. Ich spiele auch kein Fußball, aber ich war nicht Pfadfinder, aber nicht, weil ich nicht wollte, sondern ich bin quasi ausgemustert worden nach dem ersten Tag. Da ist der Typ gegangen, so, nee, du passt hier überhaupt nicht rein. Ich habe womöglich nicht zugehört, wenn er sagt, stillgestanden. Musstet ihr auch so Sachen machen wie stillgestanden?
1: Nein,
0: so?
1: Tatsächlich gar nicht. Also wir haben zwar auch unsere Kluft oder Tracht, wie auch woanders gesagt wird, und Halstuch und das haben wir dann zu offiziellen Anlässen getragen, aber dieser sozusagen eher militärische Aspekt oder so, das hat man da gar nicht gehabt tatsächlich. Mhm. Also eigentlich war da eher das, was mich dann von Pfadfindern tatsächlich gleich von Anfang an gefangen hat, war diese Offenheit und diese in dieser Gemeinschaft zu sein, offen für jeden anderen zu sein, der auch da ist. Alle sind gleich viel wert und jeder hat seine gleiche Berechtigung, da zu sein. Und natürlich dann auch Learning by Doing. Das war das, was mich auch von Anfang an fasziniert hat. Knoten zu lernen, unterwegs zu sein, auf Fahrten zu gehen, lernen, diese Zelte aufzubauen, die wir haben. Diese schwarzen Koten und Jurten nennen wir das. Das sind Zelte, die sind aus einfach Dreiecks- und Vierecksplanen schwarze. Und dann mit 4 Dreiecksplanen hat man dann eine Kote aufgebaut und mit 5 oder 6 Dreiecksplanen und dann 4 Exemplaren außenrum hat man dann ein Jurte gehabt, die man von den Mongolen kennt, genau.
0: Genau, und sowas hast du mal irgendwann mal später mitgebracht, erzähl mal gleich noch. Aber, also wie stellt ich mich das vor? Ihr trefft euch in ein Horst oder wie nennt sich das? Oder in ein,
1: Also tatsächlich so eine kleine Gruppe, mit der ich dann angefangen habe, nennt sich, die Begrifflichkeiten unterscheiden sich, glaube ich, heute auch noch und das ist lokal unterschiedlich. Aber bei uns war es dann eine Sippe, mit der wir angefangen haben, so heißt die Kleingruppe und in einem Stamm, das ist dann wieder an einem Ort, dann wird die lokale Gruppe, die organisiert sich in sogenannten Sippen und Rudeln, das sind dann die kleineren, noch die Wölflinge, die sozusagen, genau, ja. Richtig.
0: Ihr trefft euch mal in einen Raum. Ihr habt hier irgendwo einen
1: Raum.
0: Genau,
1: wir haben uns damals bei der Kirchengemeinde, die hat uns einen Raum zur Verfügung gestellt.
0: Und dort habt ihr euch organisiert.
1: Da haben wir uns dann jede Woche getroffen. So eine Sippe trifft sich jede Woche und wir hatten dann zum Beispiel ein Buch, da haben wir dann immer reingeschrieben, was wir so gelernt haben und dann haben wir aber auch gespielt, wir waren unterwegs, genau, und dann das Besondere waren dann die Fahrten, zu denen wir dann immer gegangen sind.
0: Richtig. Aber ich kann mich noch erinnern, gibt es immer wieder sowas, dass die Leute irgendwelche Aufnäher sich aufnähen mit irgendwelchen Fähigkeiten, die sie erworben haben und sowas zum Beispiel, ich bin nett zu einem alten Menschen oder sowas. Gab es sowas bei euch?
1: Nee, tatsächlich, das ist... In der Welt gibt es natürlich ganz viele unterschiedliche Kulturen. In Deutschland kennt man das jetzt, glaube ich, nicht so mit diesen Badges, die man sich für irgendwelche Kurse oder Fähigkeiten macht. Nichtsdestotrotz, auch bei uns an den Kluften oder Trachten sind auch Aufnäher drauf, halt zum Beispiel das Land, von dem man herkommt und dann der Verband, zu dem man gehört, der Weltverband, zu dem man gehört und dann vielleicht noch irgendwelche coole Aufnäher von der letzten Sommer. Fahrt oder von irgendwelchen Großereignissen, auf der wir waren, die landen dann genau auf der Druck.
0: Aber Altmann merkt ja so an Personen, die eher schon dabei sind. Ist das jetzt so was wie, bist du einmal Pfadfinder, bist du für immer Pfadfinder? Weil die Leute unterscheiden sich schon, also beziehungsweise sie sind die Pfadfinder, die ich kenne, die haben alle eine Gemeinsamkeit. Die sind unheimlich freundlich und die sind, die scheuen sich nicht vor irgendwelchen Aufgaben. Und so bist du, so ist der Andreas, der hier einmal mal war, und so sind die Leute, die ich kenne, die bei Pfadfinder. Hast du auch die Gemeinsamkeit erlebt?
1: So. Tatsächlich ist ja eins der Motors, auch wenn es vielleicht schon ein bisschen abgeschlachtet ist, aber allzeit bereit war schon so ein Ding, für das man dann auch gelebt hat. Ja? Und tatsächlich dann, es war schon immer das Motto, und danach hat man sich schon ausgerichtet.
0: Warte mal, war das nicht der Spruch von den DDR-Pfadfindern? Immer bereit oder sowas, oder?
1: Seid bereit,
0: nicht, immer ja. bereit. Also gut. Was gab es so Spannendes für die junge Leute, so wie du es bist, war es damals, was dich da behalten hat, dass du dort geblieben bist?
1: Also das Highlight mit Sicherheit für viele und für mich sind natürlich die Fahrten, auf die man geht. Das ist tatsächlich gar nicht in allen Ländern so, glaube ich. In Deutschland kommt die Pfadfinderbewegung aus der Wandervogelbewegung so ein bisschen, oder hat sich so ein bisschen gemeinsam zusammengetan, und da gibt es auch diese Naturverbundenheit, und da steht halt tatsächlich immer ganz oben, dass man Ostern oder Pfingsten und im Sommer und im Herbst möglichst immer auf Lager geht und dann eben seine Zelte aufbaut, und das ist immer das Highlight, und die ganze Technik, die dann damit verbunden ist, die zu lernen, und sozusagen zum Beispiel so eine Jurte, die muss ja auch gemeinsam aufgebaut werden, die kann ich nicht allein aufbauen, ich brauche eine Gruppe, und da müssen und da wächst man halt zusammen, also ja. Das sind diese Sachen, die einen dann auch tatsächlich dann Spaß machen und binden.
0: Ne? Ja. Also wir haben auch eben diese YouTuber, was du gesagt hast, mal einmal aufgebaut in der Pfalz auf so einem Berg, wo eine Burgruine stand, und haben mal gemeinsam es aufbauen. Hat ein bisschen gedauert, aber war total gut ausgestattet. Innen drin hast du eine Stahlschale gehabt, in der wir Feuer gemacht haben. Der ganze Rauch ist oben abgezogen, trotzdem konnten wir unten atmen, obwohl das mittendrin Feuer war. Das alles zu beherrschen, weiß ich nicht, ob ich das könnte. Gibt es Gefahren, dass man ja zum Beispiel auch mal da erstickt, oder?
1: Wenn man es falsch macht, vielleicht.
0: Also darüber haben wir uns damals tatsächlich keine Gedanken gemacht. Wir haben dann eher, irgendwann hat gesagt, wenn man die Rauchgrenze runter macht, dann würde man die Zelte abdichten. Das ist natürlich Quatsch, aber nein, da haben wir schon aufgepasst. Die Zelte sind ja auch nicht ganz dicht am Boden. Mhm. Aber das ist tatsächlich schon eine Besonderheit, und für Leute, die das nicht kennen, dann erstmal verblüffend, wenn man dann im Zelt Feuer machen kann.
1: Ja, genau. Das haben wir erlebt. Das ist gut.
0: Jetzt wäre mal Zeit, dass wir ein zweites Lied von dir hören könnten. Bist du bereit für ein nächstes Lied?
1: Ich habe tatsächlich von einem ein Lied mitgebracht, das mich damals bei den Pfadfindern so ein bisschen wirklich, wo vielleicht die Stimmung einfängt, die ich hatte, also als ich dann 12, 13 war und dann auf Fahrt, am Lagerfeuer, und dieses gemeinsame Singen dann auch abends beim bunten Abend, das hat immer großen Spaß gemacht und war romantisch, würde ich sagen, auf eine Art und Weise, die einen dann auch gerade in dem Alter wirklich besonders gefangen hat. Und ein Lied davon habe ich tatsächlich heute mit dabei.
0: Gut.

0: Ja, klasse, klasse, klasse. Jetzt muss ich mal gucken, wie wir. Ach Gott, oh Gott, oh Gott, oh Gott. Hier, die Technik hat sich geändert hier im Radio. Jetzt kriegt man das hin, dass hier Musik gespielt wird. Guck, guck, guck, probieren wir es. Ja, es geht. Also gut, mein Gast heute ist der Jörg. Jörg Alfredo Henschel. Gut, ich kenne dich nur als den Alf. Und gut. Jetzt haben wir auch gemerkt, die Lieder, die so richtig hier so pfadfindermäßig sind, die bestehen aus ganz viel Text. Die erzählen eine Geschichte. Das sind ein bisschen andere Lieder, als man so sonst kennt. Wa?
1: Genau, tatsächlich gerade die Lieder aus der bündischen Richtung, die gehen häufig mit einer Geschichte einher und das lässt einen natürlich am Lagerfeuer
0: genau.
1: Mal da sitzt, so ein bisschen da sich reinversetzen und träumen. Ja?
0: Da würde zum Beispiel hier so Feuerstarter überhaupt nicht passen.
1: Es werden unterschiedlichste Sachen gespielt, da werden auch moderne Popnummern gespielt und Rocksongs, also das Repertoire ist breit, aber das ist tatsächlich der Grundstoff, zumindest von dem Pfad, die ich hier aus der Gegend kenne.
0: Richtig, das ist, ich erinnere mich auch, also ich meine, wenn du beim Feuer sitzt, weil das macht man dann immer, wenn man irgendwo umzeltet, irgendwo raus ist, dass man Feuer macht, dass man abends ins Feuer schaut, dass man Lieder hört, aber dann auch mal alleine am Feuer ist, während die anderen schlafen und noch Feuer überwacht, jemand muss Wache schieben, oder?
1: Nachtwache gehört dazu.
0: Total geniale Sache. Was ich oft immer gehört habe, gab es immer so Streiche, dass da irgendjemand gekommen ist und eine Fahne geklaut hat oder irgendwas geklaut hat oder irgendwie und man musste wach sein, man durfte sich viele Sachen nicht so klauen. Extra war das so, um zu gucken, ob diejenigen wach sind und so.
1: Ja, das gibt es tatsächlich heute auch noch. Meine Tochter ist nämlich auch bei einem Pfadfindern. Die waren gerade unterwegs für mehrere Tage. Ein Hike nennt sich das, wenn man sozusagen wirklich alles auf dem Rücken mitnimmt und dann läuft. Und die sind überfallen worden. Die haben allerdings nichts gestohlen bekommen, sondern die haben einen Campingtisch gebracht bekommen. Den mussten sie dann den restlichen Weg mitnehmen und tragen.
0: Ja, also, da gibt es natürlich Nachtwanderungen. Sachen, die nicht nur Kinderspaß machen. Also wenn du mit Fackel irgendwo rumläufst oder mit Taschenlampe oder was gibt es noch so Schnitzeljagd? Gibt es sowas auch noch?
1: Mit Sicherheit, also früher gab es so sogenannte Pfadfinderläufe, da hat man sich dann mit Zeichen am Boden fest vereinbarten, konnte man sich orientieren. Ich weiß nicht, wie weit die heute tatsächlich noch genutzt werden. Gibt es mit Sicherheit, aber die machen jetzt auch nichts groß anders. Der Punkt ist, dass man sich tatsächlich halt regelmäßig trifft.
0: Gut, aber das Wort bedeutet Pfadfinden.
1: Ja.
0: Habt ihr da sowas gearbeitet, so wie die Indianer die Pfad gefunden haben, anhand von irgendwie so Sachen, müsstet ihr doch gelernt haben, oder nicht?
1: Nee, tatsächlich nicht. Also das Programm von Gruppe zu Gruppe ist unterschiedlich und hängt auch vom Schwerpunkt ab von denjenigen, der das macht. Das Punkt ist, hier in Deutschland gibt es so ein bisschen auch das Jugend führt Jugend, also ist die Sippenführer hieß es dann bei uns oder Gruppenleiter, wie auch immer. Die sind häufig relativ jung, ja, 15, 16, 17 Jahre und die gehen dann einfach mit dem ran, was die können, aber das ist vielleicht nicht immer das volle Programm, aber damit sind die halt tatsächlich nah bei den Kindern und verstehen viel besser die Probleme, die vielleicht gerade haben und können dann darauf eingehen, ja.
0: Gut. Dann gab es natürlich sowas, viele Leute haben mir erzählt, ich war natürlich kein Pfadfinder, aber die, die Pfadfinder waren, die Jungs haben mir immer erzählt, dass sie sich immer bei so einem Lagern, wo sie da waren, Zeltlagern, verliebt haben und natürlich komplett Sachen erlebt haben, die ich mir noch lange bevorstanden.
1: Also tatsächlich, das gehört mir dazu, ne? Also man ist jugendlich und Jungen und Mädchen sind unterwegs. Das war nicht immer so. Es gibt's auch nicht. Ich weiß nicht, ob das überall ist. Wir haben auch zwei getrennte Weltpfadfinderverbände, einen für die Pfadfinderinnen und einen für die Pfadfinder. Aber hier in Deutschland gibt's häufig dann sind Jungs und Mädels zusammen. Seit den 70ern zum Beispiel im Verband, in dem ich bin, Verband christlicher Pfadfinderinnen und Pfadfinder, VCP, da war dann Koedukation schon seit den 70ern Usus. Und auch meine Tochter, die sind Jungs und Mädels in einer Sippe tatsächlich zusammen.
0: Cool. Ja, so gehört sich das auch. Jetzt, guck mal, wie die Zeit rennt. Wir wollten eigentlich über noch die Organisation, wir reden gleich noch weiter, weil jetzt ist so eine Zeit wieder gekommen, wo du mal gerne Gitarre spielen könntest.
1: Ja, gern.
0: Also gut. Ich liebe es, wenn meine Gäste hier live beitragen. Gut, dann mach ich mal die Hintergrundmusik aus.

0: Klasse. Also noch einmal, ihr hört jetzt gerade Kultura zum Quadrat. Mein Gast ist Alf Henschel. Alf Georg. Jörg Alfredo Henschel. Alter Schwede, hast du einen komplizierten Namen.
1: Muss ja nicht unbedingt immer einfach sein.
0: Ja, natürlich nicht. Alter, selbst ich habe einen komplizierten Namen. Deswegen heißt sie Shampoos, damit es leicht wird. Schönes Lied, wunderbares Lied, genauso ein Lied, denke ich mir, kann man sich mal auf einem Pfadfinder-Lager irgendwie bei Feuer vorstellen. Kennst du vielleicht so ein Lied, was früher habe ich ja öfters sowas bei Feuer immer gehört, wir waren zwar kein Pfadfinder, aber wir saßen öfters am Feuer. Da hatte einer gespielt, Kaspar Hauser, so Geschichte von Kaspar Hauser.
2: Sie sagten, er käme von Nürnberg her und er spreche kein Wort. Ja, das war tatsächlich im Repertoire, ja.
0: Das ist geil. Oder die lustigen Rittersleut. Kennst du das? Ja, so waren es, die lustigen Rittersleut. Kennst du das auch?
2: Das kenne ich auch. Das war ein anderer Leute-Repertoire, nicht meinem, aber das ist auch gespielt worden, in der Tat.
0: Klasse. Ja, das sind Lieder wirklich, die Geschichte geschrieben haben. Und wenn jemand die gerade irgendwo spielt, Alter, dann bin ich sofort magnetisch da und höre es gerne zu. Jetzt wollte ich nochmal zu der... Wir haben geredet über die jugendliche Zeit, aber das ist nicht nur die Jugendzeit, die man bei Pfadfindern erlebt. Wie lange warst du bei den Pfadfindern?
2: Ich glaube, bis ich 23 war, so um den Dreh.
0: Genau. Und dann hast du natürlich auch Funktion übernommen, schätze ich, oder?
2: Ich war zu dem Zeitpunkt, glaube ich, nicht mehr Stammesführer, aber ich war einen gleichen Stammesführer. Ich weiß gar nicht mehr, in welchem Alter war. Ich habe mit 16 angefangen, damals noch Siedlungsführer, weil wir kein Stamm waren, weil sozusagen eine Neugründung waren. Und Anfang 20 irgendwann habe ich dann den Posten abgegeben gehabt.
0: Okay, und dann, was hat dich da noch dort festgehalten? Die gleichen Erlebnisse, auch bloß aus einer anderen Perspektive?
2: Das Ganze ist ja tatsächlich, wie ich gesagt habe, Learning by Doing. Das sind dann am Anfang die Knoten und die kleinen Sachen und die Gemeinschaft. Aber es ist tatsächlich auch... das Organisieren und das Führen und auch die Sachen wollen ja gelernt sein, ja. Und auch da bieten die Pfadfinder die Bühne. Deswegen auch Jugend führt Jugend. Da lernt man auch früh Fähigkeiten, mit denen man sich vielleicht normalerweise nicht auseinandersetzen muss. Mhm. Auch Verantwortung dann übernehmen, ja.
0: Ich kann mich noch ganz oft erinnern, wo du gerade mal womöglich am Ende der Zeit bei Pfadfindern warst, da habe ich dich gerade so kennengelernt, da waren wir ganz oft bei irgendwelchen Umzügen von unseren Freunden, die irgendwo jemand umgezogen ist und du warst da immer dabei, ich war dabei, noch ein paar andere Leute und du hast ganz oft die Führerschaft übernommen und sagst, nein, das passt jetzt hier nicht, das muss da gemacht werden, das muss da, komm, jetzt brauchen wir drei Leute dafür und das jemand, weißt du so, ich habe mich gerne unterordnet, weißt du, weil ich hatte nicht den Überblick und den Durchblick, Hauptsache, weißt du, ich kann helfen und du hast da meistens, weißt du, sofort hier schon, warst du beim Organisieren, das ist auch etwas, womöglich entweder hast du dort gelernt oder das ist deine Eigenschaft, die genau dort gefragt war.
2: Aber wahrscheinlich beides ein bisschen. Ich musste immer aufpassen. Wir hatten es ja von den Brettspielen. Ich spiele gerne kooperative Brettspieler. Da gibt es manchmal dieses Alpha-Leader-Problem. Da muss man sich dann doch eher wiederum genau umgekehrt machen. Sich dann mal zurücknehmen, dass dann auch jeder seinen Platz findet.
0: Ja, genau. Oh Mann. Ja gut, jetzt gibt es noch zu den organisatorischen, was eigentlich alles hier in Deutschland verbindet an Pfadfinder. Gibt das etwas, wo ihr euch mal irgendwie für Rapport berichten müsst oder sowas oder euch mal da verantworten?
2: Also es gibt mehrere Verbände, also normalerweise sind auch wahrscheinlich die meisten Gruppen, Pfadfindergruppen in irgendeiner Art und Weise in irgendeinem Verband organisiert und da gibt es tatsächlich mehrere in Deutschland, also den einen habe ich genannt, in dem ich war, der VCP, der ist so mehr evangelisch von der Konfession her, weil aus der Geschichte her Glauben da eigentlich schon eine Rolle gespielt hat. Das spielt heute auch schon eine Rolle, aber es ist tatsächlich nicht unbedingt eine Bedingung für das Ganze. Also da kann, glaube ich, jeder zu jedem gehen. Es gibt einen mehr katholisch orientierten Verband, das ist der DPSG, Deutsche Pfadfinderschaft St. Georg. Dann gibt es den Bund der Pfadfinder. Es gibt mittlerweile tatsächlich auch einen muslimischen Pfadfinderbund. Und dann gibt es noch sozusagen einen Bund, der sozusagen die vielen Gruppen, die es auch noch so gibt, auch noch zusammen. Und die wiederum sind zusammen organisiert, glaube ich, im Ring der Pfadfinder, so nennt sich das. Also es gibt noch so einen Gesamtverband dann für die deutschen Pfadfinder. Das sind die, die dann auch die Organisation fürs Jamboree übernehmen. Das ist dieses Weltpfadfinder-Treffen, das alle paar Jahre stattfindet. Das nächste in Polen.
0: Aha. Jan, wo ich mal gewohnt habe. In Danzig, geil. Gdansk, ja, super. Ja. Klasse. Und,
2: ja,
0: fährst du auch auf sowas jetzt oder gar nicht mehr?
2: Nein, das ist tatsächlich, da ist nur ein enger Zeitraum.

0: konnte und anscheinend von diesem Piktogramm konnte man erfahren, zum Beispiel 10 Meter in diese Richtung gibt es Wasser, 20 Meter in diese Richtung gibt es Toilette.
1: Ja, ich habe mich, ich war völlig begeistert damals im Pfadfinder, habe mir dann auch viel angelesen und so, auch diese Geschichten, ich habe das wahrscheinlich alles wieder tatsächlich vergessen, aber das ist tatsächlich auch Teil davon. Ja.
0: Ja. Gut, ich bin neugierig, wie das polnische jetzt Pfadfindertum ist, weil wenn die jetzt dorthin gehen und ich wusste, dass zu meiner Zeit, wo ich noch in Polen war, war sehr militärisch und mit so einem Verein wollte ich grundsätzlich nichts zu tun haben. Vielleicht deswegen haben sie gemerkt, ich passe hier nicht rein, deswegen wurde ich da aussortiert. Aber möglicherweise ist das immer noch so militärisch, wie es war.
1: Also das Werbevideo fürs Jamboree, das ich gesehen habe, das sah alles andere als militärisch
0: aus. Ach Gott, ja. Dann ist cool, dann hat sich was vergetan. Dann finde ich gut, dann sind wir jetzt schon mal fortschrittlicher.
1: Ja, aber tatsächlich, geschichtlich, der Gründer von den Pfadfindern, der kam vom Militär und der hat damals ein Buch geschrieben über das Spähen und das kam dann überraschenderweise auch bei Jugendlichen an, damit hat er gar nicht gerechnet und dann hat er dieses Experiment gewagt und ist mit denen auf Fahrt und deswegen auch die Tracht, um sozusagen die verschiedenen Stände, die es damals Anfang des Jahrhunderts, als des 20. Jahrhunderts in England gab, um das auszumerzen. Und daraus ist letztendlich die Geschichte entstanden, ja. Also, aber es hat natürlich, deswegen ist natürlich von der Gründung her erstmal dieser militärische Hintergrund, der sich wiederum bei uns dann wiederum anders aufgegangen ist durch diese Wandervogelbewegung. Mhm. Genau, dann hat es so sein Ding getragen.
0: Ja, okay. Also ist etwas, was einem faszinieren kann, wenn man es gut erlebt. Gab es auch negative irgendwelche Sachen, wo du sagst, oh, das schade, dass es das gab?
1: Tatsächlich ist eben Baden Powell, der Gründer der Pfadfinder, ist tatsächlich mit homophoben, rassistischen Äußerungen dann doch aufgetreten. Mhm. Also auch wenn die Idee des Pfadfindertums super ist und das, was heute daraus entstanden ist, wirklich großartig ist für Jugendliche, die Gründerfigur ist tatsächlich kritisch zu sehen.
0: Ja gut, ich meine, das war jetzt, du sagst ja, vor 100 Jahren gewesen und vor 100 Jahren war das Weltbild ganz anders und du hast dann Weltkrieg erlebt, der komplett darauf basierte, dass Leute rassistisch waren und faschistisch. Und das hat sich jetzt erst geändert. Ich meine, naja. Nee, man darf ja vieles nicht mehr zitieren, was wir gestern noch als gut befunden haben. Man darf heute nicht mal Pippi Langstrumpf richtig, man weißt du, ohne Zensur dein Kind vorlesen.
1: Also zumindest bei uns im Verband hatte ich immer das Gefühl, dass diese Themen kritisch gegangen sind und dass gerade eben dieses Aufeinander achten und dass jeder gleichwertig ist, dass das besonders hoch im Kurs steht.
0: Mhm. Gut. Weil klar, also so als edle Menschen sah ich schon die Pfadfinder, weißt du, dass genauso was ich jetzt über den Andreas, der vor einem halben Jahr hier war, über die polnischen Pfadfinder erzählt hat. Das, was ich an ihm gesehen habe und an den typischen Pfadfinder, sich immer zur richtigen Zeit in die richtige Entscheidung zu treffen, weißt du, nie irgendwie einen Flecken auf der Weste zu haben, weißt du, so ungefähr.
1: Ja, so hoch würde ich jetzt nicht greifen, aber man muss ja die richtigen Ziele setzen zumindest, ja, also den entsprechenden Idealen folgen.
0: Mhm, genau.
1: Also edle Menschen wäre jetzt ein bisschen hochgegriffen, hätte ich gesagt, aber man hat ja immer seine Ziele, denen man nachstrebt.
0: Okay. Gut. Jetzt könnten wir jetzt noch das letzte Lied, was du vorbereitet hast, spielen. Und dann kommen wir zu einem neuen Thema, was dich noch betrifft. Das wären dann die Brettspiele. Da bin ich sehr neugierig. Aber erstmal
1: muss ich noch die Gitarre tatsächlich umstimmen.

0: Geil, geil, geil, geil, geil, geil. Alter Schwede. Was für eine geile Mucke. Das, ich kenne wirklich niemanden, der dieses Lied einfach so spielt. Das kennt man, warte sich, von Rage Against the Machine. Ja? Die spielen das. Aber so, dass jemand mit Gitarre das so spielt. Und ich habe geguckt, was du da spielst. Hä, wie kompliziert, Alter. Wie bringt man sich sowas bei?
1: Ich hatte Hilfe, ich hatte einen Gitarrenlehrer. Ich habe jetzt tatsächlich nach Jahren, habe ich wieder nämlich Gitarrenunterricht da Stefan Kahn, mein Gitarrenlehrer, der nimmt sich da die Zeit für mich und führt mich dann an die Nummern ran.
0: Das ist wieder die Gemeinsamkeit, wie du und der Andreas, der vor einem Jahr hier über Pfadfindertum gesprochen hat, aus polnischer Sicht, der hatte auch jetzt Gitarrenlehrer.
1: Zu viel alte Corona Zeit, ja. Ist schuld, ja. Schlicht und einfach. Ja. Ich habe zu Hause Kurzarbeit gehabt und dann hatte ich Zeit, die weder der Familie noch dem Beruf gehört hat. Und da habe ich wieder die Gitarre in die Hand genommen.
0: Geil, geil, geil. Aber Corona-Zeit war auch gut für eben das nächste Thema. Und das nächste Thema, was dich so fasziniert, ist natürlich sind die Brettspiele, oder?
1: Ja, genau, tatsächlich. Also eben genau in der Corona-Zeit, da hat dann meine Tochter entdeckt, dass die auch so Abenteuerspiele macht. Wir haben bisher vorher immer mit ihr so Haber-Spiele gemacht und so einfache Kinderspiele. Und dann habe ich die Legenden von Andor gespielt. Das ist so ein kooperatives Abenteuerspiel. Und dann war sie völlig fasziniert von den Figuren, von den Helden, die man hat. Und dann zieht man dann gegen die Monster ins Felde und so. Und dann haben wir uns tatsächlich dann in dem Genre, haben wir uns dann Stück für Stück weiter bewegt und haben dann teilweise 7 Stunden Schlachten dann.
0: Also eher mit der Tochter, Frau auch? Oder?
1: Genau, also wir spielen dann in der Familie tatsächlich Gut. Solche Spiele.
0: Du hast früher mal so einen guten Zugang dazu gehabt, irgendwie zu verschiedenen Brettspielern, weil deine Frau irgendwo mit so Dingern zu tun hatte, oder war das nicht so?
1: Nee, tatsächlich, das war sowohl von ihr als auch von mir Hobby. Deswegen haben wir zum Beispiel da, als wir uns kennengelernt haben, haben wir dann ganz viel Magic gespielt. Gut. Das waren dann auch so. Wir sind schon treu geblieben im Prinzip.
0: Zumindest. Also die Spiele, die du gesprochen hast, die kenne ich erstmal nicht. Gleich wirst du mir vielleicht mal eins vorstellen. Ich kann mich nämlich mich erinnern, wo ich öfters mal einen Freund besucht habe, den Daniel, und dort sah ich plötzlich dich am Küchentisch mit ausgebreiteten Siedlern von Catan. Und das sind so 6 Ecke, die aneinandergereiht sind, aber nicht so ganz kleine 6 Ecke, sondern der ganze komplette Tisch war womöglich mit 2 verschiedenen Spielen vermischt, oder wie habt ihr so einen riesen Plan gekriegt?
1: Also tatsächlich, da gab es dann damals Erweiterungen, dann hat man das erweitern können. Den 6 Ecken sind wir treu geblieben, weil du tatsächlich nach, also ein Beispiel für so ein Spiel wäre Gloomhaven, das nennt sich das Spiel, da hat jeder seinen eigenen Helden, hat ein Kartenset zur Verfügung, jeder hat seine eigenen Fähigkeiten, mit die er dann jeweils immer beitragen kann. Und in dem Spiel kann man dann auch aufsteigen. Dann sammelt man Erfahrungspunkte, schaltet sich dann neue Fähigkeiten frei, da bekommt man dann neue Karten und entwickelt sich dann immer weiter. Und irgendwann geht der Held in Rente und man bekommt einen neuen Helden.
0: Aber ist das sowas wie das schwarze Auge, wo du einen Würfel hast, der nicht nur 6 Seiten hat, sondern was weiß ich, 30 Seiten hat und da jedes Mal was anderes rauskommen kann? Bei Kampf zum Beispiel, wenn da eine 30 dabei ist oder 15, bedeutet, du hast mehr Schläge geben dem Feind und sowas?
1: Ja, es grenzt sich dann doch schon noch deutlich ab von Rollenspielen, von den klassischen. Mhm. Ich habe jetzt tatsächlich erstmal zumindest mal einen Helden mal für eine Stunde eins gespielt. Vorher hatte ich noch nie ein Rollenspiel gespielt.
0: Okay.
1: Also ist kein Rollenspiel, was ist? Es ist kein Rollenspiel, aber es geht in die Richtung tatsächlich.
0: Gut.
1: Ja. Also es ist dann immer noch Eurogame, nennt man das, ja.
0: Das würdest du erstmal mal empfehlen, dieses Spiel, wenn wir jetzt.
1: Ja, als Einstieg tatsächlich nicht. Das gibt es so in einer kleineren Box. Jaws of the Line, also wenn man sich tatsächlich für das Genre interessiert und dann gemeinsam mit Helden spielen will und dann auch sowas, wo man aufsteigen kann, spielen will, gibt es dieses Gloomhaven Jaws of the Line. Das ist die kleinere Box, die ist dann tatsächlich als Einstieg ganz gut. Und wenn man dann gebannt ist, dann kann man sich da tatsächlich weiter bewegen von da aus.
0: Was mich so bei so einem Spielen eher
1: Abgeschreckt?
0: Abgeschreckt hat, ja, danke. Waren zum Beispiel die sehr dicken Anleitungsbüchern. Und man musste wirklich sehr viel, du hast am Anfang gelesen, du wusstest erstmal gar nicht, worum es geht. Und das hat wirklich gedauert, man musste sogar das Ding dreimal lesen und während man spielt nochmal lesen.
1: Also mich schrecken die tatsächlich nicht ab, aber es gibt ja heute tatsächlich auch YouTube und andere Tutorials. Plattformen, wo man dann sich Videos anschauen kann. Das ist natürlich, der Einstieg ist heutzutage leicht. Die Regeln können doch unter Umständen immens sein. Aber jetzt gerade zum Beispiel bei diesem Gloomhaven Jaws of the Lion, da wird man auch Stück für Stück dann reingeführt. Ja? Bei den Legenden von Andor genauso. Da hat man auch so eine Art Tutorial-Spiel am Anfang. Ne? Da hat man wirklich tatsächlich nur eine kleine Anleitung und dann legt man direkt los und lernt die Regeln beim Spielen.
0: Und gibt es sowas wie Spiel des Jahres oder sowas?
1: Natürlich gibt es Spiel des Jahres. Das ist immer relativ bekannt. Das sind dann meistens dann einfach die zugänglichen Spielen. Es gibt dann noch den Kennerspiel des Jahres. Das sind dann anspruchsvollere Spiele. Und Expertenspiele bekommen dann eher den deutschen Spielepreis. Das ist nochmal ein anderer Preis. Das ist dann,
0: also gut,
1: bekommt dann die schwierigen Sachen auch.
0: Wie ich merke, man könnte über Spiel und Brettspiele eine komplette Sendung machen, wo man ganz langsam jemanden reinführt, wie mich zum Beispiel an das Ganze. Vielleicht sogar mit einem Brett hier hinten und kommentieren das. Aber gut, die Sendung geht langsam zu Ende. Ich bedanke mich ganz herzlich bei euch und bei dir, Alf, dass du da warst.
1: Danke, dass ich da sein durfte.
0: Und bei euch, dass ihr zugehört habt. Du wolltest jetzt mal ein besonderes Lied zum Abschließen nochmal den Zuhörern präsentieren. Was ist das?
1: Also das ist tatsächlich, da bin ich diese Woche drüber gestolpert und bin völlig begeistert. Bin wahrscheinlich late to the party, aber es ist Enchine de Poitrin. Ich weiß nicht, ob sie genau so ausgesprochen werden. Eine kanadische Band. Einfach ein Schlagzeuger und ein Gitarrist-Bassist mit Looper, die mit Microtones und anspruchsvollen Rhythmen, also abgefahren, eine Musik machen.
0: Okay, damit verabschieden wir uns vor und in zwei Wochen sehen wir uns wieder. Tschüssikowski, euer Shampoos und
1: Alf.

0: Hallo, hier ist Michael Antweiler.
1: Wär ich ein Buch im Leben, werdest du mein Leser sein.
0: Am Mikrofon Michael Antweiler und hier ist das Buch mit der Mai-Ausgabe.